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2: Und es begab sich, als Jesus diese Gebote an seine 12 Jünger beendet hatte, dass er von dort weiterging, um in ihren Städten zu lehren und zu predigen. Als aber Johannes im Gefängnis von den Werken Christi hörte, sandte er seine Jünger und ließ ihn fragen:
3: Bist du es, der da kommen soll, oder sollen wir auf einen anderen warten?
2: Jesus antwortete und sprach zu ihnen:
4: Geht hin und sagt Johannes wieder, was ihr hört und seht. Blinde sehen und Lahme gehen, Aussätzige werden rein und Taube hören, Tote stehen auf, und Armen wird das Evangelium gepredigt. Und selig ist, wer sich nicht an mir ärgert.
2: Als sie fortgingen, fing Jesus an, zu dem Volk von Johannes zu reden.
4: Was seid ihr hinausgegangen in die Wüste zu sehen? Wolltet ihr ein Rohr sehen, das der Wind hin und her weht? Oder was seid ihr hinausgegangen zu sehen? Wolltet ihr einen Menschen in weichen Kleidern sehen? Siehe, die weiche Kleider tragen sind in den Häusern der Könige. Oder was seid ihr hinausgegangen zu sehen? Wolltet ihr einen Propheten sehen? Ja, ich sage euch, er ist mehr als ein Prophet. Dieser ist's, von dem geschrieben steht: Siehe, ich sende meinen Boten vor dir her, der deinen Weg vor dir bereiten soll. Wahrlich, ich sage euch, unter allen, die von einer Frau geboren sind, ist keiner aufgetreten, der größer ist als Johannes der Täufer. Der aber, der Kleinste ist im Himmelreich, ist größer als er. Aber von den Tagen Johannes des Täufers bis heute leidet das Himmelreich Gewalt, und die Gewalttätigen reißen es an sich. Denn alle Propheten und das Gesetz haben geweissagt, bis hin zu Johannes. Und wenn ihr es annehmen wollt, er ist Elia, der da kommen soll. Wer Ohren hat, der höre. Mit wem soll ich aber dieses Geschlecht vergleichen? Es gleicht den Kindern, die auf dem Markt sitzen und rufen den anderen zu: Wir haben euch aufgespielt und ihr wolltet nicht tanzen. Wir haben Klagelieder gesungen und ihr wolltet nicht weinen. Johannes ist gekommen, aß nicht und trank nicht, so sagen sie, er ist besessen. Der Menschensohn ist gekommen, isst und trinkt, so sagen sie, siehe, was ist dieser Mensch für ein Fresser und Weinsäufer, ein Freund der Zöllner und Sünder. Und doch ist die Weisheit gerechtfertigt worden aus ihren Werken.
2: Da fing er an, die Städte zu schelten, in denen die meisten seiner Taten geschehen waren, denn sie hatten nicht Buße getan.
4: Wehe dir, Chorazin! Wehe dir, Bethsaida! Wären solche Taten in Tyrus und Sidon geschehen, wie sie bei euch geschehen sind, sie hätten längst in Sack und Asche Buße getan. Doch ich sage euch, es wird Tyrus und Sidon erträglicher ergehen an Tage des Gerichts als euch. Und du, Kapernaum, wirst du bis zum Himmel erhoben werden? Du wirst bis in die Hölle hinuntergestoßen werden. Denn wenn in Sodom die Taten geschehen wären, die in dir geschehen sind, es stünde noch heutigen Tages. Doch ich sage euch, es wird dem Land der Sodomer erträglicher ergehen am Tage des Gerichts als dir.
2: Zu der Zeit fing Jesus an und sprach:
4: Ich preise dich, Vater, Herr des Himmels und der Erde, weil du dies den Weisen und Klugen verborgen hast und hast es den Unmündigen offenbart. Ja, Vater, denn so hat es dir wohl gefallen. Alles ist mir übergeben von meinem Vater. Und niemand kennt den Sohn als nur der Vater. Und niemand kennt den Vater als nur der Sohn und wem es der Sohn offenbaren will. Kommt her zu mir, alle, die ihr mühselig und beladen seid. Ich will euch erquicken. Nehmt auf euch mein Joch und lernt von mir, denn ich bin sanftmütig und von Herzen demütig. So werdet ihr Ruhe finden für eure Seelen. Denn mein Joch ist sanft und meine Last ist leicht.
2: Zu der Zeit ging Jesus durch ein Kornfeld am Sabbat. Und seine Jünger waren hungrig und fingen an, Ähren auszuraufen und zu essen. Als das die Pharisäer sahen, sprachen sie zu ihm:
5: Siehe, deine Jünger tun, was am Sabbat nicht erlaubt ist.
2: Er aber sprach zu ihnen:
4: Habt ihr nicht gelesen, was David tat, als ihn und die bei ihm waren hungerte? wie er in das Gotteshaus ging und aß die Schaubrote, die doch weder er noch die bei ihm waren essen durften, sondern allein die Priester. Oder habt ihr nicht gelesen im Gesetz, wie die Priester am Sabbat im Tempel den Sabbat brechen und sind doch ohne Schuld? Ich sage euch aber, hier ist Größeres als der Tempel. Wenn ihr aber wüsstet, was das heißt, ich habe Wohlgefallen an Barmherzigkeit und nicht am Opfer, dann hättet ihr die Unschuldigen nicht verdammt. Der Menschensohn ist ein Herr über den Sabbat.
2: Und er ging von dort weiter und kam in ihre Synagoge. Und siehe, da war ein Mensch, der hatte eine verdorrte Hand. Und sie fragten ihn und sprachen,
5: »Ist's erlaubt, am Sabbat zu heilen?«
2: damit sie ihn verklagen könnten. Aber er sprach zu ihnen,
4: »Wer ist unter euch, der sein einziges Schaf, wenn es ihm am Sabbat in eine Grube fällt, nicht ergreift und ihm heraushilft? Wie viel mehr ist nun ein Mensch als ein Schaf? Darum darf man am Sabbat Gutes tun.«
2: Da sprach er zu dem Menschen,
4: »Strecke deine Hand aus.«
2: Und er streckte sie aus. Und sie wurde ihm wieder gesund wie die andere. Da gingen die Pharisäer hinaus und hielten Rat über ihn, wie sie ihn umbrächten. Aber als Jesus das erfuhr, entwich er von dort, und eine große Menge folgte ihm. Und er heilte sie alle und gebot ihnen, dass sie ihn nicht offenbar machten, damit erfüllt würde, was gesagt ist durch den Propheten Jesaja, der da spricht, »Siehe, das ist mein Knecht, den ich erwählt habe, und mein Geliebter, an dem meine Seele wohlgefallen hat. Ich will meinen Geist auf ihn legen, und er soll den Heiden das Recht verkündigen. Er wird nicht streiten noch schreien, und man wird seine Stimme nicht hören auf den Gassen. Das geknickte Rohr wird er nicht zerbrechen, und den glimmenden Docht wird er nicht auslöschen, bis er das Recht hinausführt zum Sieg. Und die Heiden werden auf seinen Namen hoffen.« Da wurde ein Besessener zu Jesus gebracht, der war blind und stumm. Und er heilte ihn, so dass der Stumme redete und sah. Und alles Volk entsetzte sich und fragte,
6: »Ist dieser nicht Davids Sohn?«
2: Aber als die Pharisäer das hörten, sprachen sie,
7: »Er treibt die bösen Geister nicht anders aus als durch Beelzebul, ihren Obersten.«
2: Jesus erkannte aber ihre Gedanken und sprach zu ihnen,
4: »Jedes Reich, das mit sich selbst uneins ist, wird verwüstet. Und jede Stadt oder jedes Haus, das mit sich selbst uneins ist, kann nicht bestehen. Wenn nun der Satan den Satan austreibt, so muss er mit sich selbst uneins sein. Wie kann dann sein Reich bestehen? Wenn ich aber die bösen Geister durch Beelzebul austreibe, durch wen treiben eure Söhne sie aus? Darum werden sie eure Richter sein. Wenn ich aber die bösen Geister durch den Geist Gottes austreibe, so ist ja das Reich Gottes zu euch gekommen. Oder wie kann jemand in das Haus eines Starken eindringen und ihm seinen Hausrat rauben, wenn er nicht zuvor den Starken fesselt? Erst dann kann er sein Haus berauben. Wer nicht mit mir ist, der ist gegen mich. Und wer nicht mit mir sammelt, der zerstreut. Darum sage ich euch, alle Sünde und Lästerung wird den Menschen vertreut. Darum sage ich euch, alle Sünde und Lästerung wird den Menschen vergeben, aber die Lästerung gegen den Geist

0: Wie könnt ihr Gutes reden, die ihr böse seid? Wes das Herz voll ist, des geht der Mund über. Ein guter Mensch bringt Gutes hervor, aus dem guten Schatz seines Herzens. Und ein böser Mensch bringt Böses hervor, aus seinem bösen Schatz. Ich sage euch aber, dass die Menschen Rechenschaft geben müssen am Tage des Gerichts, von jedem nichtsnutzigen Wort, das sie geredet haben. Aus deinen Worten wirst du gerechtfertigt werden, und aus deinen Worten wirst du verdammt werden.
1: Da fingen einige von den Schriftgelehrten und Pharisäern an und sprachen zu ihm:
2: Meister, wir möchten gern ein Zeichen von dir sehen.
1: Und er antwortete und sprach zu ihnen:
0: Ein böses und abtrünniges Geschlecht fordert ein Zeichen, aber es wird ihm kein Zeichen gegeben werden, es sei denn das Zeichen des Propheten Jona. Denn wie Jona 3 Tage und 3 Nächte im Bauch des Fisches war, so wird der Menschensohn 3 Tage und 3 Nächte im Schoß der Erde sein. Die Leute von Ninive werden auftreten beim jüngsten Gericht mit diesem Geschlecht und werden es verdammen. Denn sie taten Buße nach der Predigt des Jona. Und siehe, hier ist mehr als Jona. Die Königin vom Süden wird auftreten beim jüngsten Gericht mit diesem Geschlecht und wird es verdammen. Denn sie kam vom Ende der Erde, um Salomos Weisheit zu hören. Und siehe, hier ist mehr als Salomo. Wenn der unreine Geist von einem Menschen ausgefahren ist, so durchstreift er dürre Stätten, sucht Ruhe und findet sie nicht. Dann spricht er: Ich will wieder zurückkehren in mein Haus, aus dem ich fortgegangen bin. Und wenn er kommt, so findet er es leer, gekehrt und geschmückt. Dann geht er hin und nimmt mit sich 7 andere Geister, die böser sind als er selbst. Und wenn sie hineinkommen, wohnen sie darin. Und es wird mit diesem Menschen hernach ärger, als es vorher war. So wird's auch diesem bösen Geschlecht ergehen.
1: Als er noch zu dem Volk redete, siehe, da standen seine Mutter und seine Brüder draußen, die wollten mit ihm reden. Da sprach einer zu ihm:
3: Siehe, deine Mutter und deine Brüder stehen draußen und wollen mit dir reden.
1: Er antwortete aber und sprach zu dem, der es ihm ansagte:
0: Wer ist meine Mutter und wer sind meine Brüder?
1: Und er streckte die Hand aus über seine Jünger und sprach:
0: Siehe da, das ist meine Mutter. Und das sind meine Brüder. Denn wer den Willen tut meines Vaters im Himmel, der ist mir Bruder und Schwester und Mutter.
1: An demselben Tage ging Jesus aus dem Hause und setzte sich an den See. Und es versammelte sich eine große Menge bei ihm, so dass er in ein Boot stieg und sich setzte, und alles Volk stand am Ufer. Und er redete vieles zu ihnen in Gleichnissen und sprach:
0: Siehe, es ging ein Sämann aus zu säen, und indem er säte, fiel einiges auf den Weg, da kamen die Vögel und fraßen's auf. Einiges fiel auf felsigen Boden, wo es nicht viel Erde hatte, und ging bald auf, weil es keine tiefe Erde hatte. Als aber die Sonne aufging, verwelkte es, und weil es keine Wurzel hatte, verdorrte es. Einiges fiel unter die Dornen, und die Dornen wuchsen empor und erstickten's. Einiges fiel auf gutes Land und trug Frucht, einiges 100-fach, einiges 60-fach, einiges 30-fach. Wer Ohren hat, der höre.
1: Und die Jünger traten zu ihm und sprachen:
4: Warum redest du zu ihnen in Gleichnissen?
1: Er antwortete und sprach zu ihnen:
0: Euch ist's gegeben, die Geheimnisse des Himmelreichs zu verstehen. Diesen aber ist's nicht gegeben. Denn wer da hat, dem wird gegeben, dass er die Fülle habe. Wer aber nicht hat, dem wird auch das genommen, was er hat. Darum rede ich zu ihnen in Gleichnissen. Denn mit sehenden Augen sehen sie nicht, und mit hörenden Ohren hören sie nicht, und sie verstehen es nicht. Und an ihnen wird die Weissagung Jesajas erfüllt, die da sagt: Mit den Ohren werdet ihr hören und werdet es nicht verstehen, und mit sehenden Augen werdet ihr sehen und werdet es nicht erkennen. Denn das Herz dieses Volkes ist verstockt, ihre Ohren hören schwer und ihre Augen sind geschlossen, damit sie nicht etwa mit den Augen sehen und mit den Ohren hören und mit dem Herzen verstehen und sich bekehren und ich ihnen helfe. Aber selig sind eure Augen, dass sie sehen, und eure Ohren, dass sie hören. Wahrlich, ich sage euch, viele

0: Propheten und Gerechte haben begehrt, zu sehen, was ihr seht, und haben's nicht gesehen, und zu hören, was ihr hört, und haben's nicht gehört. So hört nun ihr dies Gleichnis von dem Sämann. Wenn jemand das Wort von dem Reich hört und nicht versteht, so kommt der Böse und reißt hinweg, was in sein Herz gesät ist. Das ist der, bei dem auf den Weg gesät ist. Bei dem aber auf felsigen Boden gesät ist, das ist der, das Wort hört und es gleich mit Freuden aufnimmt. Aber er hat keine Wurzel in sich, sondern er ist wetterwendisch. Wenn sich Bedrängnis oder Verfolgung erhebt um des Wortes willen, so fällt er gleich ab. Bei dem aber unter die Dornen gesät ist, das ist, der das Wort hört, und die Sorge der Welt und der betrügerische Reichtum ersticken das Wort, und er bringt keine Frucht. Bei dem aber auf gutes Land gesät ist, das ist, der das Wort hört und versteht und dann auch Frucht bringt. Und der eine trägt 100-fach, der andere 60-fach, der dritte 30-fach.
1: Er legte ihnen ein anderes Gleichnis vor und sprach:
0: Das Himmelreich gleicht einem Menschen, der guten Samen auf seinen Acker säte. Als aber die Leute schliefen, kam sein Feind und säte Unkraut zwischen den Weizen und ging davon. Als nun die Saat wuchs und Frucht brachte, da fand sich auch das Unkraut. Da traten die Knechte zu dem Hausvater und sprachen: Herr, hast du nicht guten Samen auf deinen Acker gesät? Woher hat er denn das Unkraut? Er sprach zu ihnen: Das hat ein Feind getan. Da sprachen die Knechte: Willst du denn, dass wir hingehen und es ausjäten? Er sprach: Nein, damit ihr nicht zugleich den Weizen mit ausrauft, wenn ihr das Unkraut ausjätet. Lasst beides miteinander wachsen bis zur Ernte. Und um die Erntezeit will ich zu den Schnittern sagen: Sammelt zuerst das Unkraut und bindet es in Bündel, damit man es verbrenne. Aber den Weizen sammelt mir in meine Scheune.
1: Ein anderes Gleichnis legte er ihnen vor und sprach:
0: Das Himmelreich gleicht einem Senfkorn, das ein Mensch nahm und auf seinen Acker säte. Das ist das kleinste unter allen Samenkörnern. Wenn es aber gewachsen ist, so ist es größer als alle Kräuter und wird ein Baum, so dass die Vögel unter dem Himmel kommen und wohnen in seinen Zweigen.
1: Ein anderes Gleichnis sagte er ihnen:
0: Das Himmelreich gleicht einem Sauerteig, den eine Frau nahm und unter einen halben Zentner Mehl mengte, bis es ganz durchsäuert war.
1: Das alles redete Jesus in Gleichnissen zu dem Volk, und ohne Gleichnisse redete er nichts zu ihnen, damit erfüllt würde, was gesagt ist durch den Propheten, der da spricht: Ich will meinen Mund auftun in Gleichnissen und will aussprechen, was verborgen war vom Anfang der Welt an. Da ließ Jesus das Volk gehen und kam heim. Und seine Jünger traten zu ihm und sprachen:
2: Deute uns das Gleichnis vom Unkraut auf dem Acker.
1: Er antwortete und sprach zu ihnen:
0: Der Menschensohn ist's, der den guten Samen sät. Der Acker ist die Welt. Der gute Same sind die Kinder des Reichs. Das Unkraut sind die Kinder des Bösen. Der Feind, der es sät, ist der Teufel. Die Ernte ist das Ende der Welt, die Schnitter sind die Engel. Wie man nun das Unkraut ausjätet und mit Feuer verbrennt, so wird's auch am Ende der Welt gehen. Der Menschensohn wird seine Engel senden, und sie werden sammeln aus seinem Reich alles, was zum Abfall verführt und die da Unrecht tun, und werden sie in den Feuerofen werfen, da wird Heulen und Zähneklappern sein. Dann werden die Gerechten leuchten wie die Sonne in ihres Vaters Reich. Wer Ohren hat, der höre. Das Himmelreich gleicht einem Schatz, verborgen im Acker, den ein Mensch fand und verbarg. Und in seiner Freude ging er hin und verkaufte alles, was er hatte, und kaufte den Acker. Wiederum gleicht das Himmelreich einem Kaufmann, der gute Perlen suchte. Und als er eine kostbare Perle fand, ging er hin und verkaufte alles, was er hatte, und kaufte sie. Wiederum gleicht das Himmelreich einem Netz, das ins Meer geworfen ist und Fische aller Art fängt. Wenn es aber voll ist, ziehen sie es heraus an das Ufer, setzen sich und lesen die Guten in Gefäße zusammen, aber die Schlechten werfen sie weg. so wird es auch am Ende der Welt gehen. Die Engel werden ausgehen und die Bösen von den Gerechten scheiden.
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0: Und werden sie in den Feuerofen werfen. Da wird Heulen und Zähneklappern sein. Habt ihr das alles verstanden?
1: Sie antworteten:
2: Ja.
1: Da sprach er:
0: Darum gleicht jeder Schriftgelehrte, der ein Jünger des Himmelreichs geworden ist, einem Hausvater, der aus seinem Schatz Neues und Altes hervorholt.
1: Und es begab sich, als Jesus diese Gleichnisse vollendet hatte, dass er davonging und kam in seine Vaterstadt und lehrte sie in ihrer Synagoge, so dass sie sich entsetzten und fragten:
5: Woher hat dieser solche Weisheit und solche Taten?
6: Ist er nicht der Sohn des Zimmermanns? Heißt nicht seine Mutter Maria und seine Brüder Jakobus und Josef und Simon und Judas?
7: Und seine Schwestern? Sind sie nicht alle bei uns? Woher kommt ihm denn das alles?
1: Und sie ärgerten sich an ihm. Jesus aber sprach zu ihnen:
0: Ein Prophet gilt nirgends weniger als in seinem Vaterland und in seinem Hause.
1: Und er tat dort nicht viele Zeichen wegen ihres Unglaubens. Zu der Zeit kam die Kunde von Jesus vor den Landesfürsten Herodes, und er sprach zu seinen Leuten:
8: Das ist Johannes der Täufer. Er ist von den Toten auferstanden. Darum tut er solche Taten.
1: Denn Herodes hatte Johannes ergriffen, gefesselt und in das Gefängnis geworfen, wegen der Herodias, der Frau seines Bruders Philippus. Denn Johannes hatte zu ihm gesagt:
9: Es ist nicht recht, dass du sie hast.
1: Und er hätte ihn gern getötet, fürchtete sich aber vor dem Volk, denn sie hielten ihn für einen Propheten. Als aber Herodes seinen Geburtstag beging, da tanzte die Tochter der Herodias vor ihnen. Das gefiel dem Herodes gut, darum versprach er ihr mit einem Eid, er wolle ihr geben, was sie fordern würde. Und wie sie zuvor von ihrer Mutter angestiftet war, sprach sie:
10: Gib mir hier auf einer Schale das Haupt Johannes des Täufers.
1: Und der König wurde traurig. Doch wegen des Eides und derer, die mit ihm zu Tisch saßen, befahl er, es ihr zu geben, und schickte hin und ließ Johannes im Gefängnis enthaupten. Und sein Haupt wurde hereingetragen auf einer Schale und dem Mädchen gegeben, und sie brachte es ihrer Mutter. Da kamen seine Jünger und nahmen seinen Leichnam und begruben ihn, und sie kamen und verkündeten das Jesus. Als das Jesus hörte, fuhr er von dort weg in einem Boot in eine einsame Gegend allein. Und als das Volk das hörte, folgte es ihm zu Fuß aus den Städten. Und Jesus stieg aus und sah die große Menge. Und sie jammerten ihn, und er heilte ihre Kranken. Am Abend aber traten seine Jünger zu ihm und sprachen:
11: Die Gegend ist öde und die Nacht bricht herein. Lass das Volk gehen, damit sie in die Dörfer gehen und sich zu essen kaufen.
1: Aber Jesus sprach zu ihnen:
0: Es ist nicht nötig, dass sie fortgehen. Gebt ihr ihnen zu essen.
1: Sie sprachen zu ihm:
12: Wir haben hier nichts als 5 Brote und 2 Fische.
1: Und er sprach:
0: Bringt sie mir her.
1: Und er ließ das Volk sich auf das Gras lagern und nahm die 5 Brote und die 2 Fische, sah auf zum Himmel, dankte und brach's und gab die Brote den Jüngern, und die Jünger gaben sie dem Volk. Und sie aßen alle und wurden satt und sammelten auf, was an Brocken übrig blieb, 12 Körbe voll. Die aber gegessen hatten, waren etwa 5000 Mann, ohne Frauen und Kinder. Und alsbald trieb Jesus seine Jünger in das Boot zu steigen und vor ihm hinüberzufahren, bis er das Volk gehen ließe. Und als er das Volk hatte gehen lassen, stieg er allein auf einen Berg, um zu beten. und am Abend war er dort allein. Und das Boot war schon weit vom Land entfernt und kam in Not durch die Wellen, denn der Wind stand ihm entgegen. Aber in der vierten Nachtwache kam Jesus zu ihnen und ging auf dem See. Und als ihn die Jünger sahen auf dem See gehen, erschraken sie und riefen:
13: »Es ist ein Gespenst!«
1: und schrien vor Furcht. Aber sogleich redete Jesus mit ihnen und sprach:
14: »Seid getrost, ich bin's, fürchtet euch nicht.«
1: Petrus aber antwortete ihm und sprach:
15: »Herr, bist du es, so befiehl mir, zu dir zu kommen auf dem Wasser.«
1: Und er sprach:
14: »Komm her.«
1: Und Petrus stieg aus dem Boot und ging auf dem Wasser und kam auf Jesus zu. Als er aber den starken Wind sah, erschrak er und begann zu sinken und schrie:
13: »Herr, hilf mir!«
1: Jesus aber streckte sogleich die Hand aus und ergriff ihn und sprach zu ihm:
14: »Du Kleingläubiger, warum hast du gezweifelt?«
1: Und sie traten in das Boot und der Wind legte sich. Die aber im Boot waren, fielen vor ihm nieder und sprachen:
16: »Du bist wahrhaftig Gottes Sohn!«
1: Und sie fuhren hinüber und kamen ans Land, in Genezareth. Und als die Leute an diesem Ort ihn erkannten, schickten sie Botschaft ringsum in das ganze Land und brachten alle Kranken zu ihm und baten ihn, dass sie nur den Saum seines Gewandes berühren dürften. Und alle, die ihn berührten, wurden gesund. Da kamen zu Jesus Pharisäer und Schriftgelehrte aus Jerusalem und sprachen:
17: »Warum übertreten deine Jünger die Satzungen der Ältesten? Denn sie waschen ihre Hände nicht, wenn sie Brot essen.«
1: Er antwortete und sprach zu ihnen:
14: »Warum übertretet denn ihr Gottes Gebot um eurer Satzungen willen? Denn Gott hat geboten, du sollst Vater und Mutter ehren. Wer aber Vater und Mutter flucht, der soll des Todes sterben. Aber ihr lehrt, wer zu Vater oder Mutter sagt: Eine Opfergabe soll sein, was dir von mir zusteht, der braucht seinen Vater nicht zu ehren. Damit habt ihr Gottes Gebot aufgehoben, um eurer Satzungen willen. Ihr Heuchler, wie fein hat Jesaja von euch geweissagt und gesprochen: Dies Volk ehrt mich mit seinen Lippen, aber ihr Herz ist fern von mir. Vergeblich dienen sie mir, weil sie lehren solche Lehren, die nichts als Menschengebote sind.«
1: Und er rief das Volk zu sich und sprach zu ihnen:
14: »Hört zu und begreift's. Was zum Mund hineingeht, das macht den Menschen nicht unrein, sondern was aus dem Mund herauskommt, das macht den Menschen unrein.«
1: Da traten seine Jünger zu ihm und fragten:
18: »Weißt du auch, dass die Pharisäer an dem Wort Anstoß nahmen, als sie es hörten?«
1: Aber er antwortete und sprach:
14: »Alle Pflanzen, die mein himmlischer Vater nicht gepflanzt hat, die werden ausgerissen. Lasst sie, sie sind blinde Blindenführer. Wenn aber ein Blinder den anderen führt, so fallen sie beide in die Grube.«
1: Da antwortete Petrus und sprach zu ihm:
19: »Deute uns dies Gleichnis.«
1: Und Jesus sprach zu ihnen:
14: »Seid denn auch ihr noch immer unverständig? Merkt ihr nicht, dass alles, was zum Mund hineingeht, das geht in den Bauch und wird danach in die Grube ausgeleert? Was aber aus dem Mund herauskommt, das kommt aus dem Herzen. Und das macht den Menschen unrein. Denn aus dem Herzen kommen böse Gedanken: Mord, Ehebruch, Unzucht, Diebstahl, falsches Zeugnis, Lästerung. Das sind die Dinge, die den Menschen unrein machen. Aber mit ungewaschenen Händen essen macht den Menschen nicht unrein.«
1: Und Jesus ging weg von dort und zog sich zurück in die Gegend von Tyrus und Sidon. Und siehe, eine kanaanäische Frau kam aus diesem Gebiet und schrie:
20: »Ach Herr, du Sohn Davids, erbarme dich meiner! Meine Tochter wird von einem bösen Geist übel geplagt.«
1: Und er antwortete ihr kein Wort. Da traten seine Jünger zu ihm, baten ihn und sprachen:
21: »Lass sie doch gehen, denn sie schreit uns nach.«
1: Er antwortete aber und sprach:
14: »Ich bin nur gesandt zu den verlorenen Schafen des Hauses Israel.«
1: Sie aber kam und fiel vor ihm nieder und sprach:
20: »Herr, hilf mir!«
1: Aber er antwortete und sprach:
14: »Es ist nicht recht, dass man den Kindern ihr Brot nehme und werfe es vor die Hunde.«
1: Sie sprach:
20: »Ja, Herr, aber doch fressen die Hunde von den Brosamen, die vom Tisch ihrer Herren fallen.«
1: Da antwortete Jesus und sprach zu ihr:
14: Frau, dein Glaube ist groß, dir geschehe, wie du willst.
1: Und ihre Tochter wurde gesund zu derselben Stunde. Und Jesus ging von dort weiter und kam an das Galiläische Meer und ging auf einen Berg und setzte sich dort. Und es kam eine große Menge zu ihm. Die hatten bei sich Gelähmte, Verkrüppelte, Blinde, Stumme und viele andere Kranke und legten sie Jesus vor die Füße. Und er heilte sie, so dass sich das Volk verwunderte, als sie sahen, dass die Stummen redeten, die Verkrüppelten gesund waren, die Gelähmten gingen, die Blinden sahen. Und sie priesen den Gott Israels. Und Jesus rief seine Jünger zu sich und sprach:
14: Das Volk jammert mich, denn sie harren nun schon 3 Tage bei mir aus und haben nichts zu essen. Und ich will sie nicht hungrig gehen lassen, damit sie nicht verschmachten auf dem Wege.
1: Da sprachen seine Jünger zu ihm:
3: Woher sollen wir so viel Brot nehmen in der Wüste, um eine so große Menge zu sättigen?
1: Und Jesus sprach zu ihnen:
14: Wie viel Brote habt ihr?
1: Sie antworteten:
21: 7 und ein paar Fische.
1: Und er ließ das Volk sich auf die Erde lagern und nahm die 7 Brote und die Fische, dankte, brach sie und gab sie seinen Jüngern, und die Jünger gaben sie dem Volk. Und sie aßen alle und wurden satt. Und sie sammelten auf, was an Brocken übrig blieb, 7 Körbe voll. Und die gegessen hatten, waren 4000 Mann, ausgenommen Frauen und Kinder. Und als er das Volk hatte gehen lassen, stieg er ins Boot und kam in das Gebiet von Magadan. Da traten die Pharisäer und Sadduzäer zu ihm, die versuchten ihn und forderten ihn auf, sie ein Zeichen vom Himmel sehen zu lassen. Aber er antwortete und sprach:
14: Des Abends sprecht ihr, es wird ein schöner Tag werden, denn der Himmel ist rot. Und des Morgens sprecht ihr, es wird heute ein Unwetter kommen, denn der Himmel ist rot und trübe. Über das Aussehen des Himmels könnt ihr urteilen. Könnt ihr dann nicht auch über die Zeichen der Zeit urteilen? Ein böses und abtrünniges Geschlecht fordert ein Zeichen. Doch soll ihm kein Zeichen gegeben werden, es sei denn das Zeichen des Jona.
1: Und er ließ sie stehen und ging davon. Und als die Jünger ans andere Ufer gekommen waren, hatten sie vergessen, Brot mitzunehmen. Jesus aber sprach zu ihnen:
14: Seht zu und hütet euch vor dem Sauerteig der Pharisäer und Sadduzäer.
1: Da dachten sie bei sich selbst und sprachen:
3: Das wird's sein, dass wir kein Brot mitgenommen haben.
1: Als das Jesus merkte, sprach er zu ihnen:
14: Ihr Kleingläubigen, was bekümmert ihr euch doch, dass ihr kein Brot habt? Versteht ihr noch nicht? Denkt ihr nicht an die 5 Brote für die 5000 und wie viel Körbe voll ihr da aufgesammelt habt? Auch nicht an die 7 Brote für die 4000 und wie viel Körbe voll ihr da aufgesammelt habt? Wieso versteht ihr denn nicht, dass ich nicht vom Brot zu euch geredet habe? Hütet euch vielmehr vor dem Sauerteig der Pharisäer und Sadduzäer.
1: Da verstanden sie, dass er nicht gesagt hatte, sie sollten sich hüten vor dem Sauerteig des Brotes, sondern vor der Lehre der Pharisäer und Sadduzäer. Da kam Jesus in die Gegend von Caesarea Philippi und fragte seine Jünger und sprach:
14: Wer sagen die Leute, dass der Menschensohn sei?
1: Sie sprachen:
6: Einige sagen, du seist Johannes der Täufer, andere, du seist Elia, wieder andere, du seist Jeremia oder einer der Propheten.
1: Er fragte sie:
14: Wer sagt denn ihr, dass ich sei?
1: Da antwortete Simon Petrus und sprach:
4: Du bist Christus, des lebendigen Gottes Sohn.
1: Und Jesus antwortete und sprach zu ihm:
14: Selig bist du, Simon, Jonas Sohn, denn Fleisch und Blut haben dir das nicht offenbart, sondern mein Vater im Himmel. Und ich sage dir auch: Du bist Petrus, und auf diesen Felsen will ich meine Gemeinde bauen, und die Pforten der Hölle sollen sie nicht überwältigen. Ich will dir die Schlüssel des Himmelreichs geben. Alles, was du auf Erden binden wirst, soll auch im Himmel gebunden sein. Und alles, was du auf Erden lösen wirst, soll auch im Himmel gelöst sein.
1: Da gebot er seinen Jüngern, niemandem zu sagen, dass er der Christus sei. Seit der Zeit fing Jesus an, seinen Jüngern zu zeigen, wie er nach Jerusalem gehen und viel leiden müsse von den Ältesten und Hohenpriestern und Schriftgelehrten und getötet werden und am dritten Tage auferstehen. Und Petrus nahm ihn beiseite und fuhr ihn an und sprach:
2: Gott bewahre dich, Herr, das widerfahre dir nur nicht!
1: Er aber wandte sich um und sprach zu Petrus:
14: Geh weg von mir, Satan! Du bist mir ein Ärgernis, denn du meinst nicht, was göttlich, sondern was menschlich ist.
1: Da sprach Jesus zu seinen Jüngern:
14: Will mir jemand nachfolgen, der verleugne sich selbst und nehme sein Kreuz auf sich und folge mir? Denn wer sein Leben erhalten will, der wird's verlieren. Wer aber sein Leben verliert um meinetwillen, der wird's finden. Was hülfe es dem Menschen, wenn er die ganze Welt gewönne und nähme doch Schaden an seiner Seele? Oder was kann der Mensch geben, womit er seine Seele auslöse? Denn es wird geschehen, dass der Menschensohn kommt in der Herrlichkeit seines Vaters mit seinen Engeln, und dann wird er einem jeden vergelten nach seinem Tun. Wahrlich, ich sage euch, es stehen einige hier, die werden den Tod nicht schmecken, bis sie den Menschensohn kommen sehen in seinem Reich.
1: Und nach 6 Tagen nahm Jesus mit sich Petrus und Jakobus und Johannes, dessen Bruder, und führte sie allein auf einen hohen Berg. Und er wurde verklärt vor ihnen, und sein Angesicht leuchtete wie die Sonne, und seine Kleider wurden weiß wie das Licht. Und siehe, da erschienen ihnen Mose und Elia, die redeten mit ihm. Petrus aber fing an und sprach zu Jesus:
5: Herr, hier ist gut sein. Willst du, so will ich hier 3 Hütten bauen, dir eine, Mose eine und Elia eine.
1: Als er noch so redete, siehe, da überschattete sie eine lichte Wolke. Und siehe, eine Stimme aus der Wolke sprach: Dies ist mein lieber Sohn, an dem ich wohlgefallen habe, den sollt ihr hören. Als das die Jünger hörten, fielen sie auf ihr Angesicht und erschraken sehr. Jesus aber trat zu ihnen, rührte sie an und sprach:
14: Steht auf und fürchtet euch nicht.
1: Als sie aber ihre Augen aufhoben, sahen sie niemand als Jesus allein. Und als sie vom Berge hinabgingen, gebot ihnen Jesus und sprach:
14: Ihr sollt von dieser Erscheinung niemandem sagen, bis der Menschensohn von den Toten auferstanden ist.
1: Und seine Jünger fragten ihn und sprachen:
22: Warum sagen denn die Schriftgelehrten, zuerst müsse Elia kommen?
1: Jesus antwortete und sprach zu ihnen:
14: Elia soll freilich kommen und alles zurechtbringen. Doch ich sage euch, Elia ist schon gekommen. Aber sie haben ihn nicht erkannt, sondern haben mit ihm getan, was sie wollten. So wird auch der Menschensohn durch sie leiden müssen.
1: Da verstanden die Jünger, dass er von Johannes dem Täufer zu ihnen geredet hatte. Und als sie zu dem Volk kamen, trat ein Mensch zu ihm, fiel ihm zu Füßen und sprach:
23: Herr, erbarme dich über meinen Sohn, denn er ist mondsüchtig und hat schwer zu leiden. Er fällt oft ins Feuer und oft ins Wasser, und ich habe ihn zu deinen Jüngern gebracht, und sie konnten ihm nicht helfen.
1: Jesus aber antwortete und sprach:
14: O du ungläubiges und verkehrtes Geschlecht, wie lange soll ich bei euch sein? Wie lange soll ich euch erdulden? Bringt ihn mir her.
1: Und Jesus bedrohte ihn. Und der böse Geist fuhr aus von ihm, und der Knabe wurde gesund zu derselben Stunde. Da traten seine Jünger zu ihm, als sie allein waren, und fragten:
22: Warum konnten wir ihn nicht austreiben?
1: Er aber sprach zu ihnen:
14: Wegen eures Kleinglaubens. Denn wahrlich, ich sage euch, wenn ihr Glauben habt wie ein Senfkorn, so könnt ihr sagen zu diesem Berge: Hebt dich dorthin, so wird er sich heben. Und euch wird nichts unmöglich sein.
1: Als sie aber beieinander waren in Galiläa, sprach Jesus zu ihnen:
14: Der Menschensohn wird überantwortet werden in die Hände der Menschen, und sie werden ihn töten, und am dritten Tag wird er auferstehen.
1: Und sie wurden sehr betrübt. Als sie nun nach Kapernaum kamen, traten zu Petrus, die den Tempelgroschen einnehmen, und sprachen:
24: Pflegt euer Meister nicht, den Tempelgroschen zu geben?
1: Er sprach:
25: Ja.
1: Und als er heimkam, kam ihm Jesus zuvor und fragte:
14: Was meinst du, Simon? Von wem nehmen die Könige auf Erden Zoll oder Steuern? Von ihren Kindern oder von den Fremden?
1: Als er antwortete:
19: Von den Fremden,
1: sprach Jesus zu ihm:
14: So sind die Kinder frei. Damit wir ihnen aber keinen Anstoß geben, geh hin an den See und wirf die Angel aus. Und den ersten Fisch, der heraufkommt, den nimm. Und wenn du sein Maul aufmachst, wirst du ein Zwei-Groschen-Stück finden. Das nimm und gib's ihnen, für mich und dich.
1: Zu derselben Stunde traten die Jünger zu Jesus und fragten:
19: Wer ist doch der Größte im Himmelreich?
1: Jesus rief ein Kind zu sich und stellte es mitten unter sie und sprach:
14: Wahrlich, ich sage euch, wenn ihr nicht umkehrt und werdet wie die Kinder, so werdet ihr nicht ins Himmelreich kommen. Wer nun sich selbst erniedrigt und wird wie dies Kind, der ist der Größte im Himmelreich. Und wer ein solches Kind aufnimmt in meinem Namen, der nimmt mich auf. Wer aber einen dieser Kleinen, die an mich glauben, zum Abfall verführt, für den wäre es besser, dass ein Mühlstein an seinen Hals gehängt und er ersäuft würde im Meer, wo es am tiefsten ist. Weh der Welt der Verführungen wegen. Es müssen ja Verführungen kommen, doch weh dem Menschen, der zum Abfall verführt. Wenn aber deine Hand oder dein Fuß dich zum Abfall verführt, so hau sie ab und wirf sie von dir. Es ist besser für dich, dass du lahm oder verkrüppelt zum Leben eingehst, als dass du zwei Hände oder zwei Füße hast und wirst in das ewige Feuer geworfen. Und wenn dich dein Auge zum Abfall verführt, reiß es aus und wirf's von dir. Es ist besser für dich, dass du einäugig zum Leben eingehst, als dass du zwei Augen hast und wirst in das höllische Feuer geworfen. Seht zu, dass ihr nicht einen von diesen Kleinen verachtet. Denn ich sage euch, ihre Engel im Himmel sehen allezeit das Angesicht meines Vaters im Himmel. Was meint ihr, wenn ein Mensch 100 Schafe hätte und eins unter ihnen sich verirrte, lässt er nicht die 99 auf den Bergen, geht hin und sucht das Verirrte? Und wenn es geschieht, dass er es findet, wahrlich, ich sage euch, er freut sich darüber mehr als über die 99, die sich nicht verirrt haben. So ist's auch nicht der Wille bei eurem Vater im Himmel, dass auch nur eines von diesen Kleinen verloren werde. Sündigt aber dein Bruder an dir, so geh hin und weise ihn zurecht, zwischen dir und ihm allein. Hört er auf dich, so hast du deinen Bruder gewonnen. Hört er nicht auf dich, so nimm noch einen oder zwei zu dir, damit jede Sache durch den Mund von zwei oder drei Zeugen bestätigt werde. Hört er auf die nicht, so sage es der Gemeinde. Hört er auch auf die Gemeinde nicht, so sei er für dich wie ein Heide und Zöllner. Wahrlich, ich sage euch, was ihr auf Erden binden werdet, soll auch im Himmel gebunden sein. Und was ihr auf Erden lösen werdet, soll auch im Himmel gelöst sein. Wahrlich, ich sage euch auch, wenn zwei unter euch eins werden auf Erden, worum sie bitten wollen, so soll es ihnen widerfahren von meinem Vater im Himmel. Denn wo zwei oder drei versammelt sind in meinem Namen, da bin ich mitten unter ihnen.
1: Da trat Petrus zu ihm und fragte:
2: Herr, wie oft muss ich denn meinem Bruder, der an mir sündigt, vergeben? Genügt es 7-mal?
1: Jesus sprach zu ihm:
14: Ich sage dir, nicht 7-mal, sondern 70-mal 7-mal. Darum gleicht das Himmelreich einem König, der mit seinen Knechten abrechnen wollte. Und als er anfing abzurechnen, wurde einer vor ihn gebracht, der war ihm 10.000 Zentner Silber schuldig. Da er es nun nicht bezahlen konnte, befahl der Herr, ihn und seine Frau und seine Kinder und alles, was er hatte, zu verkaufen und damit zu bezahlen. Da fiel ihm der Knecht zu Füßen und flehte ihn an und sprach: Hab Geduld mit mir, ich will dir es alles bezahlen. Da hatte der Herr Erbarmen mit diesem Knecht und ließ ihn frei, und die Schuld erließ er ihm auch. Da ging dieser Knecht hinaus und traf einen seiner Mitknechte, der war ihm 100 Silbergroschen schuldig. Und er packte und würgte ihn und sprach: Bezahle, was du mir schuldig bist. Da fiel sein Mitknecht nieder und bat ihn und sprach: Hab Geduld mit mir, ich will dir es bezahlen. Er wollte aber nicht, sondern ging hin und warf ihn ins Gefängnis, bis er bezahlt hätte, was er schuldig war. Als aber seine Mitknechte das sahen, wurden sie sehr betrübt und kamen und brachten bei ihrem Herrn alles vor, was sich begeben hatte. Da forderte ihn sein Herr vor sich und sprach zu ihm: du böser Knecht, deine ganze Schuld habe ich dir erlassen, weil du mich gebeten hast. Hättest du dich da nicht auch erbarmen sollen über deinen Mitknecht, wie ich mich über dich erbarmt habe? Und sein Herr wurde zornig und überantwortete ihn den Peinigern, bis er alles bezahlt hätte, was er ihm schuldig war. So wird auch mein himmlischer Vater an euch tun, wenn ihr einander nicht von Herzen vergebt. Ein jeder seinem Bruder.
1: Und es begab sich, als Jesus diese Reden vollendet hatte, dass er sich aufmachte aus Galiläa und kam in das Gebiet von Judäa jenseits des Jordans. Und eine große Menge folgte ihm nach, und er heilte sie dort. Da traten Pharisäer zu ihm und versuchten ihn und sprachen:
17: Ist's erlaubt, dass sich ein Mann aus irgendeinem Grund von seiner Frau scheidet?
1: Er aber antwortete und sprach:
14: Habt ihr nicht gelesen, der im Anfang den Menschen geschaffen hat, schuf sie als Mann und Frau und sprach: Darum wird ein Mann Vater und Mutter verlassen und an seiner Frau hängen, und die zwei werden ein Fleisch sein. So sind sie nun nicht mehr zwei, sondern ein Fleisch. Was nun Gott zusammengefügt hat, das soll der Mensch nicht scheiden.
1: Da fragten sie:
17: Warum hat dann Mose geboten, ihr einen Scheidebrief zu geben und sich von ihr zu scheiden?
1: Er sprach zu ihnen:
14: Mose hat euch erlaubt, euch zu scheiden von euren Frauen, eures Herzens Härte wegen. Von Anfang an aber ist's nicht so gewesen. Ich aber sage euch, wer sich von seiner Frau scheidet, es sei denn wegen Ehebruchs, und heiratet eine andere, der bricht die Ehe.
1: Da sprachen seine Jünger zu ihm:
7: Steht die Sache eines Mannes mit seiner Frau so, dann ist's nicht gut zu heiraten.
1: Er sprach aber zu ihnen:
14: Dies Wort fassen nicht alle, sondern nur die, denen es gegeben ist. Denn einige sind von Geburt an zur Ehe unfähig, andere sind von Menschen zur Ehe unfähig gemacht, und wieder andere haben sich selbst zur Ehe unfähig gemacht, um des Himmelreichs willen. Wer es fassen kann, der fasse es.
1: Da wurden Kinder zu ihm gebracht, damit er die Hände auf sie legte und betete. Die Jünger aber fuhren sie an. Aber Jesus sprach:
14: Lasset die Kinder und wehret ihnen nicht, zu mir zu kommen, denn solchen gehört das Himmelreich.
1: Und er legte die Hände auf sie und zog von dort weiter. Und siehe, einer trat zu ihm und fragte:
8: Meister, was soll ich Gutes tun, damit ich das ewige Leben habe?
1: Er aber sprach zu ihm:
14: Was fragst du mich nach dem, was gut ist? Gut ist nur einer. Willst du aber zum Leben eingehen, so halte die Gebote.
1: Da fragte er ihn:
8: Welche?
1: Jesus aber sprach:
14: Du sollst nicht töten, du sollst nicht Ehe brechen, du sollst nicht stehlen, du sollst nicht falsch Zeugnis geben, ehre Vater und Mutter, und du sollst deinen Nächsten lieben wie dich selbst.
1: Da sprach der Jüngling zu ihm:
8: Das habe ich alles gehalten. Was fehlt mir noch?
1: Jesus antwortete ihm:
14: Willst du vollkommen sein, so geh hin, verkaufe, was du hast, und gib's den Armen. So wirst du einen Schatz im Himmel haben, und komm und folge mir nach.
1: Als der Jüngling das Wort hörte, ging er betrübt davon, denn er hatte viele Güter. Jesus aber sprach zu seinen Jüngern:
14: Wahrlich, ich sage euch, ein Reicher wird schwer ins Himmelreich kommen. Und weiter sage ich euch, es ist leichter, dass ein Kamel durch ein Nadelöhr gehe, als dass ein Reicher ins Reich Gottes komme.
1: Als das seine Jünger hörten, entsetzten sie sich sehr und sprachen:
21: Ja, wer kann dann selig werden?
1: Jesus aber sah sie an und sprach zu ihnen:
14: Bei den Menschen ist's unmöglich, aber bei Gott sind alle Dinge möglich.
1: Da fing Petrus an und sprach zu ihm:
8: Siehe, wir haben alles verlassen und sind dir nachgefolgt. Was wird uns dafür gegeben?
1: Jesus aber sprach zu ihnen:
14: Wahrlich, ich sage euch, ihr, die ihr mir nachgefolgt seid, werdet bei der Wiedergeburt, wenn der Menschensohn sitzen wird auf dem Thron seiner Herrlichkeit, auch sitzen auf 12 Thronen und richten die 12 Stämme Israels. Und wer Häuser oder Brüder oder Schwestern oder Vater oder Mutter oder Kinder oder Äcker verlässt um meines Namens willen, der wird's hundertfach empfangen und das ewige Leben ererben. Aber viele, die die Ersten sind, werden die Letzten.
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ist ein markerschütterndes Gefühl. Man merkt sofort, da ist irgendwas kaputt gegangen. Und es fühlt sich an wie ein dicker Ast, der plötzlich knackt.

Ich bin mit dem Motorrad in Österreich auf einer Passstraße mit einem anderen Auto zusammengestoßen, das in einer Rechtskurve auf meiner Spur mir entgegengekommen ist. Ich bin dann mit ihm zusammengestoßen und übers Auto geflogen und habe mir dann das Kreuz, ja, und das Genick gebrochen. Der Unfall passierte mit 80 km/h. Also ich kann mich noch genau daran erinnern, dass da die Geschwindigkeitsbegrenzung war in dem Tunnel. Und ich weiß, dass ich mir an diese Geschwindigkeit gehalten habe. Durch den Unfall wurde mir der dritte und vierte Brustwirbel gebrochen, also mehr zertrümmert. Dadurch ist eine Querschnittslähmung entstanden, und zwar eine komplette Querschnittslähmung. Das bedeutet, ich habe weder motorische Fähigkeiten, also heißt, ich kann weder meine Beine bewegen, noch spüre ich Berührung und noch weiß ich, wo meine Beine gerade sind. Also wenn man die Augen zu hat, dann weiß ja jeder, wo der Körper liegt. Das nennt man Tiefensensibilität. Wenn ich die Augen zumache, weiß ich nicht, ob mein Bein angewinkelt ist, ob es gerade liegt oder wo es sich gerade im Raum befindet. Und diese Lähmung ist eben ab dem dritten Brustwirbel, und das ist auf der Höhe der Brustwarzen. Ich spüre nur noch, ja, ich sage immer, ein Viertel meines Körpers. Also ich spüre meine Arme, meine Schultern, meinen Kopf. Es ist manchmal eher ein Gefühl, als wenn ich körperlos durch die Gegend rolle. Und dadurch bin ich eingeschränkt in fast allen Aktivitäten des alltäglichen Lebens. Ich bin zwar relativ selbstständig, aber eigentlich überall eingeschränkt. Es gibt eigentlich keinen Bereich, der davon nicht betroffen ist. Die Frage, warum es mir passiert ist, ist eine Frage, ich glaube, die wird mich mein Leben lang begleiten. Ich weiß, dass Gott durch meine Situation Menschen anrührt. Wir haben ja bei uns in unserem Haus einen christlichen Seelsorgedienst. Ich merke, dass ich dort Menschen auf einer anderen Ebene begegnen kann. Dass Gott das nutzt, dass ich weiß, wie Scheiße schmeckt. Also ich glaube, die Frage, warum, kann ich damit beantworten, weil Gott meine Situation nutzen möchte.

Also mein Rat an Leuten, die einen Unfall haben und dann vielleicht gelähmt sind: Man sollte zu seinen Gefühlen stehen. Man sollte den Schmerz zulassen. Dann ist der Weg frei, um dass das, was kaputt gegangen ist, auch wieder heilen kann. Weil dann nicht der Schmerz der Mittelpunkt ist. Weil ich den Schmerz rausgelassen habe, ich habe ihn zugelassen und er bestimmt nicht mehr mein Leben. Und dann kann das heilen, was bei mir kaputt gegangen ist. Ich habe erlebt, dass man, wenn man sich im Leben Ziele steckt oder Pläne macht, dass die von einem Augenblick auf den anderen völlig nichtig sind. Und das, was das Leben ausmacht, ja, von einem Augenblick auf den anderen plötzlich weg ist. Aber eins ist ganz klar, und das ist das, was ich, glaube ich, in den letzten Jahren gelernt habe, dass Gott trotz alledem immer da ist. Auch wenn ich ihn in dem Moment nichts empfinde, nichts wahrnehme. Ich weiß, dass er da ist. Und ohne Gott macht eigentlich gar nichts Sinn. Gar nichts.

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1: Alles gegeben, jemand zu sein. Aber ich bin zum Punkt gekommen, wo ich gemerkt habe, mein Leben ist am Ende. Was habe ich noch für einen Sinn? Was mache ich da? In der Schule musste ich natürlich gut sein, oder? Dass ich meinen Lehrern gefalle, dass ich eine gute Schülerin bin, gute Noten bringe. Zusätzlich sind natürlich all die Erwartungen von außen gekommen, von unserer Gesellschaft. Als Frau müssen schlank sein, sportlich sein, attraktiv sein, all diese Sachen. Und ich habe mich so angestrengt. Aber es hat einfach nicht ganz gelangen. Der Druck war so gross gewesen. Und dann habe ich mich natürlich noch mehr angestrengt, oder? Überall einfach noch ein bisschen mehr. Es hat mir angefangen, das ganze Leben zu nehmen. Ich habe mich so leer gefühlt. Äußerlich musste ich natürlich immer noch die Leistung bringen, oder? Es hat doch niemand dafür gesehen, dass es mir nicht gut geht. Sondern ich musste die gute Schülerin bleiben, eine gute Freundin sein. Von mir ist erwartet worden, dass ich nicht die gleichen Fehler mache wie alle anderen. Aber so oft habe ich mir selber auch eingebildet, dass alle Leute um mich die Erwartung an mich haben, dass ich nicht dürfen sagen. Und der Druck ist so gross, dass ich irgendetwas brauche, mit dem umzugehen, sonst hätte ich gar nicht können weiterleben. Und ich habe angefangen, mich ein bisschen zu ritzen. Und denke, vielleicht hilft ja das. Im ersten Moment war es so gut gewesen, weil der Druck innerlich ein bisschen nachgelassen hat in dem. Der Schmerz, der eigentlich so stark war, dass der Schmerz, den ich mir zugefügt habe, gar nicht so schlimm war. Aber gleich ist es immer mehr geworden. Und ich habe mich immer mehr schneiden. Und es ist so normal geworden. Ich musste es einfach machen. Es war gar keine Frage. Das hat zu mir gehört. Wieder einmal mehr war ich in meinem Zimmer, am Boden gelegen, völlig fertig und am Ende. Und ich musste mich wieder schneiden und war voll Blut. Ganz schwarz vom verschmierten Make-up und voller Tränen. Ich kann einfach nicht mehr mögen. Ich kann zu Gott geschrien.

völlig am Ende und nicht perfekt. Und Gott sei, dass er mich liebt. Ich konnte es nicht glauben. Aber am nächsten Tag war es wieder so. Ich war am Ende und ich habe mich geschnitten. Und wieder die Worte. Alessandra, ich liebe dich. Langsam sind die Worte in mein Herz hineingekommen. Gemerkt, ich möchte mich dafür entscheiden. Ich möchte Jesus nachfolgen. Nicht, weil ich muss, sondern weil er mich liebt. Die Liebe, die mich völlig verändert hat und befreit hat. Jetzt, wo ich weiss, dass ich geliebt bin von Gott, wo ich mein Herz auch wieder öffnen kann, anderen Menschen gegenüber. Ich darf leben, weil Gott mich befreit hat. Der Gott, der mich kennt, so wie ich bin, und mich annimmt mit all meinen Ecken und Kanten. Ich muss mich nicht mehr schneiden. Der Druck, zu mir Schmerzen zu fügen, ist nicht mehr da, weil ich weiss, ich darf sein und ich bin geliebt. Wenn ich die Narbe sehe, erinnere ich mich daran, dass Gott der ist, wo ein Mensch so völlig verändern wie mich. Ich bin Alessandra Bösch und das ist meine Geschichte.

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1: Ich hatte von klein auf einen unbändigen Drang nach Leben in mir, nach Abenteuer. Aber ich wollte immer so das Ding finden, wofür es sich wirklich zu leben lohnt. Und als Teenager habe ich dann so angefangen, überall nach diesem Leben zu suchen, war in der Hooligan-Szene, verschiedene andere Stationen durchlaufen. Aber der richtige Kick, der ist erst gekommen, als ich die Rockmusik entdeckte. Als Jugendlicher bin ich dann so voll in diese Sache eingestiegen, alles so dieser Musikkarriere untergeordnet. Habe dann eine Ausbildung gemacht zum Berufsmusiker, dann eine Band gegründet, wir sind durchs Land getourt und das, was ich mir immer erträumt hatte, begann Wirklichkeit zu werden. Ich konnte eine wunderbare Frau heiraten, konnte noch eine Firma gründen, die auch sehr gut lief. Ja, und genau an diesem Punkt, wo sich eigentlich so meine ganzen Glücksträume erfüllt hatten und ich dachte, jetzt bin ich absolut glücklich, habe ich

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1: Hat sich gespürt, dass dieses Glücksgefühl sich nicht einstellt. Und es war so, als hätte ich in mir ein großes Loch. Und egal, was ich da hineinstopfe, es wird eher größer als kleiner. In dieser Zeit sind auch noch unerwartete Dinge passiert. Mein Vater ist plötzlich tödlich verunglückt. Dann ist meine langjährige Band auseinandergebrochen. Und in dieser Phase habe ich erstmals angefangen, mich so mit der Frage nach dem Sinn des Lebens zu beschäftigen. Ich habe mich gefragt, was ist dieser Sinn? Geld, Karriere, Erfolg, das habe ich ja alles schon kennengelernt. Das hat mich nicht wirklich glücklich gemacht. Es ist Religion. So, ich habe Religion eigentlich immer so erlebt als eher etwas ziemlich Langweiliges. Und habe aber dann trotzdem in dieser Phase angefangen, in der Bibel zu lesen. Und während ich dort gelesen habe, ist mir plötzlich klar geworden, dass es Jesus eigentlich überhaupt nicht um Religion geht, sondern um eine Beziehung zu ihm. Ich habe plötzlich begriffen, wenn es diesen Gott wirklich gibt, dann kann es kein größeres Abenteuer geben, als mit ihm zu leben. Und so habe ich einfach ganz unkompliziert gebetet und habe Jesus in mein Leben eingeladen. Und während diesem Gebet bin ich plötzlich so durchflutet worden von einer Liebe und einem tiefen inneren Frieden, wie ich ihn noch nie erlebt habe. Ja, und das hat mein ganzes Leben umgekrempelt, verändert. Und heute leite ich eine christliche Jugendbewegung, New Generation. Und so helfe jungen Menschen, die auch auf der Sinnsuche sind, helfe ihnen, das Abenteuer ihres Lebens zu finden in dem Leben mit Gott.

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1: Vor 3,5 Jahren kam wirklich schlagartig die Diagnose Krebs in unser Leben. Unser damals 12-jähriger Sohn Henrik wurde die Leukämie diagnostiziert. Und Krebs war eigentlich für uns erstmal auch mit Tod verbunden. Die Diagnose war auch sehr viel Krebs in ihm. Und wir haben uns wirklich damit auseinandergesetzt, dass er sterben könnte, haben uns auch mit der Beerdigung auseinandergesetzt. Und an diesem Tag, an dem wir wirklich nicht wussten, wie es weitergeht, wurden wir aber so beschenkt von Gott mit Menschen, die an unserer Seite teilgenommen haben, die da waren im Krankenhaus, die mit uns gebetet haben, die einfach den Weg vom Henrik und von uns in Gottes Hände gelegt haben. Und wir haben einen unerklärlichen Frieden in uns gefunden, den wir spürten, auch als wirklich wir funktionieren mussten, das Krankenhaus wechseln mussten und wir nicht wussten, ob die Therapie überhaupt anschlägt. Wir haben uns an diesem Tag mit dem Tod auseinandergesetzt, haben schon auch bewusst gebetet und mit den Menschen, die um uns herum waren, einfach in Gottes Wort gelesen, Zuspruch erhalten. Und Gott hat uns Menschen an die Seite gestellt, damit wir das ertragen konnten. Und als wir in der Diagnose waren und auch in der Untersuchung, wo es dann auch heißen sollte, wie geht's jetzt weiter, mein Mann sagte zum Henrik, du bist Chefsache, du bist Gottes, die Engel stehen um uns herum, du bist Chefsache. Ja. Und er hat dich ganz bewusst jetzt auf seinem Thema. Und wir wussten einfach, egal wie es ausgeht, Gott ist da. Und wir haben diese Tage erlebt, einfach auch im Nachhinein, wo wir gesagt haben, Mensch, wie sind wir da durchgekommen? Wir wollen uns das nicht nochmal vorstellen. Krebs ist was ganz Fürchterliches, Chemotherapie ist nicht schön. Aber wir dürfen dankbar sein, dass Gott uns da durchgetragen hat. Der Henrik ist soweit wieder gesund. Es gibt Herausforderungen, die weiterhin auch durch seine Krankheit einfach da sind, die uns jeden Tag wieder vor neuen Herausforderungen stellen. Und es gibt in seinem Wort einfach auch Verse, die uns Mut machen. Und ein Vers, der uns wirklich durch die Zeit immer wieder durchgetragen hat, das ist in Philipper 4, Vers 6 und 7. Sorgt euch um nichts, sondern in allen Dingen lasst eure Bitten in Gebet und Flehen mit Danksagung vor Gott kund werden. Und der Friede Gottes, der höher ist als alle unsere Vernunft, bewahre die Herzen und Sinne in Christus Jesus. Das wünsche ich jedem, der mit Leid und Krisen zu tun hat oder auch gerade drinsteckt oder auch bewältigen muss. Ja, dass das in seinem Leben Kraft bekommt durch das Wort Gottes, dass er Halt findet in dem Wort Gottes. Wie gesagt, der Friede Gottes ist höher als alle Vernunft. Der bewahrt unsere Herzen in Jesus Christus.

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1: Meine Eltern waren atheistisch und gewalttätig. Das heißt, sie haben Konflikte innerhalb der Familie immer mit Gewalt gelöst. Mein Vater schlägt die Mutter. Mutter kann sich nicht wehren gegenüber dem Vater und schlägt die Kinder. Meine Mutter wollte sich vor mir hängen, da war ich 7. Mein Vater wollte mich totschlagen, da war ich 10. So wurde ich selber zum Gewalttäter. Ich habe ja nichts anderes gelernt als das, was ich dort gesehen habe. Habe dann irgendwann das Leben satt gehabt von diesen Inhaftierungen auch. Ich habe keinen Sinn gesehen in meinem Leben. Aber um Selbstmord zu machen, war ich zu feige. Und just in diesem Moment kam mir Faust in den Kopf. Also ich war nicht getauft, hatte auch keinerlei Bezug zum Christentum. Ja, befand ich mich in einer Hoffnungslosigkeit, wo ich einfach ja, mit dem Teufel einen Pakt geschlossen habe, dass er meine Seele haben kann. Ich verkaufe sie ihm und möchte dafür 1,5 Jahre leben wie ein König auf dieser Welt. Und ich habe ja darum gebeten, wie ein König auf dieser Welt zu leben für 1,5 Jahre. Und das passierte dann tatsächlich. Also ich verdiente 90.000 Dollar in der Woche und die Türen dieser Welt öffneten sich. Und ich war ein Königskind dieser Welt. Ich habe eine Organisation gegründet, die angewachsen war auf 54 Menschen und haben Luxuskarossen verkauft nach Russland und den arabischen Ländern. Und um die Organisation zu straffen in der Disziplin, habe ich einen aus der Organisation erschossen. Vor euch sitzt ein verurteilter Mörder. Ungefähr 3 Monate später war auf einer Reise Mallorca und war kunsthistorisch interessiert und war auf so eine, sah aus wie eine Burg, aber es war ein Kloster. Und es war offensichtlich ein Wallfahrtsort, heißt San Salvador. Dann bedankten sich die Menschen für Gebetserhörungen von Jesus. Und ich dachte, hey, das ist ja hier wie bei Wünsch dir was. Und ich schrieb auf meinen Zettel, man wünscht sich ja Dinge, die man nicht hat, und schrieb auf meinen Zettel, ich wünsche mir ein Leben in Glück. Faltete diesen Zettel zusammen und schmiss ihn hinter offensichtlich eine Grabplatte. Und für mich war er dann aus den Erinnerungen, aus dem Gedächtnis verschwunden. Am nächsten Tag war ich am Strand gewesen und meine Freundin war eher nicht die Aktive, sondern am Strand liegen und die Sonne genießen. Ich war der Aktive. Ich ging also hoch mit diesem Paraglider, mit diesem Fallschirm. Und ich bin mitten auf der Bergkuppe und da reißt die Thermik zusammen und mein Schirm stürzt nach unten mit mir. Den einzigen Gedanken, den ich noch fassen kann, ist, wenn ich da unten jetzt aufschlage, dann bin ich tot. Ich nahm dann den Schirm, packte ihn zusammen. Für mich hat sich das Fliegen an diesem Tag erledigt und ging an den Strand runter. Und meine Freundin wartete mit der Videokamera und sagte zu mir, wo bist du denn gewesen? Und ich sagte zu ihr, Antje, eigentlich hätte ich tot sein müssen. Ich bin eben abgestürzt. Und sie sagte zu mir, nicht getauft, kein christlichen Hintergrund. Du bist nicht tot, weil Gott mit dir noch etwas vorhat. Und ich sagte zu ihr, quatsch mir nicht voll mit so einem Dreck. Du glaubst genauso wenig an Gott wie ich, also lass mich in Ruhe mit dem Müll. Aber Gott hat diesen Zettel nicht vergessen. Ich bin nach dieser Tat des Mordes 3 Wochen später von Interpol verhaftet worden in Schweden wegen der Autoschieberei und war 4 Jahre, 9 Monate und 2 Tage in Einzelhaft und fing an, über mein Leben nachzudenken. Der Auslöser war eigentlich ein Bettlaken vor meinem Fenster, was ich aufblähte wie ein Segel und sich zurücklegte ans Fensterkreuz. Und es war für mich ausschlaggebend, eigentlich ein Gespräch zu beginnen mit Gott. Und es war dann, dass ich sagte, ich weiß nicht, ob es dich gibt, aber wenn es dich gibt, dann schenk mir bitte ein neues Leben. Ich will dieses Leben nicht mehr. Also im Gefängnis war ein Sozialarbeiter, der offensichtlich einen christlichen Hintergrund hatte. Und aufgrund des Ereignisses fing ich ja an, ihn anzusprechen und ihn Fragen zu stellen, die mit Gott zu tun hatten. Und aufgrund dieser Fragen und dieses Gespräch, das wir hatten, schenkte mir meine erste Bibel. Und ich versuchte da drin eine Antwort zu finden mit dem Hintergrund, was ist das gewesen, dieses von Gott angesprochen werden? Ist das vielleicht eine Wahrnehmungsstörung gewesen oder... Ich nahm die Bibel und schlag auf und mein Blick fällt genau auf 1. Johannes 1,9. Wenn wir aber unsere Sünden bekennen, so ist er treu und gerecht und vergibt uns unsere Schuld. Wenn wir aber sagen, dass wir nicht gesündigt haben, so machen wir ihn, Christus, zum Lügner. Und ich schmiss das Buch in die Ecke, weil ich hatte keine Ahnung von Heiligen Geist, Wort Gottes oder ähnliches. Für mich war es rational, ich habe eine Frage, nimm für mich willkürlich ein Buch aus dem Regal, schlag eine Seite auf und mein Auge fällt auf einen Satz und es ist eigentlich die Antwort. Innerhalb meines Erzählens, was mir passiert ist, hörte ich diese wunderbare Stimme, die da sagte, ich weiß. Und die Stimme war voller Vergebung und voller Liebe und Barmherzigkeit. Es war keinerlei Anklage da drin, also nicht in der Form, was hast du dort getan oder ähnliches. Das wusste ich ja selber, was ich getan habe. Mein Welt- und Wertbild, was ich bis zu diesem Zeitpunkt am 15. Mai 1998 hatte, fiel in sich zusammen. Es hatte keinerlei Existenz mehr. Also insgesamt habe ich über 20 Jahre im Gefängnis gesessen, bin vor 6 Jahren entlassen worden und mache seit 5 Jahren pastorale Gefängnisarbeit, kümmere mich um jugendliche Straftäter und die Familien, die draußen sind. Und wir wollen so ein Stück Ersatzfamilie sein und ihnen helfen auf diesen Weg und es positiv verstärken. Eigentlich das geben, was ich selber als Kind nicht hatte. Und ich schrieb auf meinem Zettel, ich wünsche mir ein Leben in Glück. Das ist jetzt mittlerweile 20 Jahre her. Und dieser Zettel erfüllt sich jeden Tag aufs Neue. Ein Leben in Glück.

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1: 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Sie interessieren sich anscheinend für die häufigsten Fragen unserer Zeit. Und deswegen ist es gut, dass Sie hier sind. Und ich erwarte mir von dem Vortrag Antworten darauf und darf Professor Gitt bitten, jetzt zu uns zu sprechen.
2: Ja, meine Damen und Herren, ich freue mich, dass Sie alle gekommen sind. Es ist ja wirklich ein origineller Platz, an dem wir hier sind und auf diese Vorträge hören können, hier in einem so schönen Modehaus. Das hat man nicht alle Tage und das habe ich auch nicht alle Tage. Das letzte Mal war das vor 12 Jahren gewesen, genau auf dieser Etage hier im Modehaus Mühlhäuser. Ich möchte auch mal eine Frage stellen. Wer war damals dabei, vor 12 Jahren? Ja, einige. Schön. Herzlichen Dank. Freue ich mich sehr drüber. Ja, das Thema des heutigen Abends heißt 10 Argumente für den Unglauben. Nicht für den Glauben, für den Unglauben. Sie haben richtig gelesen. Und Untertitel war die häufigsten Fragen in unserer Zeit. Wir haben alle sehr viele Fragen. Und da stellt sich sofort die erste Frage, wer beantwortet uns die Fragen? Wo finden wir die Antworten? Es war noch zur Zeit der früheren Sowjetunion, wenn man dort Fragen hatte, da wandte man sich an Radio Jerewan und stellte dann dort seine Frage und Radio Jerewan wusste immer eine Antwort. Und die Antwort begann immer mit dem einleitenden Satz, im Prinzip ja, aber dann war es immer ein bisschen anders. Und so war eine Frage, die dort eines Tages gestellt worden ist an Radio Jerewan, stimmt es, dass Bauer Pawlow aus Moskau in der Lotterie einen Lada, also das übliche Auto, dort gewonnen hat? Antwort von Radio Jerewan, im Prinzip ja, nur das war nicht in Moskau, sondern das war in Leningrad. Und es war auch kein Auto, sondern es war ein Fahrrad. Und das Fahrrad hat er nicht gewonnen, sondern das Fahrrad wurde ihm gestohlen. So ist das mit den Antworten von Radio Jerewan. Wir haben alle sehr brennende Fragen und die Frage ist, wer beantwortet uns diese Fragen? Wo können wir verbindliche Antwort finden auf die Fragen, die uns auf der Seele brennen? Es sind Fragen des Glaubens, Fragen des Lebens, Fragen der Herkunft, Fragen der Zukunft, die uns alle bewegen. Und ich habe festgestellt, bin in vielen Ländern unterwegs gewesen, eigentlich sind die Fragen immer dieselben. Das häuft sich. Man sieht, diese Fragen kommen immer wieder vor. Es gibt manche Leute, die nur Fragen stellen aus Prinzip, um einfach dann einer Entscheidung auszuweichen. Aber ich habe die Erfahrung gemacht, das sind eigentlich nur sehr wenige. Das sind nur wenige Leute, die durch ihre Frage blockieren wollen, um nicht der Herausforderung einer Entscheidung sich zu stellen. Die meisten haben echte Fragen und wollen wirkliche Antworten haben. Und so gehe ich davon aus, dass es ihnen genauso geht. Durch meine Vortragstätigkeit und auch durch die Bücher kriege ich zahlreiche Briefe. Und den längsten Brief, den ich je bekommen habe, der war über 400 Seiten lang. Und da hatte einer einmal alle seine Fragen formuliert, die ihn so bewegten. Und dann schrieb er und schrieb sich und er schrieb sich jede Frage von der Seele. Das habe ich richtig so gemerkt. Und er hatte noch keinen PC und keinen Laserdrucker, er hatte noch eine Schreibmaschine. Und dann war er so auf Seite 200 angekommen und dann schreibt er, jetzt ist das Farbband inzwischen etwas matt geworden, ich werde das gleich mal austauschen. Hat er mir auch mitgeteilt. Und dann auf einmal sah ich, es ging mit frischer Farbe weiter und dann sagt er so, jetzt geht es mit kühnem Schwung weiter und ich werde Ihnen jetzt noch alles schreiben, was mich bewegt. Und als er so über Seite 400 angekommen war, da schreibt er, nun ist dieser Brief doch ein wenig länger geworden als ursprünglich geplant. Und er hatte diesen Brief im November angefangen und dann im April beendet. Naja, so ein langer Brief dauert auch seine Zeit. So hatte er alle seine Fragen gestellt und So geht es vielleicht uns auch. Vielleicht schaffen wir, unsere Fragen zusammenzustellen auf 10 Seiten, auf 20 Seiten, ich weiß es nicht. Wir wollen uns heute jedenfalls 10 solcher Fragen vornehmen. Und ich habe festgestellt, das sind eigentlich so die häufigsten Fragen. Damit haben wir nicht alles abgedeckt, aber doch 10 wichtige Fragen. Die erste Frage, die so in Richtung Unglauben gestellt wird, ist: Die Bibel ist ja auch nur von Menschen geschrieben. Da haben sich irgendwelche Leute hingesetzt, die hatten ihre Probleme, die Probleme ihrer Zeit, und haben das dann aufgeschrieben nach den Lösungskonzepten, die ihnen irgendwann dort zur Verfügung standen. Und da die Bibel im Laufe von mehreren Jahrhunderten geschrieben ist, so sagt man, dann waren eben Leute aus allen möglichen Jahrhunderten, und da haben wir jetzt so einen Mix, was so in den verschiedenen Jahrhunderten gedacht worden ist. Aber glauben kann man das natürlich nicht, was da in der Bibel steht. Warum nicht? Dann sagen die Leute, na ja, das ist in dem damaligen Weltbild geschrieben worden, zu damaliger Zeit. Das ist ja heute alles ganz anders. Und da stehen auch so ein paar wissenschaftliche Dinge drin, die man wissenschaftlich wieder überhaupt nicht verstehen kann. Da ist die Rede von einem Befehl, Sonne stehe still, und dann passiert das. Das steht dort geschrieben. Dann ist die Rede von der Auferstehung der Toten, und sagt gleich jeder, habe ich noch nie gesehen, dass einer auferstanden ist. Wo gibt es denn sowas, dass einer von den Toten zurückkommen kann? Und so reiht sich Frage an Frage. Und oft endet das, dass man sagt, naja, dem allen können wir ja doch nicht glauben. Es ist halt doch nur von irgendwelchen Menschen geschrieben worden. Das ist eine der häufigsten Fragen, eine der wichtigsten Fragen auch, und darum will ich auch darauf in besonderer Weise eingehen, auf diese wichtige Frage. Wenn wir die Frage der Herkunft der Bibel stellen, ist es wichtig, dass wir zunächst einmal zur Kenntnis nehmen, was die Bibel uns selbst sagt, woher sie kommt. Und das ist höchst bemerkenswert, was wir dort vorfinden. Paulus war ein sehr gelehrter Mann. Er saß zu den Füßen Gamaliels, heißt es, also ein berühmter Professor seiner Zeit, wo er viel gelernt hatte. Und jetzt würden wir erwarten, dass er, wenn er die Briefe schreibt an die Gemeinden, dass er sich vorstellt und sagt, also Leute, hört mal genau zu, ich bin derjenige, der bei dem Professor Gamaliel studiert hat, Doktorarbeit gemacht hat und alles Mögliche dort gemacht hat. Also auf mich könnt ihr hören. Das sagt er überhaupt nicht. Da kommt überhaupt nichts vor von dem Gamaliel, nur dass er da gewesen ist, mehr auch nicht. Sondern er sagt uns, woher er diese Information hat. Und das lesen wir im Neuen Testament, im Galaterbrief, Kapitel 1, Vers 12. Da schreibt er, denn ich habe es von keinem Menschen empfangen, noch gelernt, sondern durch eine Offenbarung Jesu Christi. Er sagt uns also, Jesus Christus, der Sohn Gottes, hat ihm offenbart, was er sagen soll. Was wir also im Neuen Testament lesen, was Paulus an die verschiedenen Gemeinden schreibt, ist also Originalinformation von Jesus Christus, dem Sohn Gottes. Das sagt er hier. Dann schreibt er im 2. Timotheusbrief, Kapitel 3, Vers 16, denn alle Schrift ist von Gott eingegeben. Aha, also doch nicht von Menschen erdacht, sondern der Urheber der Information ist Gott selbst. Und im 2. Petrusbrief, Kapitel 1, Vers 21, da lesen wir, denn es ist noch nie eine Weissagung aus menschlichem Willen hervorgebracht, sondern von dem Heiligen Geist getrieben, haben Menschen im Namen Gottes geredet. Das sind Menschen, die haben geredet, die haben geschrieben, die haben das aufgeschrieben, und wir sehen, sie haben es getan unter der Anleitung des Heiligen Geistes. Wir haben also damit drei Autoren der Bibel. Gott selbst, Gott der Vater, der Sohn Gottes, Jesus Christus und der Heilige Geist. Das ist das, was die Bibel uns sagt. Und Gott hat alle diese Menschen, diese Schreiber der Bibel, in den Dienst genommen, sodass sie das aufgeschrieben haben, was heute hier als Bibel vor uns liegt. In Jesaja, Kapitel 55, Vers 8, also im Alten Testament, da spricht Gott und er sagt, meine Gedanken sind nicht eure Gedanken und meine Gedanken sind nicht, meine Wege sind nicht eure Wege. Hier werden wir konfrontiert mit den Gedanken Gottes und wir stellen fest, dass diese Gedanken anders sind als unsere landüblichen Gedanken. Etwas ganz Neues erfahren wir, was wir selber niemals haben uns vorstellen können, niemals denken können. Das teilt uns hier Gott mit. Die Bibel teilt uns mit, dass Gott der Schöpfer ist aller Dinge, die wir sehen. Das heißt, wir finden in seinen Werken auch seine Gedanken. Ist ja klar, wenn er der Urheber ist, finden wir dort seine Gedanken. Und wenn wir uns einmal bestimmte Dinge ansehen in der Schöpfung, dann stelle ich fest, besonders auch als Naturwissenschaftler, dass wir immer, wo wir irgendwo anfangen, die Werke der Schöpfung zu durchdenken, dass wir sehr bald an einen Anschlag kommen und sagen, jetzt müssen wir kapitulieren. Wir kriegen es nicht raus, wir wissen es nicht. Wir haben heute Morgen alle gefrühstückt, vielleicht ein gutes Mittagessen gehabt und auch noch ein Abendessen genossen. Alles das, was wir heute gegessen haben, ist über diesen wichtigen, äußerst zentralen Prozess der Photosynthese hinweggelaufen. Alles. Irgendwann ist das alles bei der Photosynthese gewesen. Ein äußerst genialer Prozess, der in jeder Zelle eines Grashalms sich abspielt. Die Wissenschaftler versuchen herauszukriegen, wie die Photosynthese funktioniert. Niemand weiß das. Wir kennen so ein paar Grundgleichungen, mehr auch nicht. Wie der eigentliche Prozess abläuft in der Zelle, auf so unvorstellbar kleinem Raum, wie da zugeführte Energie umgewandelt wird in Energieträger, weiß niemand. Kein Ingenieur, kein Verfahrenstechniker, kein Chemiker auf der Welt ist in der Lage, diesen Prozess nachzubauen. Es stimmt, was Gott sagt. Meine Gedanken sind höher als eure Gedanken. Und ich kann jedem garantieren, der heute hier ist, der sich mit der Photosynthese beschäftigt und ein Detail an der Photosynthese herausfindet, mit Sicherheit bekommt er einen Nobelpreis, weil das sehr, sehr wichtig ist für die Wissenschaft, zu wissen, wie dieser Prozess funktioniert. Und wenn einer genial genug ist, das herauszufinden und er findet noch etwas heraus bei der Photosynthese, der bekommt sofort den zweiten Nobelpreis. Garantiert. Das ist so genial, alle Welt schreit danach und niemand weiß es. Wir wissen nicht, wie das funktioniert. Wir könnten uns tausend andere Dinge in dieser Schöpfung ansehen und wir müssen immer sagen, wir wissen es nicht. Die Festkörperphysiker beschäftigen sich mit der Materie und versuchen, die Materie zu beschreiben, wie sie funktioniert, wie sie aufgebaut ist. Es ist ein Stochern. Hier und da ein paar Details wissen wir. Was Materie eigentlich ist, wie sie funktioniert, weiß niemand. Wir sind alle konfrontiert mit Leben, aber kein Biologe, kein Wissenschaftler auf dieser Welt ist in der Lage zu definieren, was Leben wirklich ist. Wir kennen ein paar Prozesse, ein paar Äußerungen des Lebens, aber wir wissen nicht in Wirklichkeit, was Leben tatsächlich ist. Aber die Bibel sagt uns, dieses Leben hat der Schöpfer gemacht. Es ist seine Idee, es ist sein Werk. Und so stellen wir überall fest, wo wir ein Stück weit nachdenken, wir kommen schnell an einen Anschlag und müssen kapitulieren. Und wir tun gut, wenn wir sagen, du bist ein großer Gott, ein großer Schöpfer, der sich das alles ausgedacht hat. Wo finden wir die Antworten auf unsere Fragen? Vielleicht bei den Philosophen. Aber ein bekannter Philosoph, Hans Lenk aus Karlsruhe, er sagt uns, was wir von seinem Fachgebiet zu erwarten haben. Er sagt, die Philosophie gibt selten endgültige inhaltliche Lösungen. Sie ist ein Problemfach, kein Stoff- und Ergebnisfach. Für die Philosophie ist eine neue Problemperspektive kein Stoff- und Ergebnisfach. Für die Philosophie ist eine neue Problemperspektive viel wichtiger als die

Glauben Sie das nicht, wenn das hier und da behauptet wird. Es stimmt nicht. Keiner kann das. Wir wissen noch nicht mal, was Leben ist. Wie sollten wir denn sagen, woher das kommt? Und wohin das Leben geht, wissen wir schon gar nicht. Wir kriegen keine Antwort. Es sind alles Hypothesen und Vermutungen, aber keine Antworten. Wir aber brauchen Antworten, weil wir dieses Leben nur ein einziges Mal durchlaufen, nie wieder dann. Und darum müssen wir die entscheidenden Fragen unseres Lebens in diesem Leben geklärt haben. Das ist wichtig. Und so bleibt, wie Sie schon sehen, nichts anderes übrig als die Bibel. Als die Antwort, die uns der Schöpfer selbst gibt, der uns gemacht hat. Ich las neulich einen Artikel, Privileg der Tiere, Geburt ohne Leid. Ich dachte, das ist ein interessanter Artikel, musste mal lesen, von einem Biologen geschrieben. Was sagt er zu dem Thema der Geburt? Und er führt nun verschiedene Tiere dort an, wie bei denen die Geburt funktioniert. Und er beginnt mit der Giraffe, ganz interessant geschrieben. Er sagt, das neugeborene Giraffenkalb fällt aus über 2 Metern Höhe. Trotzdem verläuft die Geburt meist völlig undramatisch, voller Ruhe und Gelassenheit. Also kein Problem. Aus 2 Metern gar keine Frage. Noch nie hat sich dort ein Giraffenbaby da Genick gebrochen oder Beine gebrochen. Das funktioniert einfach. Die geht vielleicht hin, die Giraffe, wo ein bisschen Stroh auch liegt oder einfach Gras, und dann klappt das. Und dann steht das Junge auf und weiß auch sofort, wo es die Milch gibt. Das klappt alles. Ohne Kurs, nicht wahr? Kein Sonderkurs belegt. Klappt sofort. Dann kommt er zum Gnu und schreibt, die hochträchtige Gnu-Kuh zieht mit ihrer Herde weiter. Erst unmittelbar zu Beginn der Geburt sondert sie sich etwas von der Herde ab. Sie gebiert das große, sehr weit entwickelte Junge ohne Hast und Klagen. Leckt es trocken, massiert es und hilft dem starksigen Kalb, wenn nötig, auf die Beine. Den Rest besorgt das Neugeborene selbst. Der eigentliche Geburtsvorgang dauert dann nur noch ein paar Minuten. Doch auch diese Zeitspanne kann zu lang sein, wenn Gefahr droht. Dann unterbricht das Gnu einfach und läuft weiter. Bis das schon halb herausschauende Kalb an sicherer Stelle gesetzt werden kann. Das ist eine Geburt, was? Super. Nicht mit Dauerlauf zwischendurch, nicht? Und dann irgendwo an irgendeiner Stelle, dann kommt das Gnu zur Welt, wo keine Gefahr mehr ist, wo keine Löwen sind. Dann beschreibt er die Seelöwen und überall, wie das so wunderbar funktioniert. Und dann kommt er zum Menschen und sagt, wo immer wir die Geburt der Säugetiere beobachten, verläuft sie anscheinend reichlich mühelos. Den Anforderungen der Lebensweise entsprechend und in den vielfältigsten Erscheinungsformen. Nur der Mensch passt nirgends hinein. Ein Kind pro Geburt ist die Regel. Und dieses wird unter Schmerzen geboren. Schlimmer noch, ohne Hilfe ist die gebärende Frau so gut wie hilflos, zumal wenn es sich um die Erstgeburt handelt. Und dann stellt er eine richtige Frage. Er sagt nämlich, warum tut sich ausgerechnet der Mensch so schwer, auf die Welt zu kommen? Warum? Warum ist das so? Und dann sagt er weiter, dieses Spitzenprodukt der Evolution, das sich selbst als Krone der Schöpfung fühlt, macht den Eindruck, als ob bei seiner Stammesgeschichte etwas Wichtiges schiefgelaufen sei. Zu dieser Ansicht muss man kommen, wenn man die höheren Säugetiere vergleichend betrachtet. Die Frage bleibt, die Antwort kommt nicht. Und die Antwort wird uns auch niemand geben können. Kein Biologe, kein Gynäkologe, niemand. Niemand kann die Antwort darauf geben. Wir können noch so viel forschen, wir kriegen es nicht raus. Die Bibel hingegen gibt uns diese Antwort in einem einzigen Satz. Die Bibel sagt uns, der Mensch fiel in Sünde, im Sündenfall, und als Folge der Sünde hatte Gott zu Eva gesagt, ich will dir viel Schmerzen schaffen, wenn du schwanger wirst, du sollst mit Schmerzen Kinder gebären. Das ist die Antwort. Es ist die Folge der Sünde. Genauso auch wie Krankheit, Tod, und alle diese hässlichen Dinge, die wir in dieser Welt haben, sie sind hineingekommen in diese Welt durch die Sünde. Darum werden wir auch heute Abend

0: über die Sünde noch sprechen müssen, weil das das Grundübel ist, in dem wir stehen. Ich komme zum zweiten Argument. Oder wollen wir erstmal festhalten, die Bibel gibt uns wirklich die Antwort, wo wir sie nicht finden können. Und so tun wir gut daran, dass wir auf die Bibel hören und diese Antworten ernst nehmen. Ich beschäftige mich jetzt seit Jahren schon mit der Bibel. Ich weiß nicht, wie oft ich sie durchgelesen habe. Und ich habe festgestellt, die Bibel ist wissenschaftlich so vertrauensvoll, dass wir die Basis unserer Wissenschaften darauf legen können, in dem, was die Bibel uns sagt. Sie gibt uns die Leitlinien auch, um Wissenschaft betreiben zu können. Die Bibel ist ein Buch für alle Dinge des Lebens, auch als Basis, um naturwissenschaftlich arbeiten zu können. Ich komme zum zweiten Argument, das so oft gesagt wird. Der Mensch stammt ja nur vom Affen ab. Naja, wenn der so vom Affen abstammt, nicht wahr? Was haben wir denn mit Gott zu kriegen, nicht wahr? Dann können wir leben, wie wir wollen, genau wie die Affen auch. Oder wie auch immer argumentiert wird. Wissenschaftlich wird das ein bisschen anders ausgedrückt. Dann heißt das, Menschen und Affen haben dieselben Vorfahren. Und irgendwann hat sich das dann aufgeteilt. Warum sie das aufgeteilt hat, weiß kein Mensch. Warum soll sich das aufteilen? Warum wollten die Affen nicht Affen bleiben? Ist ja eine berechtigte Frage, muss ja gestellt werden können. Vielleicht sollten wir einmal so vorgehen, dass wir diese Frage einmal von den Affen beantworten lassen sollten. Was meinen denn die Affen dazu, dass wir behaupten, wir stammen vom Affen ab? Und ich habe sie so ein Gedicht, das so von den Affen geschrieben sein könnte, und hören wir mal ihre Meinung. Da heißt es, 3 Affen saßen im Kokosnussbaum, wo öfter zusammen sie kommen. Da lausen sie sich und erzählen dabei, was sie erlebt und vernommen. Der eine sagt, was ich heute gehört, das macht mir heftig zu schaffen. Es gibt nämlich Menschen, die sagen ganz frei, sie stammen ab von uns Affen. Nein, so eine Schande für unser Geschlecht, es will mir den Schlaf noch rauben. Die anderen sagten, das kann doch nicht sein, kein Affe würde das glauben. Sieh dir das Treiben der Menschen doch an, besonders der weißen Rassen. Wer hat denn von Affen jemals gehört, dass einer sein Weib hat verlassen? Auch gab es noch nie eine Affenfrau, die ihre Kinder ließ laufen, damit sie Geld sich verdienen kann, um unnützes Zeug zu kaufen. Und trotz ihres vielen Reichtums und Geld reicht es ihnen kaum noch zu Kleidern. Die Röcke so kurz und die Hosen so eng, als fehlt es am Stoff und am Schneidern. Auch gibt es keine Affen, die so wie der Mensch rauchen und sich betrinken.
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0: Die in Maschinen fahren umher mit Rattern und Puffen und Stinken. Entrüstet hoben die Affen das Haupt und rückten näher zusammen. Nein, wenn auch der Mensch gescheit zu sein glaubt, von uns kann er nicht abstammen. Das ist doch ein klares Wort. Muss doch mal gesagt werden. Wie ist das eigentlich mit dieser Aussage, mit der wir ständig konfrontiert werden, diese sogenannte Evolutionslehre? Ist da was Wahres dran? Es wird gesagt, nun, zwischen Menschen und dem Tierreich gibt es eigentlich gar keinen Unterschied. Das sind nur kleine, graduelle Unterschiede, aber ansonsten ist das alles irgendwie gleich. Die haben auch Füße, wir haben auch Füße, nicht wahr? Also ist doch alles im Prinzip gleich. Aber stimmt das? Wir müssen mitdenken, ganz scharf mitdenken. Nur wir Menschen haben die Gabe der Sprache. Das gibt es im Tierreich überhaupt nicht. Nur wir können jeden beliebigen Gedanken, den wir haben, in Worte fassen, in Sätze fassen. Wir können Sätze verstehen, die wir noch nie in unserem Leben gehört haben. Das ist eine großartige kreative Leistung. Das kann kein Computer und ein Tier auch nicht. Nur wir können das. Und wir können Sätze formulieren, die wir zeitlebens nie formuliert haben. Die können wir aussprechen, die können wir konstruieren, solche Sätze. Wir können damit umgehen und wir können damit in Kommunikation treten. Und über alle möglichen Gedanken können wir reden und uns unterhalten. Das ist die Gabe der Sprache. Und wir haben sehr komplexe Sprachen mit äußerst komplexen Grammatiken. Und wer jenseits der 30 ist oder so etwas, kann man sagen, ist fast unmöglich, noch eine andere Sprache richtig zu lernen. Es ist etwas Geniales, diese Sprache. Für mich als Computerwissenschaftler ist die Sprache so etwas wie ein Betriebssystem, das dem Gehirn mitgegeben wird, dass wir damit arbeiten können. Unser Gehirn arbeitet mit Sprache. Darum können wir umgehen mit Denkweisen all den Dingen. Das ist eine ganz spezielle Gabe des Schöpfers nur an uns Menschen. Wir Menschen können lesen und schreiben. Das kann kein Delfin, das kann keine Maus und Regenwurm auch nicht. Niemand im Tierreich beherrscht die Gabe der Schrift. Niemand. Gibt es nicht. Weder lesen noch schreiben, völlig unbekannt. Diese Gabe haben wir auch. Wir haben die Fähigkeit zum Denken. Wir haben die Fähigkeit, aus dem, was wir gehört haben, was wir vernommen haben, wir können Schlussfolgerungen ziehen. Wir können Einsichten gewinnen und können Konsequenzen für unser Leben daraus schließen und auch unser Leben danach ausrichten. Das kann kein Reiher und kein Elefant. Halten Sie dem mal eine Predigt, was der macht. Der sucht sich den nächsten Baum, wo er die Äste pflückt. Und so hat jeder sein Werk. Aber das, was wir können, kann sonst niemand im Tierreich. Wir sind geschichtsfähig, das heißt, wir können nachdenken über unsere eigene Geschichte unseres Lebens und auch über die Weltgeschichte. Das tun wir Menschen. Und wir haben die Frage nach kausaler Welterklärung. Wir wollen wissen, woher wir kommen. Und wir wollen unbedingt wissen, wohin wir gehen. Das sind ganz grundlegende Fragen unseres Lebens. Das haben nur wir Menschen. Wir sehen, es ist ein riesiger Unterschied zwischen dem Tierreich und dem Menschen. Und die Bibel sagt uns auch, dass wir Menschen eine separate Schöpfung sind, völlig losgelöst vom Tierreich. Völlig losgelöst. Das müssen wir wissen. Und das ist das, was die Bibel uns sagt. Und das ist das, was wir auch beobachten, was wir feststellen. Etwas sehr Wichtiges und sehr Grundlegendes ist, wenn wir das Leben ein Stück weit verstehen wollen, dass wir alle in unseren Zellen unvorstellbar viel Information geschrieben haben. Die Information, die dazu nötig ist, um alle die Proteine unseres Körpers herzustellen. In unserem Körper haben wir 50.000 verschiedene Proteine. Und ein Protein kann manchmal 1.000 Elemente lang sein. 1.000 Aminosäuren sind das. Das sind die Bausteine, die einen Eiweißstoff aufbauen. Da muss genau festgelegt sein, welche Aminosäure jetzt folgt. Das muss bis ins Letzte genau detailliert programmiert sein. Und das ist so. Es ist programmiert. Wir wissen heute aufgrund von Naturgesetzen über Information, dass Information niemals von alleine entstehen kann. Waren Sie schon mal im Urlaub und haben Sie erlebt, wie eine Postkarte von ganz alleine abgeht und wo da drauf steht, wie groß die Koteletts sind und ob die Sonne scheint und sonst etwas? Passiert nicht. Sie können Millionen Jahre warten, das wird nie passieren. Sie müssen sich selber hinsetzen, müssen den Willen dazu haben, Informationen zu kreieren. Sie müssen die Gabe der Sprache haben, sie müssen die Gabe des Schreibens haben. Und dann kann das funktionieren, wenn Sie einen Code beherrschen, eine Sprache beherrschen und dann alles geschieht das. Wenn das schon bei der Postkarte nötig ist, wie viel mehr bei der genetischen Information, die wir in unseren Zellen haben. Die sind unglaublich genial gemacht, das wissen wir erst in diesem Jahrhundert, wie genial das dort alles aufgezeichnet ist. Und wir wissen, dass jede Information einen intelligenten Urheber braucht. Und wie viel mehr diese Information, die wir noch gar nicht bis zum Letzten entschlüsselt haben, wie viel mehr braucht das einen genialen Urheber? Diese Information, die wir dort haben. Um es ganz kurz und eindeutig und klar zu formulieren. Diese Evolution ist eine der größten Irrlehren der Weltgeschichte. Und Millionen von Menschen sind darauf reingefallen. Auch Wissenschaftler, frage ich mich, haben die denn nicht mitgedacht? Wie kommt denn das? Und man stellt fest, es ist die atheistische Grundauffassung, die viele haben, und dass sie die Welt erklären wollen ohne einen Schöpfer. Es ist eine gottlose Idee, so müssen wir es formulieren. Sie hat mit Logik nichts zu tun, sie hat auch mit Wissenschaft nichts zu tun. So halten wir fest, alles, was wir sehen, braucht einen Urheber. Wenn das schon für eine Stecknadel gilt und für eine Büroklammer. Ich habe noch nie gesehen, dass eine Stecknadel von allein entstanden ist. Wie viel weniger eine Uhr oder ein Computer. Das braucht Entwicklungszeit, das braucht Maschinen, wo das hergestellt wird. Das braucht sehr viel Know-how, um das zu ermöglichen. Glauben Sie dem niemals. Diese Welt, die wir sehen, wir selbst, wir haben einen genialen Urheber. Das hat Konsequenzen auch für unser Denken, für unser Leben. Wenn da einer ist, der sich ausgedacht hat, wer wir sein sollen. Das ist wichtig zu wissen. Ich komme zur nächsten Frage, die immer wieder gestellt wird. Es gibt so viele Religionen, Tausende auf unserer Erde. Welche Religion ist dann die richtige? Wenn es so viele Religionen gibt, dann sind die doch fast alle falsch. Kann doch keine richtig sein. Und welche soll denn nun richtig sein? Soll dann nun gerade das Christentum richtig sein? Eine uralte Frage, eine heiß debattierte Streitfrage auch in unserer Zeit. Ich habe kaum eine Frage erlebt, die nicht so viel Emotionen auslöst, wie gerade die Frage der Religionen. Und das liegt daran, dass viele heute behaupten, es ist ganz egal, mit welcher Religion man lebt, Hauptsache man folgt überhaupt irgendeiner Religion und das wird schon irgendwie zum Ziele führen. Irgendwo kommen wir dann doch im Himmel an, wenn man das nur richtig betreibt. Das wird dann immer noch so als Nachsatz gesagt. Und wenn wir in der Geschichte uns das ansehen, dann ist das immer eine heiß diskutierte Frage gewesen. Lessing hat dieses Buch geschrieben, Nathan der Weise, wo die Ringparabel vorkommt. Und er hat das auf seine Weise genauso gelöst, wie wir das heute überall hören. Da war ein Ring, ein echter Ring. Dieser Ring konnte selig machen, so hat er es in diesem Bild dargestellt. Aber der Vater hatte drei Söhne und so wurden zwei zusätzliche Ringe angefertigt. Und die waren so ähnlich, so gut hergestellt, so gut kopiert, dass man nicht mehr unterscheiden konnte, welches der richtige Ring ist. Und diese drei Ringe sollten symbolisieren das Judentum, den Islam und das Christentum. Und dann, so folgert Lessing, das ist die Idee, man kann es vor dem Tode nicht wissen. Man muss abwarten bis nach dem Tode, um dann zu sehen, welches der richtige Ring war. Und das gehört mit zu den größten Verführungen unserer Zeit, dass gesagt wird, wir müssen abwarten bis nach dem Tode. Glauben Sie das keinem, denn Gott hat gesagt in seinem Wort, es ist den Menschen gesetzt zu sterben, danach das Gericht. Wir haben keine Chance mehr, uns zu entscheiden für irgendetwas, wenn wir uns falsch entschieden haben in diesem Leben. Wir müssen uns in diesem Leben richtig entscheiden. Das ist angesagt, von Gott her. Aber woher wissen wir nun, dass die Botschaft des Evangeliums richtig ist? Ich will Ihnen eine Stelle nennen, wo wir das mit großer Deutlichkeit ablesen können. Ob die anderen Religionen auch nach Hause führen, ist das möglich? Der Jesus war in diese Welt gekommen mit dem einen Ziel, das war das Hauptziel seines Kommens als Sohn Gottes. Er hat gesagt, ich bin gekommen, um Sünder selig zu machen. Das war sein Auftrag, darum ist er gekommen. Er ist nicht gekommen, um uns hier ein paar Lebensregeln zu geben. Die hätten wir auch von den Propheten haben können. Aber er ist gekommen in diese Welt, damit wir selig werden können, damit das Tor des Himmels sich öffnet. Das war der Grund, warum er in diese Welt kam. Das war der zentrale Grund. Und er wusste auch, dass sein Leben enden wird am Kreuz. Nicht durch irgendeinen verfehlten Prozess. Dass das gerade so in der Geschichte hingekommen ist, dass die Leute ihn nicht verstanden haben, dann haben sie gesagt, na, den werden wir kreuzigen, den werden wir beseitigen. Nein, es war von Anfang an geplant. Das können wir nachlesen im Alten Testament an verschiedenen Stellen, im Psalm 23, in Jesaja 53, überlesen wir das nach, dass das ein Plan war, der gelegt worden war vom Schöpfer selbst. Und der Jesus ist darauf eingegangen, hat gesagt, ich werde zu den Menschen gehen, weil ich sie liebe und ich werde sie erretten. Ich werde sie erretten, dass sie nicht wegen ihrer Sünde in die Hölle kommen. Ich werde sie erretten, damit sie in den Himmel kommen. Das werde ich tun. Und dann rückte die Zeit nahe heran. Es kam die Zeit der Kreuzigung. Und er war im Garten Gethsemane. Und er schwitzte Blutstropfen. Haben wir noch nie erlebt, was das ist. Wenn man Blutstropfen schwitzt. Bei ihm war es so. Er wusste, was vor ihm steht. Wenn er dort gekreuzigt wird, ist das kein normaler Tod, sondern dann wird er konfrontiert mit der Sündenlast einer ganzen Menschheit. Alles, was wir Menschen je gedacht und getan haben, damit wurde er konfrontiert. Nicht nur konfrontiert, er musste es tragen. Und das bedeutete, dass er vollständig von Gott verlassen ist. Vollständig. Gott war nicht mehr da. Den Zustand kennen wir überhaupt nicht. Selbst der argste Atheist lebt von den Segnungen Gottes. Dass die Sonne scheint, dass Gott alles wachsen lässt. Er lebt davon, von all den Segnungen. Das kennen wir überhaupt nicht. Niemand kennt das. Aber Jesus hat das ertragen müssen. Und dann betet er zum Vater und sagt, Vater, wenn das möglich ist, dann lass diesen Kelch jetzt vorübergehen, dass ich nicht hier an dem Kreuz sterben muss. Du bist doch Gott. Du kannst es machen. Wie ist das? Und Gott hat nicht geantwortet. Braucht er auch nicht. Denn er wusste, sein Sohn weiß, warum er in die Welt gegangen ist, um Menschen zu erlösen. Darum kam er in diese Welt. Das wusste er. Und darum ging er den Schritt des Gehorsams weiter. Er ging an das Kreuz und hat alle Sündenlast auf sich geladen und hat alles bezahlt, restlos. Jede Sünde, zu der wir fähig sind, auch wir in unserem Jahrhundert, alles gebucht unter diesem Kreuz. Und dann hat er gesagt, als er auferstanden war, nun geht hinaus und verkündigt diese Botschaft in alle Welt, sagt es allen Völkern, allen Stämmen, allen Nationen, dass sie durch dieses Evangelium Rettung finden. Egal woher sie kommen, welche Sprache sie sprechen, ob Mann, ob Frau, ob arm, ob reich, egal wer ihr seid, sagt diese Botschaft allen Menschen. Warum? Weil keine Botschaft den Menschen retten wird, sondern nur allein das Evangelium. Er hätte doch sagen können, wenn irgendeine Religion Hilfe gegeben hätte, hätte er doch sagen können, ihr lieben Leute, ihr müsst eine kleine Wanderung machen, nehmt euch einen Rucksack oder irgendwas mit und dann wandert ihr nach Osten, da gibt es den Hinduismus, schon ein paar hundert Jahre fertig. Oder wenn ihr nicht so weit laufen wollt, bis nach Athen. Die Leute haben schon die Akropolis gebaut, wo sie die Götter, alle möglichen heidnischen Götter verehren. Wollt ihr die Touristen hinfahren und ihre Fotos dort machen. Alles schon fertig, könnt ihr hingehen. Nehmt das an, lebt danach und die Tore des Himmels öffnen sich. Hat er das gesagt? Nein! Er hat gesagt, nichts wird euch retten. Nichts als nur alleine dieses Evangelium. Nichts anderes. Er hat gesagt, niemand kommt zum Vater, außer durch mich. Niemand. Egal wer wir sind. Da könnten wir noch so fromme Leute aufzählen oder wen auch immer. Niemand wird das Ziel des Himmels erreichen. Es sei denn durch den Herrn Jesus. Das ist Botschaft. Das ist die Botschaft des Evangeliums. Wir leben in einer Zeit, wie oft habe ich das Wort gehört von der Toleranz. Wir müssen doch tolerant sein. Kann man ganz einfach beantworten. Toleranz ist ein Fachbegriff aus dem Maschinenbau. Wenn man so eine Achse mit einem Rad zusammenbringen will, dann muss man die Toleranz angeben. Wie viel Mühe, Tausendstel Millimeter Spielraum sein dürfen, damit das gut zusammenpasst. Eine sehr wichtige Größe, diese Toleranz im Maschinenbau. Deswegen können wir Maschinen bauen. An ganz verschiedenen Stellen die Teile und die anderen dort herstellen, bei einer anderen Firma, da kann man das zusammenbringen und das passt. Das ist der Begriff Toleranz. Die Bibel kennt den Begriff Toleranz überhaupt nicht. Ist doch kein Buch für Maschinenbau. Die Bibel kennt nur Wahrheit und Lüge. Nichts anderes. In der Mathematik sind wir da auch klar. Da sagen wir da auch, 2 mal 2 ist 4 und nicht 7,8. Und wenn noch jemand sagt, naja, muss nicht so eng sein, nicht wahr, 7,8. Aber auch 12,7 sagen, nicht? Oder 30, geht auch, nicht? Bisschen locker, nicht? Nicht so eng sein. Nein, in der Mathematik sind wir ganz scharf und ganz genau sagen, genau ist das 4. 4,0000 und wir können 1000 Nullen dran schreiben. So genau können wir das angeben. Und hier bei dieser ganz zentralen Frage, wie wir das Reich Gottes ererben können, und da lassen wir alles Mögliche zu. Ist doch schrecklich. Und da werden viele Menschen verführt in unseren Tagen, indem man ihnen so etwas sagt. Und das wird sogar von Kirchen verkündigt. Glauben Sie dem nicht. Glauben Sie dem, was der Herr Jesus sagt. Und der Herr Jesus sagt, es gibt nur einen einzigen Weg zum Vater und das bin ich. Und darum rufen wir auch zu ihm, dass wir uns aufmachen zu Jesus an diesem Abend, damit wir das Ziel erreichen, damit wir in den Himmel kommen. Wir wollen nicht in die Hölle gehen. Das wäre schrecklich. der schrecklichste Ort, den es überhaupt gibt. Und Gott will uns nicht dorthin haben. Er will uns an den Ort haben, wo er selber ist, wo seine Gegenwart ist. Das ist der Ort, den Gott für uns vorgesehen hat. Und darum hat er alles daran gesetzt. Und hat sogar seinen Sohn geopfert, dass die Sünde bezahlt wird. Daran sehen wir einmal, wie teuer das war für Gott selbst. Das Evangelium ist keine Selbsterlösungsreligion wie alle Religionen dieser Welt, sondern hier hat Gott selbst etwas getan. Hier ist Gott selbst zu uns gekommen und hier hat er alles getan, sodass wir uns nur noch auf den Weg machen müssen, sagen, hier bin ich mit aller meiner Schuld, mit aller meiner Last, hier hast du den ganzen Schrott meines Lebens, alle Lumpen, alles. Und das gebe ich unter dem Kreuz ab und dort erfahre ich Heil. Das ist Evangelium. Wir können mit dem ganzen Mist unseres Lebens kommen, mit allem, was wir je getan haben. Von Jugend an, sagt die Bibel, alles dürfen wir bringen unter dem Kreuz. Und er nimmt alles an, weil er alles daran gesetzt hat, damit wir das Ziel erreichen, damit wir in den Himmel kommen. Darum machen wir auch diese Vorträge. Damit möglichst viele Menschen gewonnen werden für den Himmel. Das ist der Grund. Aber es ist auch das größte Ziel, das es gibt. Es gibt kein größeres Ziel in dieser Welt als das. Als dass wir dabei sind bei diesem ewigen Fest der Freude. Und darum sehen wir, keine Religion hilft uns, sondern nur die Wahrheit, die Jesus selbst ist. Er selbst ist die Wahrheit in Person. Die frohe Botschaft besteht nicht darin, dass man sagt, es gäbe kein Gericht und es gibt keine Hölle, sondern sie besteht darin, dass uns ein Weg aufgezeigt wird, dass wir dem Gericht Gottes entgehen, dass wir der Hölle entgehen. Das ist die Botschaft des Evangeliums. Und wir können, das ist Hurra, können wir Hurra sagen, wir können uns auf den Weg machen und können augenblicklich gerettet werden. Das ist die Botschaft. Wunderbar, dass es so etwas gibt, um Menschen am Ende des 20. Jahrhunderts zu retten. Ich freue mich, dass gestern etliche sich auf den Weg gemacht haben und unglaublich reich geworden sind. Die haben den ganzen Himmel gewonnen. Na, das ist eine Sache. Nicht eine Million im Lotto gewonnen, den ganzen Himmel gewonnen, eine Ewigkeit gewonnen. Das ist es. Das steht zur Debatte. Und so steht der Jesus vor uns und will uns retten. Noch ein paar andere Fragen. Da sagt jemand, viele Menschen haben noch nie etwas von dem Evangelium gehört. Naja, wenn die nie etwas gehört haben, geht es mir genauso. Dann tue ich mal so, ich hätte es auch nie gehört. Und dann wird ja Gott nicht so sein. Gott ist ja so ein großzügiger Gott. Dann wird er sagen, kommt mal alle Mann her, immer hinein in den Himmel. Ist das so? Ist das so, dass die Menschen, die nie das Evangelium gehört haben, dadurch automatisch gerettet sind? Wir wollen mal nachdenken über die Frage. Stellen wir uns mal vor, es gibt irgendwo draußen im Amazonas oder sonst irgendwo einen Stamm und da ist noch nie ein Weißer hingekommen, noch nie eine Bibel hingekommen, noch nie ist dort das Evangelium verkündigt worden. Sind die alle gerettet? Nur wenn ja, würde ich sofort ein sehr strenges Gebot erlassen oder ein Verbot erlassen, dass ja niemals zu diesem Stamm ein Missionar hingeht. Denn das wäre tragisch. Was passiert, wenn ein Missionar irgendwo hingeht in einem Stamm und das Evangelium verkündigt? Einige werden das annehmen. Die werden sagen, wunderbar, das ist es. Ja, ich komme zu diesem Jesus. Und der Rest sagt, interessiert mich nicht. Ich gehe lieber zur Jagd oder mache dies. Die haben auch ihre Ausreden, genau wie wir auch. Und sie werden es nicht annehmen. Und dann würde die Wirkung sein des Missionars, dass er die Botschaft dorthin bringt, dass viele Leute von dem Stamm verloren gehen. Das kann es doch nicht sein. Die Bibel sagt uns, das Evangelium ist die Botschaft der Rettung. Durch das Evangelium werden sie überhaupt erst gerettet. Also sind sie in ihrem Grundzustand überhaupt nicht gerettet. Die sind verloren. Das ist ihr Zustand. Und darum müssen sie gerettet werden. Darum hat auch die Sache Eile, dass dort Missionare hingehen und ihnen die Botschaft bringen, dass sie das annehmen können. Dass sie Rettung finden können. Wenn wir das so darstellen, müssen wir noch eines bedenken. Wie ist das eigentlich mit solchen Menschen, von denen wir im Alten Testament lesen, so wie Hiob und David? Wie sind eigentlich diese Leute gerettet worden? Zu der Zeit gab es ja auch kein Evangelium. Als der Hiob lebte, da gab es noch nicht mal die Gebote Gottes, die Gott mit seinem eigenen Finger am Berg Sinai geschrieben hatte. Die waren noch gar nicht da. Ja, wie will denn der Hiob je in den Himmel kommen? Und Gott sagt, das ist mir ein willkommener Mensch. Der tut recht und schlecht, also tut gut. Den werden wir mit Sicherheit im Himmel wiedersehen. Aber wie wird denn der gerettet? Ohne Gesetz, ohne Evangelium, wie geht das? Ja, es geht. Es ist die Heilsgeschichte Gottes, wo er anfängt und wo er sieht, ob Menschen ihm für das Vertrauen geben, mit ihm leben und danach handeln, was sie in ihrem Gewissen erkennen. Und dann hat Gott die Gebote gegeben, dem Mose. Und dann wurde das dem Volk Israel gesagt. Und dann haben die Leute so recht und schlecht versucht, die Gebote einzuhalten. Und wenn nicht, dann wurde ein Sündenbock in die Wüste geschickt. Der wurde mit Sünden beladen, so hat man das gemacht. Und wenn man das getan hat, dann wirkte das, weil Gott das gesagt hat. Das ist akzeptiert, aus der Sicht Gottes. Das war zu jener Zeit. Und so wird der David, den werden wir auch im Himmel wiedersehen, obwohl er nie das Evangelium so gehört hat. Und der Paulus, wie war das da? Der Paulus war ein ganz scharfer Pharisäer, ein ganz knallharter Mann, der nach dem Gesetz bis zum Letzten lebte. Und dann wird dieser Mann konfrontiert mit Jesus und er fällt gleich vom Pferd. Ist auch richtig. Ist eine echte Bekehrung, vom Pferd zu fallen. Nun sitzen wir heute nicht auf dem Pferd, aber ich hoffe, dass wir doch genau den Schritt auch tun wie der Paulus. Dann hat der Paulus erkannt, gerettet wird man durch das Evangelium. Der liegt so an der Schnittstelle vom Alten Testament zu dem, was das Evangelium sagt. Und dann geht dieser Mann hinaus in alle Welt und verkündigt das Evangelium allen möglichen Menschen. Wo er die Leute auch nur trifft, verkündigt er das Evangelium. Und die erste Frau, die sich bekehrte in Europa, war die Lydia. Fing man an der Frau an, ist doch gut. Dann hat diese Frau ja gesagt. Und das war eine Frau, die aus dem Judentum kam, die das glaubte vom Gesetz her. Und jetzt hört sie das Evangelium und da bekehrt sie sich zu Jesus Christus. Und da wird sie gerettet durch das Evangelium. Wir sehen also, es gibt verschiedene Zeiten der Rettung, verschiedene Zeiten der Heilsgeschichte. Heute aber haben wir die Zeit des Evangeliums. Wir werden durch das Evangelium gerettet. Wir haben überhaupt nicht den Status eines Stammes dort im Amazonas, wo die Leute nie etwas gehört haben. Wir haben das Evangelium gehört. Wir stehen in einer unvorstellbar großen Verantwortung. Wir haben das meiste gehört. Wir haben in einem einzigen Abend, wenn wir das Evangelium hören, haben wir mehr von Gott erfahren, mehr von der Rettung erfahren, als die Propheten des Alten Testamentes gewusst haben. Denn die haben auf Hoffnung gelebt, dass eines Tages der Retter, der Messias, kommen wird. Wir wissen es, er ist da gewesen. Wir haben die weiteste Information. Das heißt, wir haben die allergrößte Verantwortung, die er uns gegeben ist. Und darum sagt er Jesus in Lukas 12, Vers 48, denn welchem viel gegeben ist, bei dem wird man viel suchen. Und welchem viel anbefohlen ist, von dem wird man viel fordern. Uns ist sehr viel anbefohlen durch das Evangelium. Von uns wird man sehr viel fordern. Was hast du mit dem Evangelium gemacht? Diese Frage wird dann im Gericht zur Debatte stehen. Wenn wir es nicht angenommen haben. Wenn wir es angenommen haben, freie Fahrt, Durchgang zum Himmel. So einfach geht das. So klar ist das auch gesagt. Ist doch wunderbar, dass das so ist. Ich komme zu einer weiteren Frage, die oft gestellt wird. Es gibt so viel Leid in dieser Welt. Und jetzt kommt die Logik. Wenn Gott ein Gott der Liebe ist und wenn er außerdem alle Macht hat, das ist doch ganz einfach, dann kann er alles Leid in dieser Welt sofort beseitigen. Stimmt das? So wird argumentiert. Wir müssen aber Folgendes bedenken. Stellen wir uns einmal vor, die heutige moderne Autoindustrie baut hervorragende Autos. Die Lampen sind bis ins Letzte durchkonstruiert, sodass man Abblendlicht haben kann, Fernlicht, alles Mögliche. Wir können irgendwo hinfahren in eine Gegend weit ab der großen Städte, wo man auf einer Landstraße ist, wo es keine Laterne mehr gibt. Stellen wir uns vor, bei einer Nacht, wo noch nicht mal der Mond scheint, ist absolut dunkel. Wir können damit fahren, mit einem Auto. Wir schalten das Licht ein und können die Scheinwerfer so stellen, Fernlicht, wie wir wollen und können sogar mit 100 Sachen dort auf einer Landstraße fahren. Gar kein Problem. Mitten in der Nacht. Gar keine Frage. Aber stellen wir uns einmal vor, wir knipsen das Licht aus. Was passiert dann? Das können wir doch sofort überlegen. Das sind nur wenige Sekunden, vielleicht eine Sekunde. Wenn wir Glück haben, fahren wir in einen Graben hinein. Und sonst knallen wir direkt auf einen Baum, fahren das Auto zu Schrott und unser eigenes Leben auch. Und genau das hat die Menschheit getan. Die Menschen haben sich von Gott entfernt. Die Bibel sagt, Gott ist Licht. Und wenn wir aus dem Licht Gottes rausgehen, dann sind wir in der Finsternis. Und was tun wir? In der Finsternis fahren wir Vollgas. Und dann passiert es. Ein Unfall nach dem anderen. Woran liegt es dann, dass heutzutage kaum noch jemand mit dem Leben zurechtkommt. Die Leute wissen nicht mehr, wie sie ihre Ehe leben sollen. Sie wissen nicht, wie man Kinder erziehen soll. Sie wissen nicht, wie sie sich gegenüber dem Staat verhalten sollen. Alle die Fragen sind offene Fragen. Und dann gehen sie zu den Psychiatern und das sind alles die Folgen. Weil sie in der Finsternis leben, sagt die Bibel. Und durch die Finsternis haben wir uns das Leid eingehandelt. Das ist der Grund. Das Leid ist verursacht einzig und allein dadurch, dass wir aus dem Licht Gottes uns entfernt haben. Das ist die Ursache. Und darum leben wir im Leid, in all den Nöten dieser Welt. Selbst verschuldet. Aber jetzt kommt die Frage, was wir auch beobachten. Gott macht offenbar gar keinen Unterschied, ob wir an ihn glauben oder nicht an ihn glauben. Im Leid sind sie alle drin. Der eine mehr, der andere weniger. Wie das verteilt wird, das kriegen wir auch nicht voneinander. Aber das ist das, was wir beobachten. Und in der Tat, wenn wir nachlesen im Psalm 73, der Psalmbeter, ein gläubiger Mann, der unbedingt zu Gott hielt, der sieht, dass sogar die Reichen, die Gottlosen, dass es denen gut geht. Und ihm geht es dreckig, schlecht, krank, alles Mögliche. Und das hält er Gott vor. Ist auch gut, das kann man tun. Gott kann man sogar Vorhaltung machen. Was macht er? Und er sagt, denn es verdross mich der Ruhmredigen, da ich sah, dass es den Gottlosen so wohl ging. Denn sie sind in keiner Gefahr des Todes, sondern stehen fest wie ein Palast. Sie sind nicht im Unglück wie andere Leute und werden nicht wie andere Menschen geplagt. Dann denkt er weiter, er betet weiter und dann wandelt sich das plötzlich. Dann sagt er, dennoch bleibe ich stets an dir, denn du hältst mich bei deiner rechten Hand und leitest mich nach deinem Rat und nimmst mich endlich mit Ehren an. Wenn mir gleich Leib und Seele verschmachtet, so bist du doch Gott, alle Zeit meines Herzens Trost und mein Teil. Er sieht, er hat die Ewigkeit gebucht. Er ist auch im Leid drin, wie andere, die gottlos sind. Als damals die Estonia unterging auf der Ostsee am 28. September 1994, es wurden damals 852 Menschen in den Tod gerissen. Nur 139 wurden gerettet. Es ist bekannt, dass damals 21 Schüler und Dozenten einer Bibelschulklasse, die von Schweden nach Estland gefahren sind, um dort die Botschaft des Evangeliums den Esten zu sagen. Und sie waren auf der Rückfahrt und von diesen 21 Leuten wurden nur 6 gerettet. Die anderen gingen auch unter. Also, es trifft sie alle. Wir leben in einer Welt von Leid und das ist fast gleichmäßig, möchte ich mal so ausdrücken, verschmiert. Auch ein Schiffsunglück können auch dabei sein. Wir gehen auch unter, auch wenn wir gläubig sind. Da sortiert der Herr gar nicht mal, haben wir so den Eindruck. Aber wenn wir den...
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0: Jesus gekannt haben in diesem Leben, wenn er unser Herr ist, dann sagt uns die Bibel, werden wir augenblicklich, wenn wir durch den Tod gehen, bei ihm sein. Augenblicklich. Darum, was macht's? Auf der Rückfahrt dort von Estland, das Evangelium verkündigt, der Herr wird sagen, kommt her, ihr Gesegneten meines Vaters, ererbet jetzt das Reich, das für euch bereitet ist. Das ist es. Die Zeit des Lebens ist für alle begrenzt. Wodurch sie begrenzt ist, ist dann auch letztlich egal. Wichtig ist, dass wir wissen, wohin wir gehen. Da sagen andere, wir sind nur ein unbedeutendes Staubkorn im Universum. So eine kleine Erde, so eine klitzekleine Erde. Und dieses riesige Universum. So sagte Jacques Monod, wir sind Zigeuner am Rande des Universums. Und Kant, der bekannte Philosoph, sagte, die Größe des Universums vernichtet unsere Wichtigkeit. Was denken die Leute nur? Warum schlagen sie nicht mal die Bibel auf? Da steht die Antwort in kurzen, knappen Sätzen gesagt. Da steht im Psalm 19, die Himmel erzählen die Ehre Gottes und die Feste verkündigt seiner Hände Werk. Das ist es. Das ist der Grund, warum der Schöpfer so viele Sterne gemacht hat. Damit wir sehen, wir haben einen großen Schöpfer, der das alles macht, ganz locker. Den Finger sogar, steht im Psalm 8. Die Himmel sind ein Fingerwerk, muss er gar nicht mal groß Hand anlegen. fast geschnipst, würde ich sagen. 10 hoch 25 Sterne, können wir uns das vorstellen? 10 hoch 25 Sterne, eine gigantische Zahl, eine 1 mit 25 Nullen daran. Das schafft er. Wenn wir Computer ransetzen würden, die sollten nur mal die Zahl durchzählen. Wie lange würden die zählen? Der schnellste Rechner macht heute 10 Milliarden Rechenoperationen in einer einzigen Sekunde. Wenn der zählt, wie lange zählt er? Meinen Sie wohl? Wie lange? Sagen Sie mal eine Zeit. Ganz locker. 2 Wochen. Das ist doch gut, das ist doch ein Angebot. 2 Wochen wird gesagt. Dieser Rechner müsste 30 Millionen Jahre zählen, obwohl der in der ersten Sekunde 10 Milliarden Sterne zählt, in der zweiten Sekunde 20 Milliarden Sterne und so weiter. Der muss 30 Millionen Jahre zählen, da ist er nur mal die Zahl durch. Und dieser Schöpfer, der macht es mit einem Fingerschnips. Müssen wir uns mal, möchte mal fast sagen, auf der Zunge zergehen lassen, was das bedeutet. Mitdenken ist angesagt. Und das Ganze, stellen wir uns vor, das ist dieses ganze Szenario mit den vielen Galaxien, die selbst wieder aus Hunderten von Milliarden einzelner Sterne bestehen, die hat er gemacht, damit wir seine Größe erkennen. Die Himmel erzählen die Ehre Gottes. Nur dafür gemacht. Anders ausgedrückt, ich will es mal so formulieren, Gott hat die Sterne gemacht, damit wir ihn erkennen und uns damit den Weg zum Himmel weist. Was tut Gott alles, um uns ja klar zu machen, es gibt diesen Himmel, wo wir hingehören. Da tut er alles dran, damit wir zunächst mal erkennen, es ist ein großer Gott da. Und dass wir uns an ihn wenden und sagen, ja, wer bist du, Gott? Und dass wir die Bibel aufschlagen und das sehen. Und uns dann auf den Weg machen und sagen, Herr, hier bin ich. Komme mit fliegenden Fahnen zu dir. Das ist die Antwort, die uns die Bibel gibt. Keine Zufallsgebilde, die dort irgendwo stehen, sondern im Plan Gottes festbestimmt. Da sagte mir neulich jemand, an den Gott der Bibel kann ich nicht glauben. Der alttestamentliche Gott ist ein Gott des Blutes und des Krieges. In der Tat, es stimmt, Saul hatte den Auftrag bekommen von Gott, das Volk der Amalekiter vollständig auszuradieren. Das ist ein Befehl Gottes. Wir haben ein falsches Gottesbild, beobachte ich immer wieder. Wir reden so ganz locker vom lieben Gott, so ganz locker so, ja, das ist ein liebes Gottchen vielleicht noch. So ist Gott nicht, das ist ein Irrtum. Gott hasst die Sünde bis zum Blut, ganz radikal. Und er befiehlt, ein Volk auszurotten, weil sie das Volk Israel verfolgt haben. Wir können nur dankbar sein, das haben wir als deutsches Volk auch getan, dass Gott uns noch hat existieren lassen. Dass wir heute hier sitzen dürfen, das Evangelium hören können, das Evangelium der Rettung, dass wir einmal im Himmel sein dürfen. Das ist Gnade von Gott. Und schauen wir uns an, dieser Gott, als eine Menschheit boshaft gewesen war und ihn abgelehnt hat, hat er die Sintflut kommen lassen. Und hat einen Prediger berufen, den Prediger der Gerechtigkeit, den Noah, und gesagt, Leute, kehrt um von euren Wegen, kommt, kehrt um, damit Rettung kommt. Und hat eine Arche gebaut, oben am Wald, oben am Berg. Haben die Leute natürlich gelacht und gesagt, Blödmann, dort oben baut man doch kein Schiff, unten im Hafen, da muss man bauen. Und sagte Noah, doch, hier ist Holz, darum baue ich hier oben. Aber es ist kein Wasser, haben die gesagt. Wasser kommt, hat er gesagt, wartet nur ab, es kommt genug Wasser. Wenn ihr nicht umkehrt, werdet ihr alle ertrinken, ohne Ausnahme. Und es kam so. Gott war ganz knallhart an der Sache, hat nur die gerettet, die wirklich auf seiner Seite standen. Und das war die Noah-Familie. Und so wurden nur 8 Seelen gerettet, nicht mehr. Es kommt Gott überhaupt nicht auf die Zahl an. Sondern es kommt ihm darauf an, ob wir ganz konsequent ihm folgen. So hat er eine ganze Menschheit untergehen lassen. Das ist auch Gott, das müssen wir wissen. Und in der Bibel steht, im Neuen Testament, wenn jemand das sagt, im Alten Testament, im Neuen Testament steht, Hebräer 10, Vers 31, schrecklich ist, in die Hände des lebendigen Gottes zu fallen. Ich möchte nicht in die Hand des lebendigen Gottes fallen, ohne Jesus. Wenn Gott mich mit meiner Sünde sieht, bin ich verloren. Es ist ein heiliger Gott, der nicht eine einzige Sünde durchgehen lässt. Das ist Gott. Und wo wir überall schreiben von allen möglichen Sünden, kleine Sünden oder was alles möglich ist, Gott sieht hinweg, er sieht überhaupt nicht weg. Nicht über eine einzige Sünde sieht er hinweg. Und die Bibel sagt uns, dass nach dem Gericht durch Wasser bei der Sintflut das Gericht durch Feuer kommen wird. Denn diese Welt wird einmal durch Feuer vernichtet werden und alle, die darauf wohnen, die nicht auf seiner Seite stehen, das steht auch geschrieben. Das lesen wir im 2. Petrusbrief, Kapitel 3. So auch werden der Himmel, der jetzt ist, und die Erde durch dasselbe Wort aufbewahrt, dass sie zum Feuer behalten werden auf den Tag des Gerichts und der Verdammnis der gottlosen Menschen. Das ist auch Gott, derselbe Gott. Es wird aber der Tag des Herrn kommen wie ein Dieb. Dann werden die Himmel zergehen mit großem Krachen, die Elemente aber werden vor Hitze schmelzen und die Erde und die Werke, die darauf sind, werden verbrennen. Das ist derselbe Gott. Gott hat sich nie geändert, er ist immer derselbe. Aber das Großartige ist, derselbe Gott, der die Sünde so genau und so ernst nimmt, er hat uns grenzenlos liebt und möchte uns retten und sagt, die Sünde soll das Problem nicht mehr sein. Ich habe meinen Sohn in die Welt geschickt, der die Sünde getragen hat. Nun komm doch, lass dir alle deine Schuld vergeben, nimm das an, sodass du völlig ohne Sünde bist. Und dann kannst du eingehen in das Reich Gottes. Das ist der Wille Gottes. Er will das nicht verbrennen, das ist nicht sein Wille. Sein Wille, wir gehören zu ihm, wir sind eingeplant, eingebucht in seinen Himmel. Das ist großartig zu wissen. So möchte ich noch ein paar Sätze sagen zum Himmel. Wir müssen ja wissen, wo es hingeht, zu diesem großen Ziel. Es ist bemerkenswert, wenn wir die Bibel lesen, das erste Wunder tat der Herr Jesus auf einer Hochzeit. Warum? Das nicht, hat Symbolcharakter. Der Himmel wird verglichen mit einer Hochzeit. Und darum startete er mit seinen Wundern auf einer Hochzeit. Wir halten die Vorträge hier heute ab in einem Modehaus. Ist das nicht toll? Ein Modehaus. Und das möchte ich auch verknüpfen mit dem Himmel. Denn im Himmel wird es schön sein. Und was macht man in einem Modehaus? Man kleidet sich gut ein, damit man schön aussieht. Dass man irgendwo hingehen kann, die schönsten Kleider vorführen kann. Warum? Weil Gott die Schönheit liebt. Dann freue ich mich, dass wir gerade heute hier so in einem Modehaus sind, wo man schöne Kleider kaufen kann. Heute Abend nicht gerade, heute sind sie hier versteckt. Aber morgen kann man voll zuschlagen, ich will es mal so sagen. Und das ist mir wichtig. Der Himmel ist ein Ort der Schönheit. Das müssen wir wissen. Der Jesus sagt in der Bergpredigt, schaut die Lilien auf dem Felde an, wie sie wachsen. Sie arbeiten nicht, sie spinnen auch nicht. Ich sage euch, dass auch Salomo in aller seiner Herrlichkeit nicht gekleidet gewesen ist, wie eine von ihnen. Die Werke der Schöpfung sind noch viel schöner gestaltet als alle die sonderbaren, wunderbaren Kleider von Salomo. Wir sehen, der Schöpfer selbst liebt die Schönheit. Darum hat er das gestaltet, die Lilien, die Orchideen, die Kolibris und alles, was wir in dieser Schöpfung schon sehen, als Hinweis. Oder wenn ich dort lese, der Hiob, der durch so viel Leid gegangen ist, am Ende schenkt Gott ihm sieben Söhne und 3 Töchter. Und von diesen Töchtern, das fasziniert mich, das begeistert mich richtig, wo das denn da steht. Und es gab keine so schönen Frauen im ganzen Lande wie die Töchter Hiobs. Es war ein Geschenk Gottes, so schöne Töchter dem Hiob zu geben. Schon ein Abbild des Himmels. Im Himmel wird es auch so schön sein. Diese Töchter Hiobs hätten jede Misswahl gewonnen. Sofort alle aus der Konkurrenz geschlagen. Ganz klar, denn sie waren von Gott ganz besonders schön gestaltet. Von der Person Jesu heißt es, du bist der Schönste unter den Menschenkindern. Holdselig sind deine Lippen. Darum segnet dich Gott ewiglich. Am Kreuz war er durch die Sünde vollständig zerstört. Und prophetisch heißt es schon in Jesaja 53, er hatte keine Gestalt noch schöne. Alles kaputt gemacht durch die Sünde. Die Sünde zerstört alles. Sogar das schöne Antlitz Jesu. Und so haben wir beides hier zusammen. Im Himmel wird es schön sein. Unendlich schön. Und in der Hölle wird es grässlich sein. Hässlich wird es sein. Da wird der Hass die Ewigkeit regieren. Das ist nicht der Platz, wo Gott uns hinhaben will. Gottes Liebe, sehen wir, gilt der Schönheit. Darum gestaltet er alles schön und darum wird er im Himmel alles schön gestalten. Der Himmel ist ein Ort besonderer Schönheit. Wir gehören zu ihm, wir sind eingeplant, eingebucht in seinen Himmel. Das ist großartig zu wissen. So möchte ich noch ein paar Sätze sagen zum Himmel. Wir müssen ja wissen, wo es hingeht, zu diesem großen Ziel. Es ist bemerkenswert, wenn wir die Bibel lesen, das erste Wunder tat der Herr Jesus auf einer Hochzeit. Warum? Das nicht, hat Symbolcharakter. Der Himmel wird verglichen mit einer Hochzeit. Und darum startete er mit seinen Wundern auf einer Hochzeit. Wir halten die Vorträge hier heute ab, in einem Modehaus. Ist das nicht toll? Ein Modehaus. Und das möchte ich auch verknüpfen mit dem Himmel. Denn im Himmel wird es schön sein. Und was macht man in einem Modehaus? Man kleidet sich gut ein, damit man schön aussieht. Dass man irgendwo hingehen kann, die schönsten Kleider vorführen kann. Warum? Weil Gott die Schönheit liebt. Dann freue ich mich, dass wir gerade heute hier so in einem Modehaus sind, wo man schöne Kleider kaufen kann. Heute Abend nicht gerade, heute sind sie hier versteckt. Aber morgen kann man voll zuschlagen, ich will es mal so sagen. Und das ist mir wichtig, der Himmel ist ein Ort der Schönheit. Das müssen wir wissen. Der Jesus sagt in der Bergpredigt, schaut die Lilien auf dem Felde an, wie sie wachsen. Sie arbeiten nicht, sie spinnen auch nicht. Ich sage euch, dass auch Salomo in aller seiner Herrlichkeit nicht gekleidet gewesen ist, wie eine von ihnen. Die Werke der Schöpfung sind noch viel schöner gestaltet als alle die sonderbaren, wunderbaren Kleider von Salomo. Wir sehen, der Schöpfer selbst liebt die Schönheit. Darum hat er das gestaltet, die Lilien, die Orchideen, die Kolibris und alles, was wir in dieser Schöpfung schon sehen, als Hinweis. Oder wenn ich dort lese, der Hiob, der durch so viel Leid gegangen ist, am Ende schenkt Gott ihm Söhne, 7 Söhne und 3 Töchter. Und von diesen Töchtern, das fasziniert mich, das begeistert mich richtig, wo das denn da steht. Und es gab keine so schönen Frauen im ganzen Lande wie die Töchter Hiobs. Das war ein Geschenk Gottes, so schöne Töchter dem Hiob zu geben. Schon ein Abbild des Himmels. Im Himmel wird es auch so schön sein. Diese Töchter Hiobs hätten jede Misswahl gewonnen. Sofort alle aus der Konkurrenz geschlagen. Ganz klar, denn sie waren von Gott ganz besonders schön gestaltet. Von der Person Jesu heißt es, du bist der Schönste unter den Menschenkindern. Holdselig sind deine Lippen, darum segnet dich Gott ewiglich. Am Kreuz war er durch die Sünde vollständig zerstört. Und prophetisch heißt es schon in Jesaja 53, er hatte keine Gestalt noch schöne. Alles kaputt gemacht durch die Sünde. Die Sünde zerstört alles, sogar das schöne Antlitz Jesu. Und so haben wir beides hier zusammen. Im Himmel wird es schön sein, unendlich schön. Und in der Hölle wird es grässlich sein. Hässlich wird es sein. Da wird der Hass die Ewigkeit regieren. Das ist nicht der Platz, wo Gott uns hinhaben will. Gottes Liebe, sehen wir, gilt der Schönheit. Darum gestaltet er alles schön und darum wird er im Himmel alles schön gestalten. Der Himmel ist ein Ort besonderer Schönheit. Viele Menschen träumen heute von ewiger Jugend und alles Mögliche wird gekauft. Wer so etwas anbietet, wo man die Zeit der Faltenbildung hinausschieben kann oder sonst etwas, können Leute viel Geld mit verdienen, die Firmen sehr viel Geld mit verdienen. Im Himmel ist das nicht mehr nötig. Keine Faltencreme wird nötig sein, nichts mehr. Wir werden alle ewig jung sein, muss man einfach hier menschlich, irdisch auszudrücken. Und der Jesus hat uns gesagt, dass er Wohnungen bereitet hat für uns. Und diese Wohnungen, die werden wunderbar gestaltet sein von dem Schöpfer selbst. Schon 2000 Jahre fast arbeitet er an den Wohnungen. Er hat nämlich gesagt, ich gehe hin, euch die Städte zu bereiten. In meines Vaters Hause sind viele Wohnungen. Und jeder, der sich für den Herrn Jesus entschieden hat, der wird eine ganz spezielle, eine ganz individuelle Wohnung bekommen. Wie sie nicht noch einmal vorkommt, auch nicht im Himmel. Eine einmalige Wohnung. Die Gleichheit haben wir Menschen erfunden. Bei der Französischen Revolution. Freiheit, Gleichheit, Brüderlichkeit. Und im Kommunismus wollte man auch die Gleichheit haben. Und trotzdem hatten sie viele Klassen gemacht. Gott macht das anders. Gott liebt die Schönheit und er liebt auch die Unterschiedlichkeit. Die Wohnungen, die wir im Himmel beziehen werden, werden alle unterschiedlich sein. Wenn schon eine Schneeflocke nicht der anderen gleicht und kein Eichenblatt wiederholt wird, wenn das schon so unterschiedlich ist, haben wir doch ein Bild, ein Abbild für den Himmel. Im Himmel wird es auch unterschiedlich sein. Unsere Wohnungen werden nicht gleich sein. Wir waren im vergangenen Jahr auf der Insel Jüst gewesen, da hat man das alte Kurhaus wieder renoviert. 100 Jahre waren vergangen, es war mal zwischendurch eine Ruine, es sind Millionen reingesteckt worden, das wieder herzurichten. Und da hat man einige Wohnungen gebaut und die kann man kaufen, dort 80 Quadratmeter für 1,049 Millionen D-Mark. Eine Wohnung. Ich habe mir mal so die Prospekte angesehen, nicht weil ich es kaufen wollte, ich wollte mal sehen, wie sieht das so aus, wie sind die Preise. Und dann stand daneben, nicht wahr, ja, die eine Wohnung, die geht nach Süden, aber das geht dann, da hat man den Blick zum Land, keinen Meeresblick. Und wenn man den Blick nach Norden hat, hat man den Meeresblick, aber keine Sonne. Ja, was ist das denn? Man kriegt das nicht zusammen. Und die Bibel sagt, in der Ewigkeit, da wird die Sonne Jesu scheinen, die milde Sonne Jesu. Es wird keine Nacht mehr sein. Wir werden nicht mehr müde werden, gar nicht mehr nötig. Unsere Zellen werden nicht müde werden. Und darum haben wir keine Probleme. Es wird immer Tag sein. Und in unseren Wohnungen wird es sehr unterschiedlich sein. Die Architektur, die der Jesus gemacht hat, wird unvergleichlich schön sein. Ganz individuell auf unseren Geschmack ausgerichtet. Und Gott will nicht, dass wir in den Abgrund der Hölle stürzen, wo es keine Wohnung gibt, wo es keine Heimat gibt. Wo neulich ein Entertainer sagte, er möchte lieber in die Hölle kommen, weil dort was los ist. Da sind die ganzen Kameraden. Ja, sie werden dort sein, auf jeden Fall. Aber sie werden einsam sein. Da wird man nicht zusammenkommen und zusammen Skat spielen. Das Leid wird so groß sein dort und die Not, dass man sich hasst bis zum geht nicht mehr. Viele Menschen träumen heute von ewiger Jugend und alles Mögliche wird gekauft. Wer so etwas anbietet, wo man die Zeit der Faltenbildung hinausschieben kann oder sonst etwas, können Leute viel Geld mit verdienen, die Firmen sehr viel Geld mit verdienen. Im Himmel ist das nicht mehr nötig. Keine Faltencreme wird nötig sein, nichts mehr. Wir werden alle ewig jung sein, muss man einfach hier menschlich, irdisch auszudrücken. Und der Jesus hat uns gesagt, dass er Wohnungen bereitet hat für uns. Und diese Wohnungen, die werden wunderbar gestaltet sein von dem Schöpfer selbst. Schon 2000 Jahre fast arbeitet er an den Wohnungen. Er hat nämlich gesagt, ich gehe hin, euch die Städte zu bereiten. In meines Vaters Hause sind viele Wohnungen. Und jeder, der sich für den Jesus entschieden hat, der wird eine ganz spezielle, eine ganz individuelle Wohnung bekommen. Wie sie nicht noch einmal vorkommt, auch nicht im Himmel. Eine einmalige Wohnung. Die Gleichheit haben wir Menschen erfunden. Bei der Französischen Revolution. Freiheit, Gleichheit, Brüderlichkeit. Und im Kommunismus wollte man auch die Gleichheit haben. Und trotzdem hatten sie viele Klassen gemacht. Gott macht das anders. Gott liebt die Schönheit und er liebt auch die Unterschiedlichkeit. Die Wohnungen, die wir im Himmel beziehen werden, werden alle unterschiedlich sein. Wenn schon eine Schneeflocke nicht der anderen gleicht und kein Eichenblatt wiederholt wird, wenn das schon so unterschiedlich ist, haben wir doch ein Bild, ein Abbild für den Himmel. Im Himmel wird es auch unterschiedlich sein. Unsere Wohnungen werden nicht gleich sein. Wir waren im vergangenen Jahr auf der Insel Jüst gewesen, da hat man das alte Kurhaus wieder renoviert. 100 Jahre waren vergangen, es war mal zwischendurch eine Ruine, es sind Millionen reingesteckt worden, das wieder herzurichten. Und da hat man einige Wohnungen gebaut und die kann man kaufen, dort 80 Quadratmeter für 1,049 Millionen D-Mark. Eine Wohnung. Ich habe mir mal so die Prospekte angesehen, nicht weil ich es kaufen wollte, ich wollte mal sehen, wie sieht das so aus, wie sind die Preise. Und dann stand daneben, nicht wahr, ja, die eine Wohnung, die geht nach Süden, aber das geht dann, da hat man den Blick zum Land, keinen Meeresblick. Und wenn man den Blick nach Norden hat, hat man den Meeresblick, aber keine Sonne. Ja, was ist das denn? Man kriegt das nicht zusammen. Und die Bibel sagt, in der Ewigkeit, da wird die Sonne Jesu scheinen, die milde Sonne Jesu. Es wird keine Nacht mehr sein. Wir werden nicht mehr müde werden, gar nicht mehr nötig. Unsere Zellen werden nicht müde werden. Und darum haben wir keine Probleme. Es wird immer Tag sein. Und in unseren Wohnungen wird es sehr unterschiedlich sein. Die Architektur, die der Jesus gemacht hat, wird unvergleichlich schön sein. Ganz individuell auf unseren Geschmack ausgerichtet. Und Gott will nicht, dass wir in den Abgrund der Hölle stürzen, wo es keine Wohnung gibt, wo es keine Heimat gibt. Wo neulich ein Entertainer sagte, er möchte lieber in die Hölle kommen, weil dort was los ist. Da sind die ganzen Kameraden. Ja, sie werden dort sein, auf jeden Fall. Aber sie werden einsam sein. Da wird man nicht zusammenkommen und zusammen Skat spielen. Das Leid wird so groß sein dort und die Not, dass man sich hasst bis zum geht nicht mehr. Einsam und verlassen ist man an jenem Ort. Darum machen wir uns auf zum Himmel hin. Das ist angesagt, das ist die Botschaft. Ich war vor wenigen Wochen in Namibia gewesen, war auch etwas Besonderes, so wie heute hier in diesem Modehaus. Da waren wir auf einer Farm. Und da war ein Farmgottesdienst angesagt. Und damit will ich schließen. Und da waren einige Leute gekommen, die kommen weit her. 100 Kilometer, 120 Kilometer fahren die durch Namibia, solche Wüstenpisten, um dorthin zu kommen zu einem Gottesdienst. Dann fängt das an um 4 Uhr nachmittags mit einem Kaffee trinken. Man begrüßt sich erstmal, hat sich lange nicht gesehen. Und dann 4 Uhr nachmittags mit einem Kaffee trinken. Man begrüßt sich erstmal, hat sich lange nicht gesehen. Und dann beginnt der Gottesdienst. Da wurden ein paar Lieder gesungen.

Euch, dann wird es aber Zeit. Sie müssen wissen, wo Sie hingehen. Dann haben wir nachher zusammengesessen, nach dem Abendessen noch. Wurde erzählt, jemand sagte, es gehört zur Liturgie eines Farmgottesdienstes, dass auch über die Regierung geschimpft wird. Das haben sie auch getan. Über die Maispreise, alle möglichen Dinge wurden gesprochen. Und dann waren wir zusammen, dann sind die Einzelnen schon zurückgefahren zu ihren Farmen und dann dort der Farminhaber sagte, gegen Mitternacht sagte er mir, wissen Sie, sagt er, ich will mich heute bekehren. Ich komme auch. Ich will Heimat haben. Ich will wissen, wo ich hingehöre. Ich will auch Ewigkeit haben. Und dann kam der. Und seine Familie saß daneben und die haben das so erlebt, wie dieser Mann dann zu Jesus findet. Ich habe ihm das Gebet vorgesprochen, Satz für Satz. Dann hat er sein Leben abgegeben bei diesem Jesus Christus. Und dann fand er nach Haus. Von nun an ist er gebucht für den Himmel. Den werden wir wiedersehen im Himmel. Und wenn wir dort sind, ich stelle euch den Farmer vor. Und er wird sagen, an jenem Sonntag, wo wir zusammensaßen, da habe ich die Kurve gekriegt. Da hat der Herr mich gerufen, mich gekommen. Ich habe da nicht mit gerechnet an dem Tag, dass ich mich bekehren werde. Das tut keiner. Der Ruf Gottes trifft uns immer zu der Stunde, wo Gott es will. Und dann haben wir die Antwort zu geben. Das ist es, immer ist es so. Nie sind wir vorbereitet darauf. Meistens ist es so, dass es uns wie ein Blitz trifft. Heute bist du gerufen, komm. Und ich nehme dich an. Und das gilt auch heute. Heute ruft uns der Jesus und sagt, komm doch, nimm die Botschaft ernst. Komme zu dem lebendigen Gott und nimm den Himmel an. Tu es heute. Niemand von uns kann garantieren, dass er morgen noch lebt. Kann doch niemand von sich sagen. Ich jedenfalls nicht. Und darum wollen wir mit fliegenden Fahnen kommen. Wir können unglaublich reich werden. Gestern Abend sagte mir einer von denen, die zurückgeblieben waren, es waren etliche, da sagte einer mir, was bin ich heute reich geworden? Was für eine Freude, ich kann es noch gar nicht fassen, wie reich ich geworden bin, den ganzen Himmel gewonnen. Ist das nicht großartig? Das soll heute auch möglich sein. Wir werden gleich rübergehen dort, am anderen Ende des Modehauses, in derselben Etage. Und da sammeln wir uns und da werde ich erklären, wie man diesen Jesus finden kann. Dazu lade ich ein. Heute sind die Tore des Himmels hier im Modehaus weit geöffnet. Wir müssen nur reingehen. Ganz einfach. Weil der Herr selbst uns einlädt. Weil er selbst die Garantie gegeben hat, dass er am Kreuz für uns bezahlt hat. Wir müssen nichts mehr tun. Wir müssen nur noch kommen. Wir wollen ihm dafür danken. Und darum möchte ich mit Gebet abschließen. Einsam und verlassen ist man an jenem Ort. Darum machen wir uns auf zum Himmel hin. Das ist angesagt. Das ist die Botschaft. Ich war vor wenigen Wochen in Namibia gewesen. War auch etwas Besonderes, so wie heute hier in diesem Modehaus. Da waren wir auf einer Farm. Und da war ein Farmgottesdienst angesagt. Und damit will ich schließen. Und da waren einige Leute gekommen, die kommen weit her. 100 Kilometer, 120 Kilometer fahren die durch Namibia. Solche Wüstenpisten, um dorthin zu kommen zu einem Gottesdienst. Dann fängt das an um 4 Uhr nachmittags mit einem Kaffee trinken. Man begrüßt sich erstmal, hat sich lange nicht gesehen. Und dann beginnt der Gottesdienst. Da wurden ein paar Lieder gesungen und ich hatte dort zu predigen. Und ich habe gepredigt dort über die Wüste. Dann habe ich gesagt, es kann sein, dass wir durch mancherlei Wüsten auch des Lebens gehen, aber wichtig ist, dass wir nicht in die ewige Wüste kommen, wo es nie mehr zurückgibt. Das ist die Hölle, die ewige Wüste. Und Gott will uns retten und er ruft uns und er lockt uns aus der Wüste raus, dass wir zum ewigen Leben finden. Dann hat er mir gesagt, der Farmer selbst, wo das dort stattfand, die anderen, die kannten den Herrn Jesus. Und der Farmer selbst nicht, die sprach ihn nachher an nach dem Abendessen, fragte ihn mal so ein bisschen herausfordernd. Ich sage, haben Sie sich mal irgendwann bekehrt? Wann haben Sie sich bekehrt? Ich habe mich überhaupt noch nicht bekehrt, sagte er. Oh, dann wird es aber Zeit. Sie müssen wissen, wo Sie hingehen. Dann haben wir nachher zusammengesessen, nach dem Abendessen noch. Wurde erzählt, jemand sagte, es gehört zur Liturgie eines Farmgottesdienstes, dass auch über die Regierung geschimpft wird. Das haben sie auch getan. Über die Maispreise, alle möglichen Dinge wurden gesprochen. Und dann waren wir zusammen, dann sind die Einzelnen schon zurückgefahren zu ihren Farmen und dann dort der Farminhaber sagte, gegen Mitternacht sagte er mir, wissen Sie, sagt er, ich will mich heute bekehren. Ich komme auch. Ich will Heimat haben. Ich will wissen, wo ich hingehöre. Ich will auch Ewigkeit haben. Und dann kam der. Und seine Familie saß daneben und die haben das so erlebt, wie dieser Mann dann zu Jesus findet. Und ich habe ihm das

Gebet vorgesprochen, Satz für Satz, hat er sein Leben abgegeben bei diesem Jesus Christus. Und dann fand er nach Haus. Von nun an ist er gebucht für den Himmel. Den werden wir wiedersehen im Himmel. Und wenn wir dort sind, ich stelle euch den Farmer vor. Und er wird sagen, an jenem Sonntag, wo wir zusammensaßen, da habe ich die Kurve gekriegt. Da hat der Herr mich gerufen, mich gekommen. Ich habe da nicht mit gerechnet an dem Tag, dass ich mich bekehren werde. Das tut keiner. Der Ruf Gottes trifft uns immer zu der Stunde, wo Gott es will. Und dann haben wir die Antwort zu geben. Das ist es, immer ist es so. Nie sind wir vorbereitet darauf. Meistens ist es so, dass es uns wie ein Blitz trifft. Heute bist du gerufen, komm. Und ich nehme dich an. Und das gilt auch heute. Heute ruft uns der Jesus und sagt, komm doch, nimm die Botschaft. Ja, Jesus Christus, nimm Dank, dass du uns die Tore des Himmels so weit geöffnet hast. Nimm auch Dank, dass du uns die Fragen beantwortet hast, die uns bewegen. Dass wir in deinem Wort das alles nachlesen können. Danke, Herr Jesus, dass du so gut bist und auf unsere Fragen eingehst. Aber dass du nun vor uns stehst, Herr, und uns rufst und sagst, du selbst hast die Tore zum Himmel geöffnet und es kann eingehen, wer da will. Jeder, der heute hier ist, heute rufst du uns. Schenke uns, Herr, dass wir ein Ja finden und dich zu unserem persönlichen Herrn machen und dann dadurch ganz gewiss sind, dass wir ewiges Leben haben und bei dir sein dürfen, alle Zeit. Amen.

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1: Da sagte er mir, der Untersuchungsrichter, wenn du mir jetzt alle Fragen wirst antworten, dann gehst du heute Abend nach Hause. Wenn nicht, dann zeige ich dir nur so. 3. War mir klar. Also 3 Jahre waren bestimmt. Als ich ins Lager dann kam, ins Lager, und da hineinkam, dann ging mir irgendwie so ein Selbstmitleidgefühl durch, was ich nie bis dahin gehabt habe. Ich dachte, wo bist du reingekommen?
2: Unsere Vorfahren haben gelitten, weil mein Vater ist erschossen worden und Mutters Brüder und Vater, die sind alle wegen dem Glauben erschossen worden. Und dann die andere Generation, dann Richard. Und wir dachten, ja, wenn unsere Kinder groß sind, die müssen denselben Weg gehen.
3: Ende des 18. Jahrhunderts ziehen die Mennoniten, eine christliche deutsche Minderheit, nach Russland. Sie wollen sich dort eine Zukunft aufbauen und vor allem ihre Religion frei leben. Gut 100 Jahre später haben es viele der christlichen Bauern zu Wohlstand gebracht. Unter den Kommunisten haben sie es jedoch schwer. Eine Welle der Gewalt fordert Hunderttausende Opfer. Auch die Väter von Rita und Richard gehören dazu. Richards Vater verhungert im Arbeitslager, Ritas Vater wird verschleppt und erschossen. Christen werden als Gegner der Regierung gesehen. Der christliche Glaube gilt als Opium für das Volk und steht der Ideologie des Kommunismus im Wege. Deshalb verfolgt die kommunistische Regierung unter Stalin ein Ziel: dem russischen Volk systematisch den christlichen Glauben zu nehmen. In der Folge werden Kirchen geschlossen, Sonn- und Feiertage abgeschafft. Der Glaube der christlichen Vorfahren droht sich zu verlieren.
1: Ich komme aus Tadschikistan und bin dort auch geboren, 1937. Und meine Eltern wurden dort hingesiedelt, also zwangsmäßig, an die 35. Und auf einer Wüste, wo nichts war, waren nur Sträucher und Sümpfe. Und da wurden sie ausgesetzt und da mussten sie sich Häuser bauen und Baumwollfelder vorbereiten. Da entstand dann das Dorf. Das Dorf nannte sich Dorf Nummer 7. Und unsere Eltern mussten sehr schwer arbeiten, die Felder vorbereiten für die Baumwolle. Mit einmal kam ein Bruder, der in unser Dorf aus der Hauptstadt, der 8 Jahre im Gefängnis verbracht hat wegen dem Glauben. Und er hat jeden Abend, ob zwar eben, als ich im Gefängnis war, hat er jeden Abend Gottesdienst gemacht bei uns im Dorf. Und meine Mutter, die hat gesagt, Richard, komm doch mit. Da ist jeden Abend solche gute Versammlung. Ich sagte, oh Mama, ich will nicht. Ich bin noch jung. Wenn ich alt bin, dann komme ich bestimmt. Aber jetzt, ich möchte noch nicht. Und ich merke mit einmal in mir so eine Unruhe. Und das treibt von innen. Geh zum Gottesdienst. Und da kam ich hin, zum Gottesdienst, da wurde gepredigt. Die Predigt hat mich nicht angesprochen. Aber das Lied, was dann gesungen wurde. Ich war ein frommer Junge im Dorf. Jeder konnte nur sagen, das ist doch ein lieber Junge. Und in der Schule wurde ich auch als Fremdler wurde ich verspottet. Und jetzt mit einmal sehe ich, dass ich so ein schrecklicher Sünder bin. Mit einmal ging mir die ganze Verdorbenheit auf. Und ich schrie zu Gott und bat, kannst du mir noch vergeben? Und dann mit einmal habe ich gemerkt, als ob mir alles so vom Leib abgegangen ist, der ganze Dreck der Schuld. Und ich stand auf, konnte aufatmen und ich wusste, es ist geschehen. Ich bin gerettet.
2: Ich kam in das Dorf, nach meiner Ausbildung, um da zu arbeiten. Und da war eine kleine, das war noch nicht eine Gemeinde, aber eine Gruppe. Und er hat da gepredigt und war immer mutig. Und ich habe gemerkt, wie ihm das Wort Gottes so teuer ist und so wichtig. Und das hat mich so an ihm gefallen.
1: Als ich mich bekehrt habe und freudig war im Glauben und den Herrn Jesus lieb hatte, dann konnte ich nicht anders als auch den Menschen davon zu erzählen und auf der Arbeit, auch im Dorf. Und es ist mir bis heute so groß und wichtig, dass Jesus unser Retter ist, dass es keinen anderen Namen gibt unter dem Himmel und kein Mensch aus eigenen Werken gerettet kann werden.
3: Im Dorf Nummer 7 gibt es keine offizielle Kirche. Bei Beerdigungen von kommunistischen Russen holen sie Richard, obwohl er kein Pfarrer ist. Dafür kann er fließend Russisch und kennt sich mit dem Glauben und der Bibel aus. Das bringt ihm regelmäßig Probleme ein.
1: Und jetzt sollte ich da auch das Wort sagen. Und mir war so mulmig zumut, weil die ganze Partei, die Kommunisten, die waren dann auch da. Aber die haben sich nicht so gesetzt, dass man die sieht. Die waren immer hinterm Haus, hinter die Ecke da. Von da haben die alles auch gehört. Und mir war ziemlich mulmig da. Ich wusste, danach gibt's wieder gute Gehirnwäsche. Die Beamten, die haben ihr Ziel eben gehabt, uns also zum Schweigen zu bringen, dass wir nicht das Evangelium sagen sollten.
3: Aber Richard lässt sich seinen Mund nicht verbieten. Er arbeitet den ganzen Tag auf der Kolchose in den Baumwollfeldern. Doch nach Feierabend nimmt er sich Zeit für die Kinder aus dem Dorf. Er redet mit ihnen über Jesus Christus und macht sich damit Feinde.
2: Das waren Teenager und die waren so begierig. Der Onkel Richard, Onkel Richard, wann dürfen wir wiederkommen? Und das waren auch fast alles seine Verwandten. Die hatten alle viel Kinder und dann kamen die und er hat mit ihnen das Wort Gottes gelesen und so wie er konnte, das erklärt und Lieder gesungen und die waren so, haben sich auch etliche in dem Alter bekehrt und waren glücklich. Ja, und das durfte nicht. Das war verboten. Ab und zu kam der Bevollmächtigte über die religiösen Kulten und hat sich das angesehen. Und wenn da Kinder waren, dann wurden die Ältesten dafür getadelt oder bedroht.
1: Und da haben sie mich beschuldigt, dass wir die Kinder zwangsmäßig im Gottesdienst schleppen. Und die Kinder wollen nicht und wir gegen all ihren Willen, wir tun das. Und das war die Ursache. Und die Lehrer, die waren so ärgerlich, dass die das Halstuch nicht nahmen. Und das haben sie mir dann auch in die Schuhe gesteckt, als Schuld.
2: Die sind immer gerne mitgekommen. Und wenn mal jemand nicht mitkommen durfte oder aus irgendeiner Ursache zu Hause bleiben musste, dann haben sie geheult.
3: Wer zur christlichen Jungschar ging, statt das rote Halstuch der Parteijugend zu tragen, wurde in der Schule öffentlich an den Pranger gestellt. Doch die Kinder nehmen das in Kauf. Auch Richard wird immer mehr unter Druck gesetzt.
1: Oft, als ich von der Arbeit nach Hause kam, musste ich immer da am Bürgersaal vorbeifahren. Und sehe ich, da steht schon wieder ein Auto mit den Kennzeichen von der Stadt. Ja, und dann war mir mulmig. Ich bin dann noch nach Hause gefahren und sagt meine Frau mir schon, du, die waren schon hier, die rufen dich schon wieder raus. Dann musste ich da hinkommen und wurde dann bedroht und gewarnt und also ganz unfreundlich beschimpft. Und ich hatte dann auch zu der Zeit, hatte ich sehr Angst. Manchmal war ich so dermaßen in Angst, dass mir das ganze Fleisch zitterte und wehte. Und wie ich die Klinke nahm und die Türe aufmach, war mir alle Angst weg. Und konnte da frei und offen meinen Glauben bekennen. Und sie haben auch da gedroht und verboten und auf alle Art und Weise. Und danach kam ich dann zu dem KGB.
2: Wir haben dann gebetet und dass Gott Richard auch die nötigen Gedanken und die nötigen Worte gibt und dass er nichts Unnötiges sagen möchte.
1: Da durfte meine Frau mal dabei sein. Und sie hat nicht lange gewartet und sagt zu mir im Russischen: Richard, sei mutig, denk daran. Jesus hat gesagt, haben Sie mich verfolgt, werden Sie euch auch verfolgen. Und das hat mich so aufgerichtet. Und obzwar ich dann nicht so Angst hatte, aber das war mir so ein Trost, dass mir die Frau so beisteht. Und sie hat mich gestärkt. Und sie wurde dann sofort rausgejagt.
2: Ich hatte Angst. Wir waren keine Helden, die da immer mutig waren. Aber wovor ich noch viel mehr Angst hatte, ich hatte Angst, in dieser Lage zu resignieren und vielleicht auf Kompromisse einzugehen.
3: Für Richard spitzt sich der Druck zu. Wird er Kompromisse eingehen? Was, wenn man ihn foltert? Seinen Glauben oder andere Christen zu verraten, wäre ihm wie Hochverrat vorgekommen.
1: Und so war es eine Nacht schläfrig. Und dann mit einmal höre ich eine Stimme im Schlaf: Richard, steh auf und lies 1. Petrus 3, Vers 14. Ich habe das gehört. Ein bisschen nachgedacht, denke ich, was? Drehe mich aber um, ich war müde und kaputt. Und drehe mich nach der Wand, deckte mich zu ganz und will weiter schlafen. Ich weiß nicht, wie lange es war, aber dann hörte ich nochmal, ganz wie ein Befehl: Richard, steh auf, lies 1. Petrus 3, Vers 14. Jetzt war ich so klar, jetzt war mir jeglicher Schlaf weg. Und ich dachte, 1. Petrus 3, Vers 14 ist mir doch bekannt, das Kapitel. Aber jetzt gerade die Verse nach wusste ich nicht. Und dann stand ich auf und las den Vers, 1. Petrus 3, Vers 14. Und dann lese ich da: Und ob ihr auch verfolgt werdet, um Gerechtigkeit willen, so seid ihr doch selig. Fürchtet euch aber vor ihrem Drohen nicht und erschrecket nicht. Ehret aber Gott in solchem Fall. Und wo ich das gelesen habe, habe ich die Frau geweckt und habe ihr das erzählt. Und dann war ich so gestärkt, wie ich es nie gewesen bin.
2: Ja, er hat mich dann geweckt und hat zu mir gesagt, dass er so einen Kampf gehabt hat, und einen innerlichen Kampf, auch eine gewisse Angst. Und dass er jetzt frei ist von der Furcht. Und dann haben wir uns hingekniet und haben gedankt für diesen Trost.
3: Nach diesem nächtlichen Erlebnis blicken die Riesens ohne Angst in die Zukunft. Der Mut verlässt sie nicht, auch als sie eine Woche später von der Polizei aus den Betten geholt werden. Rita hat erst vor wenigen Tagen ihr jüngstes Kind geboren. Ohne Rücksicht wird ihr Haus durchsucht. Die Bibel und christliche Bücher werden beschlagnahmt. Richard wird verhaftet und tagelang verhört. Kompromisslos verteidigt er seinen Glauben vor Gericht. Der fünffache Familienvater wird von den Lehrern beschuldigt, Kinder zum Gottesdienst gezwungen zu haben.
1: Mir taten sie sehr leid, die Lehrer, die mich reingebracht haben. Und ich hatte solch eine Liebe zu ihnen. Und überhaupt keinen Groll oder noch. Aber ich wünschte, ich hätte sie bei mir und ich würde sie also umarmen oder ihnen von Christus erzählen. Und ich habe für sie gebetet, Herr, rette sie doch, sie wissen nicht, was sie tun. Es war mir wichtig, ihnen zu vergeben, weil sie Christus nicht kennen und nicht wissen, was sie tun. Und als ich dann zur Nacht wurde ich ins Hauptlager da gebracht, wo 120 Häftlinge waren, in einem Zimmer. Und immer zweistockige Betten dann, 60 Betten. Und das war da laut. Da war so ein helles Licht, eine Lampe 300. Und das war hell. Und die haben da Schachmatte gespielt und Domino und Karten und alles und geflucht. Und ein Lärm war da. Und ich komme hier und knie mich da zwischen denen dahin und bete. Ich dachte, wenn ich das jetzt nicht mache, dann habe ich verspielt. Weil dann willst du zeugen, du bist Christ. Ich kam in die Ziegelbrennerei und mussten Ziegel brennen. Und da wurden die Arbeiter wurden im glühenden Ofen reingejagt. Da haben wir uns ganz nass gemacht und die Schuhe voll Wasser gemacht. Und dann sind wir so Luft genommen und dann rein im Ofen. Und das war da schrecklich heiß. Der Dampf ist sofort von unserer Kleider, das hat gedampft. Es waren kleine Zeiten, waren die trocken, mussten wir wieder laufen. Und die Füße, das Wasser wurde so heiß. Da standen wir fast in der Glut. Und dann sind wir wieder raus, wieder nass gemacht und wieder Luft geschöpft und wieder schnell. Wir mussten da Paletten voll machen und schon selbst die Arbeit, die war schrecklich. In solcher Hitze und die Norm, die muss sein. Und da kam ich manchmal auch in ganz schwere Situation innerlich. Ob zwar ich da nicht so mit der Angst hatte zu tun, aber mit der Not, wie soll es weitergehen? Und dann, wo ich einmal so kaputt war und so niedergeschlagen, und dann dachte ich, Herr, hilf mir doch, Herr, hilf mir. Ich kann nicht mehr weiter. Bis wir dann reinkamen, war das Essen fast immer aufgegessen. Und da lag dann nochmal irgendwo was, eine Kruste oder ein Stückchen Knoblauch, sogar das war. Und dann habe ich manchmal das gegessen und der Körper hat mir geflattert vor Schwäche. Und da habe ich gebeten, Herr, hilf mir doch und lass mich doch wieder deine Nähe verspüren. Und wirklich, da erfüllte mich der Herr mit einmal mit solcher Freude, mit solcher Gegenwart. Und ich habe so gejubelt in mir und ich sprang vor Freude. Und so sagte Herr, sag ich, höre auf, Herr. Ich kann den Segen nicht ertragen. So voll war ich. Und ich kann nur sagen, dass Gott da wunderbar durchgeholfen hat. Und das war schwer, aber mit Gottes Hilfe war es gut. Ich kann nicht klagen. Und ich habe da erstmal gelernt, wie gut Gott ist. Wie sehr er hilft, wie er seine Kinder nicht verlässt, sondern immer wieder neue Kraft gibt.
2: Und die Kinder haben auch immer gebetet und haben immer für ihren Papa gebetet, dass er ihn, dass der Herr Jesus ihn bewahren soll und wieder nach Hause bringen sollte. Ja, als er ins Gefängnis kam, war der Älteste noch nicht ganz 7 und der Kleinste war 2 Wochen alt. Einmal weiß ich, dann war er vielleicht 2,5 Jahre alt. Wir schon, und dann sagt er einmal, Mama, warum haben alle Kinder Papa, ich nicht?
1: Die Kinder waren mir so im Herzen. Und ich habe mich so gesehnt nach sie, nach meiner Familie, aber nach den Kindern ganz besonders. Und ich aß oft, wenn ich mein Mittag aß, wenn wir dann die Suppe hatten, die man nie gekannt hat. Mit solchen haben wir nicht mal die Schweine gefüttert. Und wenn ich die gegessen habe, und dann sind meine Tränen in den Schüssel gelaufen. Solchen Sehen nach den Kindern. Aber es war gut. Der Chef über das Lager, 2 Jahre waren vergangen. Und da sagt er, du hast es wohl verdient, dass wir dich rauslassen. Du hast dich bewährt und hast gut gearbeitet, hast dich gut bewiesen. Aber ich weiß, ich habe dich vorgestellt, sagt er, zum Freilassen. Aber ich weiß im Voraus, du wirst nicht nach Hause kommen. Du hältst ja fest an deinem Glauben. Es sei denn, du sagst dich ab. Und dann kommst du raus.
2: Habe ich mal den Nachbarsjungen gehört mit unserem 5-Jährigen erzählen. Sagt unser 5-Jähriger zu dem Nachbarn, wenn unser Papa sagen würde, dass er nicht mehr predigen wird und nicht mehr glauben wird, dann würden sie dem freilassen. Sagt der Nachbarjunge, Emil, wer glauben will, muss leiden.
3: Nach 3 Jahren darf Richard heimkehren zu seiner Frau und seinen 5 Kindern. Doch die Familie wird aus ihrem Heimatdorf vertrieben. Wo Richard hinkommt, wird er behandelt wie ein Schwerverbrecher. Niemand will einem ehemaligen Sträfling Arbeit geben. In den 1980er Jahren wird er wieder angeklagt und oft verhört.
1: Also da schreibt er dem Vorarbeiter da, jenem Ingenieur da, diesem nicht annehmen. Er ist ein Baptist. Er hat 3 Jahre gesessen und wir können ihn nicht annehmen. Und also so soll das machen mit mir. Aber er war unter Druck und er musste uns drohen und musste uns verbieten und alles. Und er hat, die Sachen wurden ganz fertig gemacht, dass ich wieder reingekommen wäre. Aber da kam der Gorbatschow an die Macht und da gab es die Freiheit und dann war ich frei.
2: Wichtig ist, für verfolgte Christen zu beten, dass sie nicht in der schweren Lage resignieren. Wir würden uns wünschen, wenn die Verfolgung aufhören würde, dass die Christen besonders in Nordkorea, dass sie mal aufatmen könnten und darum beten wir. Aber solange das noch nicht ist, beten wir und das ist unser Anliegen, dass der Herr sie stärkt im Glauben. Und dass sie nicht resignieren.
1: Es ist für sie ein entsetzlicher Kampf, der übersteigt weit die Verfolgung, die in Russland waren, was heute unsere Geschwister dort erleben, besonders in Nordkorea. Und es ist mein Wunsch, dass ein jeder, der den Herrn Jesus liebt und seine Gemeinde, dass sie weiterbeten.
3: Doch selbst wenn ihr leiden müsst, weil ihr nach Gottes Willen lebt, kann man euch glücklich nennen. Darum fürchtet euch nicht vor dem Leid, das euch die Menschen zufügen, und lasst euch von ihnen nicht einschüchtern. 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
1: Ja, da ist der Remo Igloff live am Mikrofon in unserem wunderbaren kleinen schmucken Studio vom Christlichen Zentrum Bethesda. Ich begrüße alle Zuhörer und Zuhörerinnen recht herzlich zu unserer heutigen Live-Sendung. Und zwar machen wir weiter mit dem Thema Freundschaft mit Jesus, Teil 2. Ich werde nachher noch eine ganz kurze Einführung geben vom ersten Teil und freue mich auf die gut 40, 45 Minuten zusammen mit Ihnen. Bleiben Sie dran. Ich freue mich drauf. Bis nachher. Jetzt gibt es gerade nochmal ein paar Tage Musik.

Ja, das war der Tobi Mayo. Willkommen zurück in der Sendung Input mit Impact. Am Mikrofon der Remo Egloff. Herzlich willkommen alle Zuhörer und Zuhörerinnen. Wir haben das Thema Freundschaft mit Jesus. Und zwar der zweite Teil. Im ersten Teil haben wir angeschaut, die Geschichte, die sicher Bibelkenner auch ganz gut kennen. Mit dem Zachäus, ein Zöllner, nicht beliebt gewesen bei seinem Volk, bei den Juden, weil er hat für die Römer geschafft, für die Unterdrücker. Hat viel von diesen Steuereinnahmen, die er für die Römer seinem eigenen Volk abgeknöpft hat, in eigenen Sack genommen. Und wer heute, ja, schwierig zu sagen, mit Schwarz vergleichen, sehr, sehr geächtet und wahrscheinlich auch ausgestoßen von seinen eigenen Freunden, wahrscheinlich auch Familie. Aber der Zachäus hat eine Begegnung gehabt mit Jesus. Er hat gehört, da kommt irgendein Wanderprediger und irgendwie hat er schon gewusst, dass er ist er mit sich nicht im Reinen gewesen, dass er da nicht glücklich ist mit dem, was er macht. Und dann hat er gedacht, ja, ich wollte Jesus auch mal sehen. Und weil es halt viele Leute hat und er nicht der Größte war, ist er auf den Baum geklettert und hat gewartet, bis Jesus kommt. Und Jesus hat ihn gesehen auf dem Maulbeerbaum und hat ihn gerufen und gesagt, Zachäus, komm schnell runter, ich möchte heute dein Gast sein. Das war natürlich eine grosse Empörung, dass sich Jesus überhaupt abgegeben hat mit so jemandem. Und da haben wir schon mal eine wichtige Erkenntnis. Niemand, Jesus ist sich nicht schade für niemanden, wenn sie das Gefühl haben, dass sie noch so ein Sünder sind. Jesus kennt sie und hat auch den Zachäus kennt. Und Jesus sagt, ich bin nicht gekommen, um das Gericht zu bringen, sondern ich bin gekommen, zum Zünder rufen. Wenn Jesus das zweite Mal kommt, wird es anders sein. Aber beim ersten Kommen von Jesus, und wir sind immer noch in dieser Zeit, dass man zu Jesus finden kann, ist er gekommen, zum Zünder, zur Buße und Umkehr rufen. Und tatsächlich hat sich der Zachäus schnell bekehrt zu Jesus Christus. Sie hat erkannt, dass er falsch lebt, hat Buße tun, ist umgekehrt. Und hat radikal ein neues Leben angefangen. Das ist eine wunderbare Geschichte der Evangelien, die wir lesen. Und wir machen weiter mit dem Thema und kommen zum ersten Input vom zweiten Teil. Und daher wechsle ich auf Hochdeutsch. Ich lese es vor und damit es alle verstehen können, wechsle ich jetzt auf Hochdeutsch. Was die Freundschaft mit Jesus bewirkt. Als Jesus Zachäus seine Freundschaft anbot, geschah das Erstaunliche. Der Abzocker änderte seine Meinung. Er kündigte an, dass er die Hälfte von seinem Besitz den Armen geben und die Zollannahmen, die er zu Unrecht verlangt hatte, vierfach zurückgeben will. Jesus nahm Zachäus so an, wie er war, ohne zuerst eine radikale Veränderung zu verlangen. Doch es war genau diese Annahme, die Zachäus danach so sehr veränderte. Es ist ein Wunder, Jesus zu begegnen. Die Freude an Gott und am Kommen von Jesus bewirkt eine verwandelnde Kraft. Ohne dass viel gesagt wird, verändert sich das Wesen von Zachäus. Jesus, der liebende Retter, ist zu ihm gekommen, ausgerechnet zu ihm. Aus dem egoistischen Obereinnehmer, der Steuereintreiber für die Römer, wird ein großzügiger Oberausgeber, also ganz das Gegenteil. Weil er ist verändert durch die Liebe. Weil Jesus zu ihm kam und ihn annahm, konnte Zachäus sein Herz für andere Menschen öffnen. Weil er die Liebe von Jesus erfahren hatte, war er nicht mehr länger nur auf sich fokussiert. Er hatte Liebeerfahrung erfahren und darum wollte er diese Liebe auch weitergeben. Ab sofort war Zachäus nicht mehr alleine. Er fand in Jesus seinen besten Freund.
Und auch in Jericho hat er nun viele Freunde. Halleluja. Was für ein Segen der Mann erfahren hat mit dieser Begegnung mit Jesus Christus. Und bevor wir noch ein bisschen Musik machen, sagt Ihnen der Euer Jesus: Komm, lass dich durch mich verändern. Ich gebe dir ein neues, viel besseres Leben, ein Leben, das sich auch in Krisen verankert und getragen weiß. Ein Leben, das seine Kraft aus der Beziehung zu Gott schöpft. Die Freundschaft mit Jesus wird uns verändern. Vielleicht merken wir dann, dass es Dinge in unserem Leben gibt, die wir in Ordnung bringen müssen. Auch wenn das schwierig sein kann, hält uns Jesus dabei an der Hand. Und wir erfahren jedes Mal ein Stück Befreiung und noch mehr Lebensfreude. Halleluja. Ja, bevor wir da weitermachen und unsere Gedanken weiter auf Jesus ausrichten, überlegen Sie sich jetzt schon, wenn Sie Jesus noch nicht kennen, ob Sie auf das Friedensangebot, das Freundschaftsangebot, das Liebesangebot wollen, eingehen. Und ob Sie wollen, Jesus Ihr Herz aufnehmen. Wir machen jetzt ein bisschen Musik und das ist eine wunderbare Gelegenheit, um sich ein bisschen Gedanken über das machen. Bleiben Sie dran, bis bald.

Michael W. Smith, er war gerade in der Nähe im VfL, war leider nicht am Konzert, aber muss ganz schön sein. Und ja, wenn er singt, das ist natürlich absolute Wahrheit. Jesus ist unser Wegvorbereiter, Wegbereiter und wenn Sie möchten, auch Wegbegleiter, Waymaker. Er hat den Weg frei gemacht. Mit seinem Kreuzestod, mit seinem Sühnetod, stellvertretend für uns und unsere Sünde auf Golgatha, hat er sein Leben hingegeben und mit seinem Blut unsere Leben teuer erkauft. Wenn wir umkehren und das machen, was der Zachäus gemacht hat, wie wir gehört haben, und uns abwenden von unseren Sünden, erkennen, dass wir Sünder sind und Jesus brauchen, und ihn dann ins Leben einladet. Und wirklich, wie es der Paulus sagt, eine ganz neue Kreatur werdet. Ein ganz anderes Leben führen, uns von Jesus verändern lassen. Dann kommt Jesus noch so gerne in ihr Leben. Und Zachäus hat das gemacht. Ich gehe weiter mit dem nächsten Input, wechsle daher wieder auf Hochdeutsch. Und nun, Jesus wünscht sich, auch in ihr Haus zu kommen. Er bietet ihnen wie Zachäus seine Freundschaft an. Lassen Sie sich darauf ein, er möchte ihnen gerne begegnen. Die Gegenwart von Jesus und seine Worte können auch sie verändern. Als Zachäus von Jesus angesprochen wurde, sprang der Zöllner voller Freude vom Baum und lud Jesus sofort in sein Haus an. Wie Zachäus können auch wir Jesus in unser Haus und unser Herz einladen. Diese Begegnung wird uns nachhaltig prägen. Angst davor müssen Sie keine haben. Jesus nimmt auf unsere oder auf ihre individuelle Situation und Bedürfnisse Rücksicht. Und vor allem gibt es bei der Begegnung mit Jesus nichts zu verlieren, sondern nur zu gewinnen. Ich habe hier jetzt zwischengeschaltet ein Zeugnis. Ich als Hockey-Fan ist der Marc Guimet, Sozialpädagoge und ehemaliger Eishockey-Profi, ich glaube im ZSC, in der Nazi A. Zitat von ihm, Marc Guimet. Jesus hat sich in der Bibel mit verschiedenen Namen beschrieben, weil er so vielfältig und unfassbar ist. Ich erlebe Jesus in meinem Leben als Retter, Freund, Hirte, Wegweiser, Fels, Anker im Sturm. Jesus ist die wichtigste Person in meinem Leben. Ohne ihn ist das Leben sinnlos. Boah, ganz ein schönes Zeugnis von Marc Guimet. Ja, was ist Ihre Antwort auf das Freundschaftsangebot von Jesus? Und das neu veränderte Leben an Gottes Seite, haben Sie es schon angenommen? Gerade jetzt wäre ein idealer Zeitpunkt dafür. Und dass Sie sich da auch noch mal ein bisschen durch den Kopf gehen lassen, in sich hineingehen, sich Gedanken darüber machen. Machen wir weiter mit ein bisschen Musik. Bleiben Sie da. Bis bald.

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1: Ja, das ist wieder der Remo Egloff am Mikrofon in dieser Live-Sendung Input mit Impact. Wir haben das beste Thema, das wir haben. Nicht ein spannendes, nicht ein schönes, einfach das beste und wunderbarste Thema. Freundschaft mit Jesus. Wir haben Geschichte gehört von Zachäus. Ein Sünder, ein Zöllner, wirklich verpönt gewesen, wenn er gemacht hat zu seiner Zeit, wo Jesus gelebt hat im Fleisch auf dieser Erde, wie sie und ich, ist er im Fleisch auf dieser Erde gewesen. Und Zachäus hat ihn auch noch kennt, so ein bisschen vom Hören sagen. Sie kennen vielleicht Jesus auch noch ein bisschen vom Hören sagen. Er hat aber gewusst, der Jesus, irgendetwas muss er haben. Dass ihm so viele Menschen nachfolgen. Ich wollte ihn wenigstens einmal sehen, nicht gar nicht weiterdenkt. Und ist auf den Maulbeerbaum geklettert, weil er klein war. Und Jesus hat ihn gesehen und eingeladen. Und an dem Tag hat sich das ganze Leben um Zachäus verändert. Und fortan hat er ein gottgefälliges Leben geführt und ist umgekehrt von all seinen Sündhaftigkeiten und seinen Betrügereien wahrscheinlich, können wir davon ausgehen. Und ist ein komplett neuer Mensch geworden. Und die Geschichte ist wirklich unglaublich und bewegt mich, obwohl ich sie so viel mal gelesen habe im Evangelium. Und Jesus sucht jetzt auch sie, vielleicht sind sie oder du, auch ein Zachäus. Und denkt, ja, der Jesus. Ja, ja, auch schon gehört. Aber ja, yeah, ich weiss nicht. Lassen Sie sich darauf ein, geben Sie Jesus eine Chance, er sucht Ihre Freundschaft. Er will aber noch mehr, will der Herr von Ihrem Leben sein. Und ich kann Ihnen aus eigenem Zeugnis sagen, es gibt nichts Besseres wie ein Leben mit Jesus. Da hat auch Zachäus gemerkt, er ist ein total anderer Mensch geworden und hat nicht nur einen neuen, besten Freund, ewigen Freund gewonnen, sondern wahrscheinlich auch auf dieser Erde viel mehr, weil hätte wirklich niemand mögen vorher. Und das ist wunderbar. Ich wechsle nochmals für den letzten Teil des Inputs auf Hochdeutsch. Sie können Jesus jetzt begegnen, wo immer Sie sind. Er sagt, wer immer zu mir kommt, den werde ich nie abweisen. Wenn Sie ihn bitten, in Ihr Leben zu treten, können Sie das mit einem eigenen, ehrlichen Gebet tun. Wenn Ihnen dazu die Worte fehlen, könnte Ihnen das folgende Beispiel helfen. Zum Beispiel können Sie beten: Jesus Christus, ich danke dir, dass du mich liebst und dass du der Mensch, geworden bist. Mir ist klar geworden, dass ich mein Leben ohne Rücksicht auf dich geführt habe. Bitte vergib mir meinen Egoismus und meine Schuld, die ich gegenüber dir und meinen Mitmenschen angehäuft habe. Danke, dass du mir alles vergibst, weil du für mich am Kreuz gestorben bist. Bitte komm in mein Leben. Begleite mich als mein bester Freund, der mich nie im Stich lässt. Heile alle Wunden von meinem Leben und verändere mich so, wie du mich haben willst. Ich danke dir in Jesu Namen. Amen. So oder ähnlich oder noch viel einfacher, mit viel weniger Wort. Egal, Jesus sieht in ihr Herz. Und wenn sie es ehrlich meinen, sind die Worte, die sie wählen, nicht unbedingt von Bedeutung. Wichtig ist, dass sie erkennen, dass sie

Jesus brauchen und allein nicht gerettet werden können. Und sein Blut müssen in Anspruch nehmen. Umkehren und einen Neuanfang machen, wie ich es auch gemacht habe. Nach 40 Jahren Esoterik, Astrologie und was sie war alles. Das war die beste Entscheidung von meinem Leben. Ich wechsle nochmal auf Hochdeutsch. Wir erfahren aus der Bibel, dass jeder, der sich zu Gott wendet und an Jesus glaubt, tiefgreifend verändert wird und ewiges Leben empfängt. Wenn sie Jesus in ihr Leben einladen, lebt er nun geistig durch den Heiligen Geist, den er ihnen schenkt, bei der sogenannten Bekehrung, Zuwendung zum Herr Jesus, und begleitet sie. Er ist also nicht nur ihr bester Freund, sondern er will in ihnen leben, durch seinen Geist. Gott ist Geist, Jesus ist Geist und in dem Moment auch Fleisch gewesen, so wie wir. Aber jetzt ist er wieder im Himmel und durch seinen Heiligen Geist lebt er uns. Sie haben wirklich das Vorrecht, mit Gott in einer Beziehung zu stehen. Und das ist wirklich etwas Wunderbares und Schönes. Und ich bete fest dafür, dass sie die Entscheidung treffen werden, wenn sie es nicht schon gemacht haben. Und da kann man eigentlich nur eins sagen. Halleluja!

Halleluja! Sandra Burkey, wunderbares Lied, sicher auch ein Klassiker in einer Hochzeit, wirklich wunderbares Lied. Und ich hoffe auch, dass Sie berührt worden sind, jetzt auch in dieser Sendung Input mit Impact, dass der Input auch einen Impact hat auf Ihr Leben, und zwar ganz eine gewaltige, entscheidende, überhaupt wichtige, maßgebende Impact Auswirkung hat, auf Deutsch, für Ihr Leben. Wenn Sie jetzt den Herr Jesus annehmen, in Ihr Leben bittet, ich verspreche Ihnen, er wird sich Ihnen zeigen und offenbaren, auf irgendeine Art, wie auch immer er das macht, wenn Sie von Herzen nach ihm rufen, es Ihnen schlecht geht, wenn Sie traurig sind, wenn Sie geknechtet sind, krank sind, psychisch geknechtet sind vom Teufel und nicht mehr weiter wissen oder einfach krank sind, was auch immer. Jesus will sie frei machen. Da kommen wir mal zum allerletzten Input. Wenn weisst du denn jetzt und nun, wenn sie das Leben Jesus übergeben haben, wenn sie an dieser Beziehung nun festhalten, wird sich ihr Leben positiv verändern. Jesus möchte uns in eine nie gekannte Freiheit führen, frei von Ängsten, Minderwertigkeitsgefühlen und negativen Denkmustern. Er möchte ihnen Geborgenheit, Freude und Hoffnung schenken, wie nur er sie geben kann. Fragen Sie ihn aber auch, was er sich von Ihnen wünscht. Das gehört auch dazu. Aber wichtig ist, Sie müssen ja den Willen von ihm für Ihr Leben auch kennen. Und am besten erfahren Sie den und offenbart sich der Wille, nämlich in seinem Buch, sage ich, nämlich in der Bibel. Dort erfahren Sie noch viel mehr über das Leben mit Gott und Jesus. Wenn Sie sonst Fragen haben, Sie können auf unserer Homepage Christliches Zentrum Bethesda in Pfin haben Sie Antworten und auch einen Kontakt, wo Sie uns anschreiben oder anrufen. Ich bete für Sie, dass Sie die Entscheidung für Jesus, wenn Sie sie noch nicht getroffen haben, analog zum Zachäus, eine wunderbare Geschichte, die wir gehört haben, dass Sie die Entscheidung treffen, und zwar so schnell wie möglich. Ich habe leider gerade einen Todesfall in der näheren Bekanntenkreis gehabt. Sind wir aufgewachsen. Der Mann war nie im Spital, nie krank, nie den Hausarzt nur vom Hörensagen gekannt. Und von einem Augenblick auf den anderen. Ja, nachher ist es schnell gegangen. Hat er die Welt müssen verloren. Gott sagt, deine Zeit steht in meinen Händen. Und ich kann nur beten, dass er Jesus noch in sein Leben aufgenommen hat. Ich weiß es nicht genau. Und da wäre ja mein grösster Wunsch, den ich auch für ihr Leben habe, dass sie Jesus ihr Leben aufnehmen und wirklich ewig mit ihm können. Zusammen in der Ewigkeit ein Leben führen und nicht von ihm trennt müssen. Das ewige Leben, da hat nämlich jeder da, ich vorher auch nicht geglaubt, in der Hölle, wie es die Bibel schreibt, müssen verbringen. Darum lege ich Ihnen jetzt aufs Herz, dränge Sie fast für die Entscheidung, und wenn Sie es machen, Halleluja, tun Sie doch auch anfangen. Bibel lesen, suchen Sie sich eine bibeltreue Gemeinde, wo das Wort vom Herrn Jesus so verkündet wird, wie es in der Bibel steht, kann auch
herausfordernd sein, ganz schön herausfordernd. Man kann angegriffen sein, es gibt auch eine geistige Welt, aber ich wollte jetzt nicht zu fest vorgreifen. Es steht alles in der Bibel und hat viele erfahrene Christen, die ihnen gerne helfen, wenn sie noch Fragen haben. Und darum wollte ich mich verabschieden mit dem Lied. Nochmal von Tobi Meyer für alle die, wo jetzt noch nicht ganz bei Jesus sind. Und zwar singt der Tobi Meyer: Ich renne zu dir. Und wenn sie noch nicht bei Jesus sind, rennen sie jetzt ganz schnell zu ihm. Das ist mein Wunsch, das ist eines von meinen Lieblingslieder. Sehr gern schließe ich mit dem Lied ab und wünsche ihnen einfach Gottes Segen und die richtige Entscheidung. Solange noch Zeit ist, ist immer noch Gnade Zeit. Jeder kann immer noch zu Jesus umkehren. Wunderbar ist das. Und darum verabschiede ich mich ganz herzlich von Ihnen. Besten Dank für Ihre Zeit. Und nochmal, Tobi Meyer. Ich renne zu dir, Jesus.

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1: Ja, ich möchte alle ganz herzlich begrüßen zu dieser heutigen Sendung Input mit Impact. Heute mit Pascal Imhof. Ich bin Pastor am christlichen Zentrum Bethesda hier in Pfien. Und wir wollen heute über ein Thema reden, das ganz besonders wichtig ist, und zwar geht es um die Sünde, die man nicht kennt. Amen. Und ich freue mich ganz herzlich, dass ihr heute alle eingeschaltet habt. Ein bisschen etwas zu meinem Hintergrund. Ich komme aus der Schweiz, habe jahrelang in Argentinien gelebt und in Spanien gelebt, das Evangelium kennengelernt. Das heisst, wir haben ganz klar, meine Frau und ich, einen spanischen, latinischen Hintergrund. Und deswegen werden wir heute vor allem spanische Musik hören und werden nachher auch auf Hochdeutsch wechseln. Ich wünsche euch ganz herzliche Zeit jetzt mit mir und mit dem Kanal Bethesda Input mit Impact aus dem christlichen Zentrum Bethesda in Pfien.

Ja, genau. Guten Abend wünsche ich allen. Herzlich willkommen zu einer neuen Ausgabe von Input mit Impact. Heute zu einem ganz speziellen Thema, und zwar die Sünde, die man nicht kennt. Wir haben gerade ein Lied gehört von Cada Dia Oro Por Ti, heißt das, von Tercer Cielo. Ging es darum, dass jemand den Bruder des Sängers umgebracht hat in Kolumbien, wurde erschossen, und geht um Vergebung und wie wir vergeben können. Und ist klar, eine Sünde wie jemanden umzubringen ist für jeden verständlich. Wir kennen das, und es entspricht auch der Definition von dem, was wir als Sünde betrachten. Also das heißt, was ist Sünde für uns? Natürlich, du sollst nicht töten, du sollst nicht Ehe brechen, du sollst nicht stehlen, du sollst nicht lügen. All diese Dinge sind eigentlich bekannt für alle. Wir lesen sie in den 10 Geboten, wir kennen sie aus der Bibel. Unser Gewissen verurteilt uns, wenn wir diese Dinge tun, weil der Heilige Geist uns auch Überzeugung gibt, dass diese Dinge wirklich Sünde sind. Heute wollen wir jedoch nicht über diese Dinge sprechen, sondern ich möchte über eine Sünde sprechen, die den meisten gar nicht so recht bewusst ist. Und zwar geht es um die Sünde, die niemand kennt. In diesem Fall ist es das Gebet. Jetzt fragst du dich, lieber Zuhörer, liebe Zuhörerin, was soll das bedeuten? Wie kann Gebet Sünde sein? Gebet ist etwas Gutes. Gebet kann aber zur Sünde führen, wenn wir es nicht praktizieren. Das heißt, die Sünde, die man nicht kennt, ist es nicht zu beten. Wenn wir nicht beten, heißt das für Gott, dass wir sündigen. Ist vielleicht nicht auf den ersten Blick ersichtlich, weil nirgends in der Bibel steht, dass nicht beten Sünde ist. Allerdings lesen wir andere Dinge in der Bibel, wo es genau darum geht, was es bedeutet, von Gott abhängig zu sein. Wir kennen die Psalmen von David, wie er immer wieder sagt: Oh Gott, wie sehr brauche ich dich, wie sehr dürstet mich nach dir, wie sehr vermisse ich dich, wie sehr musst du mich füllen mit deiner Gegenwart, denn du bist das wahre Leben, du bist das Einzige, das wichtig ist in meinem Leben. Und genau um das geht es. Was sagen wir Gott, wenn wir beten? Um was geht es genau mit dem Gebet? Gebet ist eine Art zu erkennen, dass Gott unser Herr ist. Oder die Bibel sagt zum Beispiel im 1. Samuel Kapitel 12, Vers 21, lauft nicht toten Götzen nach, die ja doch machtlos sind. Sie nützen euch nichts und können euch nicht helfen. Oder Samuel hat das zum Volk Israel gesagt, weil damals in diesem Moment das Volk Israel wollte unbedingt einen König haben. Und sie haben Saul bekommen, also vom nichts vom wunderbaren, schönen König, sondern sie haben etwas bekommen, das sich nachher herausstellen sollte, gar nichts Gutes war für ihr Leben. Und wir möchten mit unserem Gebet, möchten wir anerkennen, dass Gott unser König ist, dass Gott unser Schöpfer ist, dass Gott in unserem Leben sein muss, dass wir ihn brauchen. Und die Botschaft, die das Volk Israel damals abgegeben hat, oder die Botschaft, die sie vermittelt haben, war ja eigentlich, ja, wir möchten nicht die Führung eines heiligen Gottes, eines vielleicht auch unsichtbaren Gottes, sondern wir möchten so sein wie alle Völker auch. Wir möchten einen König haben, oder? Und das passiert auch viele Male in unserem Leben. Oder wir möchten auch so sein, wir Christen möchten auch so sein wie die Völker um uns herum. Manchmal ist es schwierig, einen Gott nachzufolgen oder anzuerkennen oder zu verstehen, dass wir einen unsichtbaren Gott brauchen, jemand brauchen, wie zum Beispiel Jesus Christus, der zwar lebendig ist, aber den wir nicht berühren können, den wir nicht sehen können, der zwar da ist, wir wissen es mit unserem Verstand, wir lesen die Bibel und verstehen es, weil die Bibel es uns sagt, aber manchmal fehlt uns trotzdem noch ein bisschen etwas, fehlt uns diese Fassbarkeit und das Berühren, das Sehen, das Riechen und so weiter.
Und dem Volk Israel ging es damals genau gleich. Und Samuel war nicht zufrieden mit dieser Wahl, dass das Volk Israel einen König wollte. Er war traurig in Wirklichkeit, weil er verstanden hatte, dass das Volk Israel eigentlich Gott gar nicht kannte. Sie brauchten etwas, das sie anfassen könnten. Sie brauchten eine Krone, sie brauchten diesen König und sie vertrauten ein Stück weit auch in sich selbst, in den Menschen. Kennen das? Die Bibel sagt es, verflucht sei der Mensch, der in sich selbst, der in den Menschen vertraut. Und das ist das, was passiert ist, oder? Sie haben in Saul, lieber in Saul vertraut, als auf ihren Gott zu vertrauen. Viele Male passiert uns das, dass wir uns das eigentlich bewusst sind. Wir vertrauen in die Menschen, wir vertrauen in etwas, das wir fassen können. Und wir geben unbewusst oder bewusst eine Botschaft, eine geistliche Botschaft an Gott weiter. Gott, ich brauche dich ja eigentlich gar nicht. Und ich glaube, das ist das Schlimmste, dass man Gott sagen kann. Gebet ist eine Art, Gott zu sagen, ich brauche dich. Und was passiert in unserem Leben, wenn wir Gott auf 5 Minuten reduzieren in unserem täglichen Alltag, in unserem Tag ein, Tag aus, indem wir sagen, ja, 5 Minuten geht ja eigentlich auch, 5 Minuten Gebet, mehr braucht es ja nicht. Das geht ja auch so. Das ist eine sehr gefährliche Aussage, die wir tätigen, viele Male unbewusst, aber in unserem Geist, weil Gott ja auch Geist ist, tätigen wir eine Aussage, die so sehr gefährlich ist, indem wir sagen, ja, 5 Minuten reichen auch. Und wir kennen den Menschen. Der Mensch ist genügsam und vielleicht sogar auch in deinem Leben ist das auch schon passiert, dass du gesagt hast, ja, okay, heute habe ich keine Lust zu beten. Es geht ja auch so. Ich kann ja auch so leben. Oder es passiert ja nichts. Oder Gott ist ja trotzdem bei mir. Er beschützt mich ja trotzdem und so weiter. Und vielleicht kommen wir dann im Verlauf von dieser Entwicklung, kommen wir dann auf die Idee, ja, wenn 5 Minuten gereicht haben, dann reichen ja vielleicht auch 3 Minuten. Oder? Und wenn 3 Minuten gereicht haben, dann reichen vielleicht auch 1 Minute. Und das ist etwas sehr Gefährliches, denn es zeigt eigentlich, dass wir nicht wirklich auf Gott vertrauen, sondern in uns selbst vertrauen. Deshalb die Autoconfianza, wie wir auf Spanisch sagen, also der Glaube in sich selbst, in den Menschen, ist eine Art Stolz, die Gott nicht akzeptieren kann. Stolz, wie die Bibel sagt im Jakobusbrief, ist etwas, das Gott widersteht. Ich widerstehe dem Hochmütigen, aber dem Demütigen gebe ich Gnade. Deswegen ist es unmöglich, dass ein Mensch von Gott gesegnet wird in dem Maße, wie er ihn segnen möchte, wenn er in dieser Haltung durchs Leben geht, wenn er sagt, 5 Minuten, 3 Minuten, 2 Minuten sind ebenso gut wie 1 Stunde Gebet. Das braucht's ja nicht. Ich kann's ja sowieso. Wir haben das ja so gelernt. Wir haben Vertrauen in uns selbst. Und das kann Gott unmöglich gutheißen. Und deswegen ist nicht zu beten. Die Botschaft, das Statement, das wir abgeben, ist durchaus eine Sünde, die Gott nicht tolerieren kann. Ich möchte dich bitten, lieber Bruder, lieber Schwester, dass du in dich gehst und einen Moment überlegst, wie viel gebe ich Gott wirklich? Wie sehr suche ich Gott? Wie wichtig ist mir das tägliche Gebet in meinem Leben? Und reicht das, was ich tue für Gott? Ist es wirklich die Botschaft, die ich Gott geben möchte mit meinem Leben, meine Zeit, diese Zeit? Und wenn du keine Zeit aufwendest für Gott, dann möchte ich dir heute in diesem Moment vor dem nächsten Lied auch sagen, kehre um und fang an, Gott zu suchen, fang an zu beten, fang an, Gott in deiner stillen Zeit, in einer Zeit, die du speziell für Gott zur Seite legst, nicht nur am Ende vom Tag, sondern am Anfang des Tages. Temprano yo te buscaré. Auf Spanisch heißt das, ganz früh am Morgen suche ich dich. Die beste Zeit, die wir haben können, jeden Tag, wo wir Gott suchen möchten, mit ganzem Herzen, mit ganzer Seele und mit ganzem Verstand. Halleluja.
Denn wir haben einen heiligen Gott und einen wunderbaren Gott, der uns segnen möchte jeden Tag. Halleluja.

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1: Gott und ich, das war lange überhaupt gar kein Thema. Bis ich mitgekriegt habe, die Frage, ob es Gott gibt oder nicht, das hängt gar nicht davon ab, ob ich mir das vorstellen kann oder nicht, sondern entweder es gibt ihn oder nicht. Aber wenn es Gott wirklich gibt, dann muss ich mir mal klar werden, wie wir zueinander stehen. Und dann habe ich zum ersten Mal Leute kennengelernt, die gesagt haben, die haben eine Beziehung zu Jesus. Das kam mir sehr komisch vor. Aber was ich von ihnen mitgekriegt habe, ist, erstens, es gibt gute Gründe anzunehmen, dass es Gott wirklich gibt. Und zweitens, wenn es ihn gibt, dann scheint er sich wirklich für mich zu interessieren. Dann liebt er mich in einer Art, die mir vorher völlig unklar war. Und er kennt mich durch und durch. Heute würde ich sagen, Gott glaubt viel mehr an mich, als ich an ihn. Und ich habe mich gefragt, warum habe ich das eigentlich nicht vorher gemerkt? Ich habe mitbekommen, in mir drin, da kämpft was. Das war zuerst die Frage, das interessiert mich eigentlich gar nicht mit Gott. Dann war es die Frage, kann es Gott eigentlich überhaupt vergeben? Dann war die Frage, kann es Gott gut mit mir meinen? Möchte ich wirklich, dass er was in meinem Leben zu sagen hat? Möchte ich, dass er die Regie in meinem Leben bekommt? Muss ich das nicht selber machen? Und ich glaube, irgendwie, solche Kämpfe gibt es in jedem. Das ist wie so ein Abgrund zwischen mir und Gott. Und ich kann gar nicht so leicht. Aber jetzt kommt eine richtig gute Nachricht, nämlich, dass Gott hat sich was einfallen lassen. Und zwar, das hat mit Jesus zu tun. Und mit dem Kreuz, an dem er da gestorben ist. Da hat er sozusagen eine Brücke gebaut über diesen Abgrund oder einen Blitzableiter für meine Rebellion oder Desinteresse. Jesus hat mal gesagt, ich stehe an der Tür und ich klopfe an. Und wer mir aufmacht, zu dem komme ich rein und wir feiern das Fest. Jesus wird dir nicht die Tür einrennen, aber er klopft an. Er macht sich bemerkbar. Und mal ganz ehrlich, dass du jetzt dich mit diesen Fragen beschäftigst, dass du dieses Video schaust, könnte das sein, dass Gott hier anklopft? Wie wirst du dich entscheiden? Meine Entscheidung sah damals so aus. Ich habe einfach gebetet. Jesus, wenn es dich gibt, dann will ich mit dir zusammen leben. Ich habe keine Ahnung, wie das aussehen soll. Ich habe nur so wenig Vertrauen. Das ist mir alles sehr komisch. Aber mach mal. Und das war eigentlich die beste Entscheidung meines ganzen Lebens.

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1: Also mit 4 bin ich ins erste Heim gekommen, mit 17 bin ich aus dem letzten Heim rausgekommen, mit 13 bin ich in der Drogenstation für Jugendliche gewesen. Seit ich ins Heim gekommen bin, war immer der, dass ich mich gesehnt habe nach einer Familie, nach dem Geborgensein, nach dem Anerkanntsein. Das hat mir immer ein bisschen gefehlt. Als ich dann ein bisschen älter geworden bin, habe ich die Sehnsucht, die Erwartung auch immer mit mir mitgenommen, überall, wo ich hin bin. Ich habe dann angefangen, Freunde kennenzulernen, aufgrund von ein bisschen Kiffen, mal eins rauchen auf dem Pausenplatz. Und habe gemerkt, hey, wenn du einen Joint rauchst, dann bist du dabei, oder? Dann hast du plötzlich Kollegen. Und so habe ich ein eine Ersatzfamilie finden. Ich habe später dann auch angefangen, ein bisschen härtere Sachen zu nehmen. Härte Drogen und die damit zusammenhängenden Freundschaften, was mich dann auch in eine Drogenstation geführt hat. Und dann bin ich plötzlich auf der Straße gewesen. Ich bin auf mich allein gestellt. Und ich habe mich natürlich mega gefreut, oder, auf das. Ich dachte, yes, jetzt zeig es all denen. Du hast dein Leben selber leben und in die Hand nehmen. Oder? Ich habe dann auf der Baustelle gearbeitet, einen guten Lohn verdient. Gleichzeitig aber bin ich dann immer Party machen und festen. Alltagsleben durch die Woche, ein Mittel zum Zweck gewesen, um am Wochenende zu leben, oder, für die kurze Zeit. Und ja, dort habe ich dann auch neue Freunde kennengelernt, oder? Kannst zusammen gute Zeit haben, kannst zusammen ein bisschen Freude haben, ein bisschen abstürzen, um nachher am Montag wieder schweren Beinens aufzustehen und wieder zu arbeiten. Mein Partyleben hat einfach den Preis gehabt, dass ich aktuelle Kleider gebraucht habe, dass ich Geld gebraucht habe, dass ich überhaupt jemand bin, dass mal jemandem kannst ein Bier spendieren oder einen Drink, oder? Mit der Zeit habe ich dann aber angefangen, so viel Geld auszugeben, dass ich mir das Billett nicht mehr können leisten. Ich habe dann Möglichkeiten gesucht, zum anderen Geld hinzukommen. Also sprich, ich habe ein Postkonto aufgemacht. Ich habe geschaut, dass ich dort überziehen kann. Ich habe aber das Geld nicht retourzahlen können. Und so bist du dann immer in tieferen Strudel hinzukommen, von Schulden, von Abhängigkeit, von den Leuten. 80'000 Stutz Schulden, die ich mir eingebrockt habe mit dem Lifestyle. Es war für mich aber ein unüberschaubarer Berg. Also ich habe nie gewusst, wie viel konkret. Ich habe mich auch nicht damit auseinandersetzen. Das war auch etwas, das ich nicht an die grosse Glocke gehängt habe. Das ist nicht das Leben, das ich wirklich wünsche. Ich habe auch dort, wie vorher, schon immer wieder die Enttäuschungen erlebt und gemerkt, dass das macht mich nicht satt. Es schenkt mir nicht das, was ich eigentlich in meinem tiefsten Herzen danach suche. Und habe zu Gott gebetet und gesagt, schau Gott, mein Leben verhebt nicht, aber ich sehne mich nach der Wahrheit und ich weiss nicht, was das ist. Ich habe gewusst, es gibt so viel Verschiedenes und es gibt so viel Seich. Und habe gesagt, schau Gott, ich will einfach, dass du mir die Wahrheit zeigst. Ich habe dann eine Bibel geschenkt bekommen. Ich habe jemanden kennengelernt, der mir von Jesus erzählt hat. Ich habe Jesus in mein Leben eingeladen. Er hat gesagt, bist du der König von meinem Herz? Vergib mir meine Sünden und habe auch die Vergebung angenommen. Der Freund, der ist dann mit mir angesessen und da haben wir einfach Punkte in meinem Leben angeschaut. Und ein Punkt davon war Finanzen. Also es war für mich nicht einfach. Ich habe gespürt, hey, der Freund, der glaubt an mich. Der meint es ehrlich mit mir und er hat mir auch Hoffnung geschenkt. Er hat gesagt, es gibt eine Lösung, es gibt einen Ausweg. Dann sind wir den Bereich angegangen in meinem Leben. Das Resultat ist jetzt nach 7 Jahren, dass ich schuldenfrei bin. Heute erlebe ich das so, dass Gott mir die Himmelsfamilie an die Seite gestellt hat. Ich erlebe Ermutigung, ich erlebe, dass Leute mit mir einstehen, mit mir kämpfen. Es ist nicht so, dass ich keine Stürme mehr habe in meinem Leben. Früher hatte ich so riesen Stürme gehabt. Ich habe eigentlich probiert, mit dem Lifestyle, Party-Lifestyle davon zu flüchten. Und heute habe ich die gleichen Stürme, aber ich habe einen Gott und eine Familie, die er mir geschenkt hat. Es ist eine lebendige Beziehung, es ist echt, es ist real. Es ist das, was ich mir immer gewünscht habe, im Tiefsten und noch viel, viel mehr. weil es direkt von unserem Papa im Himmel kommt. Ja. Yeah. Das macht den grössten Unterschied in meinem Leben, dass ich weiss, hey, es ist nicht irgendeine Geschichte, die ich gehört habe, sondern es ist eine lebendige Beziehung, es ist echt, es ist real, es ist das, was ich mir immer gewünscht habe, im Tiefsten und noch viel, viel mehr, weil es direkt von unserem Papa im Himmel kommt. Ja. Yeah. Ich bin der Oski Vasquez und das

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1: Alles, was ich anpacke, will ich gut machen. Richtig gut. Ich muss mir mit Leib und Seele reingeben, damit es mir wohl ist. Plötzlich hat mein Körper nicht mehr mitgemacht. Ich war gefangen im Bett. Ich, der Machertyp, der sonst alles umsetzt, nicht mehr. Burnout. Les jeux sont faits. Mit 21 wollte ich meinem Vater beweisen, dass die Bibel nicht recht hat und habe sie darum selber lesen. Als ich gesehen habe, was Jesus gesagt hat, hat mich das überzeugt. Ja, seine Liebe und das, was er zu meinem Leben zu sagen hat, hat mich komplett überwältigt. Und ich habe angefangen an ihn glauben. Ich habe mich angefangen interessieren, um Pastor zu werden. Weil ich wollte, dass andere Menschen die Liebe auch entdecken und lernen, ihr Leben besser zu leben. Ich habe eine wunderbare Frau kennengelernt und ein Jahr später geheiratet. Und weitere 12 Monate nachher ist unsere erste Tochter auf die Welt gekommen, bald darauf aber die nächsten 3 Kinder. Mein Theologiestudium habe ich mit ein paar Jahren Verzögerung in Angriff genommen. Daneben hatte ich 2 Jobs, 100 Stunden etwa gearbeitet pro Woche und daneben eben die grosse Familie noch. Ich hatte sehr hohe Ansprüche an mich, meine Arbeitsleistung und Qualität. Ich wollte Konflikte immer sofort angehen und dabei sehr ein forsches Tempo hergelegt. Ich und mein Umfeld habe ich dabei total überfordert. Genau dann bin ich da gelegen. Fix und fertig. Ausbrannt. Nichts ist mir gegangen. Der Gang zum WC, die 10 Meter vom Bett über zur Schüssel. Wie ein Marathonlauf.

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0: Auf mein Denken, auf meinen Körper. Nichts. Ich wollte doch anderen helfen. Ich bin doch Pastor. Und jetzt Burnout. Ich wollte anderen zeigen, wie sie ein ausgewogenes Leben leben können. Ich habe versagt. Ich habe mein eigenes Leben nicht mehr im Griff. Über Monate hinweg konnte ich kein Gebet formulieren. Mein Kopf hat einfach nicht mitgemacht. Ich habe eine Biografie von Mutter Teresa gelesen. Sätzchen für Sätzchen, alle paar Stunden. Davon inspiriert habe ich mit einem ganz einfachen Gebet angefangen. Herr, erbarm dich. Immer wieder, tausende von Mal. Herr, erbarm dich. Ich habe nichts anderes herausgebracht. Ich habe nichts gespürt. Aber ich habe das Tiefste in meinem Herz gewusst, Gott gehört es. Es ist über 2 Jahre gegangen, bis ich wieder voll arbeiten konnte. Ich habe gemeint, ich weiss, wie das Leben läuft, aber zuerst musste ich grundlegend lernen. Ich habe mich behandelt wie ein Verbrauchsmaterial. Wie beim Drucker. Toner leer, bitte wechseln. Aber Gott möchte das nicht. Gott möchte nicht, dass ich mich auslauge, ausbrauche von Ambitionen und Arbeiten, dass ich mich auspresse wie eine Zitrone. Gott möchte, dass ich frei bin. Dass ich frei von Zwängen lebe. Und dass ich mir Sorge gebe und das Leben geniessen kann. Es ist jetzt 3,5 Jahre her seit meinem Zusammenbruch. Ich arbeite 100% als Pastor. Und es geht mir wirklich gut. Ich entdecke Möglichkeiten, die Gott mir schenkt, die ich mich einbringen kann. Und ich entdecke Möglichkeiten, die Gott schenkt, die ich mir sorgen kann. Gott ist immer treu zu mir gestanden. Er hatte kein Problem mit meiner Schwäche. Und hat das auch heute noch nicht. Ich darf schwach sein. Bei ihm zählt nicht Leistung. Auf dich kommt es nicht darauf an, was ich bringe. Bei ihm darf ich einfach sein, was ich bin. Nämlich sein Kind. Er hat mich durch Jesus Christus erlöst. Und damit auch sein Kind angenommen. Und die müssen nichts leisten. Die dürfen einfach leben.
3: Ich bin David Ruprecht und das ist meine Geschichte mit Gott.

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1: Wo vor 6 Jahren mein Mann mir gesagt hat, dass er sich will trennen von mir, ist für mich eine Welt zusammengebrochen. Ich hatte einen Schock. Es hat Tage und Zeiten gegeben, wo ich vor Schmerz gemeint habe, ich sterbe dran. Und das, obwohl ich da Gott schon kennt habe. Nach dem Sinn vom Leben habe ich mich erst mit über 30 befasst. Ich habe ein lockeres Leben geführt, früher grosszügig umgegangen mit Alkohol, Rauchen. Auch Männer sind bei mir viele vorgekommen im Leben. Dann als Mutter von 2 Kindern hat sich dann bei mir doch einmal die Frage gestellt, was soll das und was macht das für einen Sinn? Da ich ja nicht wollte auf irgendwelche religiösen Fragen mich befassen, musste ich etwas anderes finden. Ich habe überall ein bisschen geschaut und bin vor allem dann im esoterischen Bereich hängen geblieben. Ich habe Bücher gelesen und probiert umzusetzen und wollte in der Meditation weiterkommen. Ich habe mich investiert, ja. Bin aber nicht zufrieden geworden. Ich habe nicht die Freiheit gefunden, die man mir versprochen hat. Ich hätte besser werden mit dem und ich habe gemerkt, ich werde einfach nicht besser. Dass ich meditieren konnte und so mich leer machen und dann bin ich vom Meditieren zu den Kindern gekommen und die haben doch sicher dann gerade den Sirup ausgeleert und schon hat es mich wieder verblasen, ich bin verrückt worden. Nichts mehr von dieser Ruhe, von dieser Ausgewogenheit, die man mir versprochen hat. Das Leben war einfach anders gewesen. Ich habe mich nicht gut gefühlt. Ich habe auch wirklich innere Nöte bekommen. Gleichzeitig habe ich auch immer mehr Menschen kennengelernt, die mir von Gott erzählt haben und die mit Jesus gelebt haben. Ich habe das als Unfreiheit angeschaut, als Leute, die nicht selber denken. Trotzdem hat es mich Wunder genommen. Und so habe ich heimlich angefangen, die Bibel zu lesen. Ich musste dann ganz ehrlich sagen, dass, wenn ich gelesen habe in der Bibel, das ist eine Lehre, die sich nicht selber in den Schwanz beißt. Ich habe aber gekämpft dagegen. Ich wollte selber etwas erfinden. Ich habe aber weiter in der Bibel gelesen, dass das Buch hat mich richtig reingezogen. Dann habe ich müssen sagen, irgendwann, jetzt entweder werde ich irre daran, oder den Gott gibt es eben und es ist so, wie es da drin steht. Es ist der Moment gekommen, ja, ich sage, dem fast kapituliert habe und ich musste sagen, Gott, wenn es dich gibt, dann musst du dich mir jetzt zeigen. Gott hat nicht auf sich warten lassen. Ich musste so brüllen. Ich habe zumal einfach mein Leben gesehen, wie das war. Ich habe so haltlos gelebt und habe gesehen, dass er für mich etwas so viel Besseres parat hat. In dem Moment ist es mir nicht mehr schwer gefallen, zu sagen, ja, das will ich. Und ich will ein Leben mit dir führen und ihn gebeten haben, mir zu vergeben, was vorher war. Es ist eine Ruhe in mich hineingekommen und ein Frieden, wenn ich vorher einfach alle Zeit gesucht habe. Und jetzt war es einfach da gewesen. Ohne irgendeine eigene Anstrengung. Es war einfach da gewesen. Ich freue mich so, dass ich heute von mir sagen kann, dass ich eine glückliche Frau bin. Und das hat unter anderem auch mit dem zu tun, dass ich meinem Mann vergeben konnte. Tatsache bleibt schmerzhaft, dass es den Bruch gegeben hat. Aber ich habe Frieden darüber. Und wenn ich auch muss ja sagen, dass es auch nachdem ich zum Glauben gekommen bin, immer noch Sachen gegeben hat, die auch nicht rund gelaufen sind oder eben die schmerzhaft gewesen sind, dann muss ich immer noch sagen, dass auch der schlechteste Tag, wo aus dieser Zeit mit Jesus ich nie würde austauschen mit dem besten Tag von vorher. Ich bin Ruth Schneider und das ist meine Geschichte mit Gott.

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1: Für meine Eltern war ich ein Unfall. Ich sollte abgetrieben werden. Der Pro Familia-Termin mit meinen Eltern fand nicht statt, aufgrund von einiger Geschehnisse. Und meine Mutter ist von Tischen gesprungen und hat in Rotwein gebadet und hat einige Dinge probiert, um mich loszuwerden. Abtreibung, was heißt das eigentlich? Ich möchte euch gerne von meinem größten Fehler erzählen. Eine Abtreibung. Ich hatte zwar die Pille genommen, bin gerade zu meinem Freund gezogen. Alles war okay, aber das kam jetzt sehr, sehr überraschend. Ganz kurzer Moment, erste Reaktion war Freude, aber dann kam der überwältigendere Part, die Panik. Ich habe mich bewusst entschieden, mit niemandem in der Familie zu sprechen, außer erstmal mit einer Freundin zu reden. Diese Freundin, diese sogenannte Freundin, meinte auch gleich, ist gar kein Problem, gehen wir zum Arzt. Es stand in keinster Weise für mich im Raum, dass es möglich wäre, dass es ein Kind ist, was ich erwarte und dass ich mir überlegen sollte, wie ich dieses Kind auf die Welt bringe. Ich habe dann diese Beratung vornehmen lassen bei Pro Familia, habe mich zutiefst leer und völlig einsam gefühlt und mittlerweile kam totale Angst hoch. Es ging auf diesen Freitag zu und ich wusste, was du da machst, ist falsch. Kann mir bitte jemand sagen, dass das falsch ist? Ich stehe in diesem gekachelten Raum und ein Gedanke huscht mir durch den Kopf. Jetzt kannst du noch gehen. Und leider bin ich nicht gegangen. Der Arzt und der Anästhesist kamen. Und dann sagten sie mir, wenn ich mithelfe, dann geht das alles noch schneller. So, mir wurde eine Spritze verabreicht. Aber die Betäubung, die ich empfangen habe, war nicht stark genug, um nicht denken zu können. Und während ich da lag und die Abtreibung vorgenommen wurde, fiel mir immer wieder nur der Gedanke ein, dass es gerade ein Kind ist, was ich umbringe. Und es ist interessant, dass ich wusste zu dem Zeitpunkt noch nicht, dass das eine totale Lüge ist, wenn sie dir sagen, dass das ein Gewebeklumpen ist, den du da entfernen lässt, ja, aus dem Unterleib. Ich habe viel Blut verloren und während ich die einzige Hoffnung hatte, es würde danach leichter werden, wurde alles nur schlimmer. Es waren einfach horrorhafte Albträume seitdem und ich hatte das Gefühl von Teile abwärts, dass ich mich nicht mehr spüre. Dann habe ich Jesus Christus kennengelernt. Dann habe ich Seelsorge empfangen in England. Und dort habe ich erstmals verstanden, dass Gott mir diesen Mord vergibt. Ich hatte das Problem, ich konnte mir selbst nicht vergeben, weil wie kann jemand sich vergeben, der sein eigenes Kind umbringt, in einem Zustand, wo das Kind so unschuldig ist, wie zu keinem anderen Zustand. Und statt es zu schützen, die Entscheidung zu treffen, aus Selbstsucht, aus Angst daraus, es nicht packen zu können, was würden meine Eltern denken und so weiter, es einfach umbringen zu lassen. Und diese Schuld hat Jesus mir vergeben. Das ist überhaupt das Größte, was ich erlebt habe, diese Freiheit danach wirklich zu fühlen, dass ich diese Schuld, diese immense Schuld losgeworden bin durch Jesus, der für mich gestorben ist. Und ich hätte, und das ist auch der Grund, warum ich hier sitze und das erzähle, ich hätte mir gewünscht, dass mir einer sagt, dass man in 6 Wochen bereits so groß ist, dass man Gehör hat, dass es ein Baby ist. Ich wünschte, einer hätte mir das gesagt, weil ich zutiefst davon überzeugt bin, wenn man das einer Frau sagt, dass sie dann weiß in ihrem Herzen, dass sie auf ihr Herz hören sollte und das Herz sagt, das Kind muss leben. Sodass ich auf mein Herz nicht gehört habe, ist der größte Fehler meines Lebens, den nur Gott mir vergeben kann, weil Gott ist unser Richter und er hat mir das vergeben. Aber sich selbst zu vergeben, ist auch eine sehr große Herausforderung und da kann auch nur Gott helfen. Und seitdem ich Jesus Christus nachfolge, weiß ich, dass das eine totale Lüge ist, zu behaupten, dass ein Kind ein Unfall sein könnte, weil es ein Mensch ist und weil Gott jeden Menschen gewollt hat und liebt und gemacht hat. Und ich weiß, dass mein Baby im Himmel ist, so wie jedes Kind, was nicht das Licht der Welt sehen darf, im Himmel ist. Und das ist meine ganz große Hoffnung, dass ich mein Baby eines Tages sehen werde. So, wenn du eine junge Frau bist oder noch ein Mädchen oder eine alte Frau, es ist völlig egal, in welchem Alter du bist. Wenn du schwanger bist, dann bitte glaub mir, dass es wahr ist, dass es Leben ist und dass es deine Aufgabe ist, dieses Leben zu schützen. Und wenn du in dein Herz hörst, dann weißt du das auch. Und ich bitte dich, wenn dir auch niemand sagt, dass es Leben ist, höre auf dein Herz.

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1: Sektiererei und verhängnisvolle Irrlehren, so heißt heute Abend unser Thema. Es ist ein ernstes Thema und es ist ein sehr schwieriges Thema. Mir ist heute Abend sehr bange, das muss ich schon zugeben. Ich hoffe, dass ich das alles so sagen kann, dass ich nicht an der einen oder anderen Stelle völlig missverstanden werde. Jemand hat einmal gesagt, lieber lass den Irrtum leben, als die Liebe sterben. Lieber lass den Irrtum leben, als die Liebe sterben. Einen echten Christen erkennt man nicht daran, dass er alles weiß. Und schon gar nicht daran, dass er alles besser weiß. Sondern einen echten Christen erkennt man an seiner Liebe. An seiner Liebe zu Gott. An seiner Liebe zu den Mitchristen. An seiner Liebe zu allen Menschen. Bis hin zu seinen Feinden. Das ist das eigentliche Kennzeichen eines echten Christen. Jesus hat gesagt, wir sollen sogar unsere Feinde lieben. Jesus geht noch weiter. Er sagt, wir sollen unseren Mitmenschen so lieben wie uns selbst. In Johannes Kapitel 3, Vers 16 steht von Gott, so sehr hat Gott die Welt geliebt, die ganze Welt, nicht einige besonders ausgesuchte Leute, sondern alle. So sehr hat Gott die Welt geliebt, dass er seinen einzigen Sohn dahingab und so weiter. Aber Gott ist nicht nur Liebe, sondern Gott ist auch ein gerechter Gott. Liebe ohne Wahrheit ist oder führt sehr schnell in Schwärmerei, in Sektiererei. Liebe und Wahrheit sind wie Zwillinge, sie gehören unbedingt zusammen. Jesus sagt in Johannes 18, Vers 37b, ich bin dazu geboren und in die Welt gekommen, damit ich die Wahrheit bezeuge. Und wer aus der Wahrheit ist, der hört auch auf meine Stimme. Grundlage für unsere Verkündigung soll immer die Bibel sein, auch heute Abend. Ich beginne heute mal ganz vorn in der Bibel. Ich denke, die meisten von uns kennen sich etwas aus in der Bibel, einige sehr gut, einige etwas. Vielleicht sind auch Gäste hier heute Abend, die sich überhaupt nicht auskennen. Ich sag's für alle, die Bibel beginnt mit einer Paradiesesgeschichte und die Bibel endet mit einer Paradiesesgeschichte. In den ersten beiden Kapiteln der Bibel, also ganz vorn in der Bibel, ist in zwei Kapiteln vom Paradies die Rede. Und in den beiden letzten Kapiteln der Bibel ist wieder vom Paradies die Rede. Es ist nicht dasselbe Paradies. Das erste ging verloren durch den Sündenfall. Dann kommt eine lange Geschichte, wo Gott sich um den Menschen müht. Irgendwo in der Mitte schickt er sogar seinen Sohn auf die Erde, lässt ihn Mensch werden und am Kreuz für eine verlorene Welt sterben. Die Geschichte geht weiter, das Evangelium wird verkündigt, Menschen werden eingeladen, zu Gott zu kommen, zurückzukommen, ihr Leben mit Gott ins Reine zu bringen. Aber die Geschichte hier unten auf der Erde geht zu Ende. Und in den letzten beiden Kapiteln ist dann wieder von einem Paradies die Rede, von der neuen Welt Gottes. Ich möchte heute Abend einmal diesen Apparat zu Hilfe nehmen. Es kann sein, dass nicht alle jetzt sehen können, was ich hier aufmale, was dann an der Leinwand, nein, an der Rückwand sichtbar wird. Aber ich werde es auch gleichzeitig so sagen, dass auch die, die es nicht sehen können, ganz gut folgen können. Das ist ja auch wichtig für die, die diese Botschaft später von der Kassette hören. Ich mache jetzt hier oben mal so einen Halbkreis nach oben offen. Stellt euch einmal vor. Stellt euch einmal vor, da oben wäre das Paradies Gottes. Gut, ich muss da nichts reinmalen, wir denken uns das einmal so, hinter diesem Halbkreis da oben, da ist das Paradies. Durch den Sündenfall sind wir Menschen von Gott getrennt. Auf der einen Seite ist der heilige Gott, ich sage jetzt einmal oben, und unter dieser Linie auf der anderen Seite ist der Mensch, der gefallene Mensch. Seit dem Sündenfall sind wir nicht nur von Gott getrennt, sondern seit dem Sündenfall sind wir auf einem Weg, der immer weiter von Gott wegführt. Aber die Bibel spricht nicht nur von einem Weg, der von Gott wegführt, sondern sie spricht auch von einem Weg, der zu Gott hinführt, der zurückführt. Wir haben das vorhin bereits gehört im Vorprogramm. Jesus spricht von einem breiten Weg, der zum Verderben führt, und von einem schmalen Weg, der zum Leben führt. Vom Sündenfall her sind wir automatisch von Gott getrennt, automatisch auf dem breiten Weg. Mit jeder neuen Sünde geht der Mensch weiter, weiter, weiter von Gott weg. Egal wer er ist, egal wie er heißt, egal in welchem Jahrhundert er lebt. Wir sind vom Sündenfall von Gott getrennt und mit jeder neuen Sünde gehen wir weiter von Gott weg. Und dieser Weg führt zur Ewigkeit, über das Gericht ins ewige Verderben. Gott will nicht, dass wir diesen Weg zu Ende gehen, sondern dass wir umkehren, auf die andere Seite kommen und zurückgehen. Wie kommt ein Mensch nun auf die andere Seite? Gerettet werden kann der Mensch nur durch Jesus Christus. Ich mache jetzt einmal hier unten einen Kreis und schreibe in diesen Kreis einmal einen Buchstaben hinein. Ich schreibe einmal ein J da hinein. Das soll einfach bedeuten, Jesus Christus ist die Tür. Wer gerettet werden will, muss zu Jesus Christus kommen, durch diese Tür hindurchgehen auf die andere Seite. Wie geht das vor sich? Die Bibel spricht von Bekehrung und Wiedergeburt. Das sind zwei Worte, die vorkommen. Das Wort Bekehrung kommt schon im Alten Testament über 100 Mal vor, im Neuen Testament 10 Mal. Jesus sagt, und wenn du dich nicht bekehrst, wirst du umkommen. Jesus spricht von der Wiedergeburt. Er sagt, wer gerettet werden will, muss von Neuem geboren werden. Wer nicht wiedergeboren ist, kann das Reich Gottes nicht sehen. Ich mache jetzt auch einmal dafür 2 Buchstaben, für Bekehrung ein B, für die Wiedergeburt ein W. Wer gerettet werden will, muss beides erleben, eine Bekehrung und eine Wiedergeburt. Bekehrung geschieht auf dieser Seite, Wiedergeburt geschieht in dem Augenblick, wo man die Grenze überschreitet und Jesus Christus in sein Leben aufnimmt. Ich komme wahrscheinlich nachher noch einmal darauf zurück. Ihr Lieben, Gottes Plan ist unsere Errettung. Und darüber werden wir in diesen Tagen viel hören. Gottes Plan ist unsere Errettung. Gott möchte, dass der Mensch irgendwann, ob jetzt durch die Bibel oder durch ein Buch, ob durch eine Predigt oder durch irgendeinen Mitmenschen, Gott möchte, dass der Mensch irgendwann einmal seinen sündigen, verlorenen Zustand erkennt und sich von ganzem Herzen bekehrt. Gott möchte, dass der Mensch Jesus Christus in sein Herz und Leben aufnimmt und wiedergeboren wird zu einer lebendigen Hoffnung und dann Jesus Christus nachfolgt in einem neuen Leben. Das ist Gottes Wunsch und Wille. Gottes Plan ist unsere Errettung. Des Teufels Plan ist unser Verderben. Und jetzt bitte ich euch, dass ihr einmal ganz gut mithört, hinhört und ganz gut mitdenkt. Der Teufel hat ganz schreckliche Methoden. Der Teufel hat ganz gefährliche Waffen. Eine Methode ist, die Menschen in der Sünde festzuhalten. Die Sünde ist vielleicht die brutalste Methode. Eine zweite, die Oberflächlichkeit. Etwas sanfter, aber die Folgen sind auch schlimm. Eine dritte Methode, die religiöse Irreführung. Vielleicht die gemeinste Methode. Ich will das noch besser erklären. Auf dem breiten Weg, der von Gott wegführt, der zum Verderben hinführt, sind 3 verschiedene Gruppen von Menschen. 3 verschiedene Gruppen von Menschen. Die eine Gruppe lebt ganz bewusst ohne Gott. Vielleicht mache ich einmal 3 Pfeile dafür, um das mal so anzudeuten. Eine Gruppe lebt ganz bewusst ohne Gott. Ich lese mal eine Bibelstelle dazu aus dem Römerbrief, Kapitel 1, Römer 1 von Vers 28 an. Sie tun, was sich nicht gehört. Sie sind voll jeder Art Ungerechtigkeit, Schlechtigkeit, Habgier, Bosheit, voll Neid, Mord, Streit, Arglist, Niedertracht. Sie sind Zuträger, Verleumder, Gottesverächter, Frevler. Sie sind hochmütig, prahlerisch, erfinderisch im Bösen, den Eltern ungehorsam. Sie sind unvernünftig, treulos, lieblos, unbarmherzig. Sie wissen genau, dass nach Gottes Rechtsordnung diejenigen den Tod verdienen, die so leben. Aber sie tun es nicht nur selber so, sondern sie spenden sogar noch denen ihren Beifall, die ebenso leben. Das ist die eine Gruppe, die lebt ganz bewusst gottlos. Dann gibt es eine andere Gruppe von Menschen, die sind sehr oberflächlich. Sie machen sich nicht viele Gedanken über die Ewigkeit. Sie haben irgendeine Religion. Manche von ihnen gehen sogar öfter in die Kirche, manche sogar regelmäßig. Aber im Großen und Ganzen sind sie doch sehr oberflächlich. In 2. Timotheus 3, Vers 5 steht, manche haben sogar den Anschein, als wären sie Christen, aber in Wirklichkeit haben sie die Kraft des neuen Lebens nie erlebt. Von Bekehrung, von Wiedergeburt, auch in ihrem Leben keine Spur. Sie gehen an Jesus vorbei und sie gehen ebenso verloren wie die anderen. Dann gibt es eine dritte Gruppe von Menschen auf diesem Weg. Diese Gruppe ist sehr religiös. Sehr religiös. Und darum geht es mir ja heute Abend ganz besonders. Im 1. Timotheusbrief, Kapitel 4, Vers 1 bis 2, sagt der Apostel Paulus, der Geist Gottes sagt deutlich, dass in den letzten Zeiten einige vom Glauben abfallen, sich irreführenden Geistern und Lehren, die von Dämonen stammen, anhängen. Verleitet durch die Heuchelei der Lügenredner, die ein Brandmal in ihrem Gewissen haben. Menschen, die irregeführt sind, sie sind von Dämonen, wie Paulus hier sagt, von dämonischen Lehren gefangen genommen und sie sind irregeführt. Das ist ja heute Abend insbesondere unser Thema, gefährliche Irrlehren. Warum gibt es nun, wenn es Irrlehren gibt, und die gibt es ja, warum gibt es denn verschiedene Irrlehren? Diese Frage hat mich selbst einmal beschäftigt. Wenn die Irrlehren ein Produkt des Teufels sind, wenn dahinter Dämonen stehen, aber warum gibt es denn dann so viele verschiedene Irrlehren? Das ist ganz einfach. Es gibt darum verschiedene Irrlehren, weil es so verschiedene Bedürfnisse gibt. Und der Teufel hat sich für alle Bedürfnisse das Passende ausgedacht. Er hat für jeden Menschen das Passende, die passende Irrlehre, um ihn zu verführen und die Bekehrung und Wiedergeburt zu verhindern. Für den Kranken zum Beispiel die christliche Wissenschaft. Wie viele, viele Menschen, die in die christliche Wissenschaft hineingeraten sind, sind nur da hineingekommen, weil sie irgendein Leiden hatten, vielleicht ein unheilbares, und sie haben dort Hilfe gesucht. Und wenn sie dann erst einmal fest sind in dieser christlichen Wissenschaft, dann ist es kaum noch möglich, ihn für Jesus, für eine Bekehrung und Wiedergeburt zu gewinnen. Oder sie gehen zu irgendeinem Heiler, zu irgendeinem Wunderheiler oder zu irgendeinem extremen Heilungsprediger und kommen da in alle möglichen verschiedenen Ansichten und Lehren hinein. Gebildete Leute sind sehr anfällig für die Anthroposophie. Ich habe das immer wieder beobachtet und manchmal habe ich darüber mich gewundert, wie viele Lehrer ausgerechnet in die Anthroposophie hineinrutschen. Die Lehre der Anthroposophen ist eine furchtbar unbiblische Lehre. Anthroposophen hassen das Kreuz. Anthroposophen lehnen das Blut Jesu Christi, das Erlösungsmittel, mit ganzer Entschiedenheit ab. Damit wollen sie nichts zu tun haben. Katholiken sind besonders anfällig für die Lehre der Neuapostolischen, weil da so viele Elemente drin sind, die für Katholiken sehr gefährlich sind. Man kann das immer wieder beobachten, dass Katholiken schneller da hineinrutschen als Leute, die einen anderen Hintergrund haben. Kriegsgegner sind sehr anfällig für die Lehre der Zeugen Jehovas. weil sie an ihrer Lehre eine ganze Menge darüber zu sagen und anzubieten haben. Und so könnte ich jetzt weitermachen. Geschäftsleute sind sehr anfällig für die Loge, für die Freimaurerei. Wie viele sehr reiche Leute, einflussreiche Leute, wie viele Politiker sind Freimaurer, sind da hineingeraten. Und wenn einer erst einmal da drin ist, kommt er kaum wieder heraus. Menschen, die Zukunftsangst haben, die gehen wieder an eine andere Stelle, die lassen sich die Karten legen und lassen sich die Zukunft sagen, lesen das Horoskop und so weiter. Wie viele Leute sind heute gefangen in Esoterik und in fernöstlichen Religionen. Und alle diese verschiedenen Angebote, die kommen in Wirklichkeit alle aus Teufelsküche. Er findet die richtigen Leute dafür, die es weitersagen und so Tausende und Abertausende von Menschen in Irrtümer hineinbringen. Vielleicht ist jemand hier heute Abend, der sagt, ach, das ist doch alles Unsinn, das glaube ich alles nicht. Ich glaube überhaupt nicht, dass es einen Teufel gibt. Ich gehe sogar davon aus, dass einige heute Abend hier sind, die so denken. Es gibt doch keinen Teufel, das glaube ich doch nicht, dass es einen Teufel gibt. Eine Zwischenbemerkung nur kurz, lieber Zuhörer. Wenn du zu der Gruppe gehörst, die so denkt und es vielleicht sogar sagt, wenn du zu der Gruppe gehörst, dann tust du dem Teufel den größten Gefallen. Du kannst dem Teufel fast keinen größeren Gefallen tun, als zu glauben, dass es ihn nicht gibt. Dann kann er mit dir spielen und du merkst nicht einmal, wer mit dir spielt. So wie ein Kind mit dem Ball spielt und ihn hinrollt, wo es ihn gerade haben will, so spielt der Teufel mit Millionen Menschen und diese Menschen merken nicht einmal, wer mit ihnen spielt. Da ist irgendwo jemand, der sagt, es gibt keinen Teufel, er glaubt nicht daran, dass es einen Teufel gibt, er lacht darüber und dann wird er eingeladen zum Tischrücken. Er kommt in so eine Gruppe hinein und da wird gesagt, heute Abend wirst du da etwas erleben, etwas Unglaubliches, etwas Unheimliches. Und er sagt, sowas gibt's ja gar nicht. Komm, wir laden dich ein. Und er nimmt an dieser Runde teil. Einige kennen sich damit aus, mit dieser teuflischen Praktik. Und er ist dann dabei, sitzen alle, es wird unheimlich still in dem Raum, keiner sagt ein Wort. Und dann wird das so einiges gemacht. Es sitzt niemand unter dem Tisch. Mit einem Mal fängt der Tisch an, sich zu bewegen. Tischrücken nennt man das. Diesem Mann wird unheimlich. Der Mann ist jetzt schon einige Zeit in psychiatrischer Behandlung. Es geht ihm sehr, sehr schlecht seitdem. Er kann nachts nicht mehr schlafen, wacht auf, hat Angstträume und so weiter. Ihr Lieben, es gibt Kinder, 12-Jährige, 14-Jährige, Religionsunterricht mit ihren Lehrern so etwas praktiziert haben. Seitdem sind sie in psychiatrischer Behandlung. Sie können nicht mehr im dunklen Zimmer schlafen. In Nordrhein-Westfalen hat sich vor kurzem wieder ein Schuljunge das Leben genommen, weil er so eine Dämonenangst hat, seitdem er solche Praktiken mitgemacht hat. Er war dabei, als man Tote befragt hat. In Wirklichkeit kann man Tote nicht befragen, sondern die, die da sich melden, diese Geister sind in Wirklichkeit Dämonen, die die Menschen betrügen. Aber wer mit diesen Dingen zu tun hat, der kommt wirklich in eine ganz, ganz große Gefahr. Ein Mädchen oder drei Mädchen gingen zu einer Wahrsagerin, um sich die Zukunft sagen zu lassen. Das war für sie nur ein Jux, nur ein Spaß. Die Wahrsagerin hat ihnen manches erzählt über ihre Zukunft und das war für sie nur ein Jux, nur ein Spaß. Die Wahrsagerin hat ihnen manches erzählt über ihre Zukunft und dem einen Mädchen, es war damals 18 Jahre,

0: trotz aller möglichen Mittel. Das Mädchen konnte nicht mehr essen, es magerte ab. Der Arzt konnte dem Mädchen nicht helfen. Und kurz vor dem geplanten Geburtstag hat das Mädchen sich selbst das Leben genommen. Es kam durch diese finstere Macht in solche Ängste, in Panik und konnte schließlich selbst keine vernünftige Entscheidung mehr treffen, sodass es sogar Selbstmord machte. Ach, was könnte ich jetzt für Geschichten erzählen aus meinem eigenen Erleben als Seelsorger und manches, was ich darüber gelesen habe, das ist so unheimlich. Wer damit spielt, der spielt wirklich mit dem Feuer. Alle Sektiererei ist ein Verwirrspiel des Teufels. Und eigentlich gehört diese ganze okkulte Welle, die wir heute in Deutschland erleben wie noch nie, auch mit dazu. Aber jetzt wollen wir einmal zu dieses besondere Gebiet der Sektiererei zurückkommen. Wer die Bibel ein bisschen kennt, der weiß, dass im Alten Testament ein Mann Gottes auftrat, um das Volk Israel aus Ägypten in das verheißene Land zu führen. Mose hieß dieser Mann. Und als Bestätigung, als Zeichen dafür, dass er wirklich von Gott gesandt war, hatte Gott ihm einiges mit auf den Weg gegeben. Mose hatte große Vollmacht. Mose konnte im Namen Gottes Wunder tun zur Bestätigung. Mose hatte gerade ausgeredet, da traten die Zauberer auf und taten dieselben Wunder. Gott hat dem Volke Israel in der Geschichte immer wieder Propheten gesandt. Die Propheten hatten kaum ausgeredet, dann standen die falschen Propheten auf und sagten dieselben Worte, nur mit einem anderen Ausgang. Später sandte Gott seinen Sohn Jesus Christus als einzigen Retter für diese Welt. Jesus hat behauptet in seiner Verkündigung, ich bin der Weg, die Wahrheit und das Leben. Niemand kommt zum Vater denn durch mich. Jesus war gerade zurückgegangen zu seinem Vater, da kamen die falschen Christusse. Und sie haben gesagt, Jesus ist nicht der Erretter, Gott hat überhaupt keinen Sohn. Und sie brachten eine andere Botschaft. Pfingsten entstand die Gemeinde, viele Menschen sind damals zum Glauben gekommen. Und Jesus hatte den Jüngern gesagt, sie sollen in die ganze Welt gehen und das Evangelium verkündigen. Die Jünger hatten ihre Arbeit gerade angefangen, da kamen die falschen Apostel, da kamen die falschen Lehren. Schon damals entstanden die ersten Sekten, die Dämonenlehren. Gott hat im Laufe der Geschichte immer wieder Erweckungen geschenkt. Erweckliche Züge gingen durchs Land und viele Menschen kamen zum Glauben. Die größten Erweckungen, die diese Welt gesehen hat, geschahen in den letzten 200 Jahren. Aber genau in derselben Zeit ist auch die größte religiöse Irreführung über diese Erde gegangen. In diesen Erweckungszeiten sind viele wunderbare Gemeinden entstanden. Zum Beispiel die evangelisch-methodistische Kirche, die gibt es noch gar nicht so lange. Die evangelisch-methodistische Kirche hat ihren Anfang in der großen Erweckung, die damals in England stattfand. Diese Bewegung ist noch gar nicht so alt. Oder die Baptistenbewegung, eigentlich eine Erweckungsbewegung. Oder die mennonitische Bewegung und viele andere Bewegungen, die über die Erde gegangen sind oder durch einige Länder gegangen sind, sind noch gar nicht so alt. Aber in derselben Zeit entstanden die schlimmsten Sekten, die wir auf der Erde haben. Jetzt möchte vielleicht jemand fragen, wenn das wirklich so ist, wenn die Sekten vom Teufel sind, wenn die Sekten, die Irrlehren, ein Produkt des Teufels sind, wozu denn dann? Was will er denn damit bezwecken? Die Sektenlehren, ein ganz raffiniertes Ablenkungsmanöver des Teufels. Alle Sektiererei ist eigentlich ein Verwirrspiel des Teufels. Die Menschen wissen nicht, was sie glauben sollen. Wie soll man denn da noch durchsteigen? Du musst dir das einmal vorstellen. Moses steht vor Pharao und sagt, Gott hat mich gesandt. Der Gott des Himmels hat mich gesandt. Pharao glaubt kein Wort. Moses spricht weiter und dann tut Mose im Namen Gottes Wunder, dass Pharao erschrickt. Im nächsten Moment kommen die ägyptischen Zauberer und tun dieselben Wunder. Und Pharao weiß nicht, wem er glauben soll. Propheten standen auf, das Volk Israel lebte in Sünde. Und da steht ein Mann Gottes auf und sagt, so spricht der Herr, wenn ihr nicht Buße tut, dann wird das Gericht Gottes über...
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1: Dieses Land kommen und so weiter. Die Leute waren erschrocken und waren erschüttert, hatten die Stimme Gottes gehört. Der Prophet hat gerade ausgeredet, da kommen die falschen Propheten, die kommen gleich in der Mehrzahl und sagen, das stimmt überhaupt nicht, was der sagt. Den hat Gott überhaupt nicht gesagt. So spricht der Herr. Das ist alles in Ordnung, was ihr da macht. So spricht der Herr. Und das Volk ist verwirrt und weiß nicht mehr, was es glauben soll. Jesus Christus tritt auf. Jesus Christus sagt, ich bin der Weg. Ich bin die Wahrheit. Ich bin das Leben. Niemand kommt zu Gott, außer durch mich. Wenn du dich nicht bekehrst, wirst du umkommen. Wer nicht von Neuem geboren wird, der kann das Reich Gottes nicht sehen. Eine gewaltige Botschaft. Jesus hat gerade ausgeredet, da kommen die falschen Christusse und sagen, das stimmt überhaupt nicht. Wenn wir nur an Mohammed denken, der sagt, Gott hat keinen Sohn. Das ist nicht wahr. Diese Lehre stimmt nicht. Wer ins Reich Gottes kommen will, der muss etwas anderes tun und nicht sich zu Jesus Christus bekehren. Und wenn wir dann an das, was heute Abend eigentlich unser Thema ist, denken. Gott hat Gemeinde geschenkt. Gott hat Erweckung geschenkt. Wunderbare Gemeinden sind entstanden, da und da und dort. Die Gemeinde ist gerade da. Die Kirche ist noch nicht fertig. Da fängt nebenan die Sekte zu arbeiten. Die Leute gehen von Haus zu Haus und verkündigen genau das Gegenteil. Wer soll denn da noch durchsteigen? Die Bibel nennt den Teufel einen Lügner. Jesus nennt ihn sogar einmal einen Mörder. Der Teufel ist ein Durcheinandermacher. Der Teufel ein Durcheinandermacher, der mischt alles durcheinander. Und das hat katastrophale Folgen. Der Teufel mischt sogar die Sekten mit den guten Gemeinden durcheinander. Und dann sagt er den Leuten, guck doch da mal hinein. Guck doch dieses Durcheinander mal an. Die wollen doch alle nur dasselbe. Die wollen doch alle nur dein Geld und was weiß ich was. Das sind doch alle Sekten. Mensch, geh da bloß nicht hin. So macht es der Teufel. Man sagt, man soll das Kind nicht mit dem Bade ausschütten. Und wir wissen alle, was damit gemeint ist. Es gibt Menschen, die essen keine Pilze, weil sie Angst haben, dass sie sich vergiften können. Es gibt Menschen, die kriegst du in keine Gemeinschaft. Die kriegst du in keine landeskirchliche Gemeinschaft. Die kriegst du in keine Baptistengemeinde. Weißt du warum? Weil sie Angst haben, sie könnten in eine Sekte geraten. Nun, das Schmutzwasser, das sollen wir ausschütten. Aber das Kind müssen wir vorher rausnehmen. Man soll das Kind nicht mit dem Badewasser ausschütten. Das Schmutzwasser, das schütten wir weg. Aber das Kind nehmen wir vorher raus. Es gibt giftige Pilze und die muss man, wenn sie überhaupt da reingeraten sind in die Sammlung, raussortieren und wegtun. Aber es gibt auch gute Pilze und die kann man essen. Es gibt gefährliche Sekten und mit diesen Sekten sollten wir nichts zu tun haben. Aber es gibt auch gute Gemeinden. Es gibt gute Gemeinden und zu denen sind wir eingeladen. Und Gott möchte, dass wir in der Gemeinde Jesu die Wahrheit Gottes erfahren und uns zu Jesus Christus hinwenden. Was ist eigentlich eine Sekte? Was ist eigentlich eine Sekte? Das Wort ist ja verwandt mit dem Wort Sektor. Ich erinnere mich an meine erste Evangelisation in Berlin vor zig Jahren. Damals fuhren wir durch die Stadt und dann sagte mir jemand, jetzt sind wir hier im amerikanischen Sektor. Und dann fuhren wir weiter und dann waren wir im französischen Sektor. Und ich konnte dann sogar einmal über eine Grenzstation und einen Nachmittagausflug machen in den russischen Sektor. Eine Stadt, nur eine Stadt Berlin. Aber in dieser Stadt gab es verschiedene Sektoren. Ein Sektor ist ein Teil, aber nicht das Ganze. Bei einem Kreis ist ein Sektor so ein Kreisausschnitt, aber nicht das Ganze. Früher, als ich noch zu Hause war als Schuljunge, da hat meine Mutter fast jeden Sonntag einen runden Kuchen gehabt. Bei Festen gab es immer Torten, diese hohen, und sonst sonntags gab es meist so einen runden Kuchen mit Obst drauf oben, der war dann nicht so hoch. Nun, ihr wisst, was ich meine. Ich male jetzt mal so einen Kuchen auf, ja? Meine Mutter konnte das besser. Das ist ein Ei geworden. Aber gut, stellt euch vor, das wäre der Kuchen. Wie oft meine Mutter gefragt hat, Wilhelm, willst du mal den Kuchen schneiden? Und ich habe das dann so ganz genau gemacht. Erst mal gezählt, wie viele sind wir? Damit auch jeder genau gleich viele Stücke bekommt. Und dann habe ich immer erst einmal so in der Mitte durchgeschnitten. Und dann, je nachdem, wie viele wir waren, und dann habe ich vielleicht nochmal so durchgeschnitten. Und dann, vielleicht habe ich aus diesem dann drei Teile gemacht, möglichst alle gleich groß. Wenn eins größer war, das wollte ich dann natürlich haben. Gut, ihr wisst jetzt, auf was ich hinaus will. Ein Sektor ist ein Ausschnitt vom Ganzen. Das Stück hier, dieses Kuchenstück, ist Kuchen, ist echter Kuchen. Aber das ist nicht der Kuchen, sondern nur ein kleines Stück vom Kuchen. Jetzt wissen wir alle, was ein Sektor ist. Wenn ein großes Fest war, wenn Geburtstag war, dann hat meine Mutter Torte gebacken. Und das konnte sie sehr gut. Jetzt male ich hier mal so eine Torte auf. Damals war das bei uns so, wenn meine Mutter sie geschnitten hat, dann hat sie hier in der Mitte immer so eine kleine Torte gehabt. Und dann wurde die ganze Torte auch so in Stücke geschnitten. Und in der Mitte war so ein kleines, rundes Stück. Da hat man sich dann immer drüber gefreut, wer bekommt das Stück aus der Mitte. Ich will damit etwas ganz Wichtiges sagen. Ihr Lieben, stellt euch einmal vor, wir würden die Bibel so aufteilen. Das ganze Wort Gottes. Die Bibel spricht zum Beispiel über Taufe, ja? Taufe ist ein Thema der Bibel. Die Bibel spricht über Abendmahl. Die Bibel spricht über gute Werke. Und so weiter und so weiter. Es gibt ja so viele, viele Themen in der Bibel. Die Bibel spricht über Israel. Die Bibel spricht über Krankenheilung. Und so weiter. Wenn ein Mensch gerettet werden will für die Ewigkeit, haben wir vorhin gesehen, wenn ein Mensch für die Ewigkeit gerettet werden will, braucht er Jesus. Wie kommt ein Mensch auf die andere Seite, indem er sich bekehrt und Jesus Christus annimmt und dadurch wiedergeboren wird? Wenn wir nun hier, ich komme zurück zum Kreis, die Bibel einmal so einteilen wie einen großen Kuchen, und in diesem Kreis ist die ganze biblische Botschaft, dann ist die Mitte Jesus Christus. Wer gerettet werden will, muss Jesus Christus annehmen. Und zwar durch Bekehrung und Wiedergeburt. Wenn jemand aus der ganzen Bibel nur diese Mitte hat, er ist nicht getauft. Er war nie beim Abendmahl. Er hat nie ein gutes Werk getan. Er hat nie etwas über Israel gehört. Er hat nie gehört, dass in der Bibel etwas über Krankenheilung steht. Er hat nie etwas gehört über Gemeinde. Das alles ist ihm völlig unbekannt. Irgendwo auf einer Insel im Busch aufgewachsen. Todkrank. Und jetzt kommt ein Missionar zu ihm. Er spricht mit ihm über Sünde. Er spricht mit ihm über die Liebe Gottes. Und dieser todkranke Mann sagt, ich möchte gerettet werden. Dann wird der Missionar ihm nicht sagen, jetzt musst du gute Werke tun. Er wird ihm nicht sagen, jetzt musst du einige Vorträge über Israel hören oder dies oder das oder jenes, sondern wird der Missionar ihm sagen, du musst Jesus annehmen. Jesus ist der Erretter. Und dann fragt er, ja, und wie geht das? Ja, du musst dich bekehren. Du musst deine Sünde zu Jesus bringen im Gebet. Dann nimmt er sie dir weg. Das ist Bekehrung. Und dann musst du Jesus aufnehmen im Glauben. Dann wirst du ein Kind Gottes. Dann wirst du wiedergeboren. Wenn er das tut, dieser Mann, wenn er das tut, wird er gerettet von einer Minute auf die andere. Und wenn er in der nächsten Minute stirbt, ist er gerettet für alle Ewigkeit. Hat nie etwas von Israel gehört, hat nie etwas von Gemeinde gehört, hat nie etwas von Taufe oder Abendmahl gehört. Er ist gerettet, weil er sich bekehrt hat, weil er Jesus angenommen hat, weil er wiedergeboren ist zu einer lebendigen Hoffnung. Ich hoffe, dass ich das so jetzt erklärt habe, dass alle es verstehen. Für die Errettung ist nur die Mitte nötig. Du brauchst Jesus, eine klare Bekehrung und Wiedergeburt, und dann bist du gerettet für alle Ewigkeit. Aber die meisten Menschen werden nach ihrer Bekehrung nicht gleich entrückt. Die meisten Menschen sterben nicht gleich nach ihrer Bekehrung, sondern das Leben hier auf der Erde geht noch ein paar Wochen oder ein paar Jahre oder sogar noch etwas länger weiter. Und darum möchte Gott, dass der sich bekehrt hat, der wiedergeboren ist, jetzt Gottes Gedanken kennenlernt, Gottes Wort liest, Gottes Heilsplan kennenlernt. Und jetzt liest er das alles, jetzt erfährt er das alles, jetzt hört er das alles. Wenn der Mann da draußen auf der Insel noch länger lebt, dann wird der Missionar ihm etwas von der Taufe erzählen und er wird sich taufen lassen. Er wird ihm das Abendmahl erklären und dann wird er zum Abendmahl gehen. Er wird ihn einladen zur Gemeinde und dann wird er in die Gemeinde gehen und wird mitarbeiten. Er wird ihm sagen, dass es Gott gefällt, wenn wir gute Werke tun. Gute Werke tut man ja nicht, um gerettet zu werden, sondern gute Werke tut man aus Liebe zu Jesus. Und jetzt fängt er an, gute Werke zu tun und so weiter. Und dann liest er in der Bibel, wenn wir krank sind, dürfen wir zu den Ältesten gehen, damit sie mit uns beten. Und wie manch einer hat dadurch schon Hilfe und Heilung empfangen. Das sind alles so Themen in der Bibel. Aber das kommt alles nach der Bekehrung, nach der Wiedergeburt. Vorher haben diese Dinge überhaupt keinen Wert. Denn gerettet werden wir nicht dadurch. Gerettet werden wir nur dadurch. Ihr Lieben, und jetzt folgt einmal ganz gut mit. Ich hoffe, dass wir es alle verstehen und dass wir es nie mehr vergessen. Ich nehme ein Beispiel aus unserem natürlichen Leben. Es gibt für unseren Körper zwei ganz große Gefahren. Die eine Gefahr, dass wir unserem Körper etwas vorenthalten, etwas nicht geben, was er unbedingt braucht. Zum Beispiel Sauerstoff. Wenn der Körper keinen Sauerstoff mehr bekommt, dann stirbt er ganz schnell. Wenn er keine Flüssigkeit mehr bekommt, wir können nicht lange ohne Flüssigkeit leben. Wir können eine ganze Zeit ohne Essen leben, aber ohne Trinken nicht sehr lange. Wenn wir dem Körper etwas Lebenswichtiges vorenthalten, ist das sehr gefährlich. Es gibt eine andere Gefahr, dass wir unserem Körper etwas zuführen, was er nicht vertragen kann. Und genauso ist das auch im Geistlichen. Es gibt für unsere Seele zwei ganz große Gefahren. Entweder, dass wir ihr etwas vorenthalten, was sie unbedingt braucht zur Rettung, oder dass wir ihr etwas zuführen, was für sie gefährlich ist. Und genau das ist das, was die Sekten tun. Das ist so etwas Trauriges. Ich hoffe, dass wir heute Abend etwas davon verstehen. Weißt du, was die Sekte tut? Die Sekte nimmt sich einen Teil, einen Sektor aus der Bibel heraus. Die Mitte berührt sie gar nicht. Sie nimmt sich einen Sektor aus der Bibel heraus, zum Beispiel hier Krankenheilung. Und dann fügt sie in der Regel hier ein Stück dazu. Und dann gibt es die seltsamsten Lehren, was ich da nicht schon alles gehört habe. Du kannst sogar zu einem Heiler gehen, der dich bespricht und bei der Besprechung sogar die drei höchsten Namen gebraucht. Und es kommt dir vor, als wäre das etwas Christliches. Der hat sogar da irgendwo an einer Stelle gesagt, im Namen des Vaters und des Sohnes und des Heiligen Geistes. Der hat vielleicht sogar ein Christusbild in seiner Praxis an der Wand hängen. Er hat so ein bisschen aus der Bibel herausgenommen. Vielleicht erwähnt er sogar irgendeine Bibelstelle. Und dann kommt er mit seinen unbiblischen Methoden und Praktiken. Und so macht er die Leute gesund. Und die Leute meinen, das hätte etwas mit Gott zu tun. In Wirklichkeit holt dieser Mann seine Kräfte nicht von Gott, sondern mit dämonischen Kräften heilt er die Menschen. Ich habe Leute kennengelernt, die haben so verdrehte Ansichten über Israel. Wenn die den Mund öffnen, reden sie über Israel. Das ist ein großes Thema in der Bibel. Aber wir dürfen nichts, aber auch gar nichts über Israel lehren, was nicht in der Bibel geschrieben steht. Was es da in manchen Köpfen für Vorstellungen, für Theorien gibt und so weiter. Und dann wird mit einem Mal dieser Israel-Fan ein Sektierer. Es gibt Menschen, die haben Lehren, was man alles tun muss, um ins Reich Gottes zu kommen. Die Bibel spricht über gute Werke, aber da wird alles Mögliche, da musst du Reisen machen, Wallfahrten und dies und das und jenes tun und da was kaufen und da was spenden und dies machen, damit du mit dem lieben Gott in Ordnung kommst. Alles Dinge, die nirgends in der Bibel geschrieben steht, und das, was eigentlich in der Bibel steht, das lehren sie nicht. Ich habe noch nie einen Zeugen Jehovas getroffen, der bekehrt und wiedergeboren ist. Noch nie einen getroffen. In Minden war ein Gemeindeältester, der bekam Besuch von einem Zeugen Jehovas. Er kam in die Haustür, wollte ihm das Reich Gottes verkündigen. Und dann hat dieser Mann gesagt, oh, da möchte ich auch hin. Da möchte ich auch hin. Komm so rein. Er wusste, wer dieser Mann war, aber jetzt wollte er ihn testen. Komm so rein zum Reich Gottes. Da möchte ich auch. Und dann kam der Zeuge Jehovas rein mit seinen Büchern und ja, und dann hat dieser Mann gesagt, also ich bin ja so froh, dass ich Jesus gefunden habe, dass ich bekehrt bin, dass ich wiedergeboren bin und dass ich einmal im Reich Gottes sein möchte. Ah, das freut mich, dass Sie auch ins Reich Gottes wollen. Kommen Sie doch, wir gehen jetzt erstmal auf die Knie und danken erstmal dem Herrn Jesus dafür, dass er sein Blut vergossen hat für unsere Sünde, dass er für uns gestorben ist, weil er uns lieb hat. Kommen Sie, wir wollen erst einmal dem Herrn Jesus dafür danken. Der Zeuge Jehovas stand da und hat gesagt, das habe ich noch nie gemacht. Der Mann war schnell wieder auf den Füßen und stand vor ihm und sagt, wie bitte? Sie wollen anderen Leuten vom Reich Gottes erzählen? Und Sie haben noch nie Jesus gedankt, dass er für Sie gestorben ist? Dass er sein Blut für Sie vergossen hat? Sie haben noch nie Jesus gedankt für die Errettung? Sind Sie überhaupt gerettet? Sagen Sie mal, sind Sie bekehrt? Sind Sie wiedergeboren? Haben Sie Heilsgewissheit? Steht Ihr Name im Buch des Lebens? Der Zeuge Jehovas wusste überhaupt nicht, wovon der sprach. Dabei sprach er nur über die Bibel, sprach über das zentrale Thema. Das Gespräch ging dann bald zu Ende. Ihr Lieben, das ist so etwas Furchtbares. Die Zeugen Jehovas haben sogar eine ganze Menge Sektoren aus der Bibel. Es gibt Zeugen Jehovas, die reden mehr über die Bibel als manch ein Pfarrer. Es gibt Zeugen Jehovas, die kennen sich in der Bibel aus und die haben so viele biblische Wahrheiten da herausgenommen. Aber zu diesen biblischen Wahrheiten haben sie ihre eigenen Theorien da hinzugefügt und sie lehren Dinge, die nirgends in der Bibel geschrieben stehen. Und das ist das Furchtbare. Das Eigentliche, das Zentrum haben sie nicht, nehmen einige Sektoren der Bibel und fügen dann ihre eigenen Theorien dazu. Ich kam irgendwo in ein Haus, die Leute waren neuapostolisch. Ich sah das gleich, weil das bei den Neuapostolischen hängt immer das Bild des Stammapostels an der Wand. Und damals war noch der Stammapostel Bischof in Aktion. Das war ja ein ganz schlimmer Bursche. Der Stammapostel Bischof hat gelehrt, dass er nicht sterben wird. Dass er nicht sterben wird bis zur Wiederkunft Jesu. Und dass er dann die 144.000 Auserwählten dem wiederkommenden Herrn Jesus entgegenführen wird. Und das haben die Neuapostolischen alle geglaubt. Und sein Bild hing da an der Wand. Und damals war ich noch nicht Prediger, noch in meinem früheren Beruf. Ich hatte da zu tun. Und dann sah ich das Bild und dann sagte ich, oh, der Stammapostel. Und die Frau sagt, oh, sind Sie auch neuapostolisch? Dann habe ich gesagt, oh nein, zum Glück nicht. Oh, schade. Und da hat die Frau gesagt, wir sind so, so froh, dass wir diese Bewegung kennengelernt haben. Wir sind so froh darüber. Die Frau sagt, mein Bruder zum Beispiel, der wäre ewig verloren, wenn wir nicht den Neuapostolischen kennengelernt hätten. Und ich fragte, was war denn mit Ihrem Bruder? Ja, mein Bruder war ein ganz furchtbar gottloser Mann. Und er ist an der Ostfront im Krieg umgekommen. Ein ganz gottloser Mann. Aber jetzt haben wir die Neuapostolischen kennengelernt. Und jetzt haben wir ihn versiegeln lassen. Das kann man ja. Man kann ja die schon tot sind, die kann man ja anschließend noch versiegeln lassen. Wenn sie versiegelt sind, dann sind sie auch gerettet für die Ewigkeit. Eine schöne Sache, oder? Eine so unbiblische Lehre, das hat nun mit biblischer Verkündigung wirklich nichts zu tun. Und diese Tausende und Abertausende von Menschen sind glücklich darüber, dass sie versiegelt wurden und das ganze Umfeld, das, was die Bibel eigentlich darüber zu sagen hat, haben sie überhaupt nicht verstanden. Das sind Nöte, das sind himmelschreiende Nöte. Was hab ich diskutiert mit Mormonen? Ich hatte einmal eine Zeltevangelisation, da stand unser Zelt ganz in der Nähe eines Mormonentempels in der Schweiz. Und jeden Abend waren Mormonen da, die wollten mit uns diskutieren. Und wir haben diskutiert bis in die Nächte hinein. Sie glauben, dass so wie wir heute sind, so war Gott mal. Und so wie Gott heute ist, so werden wir einmal sein. Sie lehren da eine interessante Evolution und so weiter. Also wir haben diskutiert und ich konnte nur die Hände über den Kopf zusammenschlagen, wie man so etwas glauben kann. Wenn diese Leute einmal wirklich die Bibel lesen würden, müssten ihnen eigentlich die Augen aufgehen. Aber sie haben nicht nur die Bibel, sondern neben der Bibel ihre seltsamen Lehrbücher und davon sind sie gefangen. Die Anthroposophen habe ich vorhin schon kurz erwähnt, christliche Wissenschaft. Man muss darüber lesen, ich habe ja nicht Zeit, zu all diesen Bewegungen mehr zu sagen, der Abend ist schon gleich rum. Die christliche Wissenschaft ist nicht christlich, sie ist wirklich nicht christlich und schon gar nicht wissenschaftlich. Sie trägt diesen Namen ganz zu Unrecht. Heute haben wir es mit allerlei Jugendreligionen zu tun. Ich habe jetzt auch keine Zeit mehr darüber zu sagen. Ganz neu kommt jetzt der Hexenkult wieder auf. Es dauert nicht mehr lange, dann sind wir wieder da, wo wir einmal im Mittelalter waren. Und wer weiß, ob es nicht eines Tages wieder Hexenverbrennungen geben wird. Aber das wäre auch ein extra Thema. Wie viele Leute beschäftigen sich mit Esoterik. Alles, was unter dieser Fahne fährt, das ganze Gebiet von New Age und so weiter, das alles kommt aus dieser Ecke. Und es ist so traurig, es ist so schlimm, dass auch eine ganze Menge Pfarrer sich für gewisse Dinge öffnen. Sie haben einfach den falschen Beruf gewählt. Sie sollten es eigentlich wissen, aber irgendwie sind sie da sehr, sehr gleichgültig. Ich habe neulich irgendwo evangelisiert, da hatte der Pfarrer sein Kirchgemeindehaus zur Verfügung gestellt, machte transzendentale Meditation und so weiter. Und das alles in kirchlichen Räumen. Es ist beinahe unbegreiflich, aber so ist es heute. Was moderne Theologen sich heute alles leisten an Gruppendynamik und so weiter, das alles hat wirklich nichts mit Bibel zu tun. Ich habe vor einiger Zeit in Österreich evangelisiert. In Österreich sind ja fast alle Leute katholisch, 95% oder 98%. Und wir hatten fast nur Katholiken in der Stadthalle und viele waren da, viel mehr als heute Abend hier. Und jeden Abend gab es heiße Diskussionen, auch mit Nonnen und Priestern. An einem Abend saß ich oder in einer Nacht, lange nach Mitternacht, noch mit einem Dorfpriester zusammen und wir redeten miteinander. Und dann fragte ich den Priester, sagen Sie mal, lesen Sie auch Messen für Verstorbene? Und dann sagt er, ja, natürlich, sicher, jede Woche. Und dann fragte ich, ja, was versprechen Sie sich davon? Für was ist das gut? Und jetzt hört, der Priester hat mir gesagt, das ist der größte Unsinn, den es gibt. Habe ich richtig gehört? Das ist der größte Unsinn, den es gibt. Und ich frage, was kostet denn so eine Messe? So 70 Schilling. Für so einen armen Bergbauern, ganz schöne Summe. Und ich fragte ihn, warum tun Sie das? Und er sagt, ja, ich kann doch gar nicht anders. Sonst könnte ich nicht Priester sein. Das ist bei uns einfach so und die Leute erwarten das. Wenn man sich das vorstellt, was heute alles gemacht wird, bis hinein in unsere Kirchen. Und ich staune manchmal darüber, was auch in manchen Freikirchen schon läuft. was manche Freikirchler alles mitmachen und überhaupt keine Bedenken haben bei ihrem Yogakurs. Und ich bin davon überzeugt, es gibt kein Yoga, das nicht schon in der ersten Stufe mit dämonischen Mächten zu tun bekommt. Das ist einfach nicht anders möglich. All diese Dinge, die hier draußen herum uns Hilfe versprechen, die sollten wir ganz gründlich unter die Lupe nehmen. Was ist eigentlich Wahrheit? In der Bibel steht, der ganze Inhalt deines Wortes ist Wahrheit. Gott will, dass allen Menschen geholfen werden und dass sie zur Erkenntnis der Wahrheit kommen. Es könnte vielleicht jemand sagen, ja, aber die haben doch alle die Bibel. Der ganze Inhalt deines Wortes ist Wahrheit. Die Neuapostolischen haben doch auch die Bibel. Ihr Lieben, das ist ja gerade das Unheimliche an der Sache. Der Teufel ist doch nicht so doof, dass er seinen Leuten ein Buch in die Hand drückt, wo drauf steht, Vorsicht, Gift. Da würden die Leute ja alle einen Bogen drum machen. Sondern seine Leute kommen mit der Bibel. Seine Leute kommen mit der Bibel unterm Arm. Aber sie kommen nicht nur mit der Bibel, sondern sie kommen auch gleichzeitig noch mit dem Wachturm. Sie kommen gleich noch mit dem Buch Mormon. Die Bibel ist ja in Wirklichkeit nur ein Vorwand, um die Leute zu fangen. Die Leute sollen den Eindruck haben, das kommt von Gott. Der kommt ja mit der Bibel. Und dann legt man die Bibel auf die Seite und dann kommt das Buch Mormon mit dieser dämonischen Lehre, mit dieser teuflischen Lehre. Nicht die Verspottung des Wortes Gottes ist das Gefährlichste, sondern das Schlimmste ist die Entstellung der Bibel. Ein Mensch, der die Bibel verspottet, ja, das sehen wir sofort, der kommt nicht von Gott. Aber wenn jemand mit der Bibel kommt und dann die Bibel entstellt und verdreht, dann wird es für uns ganz gefährlich. Der Teufel kennt die Bibel und der Teufel gebraucht die Bibel als Waffe. Einige von euch kennen die Geschichte, wie der Teufel Jesus verführen wollte, als er Jesus versuchte. Da hat er einige Male zu Jesus gesagt, es steht doch in der Bibel. Es steht doch geschrieben und dann wollte er Jesus verführen. Aber Jesus kannte die Bibel auch und hat dann wieder mit der Bibel geantwortet und hat gesagt, und es steht geschrieben. Du sollst Gott, deinen Herrn, nicht versuchen. Und so weiter. Der Teufel kennt die Bibel und gebraucht sie als Waffe. Die Sektierer, ich sag's noch einmal, die Sektierer verkündigen zum Teil viele biblische Wahrheiten. Sie benutzen die Bibel, um damit die Leute zu fangen. Aber sie bleiben nicht dabei, dann kommt das Gift hinterher. Stell dir einmal vor, eine Frau würde ihrem Mann Essen bereiten, eine gute Suppe, so wie er sie gern mag, so wie er sie schon oft gegessen hat und die ist ihm immer gut bekommen. Und jetzt macht sie ihm wieder diese Suppe, die er so gern mag. Er kommt nach Hause, die Suppe steht schon bereit und sie sagt, guten Appetit. Und er isst diese Suppe. Genauso wie sonst, genauso gut wie sonst. Aber diesmal hat sie, stell dir vor, angenommen, in diese Suppe einige Tropfen Gift hineingetan. Sie will ihren Mann umbringen. Der Mann isst die Suppe. Das Gift ist geruchlos, geschmacklos, aber die Wirkung ist unheimlich. Der Mann isst diese Suppe und es dauert ungefähr 10 Minuten und da geht es los. Furchtbare Krämpfe. Der Mann fängt an, sich zu winden, ruft den Arzt, was ist bloß los? Der Arzt kommt dann auch tatsächlich. Aber als der Arzt das Haus betritt, ist der Mann längst tot. Woran ist er gestorben? Nicht an der Suppe? Nicht an der Suppe. Die Suppe war gut. Aber in der Suppe war Gift und daran ist er gestorben. Woran gehen Menschen zugrunde und ewig verloren? Nicht an der Bibel, die auch in den Sekten da und dort gebraucht wird, sondern an den Zutaten gehen sie zugrunde. Und darum, weil sie das, um was es eigentlich geht, nicht haben. Oh, das ist so schlimm. Wie viele Menschen, die eine Bibel zu Hause haben. Ja, wie viele Menschen, die so die Bibel sogar ab und zu lesen. Und wie viele Sektierer, die ihre Bibel sogar studieren, haben...
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Wir wollen in Fortsetzung zum letzten Mal, wo wir den Hinduismus genauer angeschaut haben, heute den Buddhismus im Licht der Bibel untersuchen. Diese östlichen Religionen haben immer einen größeren Einfluss auf den Westen und es ist sehr wichtig, dass wir informiert sind als Christen, was steckt eigentlich dahinter, welche Gedankengänge spielen da eine Rolle und dass wir diese Dinge im Licht der Bibel beurteilen können, damit wir auch, wenn wir das Evangelium weitergeben, es so weitergeben können, dass es genau den Bedürfnissen und den Menschen so entspricht, dass wir sie abholen können, da wo sie gedanklich stehen. Wir beginnen mit dem Ursprung des Buddhismus. Wir haben das letzte Mal gesehen, der Hinduismus kann nicht einfach so datiert werden, wann er genau begonnen hat. Das ist beim Buddhismus anders. Er geht zurück auf seinen Stifter Gautama Siddhartha. Er lebte 560 bis 480 vor Christus, ungefähr. Er hat diese Religion gegründet, gestiftet. Übrigens, das ist die Zeit des Propheten Daniel. Es ist die Zeit dann auch von Esther, allerdings in den Schlussjahren erst. So kann man das etwa zeitlich einordnen. Die Verbindung zum Propheten Daniel ist noch sehr bedeutsam, denn wir müssen ja daran denken, um 538 haben die Perser das babylonische Weltreich erobert. Dabei wurde der hohe Beamte Daniel auch im Perserreich integriert. Und das persische Reich hat sich ja schließlich bis über den Indus nach Indien ausgeweitet. Stand also auch unter dem Einfluss des Propheten Daniel. Buddha, so nannte sich Gautama Siddhartha später, gehörte der zweithöchsten Hindu-Kaste an. Das war die Kriegerkaste, das haben wir ja letztes Mal alles im Detail angeschaut. Das ist die Kaste der Kshatriyas. Er wuchs in großem Reichtum auf. Mit 23 Jahren heiratete er. Mit 29, nach der Geburt seines Sohnes Rahula, begann er nach Wahrheit zu suchen. Und das führte ihn dazu, dass er seine Familie verließ. Er gab sich dem Yoga hin. Er nahm sich zwei Yoga-Lehrer, aber das hat ihm überhaupt nichts gebracht. Und so versuchte er es in der Folge einige Jahre mit Selbstkasteiung, mit Askese. Das war sein zweiter Misserfolg. Und so probierte er es schließlich auf dem meditativen Weg. Mit ungefähr 36 Jahren, man kann also manchmal lesen 35 oder 37. Mit ungefähr 36 Jahren erlebte er seine Erleuchtung unter einem Feigenbaum. Und von da an wurde dieser Feigenbaum der Bodhi-Baum, der Baum der Erkenntnis genannt. Sehr interessant, wenn wir die Verbindung machen zu 1. Mose 3. Das war der Baum, der zum Sündenfall führte in der Bibel. Das auf der anderen Seite war der Baum, der zum Buddhismus führte, der Baum der Erkenntnis. Von da an nannte sich Gautama Siddhartha Buddha, was so viel bedeutet wie der Erleuchtete. Und er war der Überzeugung, dass mit dieser Erleuchtung nun seine weiteren Wiedergeburten aufgehoben seien. Dass er also als nächstes dann ins Nirvana eingehen würde. Später hat er einen Mönchsorden gegründet. Da konnte man nur nach strenger bestandener Prüfung aufgenommen werden. Und wenn man die Prüfung nicht bestand, dann wurde man auf die Laiengemeinde verwiesen. Aber nur Mönche hatten die Chance,
nach diesem Leben ins Nirvana einzugehen. Alle anderen, die müssen über große Umwege erst noch dahin gelangen. Nach einigem Zögern hat Buddha auch ein Nonnenkloster zugelassen, aber da muss man doch sagen, er hat deutlich gemacht, dass die sicher nicht dann ins Nirvana kommen, sondern die müssen zuerst nochmals als Mönch geboren werden, um schließlich dieses Ziel erreichen zu können. Buddhas Mönche hatten große Missionserfolge in Nordindien. Übrigens, Buddha stammte nicht aus Indien selbst, heute Indien, sondern das, was heute Nepal ist. Aber das ist ja ganz in der Nähe von Nordindien. Und so waren also besonders da in Nordindien große Missionserfolge zu verbuchen. In späterer Zeit wurde immer mehr schriftliche Grundlagen verfasst zum Buddhismus. Und ganz besonders wichtig ist dann der Pali-Kanon. Pali, das ist eine altindische Sprache, verwandt mit Sanskrit, aber volkstümlicher, einfacher. Und diese wichtigen buddhistischen Schriften sind in dem Pali-Dialekt geschrieben. Darum spricht man vom Pali-Kanon. Er enthält auch Dialoge mit Buddha. Aber das stammt alles aus viel späterer Zeit. Und darum, was noch auf ihn wirklich zurückgeht und was nicht, das ist schwierig zu entscheiden. Aber das ist die schriftliche Grundlage des Buddhismus. Nun ein paar Bemerkungen über den Buddhismus und die Götter. Wir haben ja gesehen, im Hinduismus spielen Millionen von Göttern eine wichtige Rolle. Aber Buddha, der also aus dem Hinduismus herauskam, sprach den Göttern jegliche Bedeutung für die Erlösung ab. Er betrachtete die Götter selber als erlösungsbedürftige Wesen. Und so müssen wir sagen, der ursprüngliche Buddhismus, ich spreche jetzt nicht von den späteren Entwicklungen, ist eine Religion, in der es nicht um die Verehrung irgendeines Gottes geht. Eine Religion, in der die Erlösung des Menschen von keinem Gott abhängt. Und jetzt versteht man, warum der Buddhismus auch schon als atheistische Religion bezeichnet worden ist. Das heißt nicht, dass da gesagt wird, es gäbe keine Götter, aber sie sind bedeutungslos. Und atheistisch im ursprünglichen Sinn heißt ja ohne Gott. Das heißt nicht unbedingt, dass Gott bestritten wird, aber dass man ohne Gott lebt. In diesem Sinn kommt das Wort atheistisch ja vor in Epheser 2, Vers 12. Dort spricht Paulus zu den Heiden und sagt, dass ihr zu jener Zeit ohne Christus waret, entfremdet dem Bürgerrecht Israels und Fremdlinge betreffs der Bündnisse der Verheißung, keine Hoffnung habend und ohne Gott in der Welt. Dieser Ausdruck ohne Gott in der Welt heißt auf Griechisch atheistisch in der Welt. Eben ohne Bezug zu Gott. Der ursprüngliche Buddhismus ist eine atheistische Religion. Das ist etwas sehr Bemerkenswertes. Wir denken nämlich, dass Religion kann nur mit Gott oder Göttern zusammenhängen. Aber jetzt sehen wir, das ist gar nicht unbedingt nötig. Eine Religion kann auch atheistisch sein. Und deshalb können wir ganz ohne weiteres auch den Kommunismus mit seiner ganzen Ideologie, den Darwinismus, die ganze Entwicklungslehre, das ist eine Religion. Allerdings können wir das so im Vergleich mit dem Buddhismus auch als atheistische Religionen bezeichnen. Später entstanden dann viele verschiedene neue Richtungen innerhalb des Buddhismus. Und in gewissen späteren Entwicklungen, wie zum Beispiel im Volksbuddhismus, so im Volksbuddhismus in Ceylon, wo ja der Buddhismus sehr streng gehandhabt wird von der Regierung her, da bekamen die Götter wieder Erlösungsbedeutung. Und man versuchte dadurch eben auch leichtere Erlösungswege
zu suchen und anzubieten, als wie sie Buddha vorgestellt hatte. Und in späteren Entwicklungen wurde sogar Buddha göttlich verehrt, obwohl er dies strikt abgelehnt hatte. Und wir werden das auch gleich noch sehen, das ist nämlich eine Beleidigung in seinen Augen, ihn als so etwas Niedriges wie einen Gott zu bezeichnen. Es hat andere Richtungen gegeben, die haben heute kaum noch irgendetwas zu tun mit dem ursprünglichen Buddhismus. Und es hat auch Entwicklungen gegeben, die dazu geführt haben, dass buddhistische Richtungen wieder zurückgegangen sind in den Hinduismus. Das ist übrigens eine Erklärung, warum in Indien, dem Entstehungsort des Buddhismus, eigentlich so wenig Buddhisten sind. Denn viele haben sich wieder zurückentwickelt in den Hinduismus. Nebst dem, dass der spätere Islam in Indien ganz massiv den Buddhismus zurückgeschlagen hat. Aber das war natürlich viel, viel später, erst im 7., 8. Jahrhundert nach Christus. Nun, heute in den vorliegenden Ausführungen möchte ich insbesondere über den klassischen Buddhismus sprechen. Man nennt ihn auch Hinayana-Buddhismus. Hinayana heißt übrigens Fahrzeug, weil er das direkte Verkehrsmittel ins Nirvana sein soll. Diese Religion ist total elitär, also auf eine Elite ausgerichtet. Eine komplizierte Vollzeiterreligion, könnte man sagen. Für normale durchschnittliche Menschen eigentlich unerreichbar. Und deshalb können wir den ursprünglichen Buddhismus als Mönchsreligion bezeichnen. Buddha selber stellte folgende Klassifizierung auf. An allererster Stelle in der Rangordnung steht Buddha und seine Mönche. Und dann an zweiter Stelle kommen erst die Götter, die eben betrachtet werden als unerlöste und selber auch sterbliche Wesen. Und die dritte Klasse, das sind eben so die Durchschnittsmenschen im Buddhismus, die Laien. Jetzt wollen wir das beurteilen im Licht der Bibel. Die Bibel spricht darüber, dass ein einziger Gott, wahrer Gott, existiert. Und dieser ist ewig. Also nichts von sterblichen Göttern hat er an sich. In 2. Mose 3, Vers 14 nennt sich dieser Gott: Ich bin, der ich bin. Ehje asher ehje. Diesen hebräischen Ausdruck kann man, weil die hebräischen Zeitformen etwas ganz anderes sind als im Deutschen, auf 9 Arten korrekt übersetzen. Man kann nämlich übersetzen, ich bin, der ich bin, oder ich bin, der ich war, oder ich bin, der ich sein werde. Und man kann auch übersetzen, ich war, der ich war, ich war, der ich bin, ich war, der ich sein werde. Oder man kann auch übersetzen, ich werde sein, der ich sein werde, ich werde sein, der ich bin, ich werde sein, der ich war. Und dann wird die Bedeutung nämlich klar. Er ist der ewig seiende, unwandelbare Gott. Ohne Anfang, ohne Ende. In Jesaja 42, 8 sagt dieser Gott, ich bin Yahweh. Das ist abgeleitet, dieser Name, von dem Ausdruck, ich bin. Ich bin Yahweh und diese Ehre gebe ich keinem anderen, auch nicht in geschnitzten Bildern. Yahweh kann man darum übersetzen als der Ewige. Er selber, dieser Gott, wird bezeichnet in seinem Wort als El Elyon, 1. Mose 14, 19. Das ist der Höchste. Über ihm ist niemand. Und ein solcher ewiger Gott wird im Buddhismus vollständig geleugnet. Nun, dazu passt Psalm 14, Vers 1. Der Tor spricht in seinem Herzen, es gibt keinen Gott. Was die späteren Entwicklungen im Buddhismus anbetrifft, mit Götter- und Bilderverehrung, da müssen wir verweisen auf die ersten zwei Gebote des Gesetzes.
Denn im ersten Gebot wird der Götzendienst verurteilt und im zweiten die Bilderverehrung. Der Buddhismus ist eine Religion ohne Gebet. Der klassische Buddhismus. Gebet spielt überhaupt keine Rolle. Eben weil es auch gar nicht wichtig ist, irgendwelche Götter zu verehren. Aber die Bibel als das vornehmste Gebot nennt 5. Mose 6, Vers 5. Höre Israel, der Herr, dein Gott, ist ein einiger Gott. Und du sollst den Herrn, deinen Gott, lieben mit deinem ganzen Herzen und mit deiner ganzen Seele und mit deiner ganzen Kraft. Und die Anbetung wird gefordert in Vers 13 vom gleichen Kapitel. Den Herrn, deinen Gott, sollst du fürchten und ihm dienen. Wir sehen, im Buddhismus werden Menschen an allerhöchster Stelle hingesetzt. Sie werden zwar nicht Götter genannt, denn Götter wären ja etwas niedriger als diese Wesen. Aber im Prinzip nehmen sie dadurch die Stellung Gottes ein. Und das entspricht der Lüge Satans, 1. Mose 3, Vers 5, ihr werdet sein wie Gott. Nun, im Buddhismus steht ganz zentral die Selbsterlösung. Eben, sie ist nicht abhängig von irgendwelchen anderen Wesen oder Kräften. Es geht um eine Selbsterlösung. Buddha lehrte wie der Hinduismus die Reinkarnation. Dass man also immer wieder neu geboren wird. Ein ewiger Kreislauf, aus dem man ausbrechen müsse. Erlösung im Buddhismus heißt Selbstbefreiung des Menschen aus der leidvollen Existenz. Selbstbefreiung des Menschen aus der leidvollen Existenz. Und man geht davon aus, dass der Mensch die höchste moralische Vollkommenheit schon in diesem Leben auf Erden erreichen könne. Das zeigt schon auch etwas über das Menschenbild im Buddhismus. Und jetzt ganz wichtig, das Konzept, die Vorstellung, Erlösung durch Gnade, das ist dem Buddhisten ein Gräuel. Also das, was im Evangelium Grundlage ist für alle Erlösung, das ist für den Buddhisten etwas Abscheuliches. Das Ziel der Erlösung im Buddhismus ist das Nirvana. So heißt das auf Sanskrit. Sanskrit ist ja diese älteste indische Sprache. Die älteste Form heißt Vedisch. Und Pali ist eine spätere Sprachstufe, da heißt das gleiche Nibbana. Aber wir merken, wie verwandt das ist. Sanskrit und Pali. Sanskrit ist so die typische Sprache des Hinduismus. Denn die wichtigen Schriften im Hinduismus sind auf Sanskrit abgefasst. Das ist nebenbei gesagt die komplizierteste indogermanische Sprache, die es gibt. Mit etwa 600, 700 verschiedenen Verbformen pro Verb. Ja, nun, ich sage das nur so nebenbei. Das haben ja die Inder nicht selber erfunden, die Sprache. Aber nach der Evolutionslehre müssten ja die Sprachen aus Urlauten auch mal entstanden sein. Nur komisch ist, dass man dauernd feststellt, dass gerade die ältesten Sprachen so besonders komplex aufgebaut sind, was die Formenlehre anbetrifft. Und nachher, Pali als spätere altindische Sprache ist dann schon einfacher und das moderne Hindi ist dann im Vergleich zu Sanskrit ganz einfach. Was die Formenlehre am Vergleich zu Sanskrit ganz einfach. Was die Formenlehre anbetrifft, ja. Gut, also neben.

0: Das ist das höchste Ziel. Buddha hat es auch bezeichnet als einen Zustand jenseits von Sein und Nichtsein. Jenseits von Zeit und Nichtzeit. Also er hat gesagt, man könne nicht sagen, man sei dort, aber man könne auch nicht sagen, man sei nicht dort. Also dieses Denken in bewusste Denken in Paradoxen ist das sehr Typisches. Übrigens, das Wort Nirvana ist folgendermaßen zusammengesetzt. Nir, die Silbe Nir heißt aus. Va heißt wehen. Und Na als Anhängsel ist das Zeichen für ein Partizip passiv. Somit heißt das ausgeweht oder ausgelöscht. Das ist das Ziel. Den Buddhismus können wir bezeichnen als das radikalste System der Selbsterlösung, das es überhaupt gibt. Man geht dort davon aus, dass nur der Buddhismus die Erlösung habe. Keine andere Religion. Aber nach dem Buddhismus kommt aus dieser Sicht an Bedeutung der Hinduismus und danach das Christentum, der Islam und die anderen Religionen. Buddha hat folgende Gleichung aufgestellt. Leben gleich Leiden und Leiden gleich Leben. Dann versteht man natürlich, warum eben das Ziel ist, das ausgelöscht sein. In dem Leben dem Leiden gleichgesetzt wird. Und Buddha sagte, jede Hochstimmung, jedes Glücksgefühl trägt eigentlich schon in sich den Keim des Leidens. Also er war jeglicher Freude gegenüber, war er skeptisch, total skeptisch eingestellt, denn er sah das bereits als etwas mit dem Leiden verbunden. Ganz wichtig für den Buddhismus ist der Ausdruck Majjhima Patipada, der mittlere Weg, das ist so ein Kernwort des Buddhismus. In diesem mittleren Weg, da geht es um die Vermeidung der Extreme, von Lust auf der einen Seite und Selbstquälerei auf der anderen. Also beides sei negativ. Wer alles hinter sich lässt, um sich auf diesem Weg zu erlösen, den nennt man im Buddhismus ein Samana. Und wir haben gesehen, Buddha wurde eigentlich mit 29 Jahren ein Samana, der auf den Weg nach Wahrheit ging. Jetzt kommen wir zum Zentrum der gesamten buddhistischen Lehre. Das sind die vier edlen Wahrheiten. Darin ist gewissermaßen die ganze Summe des Buddhismus zusammengefasst. Diese vier edlen Wahrheiten soll Buddha in seiner Erleuchtung mitbekommen haben. Also ist das Ergebnis einer Erleuchtung das Zentrum, die Summe des Buddhismus. Die vier edlen Wahrheiten sind diese. Erstens, dies ist das Leiden. Und dieses Leiden, das ist eigentlich schon die Geburt. Aber es ist auch das Alter, der Tod. Aber auch das freudige Zusammensein mit Freude, mit Freunden, das ist bereits schon das Leiden. Aber auch wenn man von Freunden oder Lieben getrennt ist, das ist auch das Leiden.
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0: Zweiter Punkt, dies ist die Entstehung des Leidens. Das Leiden komme nämlich von daher, von dem Durst nach dem Werden. Also sieht man, wie existenzfeindlich dieses Denken ist. Der Durst nach Werden, der Durst nach dem Sein ist bereits die Ursache für das Leiden.

leiden. Aber auch der Durst nach Vergehen ist auch schon die Ursache von Leiden. Man kann es machen, wie man will, ja? Dann überhaupt jegliche Begierde oder jegliche Wünsche, die man so hat, das führt letztlich zum Leiden. Freude, Leidenschaft, alles führt zum Leiden. Der dritte Punkt, dies ist die Aufhebung des Leidens. Und darunter verstand Buddha, dass man sich von diesem Durst nach dem Werden und so weiter abwenden solle. Sein Ziel war die völlige Leidenschaftslosigkeit. Ja, wie man da noch Kinder erziehen soll. Aber gut, das wusste er ja auch nicht mehr. Das machte seine Frau. Sein Ziel war Meditation betreiben. Das sollte zur Aufhebung des Leidens hinführen. Und nun der vierte Punkt fasst zusammen. Dies ist der Weg, der zur Aufhebung des Leidens führt. Und diesen Weg hat er beschrieben als der edle, achtfältige Pfad. Hier sind alle acht Punkte. Rechte Anschauung, rechte Gesinnung, rechtes Reden, rechtes Tun, rechtes Leben, rechtes Streben, rechtes Überdenken, rechtes Sich-Versenken. Das sind die acht Punkte. Ich habe hier noch hingesetzt bei rechte Anschauung. Damit ist natürlich nicht irgendeine richtige Anschauung so gemeint, sondern ganz speziell die bedingungslose Anerkennung der vier edlen Wahrheiten. Das ist die rechte Anschauung. Dann kommen einige moralische Punkte, eben rechte Gesinnung, rechtes Reden, rechtes Tun und so weiter. Das führt eben auch dazu, dass Buddhisten sich gewaltig Mühe geben, immer freundlich, korrekt, wahrhaftig und so zu sein. Nach diesen moralischen Punkten haben wir siebtens rechtes Überdenken gehabt. Und damit ist gemeint etwas ganz Bestimmtes, nämlich ein Körperbewusstsein entwickeln. Und dies als Vorbereitung zur Meditation. Jetzt merken wir, wie oft in unserer Kultur und gerade in der Pädagogik, in der Schule, wird dem großes Gewicht beigemessen. Die Kinder sollen ein Körpergefühl entwickeln. Nun, wir wissen, wo das herkommt. Und das ist die Vorstufe im Buddhismus für die Meditation. Es geht nicht darum, dass wir ein gestörtes Verhältnis zum Körper haben sollen. Wir werden gleich sehen, dass die Bibel den Körper positiv sieht im Gegensatz zum Buddhismus. Der Körper ist eigentlich negativ gesehen im Buddhismus. Darum, ein richtiges Verhältnis zum Körper zu haben, das ist etwas anderes als eben dieses Körperbewusstsein entwickeln wollen, das letztlich zur Meditation führen sollte. Und dann der achte Punkt ist das rechte Sich-Versenken. Und damit ist die Meditation gemeint. Buddha sagte, dass er in seiner Meditation damals bei der Erleuchtung 9 Versenkungsstufen durchlaufen hätte, die dann in die totale Ekstase geführt haben. Also ein Zustand wie unter Drogen. Hier ist noch zu erwähnen, dass der Zen-Buddhismus, das ist ja eine buddhistische Entwicklung, besonders bedeutsam für Japan, diese Richtung lässt die Teilpunkte 2 bis 6, das sind die moralischen Gebote, weg. Man staunt, ja, denken die, das ist nicht so wichtig. Nein, dort geht man davon aus, dass der Mensch in sich bereits göttliche Eigenschaften habe. Der Mensch ist an sich schon so gut, dass man sich gar nicht das so in den Vordergrund stellen soll. Jetzt wollen wir das im Licht der Bibel untersuchen.
Die Bibel sagt, Selbsterlösung ist unmöglich. Dazu die klassische Stelle, Römer 3, Vers 23. Denn es ist kein Unterschied, denn alle haben gesündigt und erreichen nicht die Herrlichkeit Gottes. Es wird ja manchmal verschieden übersetzt, aber diese Übersetzung ist besser als die von Luther und der Mangel des Ruhmes, den sie bei Gott haben sollten. Besser übersetzt man, wie die Elberfelder, und erreichen nicht die Herrlichkeit Gottes. Das heißt, der Mensch ist moralisch verdorben, alle haben gesündigt, unterschiedslos, und können von sich aus nicht Gottes Herrlichkeit erreichen. Also der Mensch kann von sich her keine Brücke bauen zu Gott zurück. Dazu vielleicht noch eine Stelle aus Hesekiel. Hesekiel 22, Vers 30. Und ich suchte einen Mann unter ihnen, der die Mauer zumauern und vor mir in den Riss treten möchte für das Land, auf das ich es nicht verderbte. Aber ich fand keinen. Gott hat geschaut, gibt es jemand, der gewissermaßen den Riss zwischen Mensch und Gott überbrücken könnte? Und Gott suchte einen, aber er fand keinen. Der Mensch kann von sich aus keine Erlösung schaffen. Und wenn wir weitergehen in Römer 3, dann sehen wir, Erlösung ist nur durch Gnade auf der Grundlage des Opfers Christi möglich und muss durch persönlichen Glauben empfangen werden. Und zwar durch reuiges Sündenbekenntnis. Ich lese nochmals Römer 3, 23. Denn es ist kein Unterschied, denn alle haben gesündigt und erreichen nicht die Herrlichkeit Gottes und werden umsonst gerechtfertigt durch seine Gnade, durch die Erlösung, die in Christus Jesus ist, welchen Gott dargestellt hat zu einem Gnadenstuhl durch den Glauben an sein Blut. Und dann haben wir, wenn wir hier den Glauben haben und die Gnade, so haben wir in Apostelgeschichte 3, Vers 19 die reuige Umkehr. Petrus sagt, so tut nun Buße und bekehrt euch, dass eure Sünden ausgetilgt werden. Buße tun, das griechische Wort bezeichnet ein innerliches, reuiges Umdenken. Nicht einfach intellektuell umdenken, sondern ein reuiges Umdenken. Und bekehren heißt 180 Grad sich umkehren zu Gott hin. Und noch 1. Johannes 1, Vers 9. Wenn wir unsere Sünden bekennen, so ist er treu und gerecht, dass er uns die Sünden vergibt und uns reinigt von aller Ungerechtigkeit. Nun, wir sehen, wenn wir einem Buddhisten das Evangelium bringen, dann bringen wir etwas, das ihm im Grundsatz ein Gräuel ist. Also wir können das attraktiv und schmackhaft machen, aber im Grunde genommen ist es, die Sache an sich ist ihm ein Gräuel. Und das gilt ja im Prinzip für den Menschen schlechthin. Denn auch in unserer Gesellschaft, auch wer nicht buddhistisch orientiert ist, hat mit diesen Punkten Mühe. Ich bin ein Sünder vor Gott. Ich muss umkehren. Ich muss radikal brechen mit meiner Vergangenheit. Damit hat jeder Mensch Mühe. Da müssen wir uns klar sein, dass das Evangelium eigentlich nicht attraktiv ist für den gefallenen Menschen. In seiner Grundaussage. Aber wie können wir einem Buddhisten dann beweisen, dass er Erlösung nötig hat? Nun, wir müssen ihn unters Gesetz stellen. Wir müssen ihn wirklich herausfordern, lebe nach den 10 Geboten. Und zwar, so wie das in der Bergpredigt erklärt ist, das Gebot, du sollst nicht töten, ist nicht erst dann
gebrochen, wenn man jemanden umlegt, sondern bereits dann, wenn wir jemanden innerlich hassen oder ihm Schimpfwörter sagen. Und der Ehebruch ist nicht erst dann, das Verbot des Ehebruchs ist nicht erst dann übertreten, wenn es faktisch zum Ehebruch gekommen ist, sondern bereits, wenn das im Gedanken geschieht. So müssen wir den Menschen unter das Gesetz stellen, denn das Gesetz wurde ja auch Israel damals gegeben, damit sie zur Überzeugung kommen, wir brauchen Erlösung. Wir brauchen ein Opfer. Nun, der nächste Punkt auf dem Blatt. Aus der Bibel sehen wir, dass Leiden und Tod eine Folge des Sündenfalls ist. 1. Mose 3, Vers 16 bis 19. Wir haben gesehen, der Buddhismus setzt Leiden und das Sein an sich schon gleich. Also er kann gar nicht trennen zwischen einer Schöpfung, die ursprünglich vollkommen war und dann gefallen ist. Das ist dem Buddhisten gar nicht möglich. Aber die Bibel zeigt, das müssen wir trennen. Gott spricht zur Frau nach dem Fall: Ich werde sehr mehren die Mühsal deiner Schwangerschaft. Mit Schmerzen sollst du Kinder gebären und nach deinem Mann wird dein Verlangen sein. Er aber soll über dich herrschen. Aber zu Adam sprach ihr: Weil du auf die Stimme deiner Frau gehört und gegessen hast von dem Baum, von dem ich dir geboten und gesprochen habe, du sollst nicht davon essen, so sei der Erdboden verflucht um deinetwillen. Mit Mühsal sollst du davon essen alle Tage deines Lebens, und Dornen und Disteln wird er dir sprossen lassen, und du wirst das Kraut des Feldes essen. Im Schweiß deines Angesichts wirst du dein Brot essen, bis du zurückkehrst zur Erde. Denn von ihr bist du genommen, denn Staub bist du und zum Staub wirst du zurückkehren. Das Leiden ist die Folge des Essens von der verbotenen Frucht, dem Baum der Erkenntnis. Also interessant, die Bibel zeigt uns, dass der Baum der Erkenntnis ist die Ursache des Leidens. Während Buddha meint, der Baum der Erkenntnis, das sei die Lösung für das Problem des Leidens. Das ist also ganz interessant, wie das so in Opposition steht. Also die Bibel zeigt uns, wir können davon ausgehen, ursprünglich war die Schöpfung vollkommen, ohne Leid und Tod. Und zwar voll von Freude und wahrem Genuss. 1. Mose 2, dort wird der Garten, den Gott gepflanzt hatte, bezeichnet als in Eden. Eden heißt auf Deutsch Ort der Wonne. Also der Freude, des Jubels. Das ist nicht der Keim des Leidens. Gott will für den Menschen die Freude, das Glück. Die himmlische Herrlichkeit in der Zukunft ist nach der Bibel eine ewige, bewusste und freudige Gemeinschaft mit Gott. Dazu lese ich aus Johannes 14, wo der Herr Jesus am Vorabend vor der Kreuzigung, als die Schatten von Golgatha auf ihn gefallen waren, sagte: Euer Herz werde nicht bestürzt. Ihr glaubt an Gott, glaubt auch an mich. In dem Haus meines Vaters sind viele Wohnungen. Wenn es nicht so wäre, würde ich es euch gesagt haben. Denn ich gehe hin, euch eine Stätte zu bereiten. Und wenn ich hingehe und euch eine Stätte bereite, so komme ich wieder und werde euch zu mir nehmen. Auf das, wo ich bin, auch ihr seid. Nicht Auflösung der Person. Nicht die Zerstörung der Individualität, sondern die Individualität bleibt erhalten in Gemeinschaft mit Gott. Auf das, wo ich bin, im Griechischen sogar betont, wir können das unterstreichen, wo ich bin, auch ihr seid. Das Ich und das Ihr ist im Grundtext betont. Also die Erhaltung der Individualität in der Gemeinschaft mit Gott als Gegenüber. Dazu noch eine Stelle, Offenbarung 22, 4.
Um nochmals das Gegenüber der Gemeinschaft zu betonen, dort heißt es von der Ewigkeit, und sie werden sein Angesicht sehen. Also das ewige Schauen des Angesichts Gottes, das ist Gemeinschaft mit Gott. Und ich möchte noch erwähnen, Jesaja 51, 11, da geht es um das tausendjährige Reich, das aber schon der Vorgeschmack ist der Ewigkeit. Jesaja 51, Vers 11. Und die Befreiten des Herrn werden zurückkehren und nach Zion kommen mit Jubel. Und ewige Freude wird über ihrem Haupte sein. Ewige Freude. Im Buddhismus ist Freude an sich schon negativ. Aber das Ziel des Erlösten nach der Bibel ist ewige Freude. Und dazu noch Psalm 5. Je nach Verszählung 10 oder 11. So werden sich freuen alle, die auf dich trauen. Ewig werden sie jubeln und du wirst sie beschirmen. Und in dir werden frohlocken, die deinen Namen lieben. Also krassere Gegensätze gibt es nicht als das. Nun, das können wir dem Buddhisten als Kontrast hinstellen. Unser Ziel ist nicht das ausgelöscht werden, sondern die Erhaltung der Individualität in der Gemeinschaft mit Gott. Ewige Freude. Und im Grunde genommen steckt ja das in jedem Menschen drin, die Sehnsucht nach Freude. Darum gibt es in unserer Gesellschaft so viel Betrieb. Das ist nicht, weil sie gerne ausgelöscht wären, sondern der Mensch hat einen Drang nach Freude. Und das können wir ganz positiv vorstellen. Was ist die Zukunft des Christen im Gegensatz zum Nirvana? Nächster Punkt. Die Bibel zeigt uns, dass Erlösung durch höhere Erkenntnis Verführung ist. Und da lese ich aus 1. Timotheus 6, Vers 20. Im ersten Jahrhundert gab es ja die Bewegung der Gnosis. Gnosis heißt Erkenntnis. Und die ist ins Christentum hineingedrungen und hat das Christentum schon im ersten Jahrhundert unterwandert. In der Gnosis haben wir viele Gedanken, die verwandt sind mit östlichen Religionen, wie Hinduismus und Buddhismus. Kommt aber von den alten Griechen her, die selber natürlich auch in der alten Welt schon Kontakt hatten bis nach Indien. Das muss man sich schon im Klaren sein. 1. Timotheus 6, Vers 20. O Timotheus, bewahre das anvertraute Gut, indem du dich von den ungöttlichen, eitlen Reden und Widersprüchen der fälschlich sogenannten Gnosis, Kenntnis oder Erkenntnis, wegwendest, zu welcher sich bekennend etliche von dem Glauben abgeirrt sind. Die Gnade sei mit dir. Die Gnosis lehrte Erlösung durch höhere Erkenntnis. Und zwar nicht einfach intellektuelle Kenntnis, sondern mystische Erkenntnis. Also aufsteigen auf mystischem Weg, so Gott näher kommen. Das wird hier ganz klar als betrügischer Erlösungsweg hingestellt. Denn es widerspiegelt die Lüge Satans, der göttliche Erkenntnis als das Höchste hinstellt in 1. Mose 3, 5 bis 6. Ihr werdet erkennen, Gutes und Böses, wie Gott. Ihr werdet also sein wie Gott in der Erkenntnis. Das Neue Testament lehrt etwas ganz anderes. 14 Mal ruft das Neue Testament mit dem Befehl, wachen zur Nüchternheit auf. Ich habe eine Stelle angegeben, Matthäus 26, 41. 14 Mal wachet. Das ist etwas ganz anderes als sich versenken in Meditation. 11 Mal findet sich der Aufruf zur Nüchternheit.
Zum Beispiel 2 Timotheus 4,4, da steht das Verb nepho, das im Standardwörterbuch von Walter Bauer zum Neuen Testament definiert wird als Abwesenheit von jeglicher geistigen und seelischen Trunkenheit, Exaltiertheit, Verwirrnis. Nun, da sehen wir, wie ganz deutlich das Neue Testament jegliche Mystik, wie sie im Buddhismus und eben auch in vielen anderen Strömungen und heute eben auch christlichen Strömungen vertreten wird, ganz radikal ablehnt. Das ist ein Irrweg. Der Heilige Geist selber ist nach 2. Timotheus 1, Vers 7 ein Geist der Selbstbeherrschung. Das heißt dort, wir haben nicht einen Geist, Gott hat uns nicht einen Geist der Furcht gegeben, sondern der Kraft und der Liebe und der Besonnenheit. Und dieses Wort Besonnenheit, Sophronismos heißt Selbstbeherrschung, gesundes Denken, Besonnenheit. Der Heilige Geist führt uns Menschen zur Besonnenheit, zum nüchternen Denken, zur Selbstbeherrschung. Da, wo der Mensch in Ekstase, in Mystik die Kontrolle verliert über sich, da ist er ganz klar auf dem Irrweg. Und ich schließe vor der Pause noch mit dem Absolutheitsanspruch des Christentums, der im Gegensatz zu diesem Hoheitsanspruch des Buddhismus steht. Jesus Christus sagt in Johannes 14, Vers 6, ich bin der Weg, mit bestimmtem Artikel, die Wahrheit und das Leben. Und die Apostel Petrus und Johannes haben bezeugt in Apostelgeschichte 4, Vers 12, und es ist in keinem anderen das Heil, denn auch kein anderer Name ist unter dem Himmel, der unter den Menschen gegeben ist, in welchem wir errettet werden müssen. So, jetzt machen wir eine Viertelstunde Pause. Wir kommen jetzt zu den Grundanschauungen im Buddhismus. Und da finden wir einiges, was wir schon im Hinduismus besprochen haben. Der Begriff Dharma, das Weltgesetz, spielt auch hier eine wichtige Rolle. Unter dem Weltgesetz versteht man die kosmische Ordnung, der unsere Welt unterliegt. Und im Buddhismus wird, wie im Hinduismus, die Weltkraft dieses Gesetzes als ewig betrachtet. Wichtig, das Dharma hat aber nichts zu tun mit Gott oder irgendeinem Gott. Aber die Götter im Buddhismus sind diesem Weltgesetz selber unterworfen. Ein weiterer Begriff, den wir schon vom Hinduismus eher kennen, Karma, das ist das Gesetz der Vergeltung für das, was der Mensch tut. Es ist ein selbstmächtiges Schicksal, das wiederum nichts mit einem Gott zu tun hat. Auch die Götter sind diesem Karma unterworfen im Buddhismus. Dritter Begriff, Sansara, das ist der Kreislauf der Geburten. Ein gutes Leben bringt ein besseres zukünftiges Leben, aber keine Erlösung. Darum wird dieser Sansara, dieser Kreislauf, wird als Weg des Leidens betrachtet, aus dem es auszubrechen gelte. Die Erlösung nach dem Buddhismus komme nur durch Verinnerlichung der 4 edlen Wahrheiten Buddhas. Sonst gibt es keine Möglichkeit, da auszubrechen. Der Buddhismus sieht die Welt als eine ewige Welt. Und zwar eine anfangs- und endlose Reihe von Weltentstehungen und Weltuntergängen, die ineinander überfließen. Im Buddhismus gibt es keinen Raum für einen Schöpfungsbericht.
dazu kommt die Vorstellung, dass der Kosmos in unzählige Einzelwelten aufgeteilt sei. Und diese Einzelwelten werden im Aufbau so gesehen. Es gibt drei Regionen. Die erste untere Region ist die Region der Sinnenlust. Die ist selber wieder aufgeteilt. Unten ist das Höllendasein, in der Mitte die Erde, oben der Himmel mit Göttern. Und darüber kommt zweitens die mittlere Region, wo die höheren Götter sich befinden. Und wieder darüber, drittens, die obere Region der Nichtformen. Dort seien die erhabenen, körperlosen Götter. Jetzt sieht man auch hier wieder die Verachtung der Materie und des Körperlichen. Ja? Man merkt, je weiter hinauf es geht, desto entmaterialisierter wird es. Da sehen wir, wenn auch im Buddhismus und auch so in den heutigen Denkströmungen hier viel über Körpergefühl und Körper gesprochen wird, im Grunde genommen sind das ja körperfeindliche Ideologien und Religionen. Im Buddhismus geht man davon aus, dass es viele Buddhas gegeben hat. Und ein zukünftiger wird noch erwartet. Diesen zukünftigen Buddha nennt man Maitreya. Diesen Ausdruck kennt man vielleicht vom New Age her. Denn die New Age-Bewegung hat diesen Begriff aus dem Buddhismus übernommen und sagt, mit 1997 sei das neue Zeitalter dieses neuen Maitreya angebrochen. Aber wichtig ist noch, der Maitreya im New Age ist nicht derselbe wie der im Buddhismus. Diese Buddhas seien Wesen aus dieser dritten oberen Region der Nichtformen. Die kämen eben von Zeit zu Zeit und jeder bringt dann wieder ein neues Zeitalter. Im Buddhismus ist man jetzt immer noch im Zeitalter von Buddha, diesem Gautama Siddhartha. Diese Buddhas, die kommen herab nach dieser Lehre aus der dritten Region in das Gefängnis der Welt, um hier eben etwas über Erlösung zu sagen. Aber da sieht man auch wieder diese negative Weltsicht. Das Dasein hier sei ein Gefängnis. Und eine weitere Grundanschauung ist die religiöse Atomlehre im Buddhismus. Buddha lehrte, alles Wahrnehmbare sei aus kleinen Partikeln, die sich ständig bewegen, zusammengesetzt. Eigenartige Idee, nicht wahr? Aber man findet das ja auch schon bei den alten Griechen, findet man diese Idee von einer Atomlehre. Und Buddha lehrte, deshalb können nichts zu zwei verschiedenen Zeitpunkten genau gleich sein. Weil die Zusammensetzung dieser Daseinsfaktoren, dieser Atome, dauernd ändere. Ein solcher Daseinsfaktor oder ein solches Atom wird im Buddhismus Dhamma genannt. Das kommt von einem Verb Dham, das heißt tragen. Also die Dhamma sind gewissermaßen die tragenden Teilchen des Daseins. Buddha hat dann die Dhamma des Menschen in fünf Gruppen eingeteilt. Also erstens das Körperliche ist zusammengesetzt aus solchen Atomen, Dhammas. Aber zweitens auch der Bereich der zweiten Gruppe der Gefühle und Empfindungen. Drittens kommt die Gruppe des Unterscheidungsvermögens und der Wahrnehmungen. Viertens die Triebkräfte und Willenskräfte. Und die fünfte Gruppe von Dhammas ist der Bereich des Bewusstseins, der Erkenntnisfähigkeit. Man sieht, Buddha war eigentlich eine Art Tiefenpsycholog. Und hat sich selber so
untersucht und diese Unterscheidungen an sich vorgenommen. Weiter ist wichtig die Vorstellung, nicht der Mensch denke und handle, sondern es denke und handle im Menschen. Hier wird der Begriff aus dem Hinduismus, der Begriff des Atman, abgelehnt. Atman haben wir ja kennengelernt beim Hinduismus als die Seele im Menschen, die eigentlich von gleicher Natur sei wie Brahman, der Weltgeist. Das wird hier abgelehnt. Und da finden wir also im Buddhismus, innerhalb des Buddhismus, eine klare Absetzung gegen den Hinduismus. Und der Buddhismus lehnt auch ab die Existenz der Seele. Der Mensch hat keine Seele. Eben, er besteht nur aus solchen Daseinsfaktoren, Atomen. Nach dem Tod falle der Mensch auseinander. Alle diese Daseinsfaktoren fallen auseinander. Durch das Karma werde eine ganz neue und andersartige Existenz in der Reinkarnation zusammengesetzt. Also da ist die Kontinuität der Individualität, die Fortführung dessen, was der Mensch ist, ist da gar nicht garantiert. Denn es gibt einfach eine Neuzusammensetzung, aber die ist dann erst noch nicht mehr gleich wie vorher. Auf der höchsten Stufe, dem Nirvana, da sollen diese Daseinsfaktoren dann ins Nichts zerfallen. Sollen wir das von der Bibel hier anschauen? Also, ein Buddhist denkt nicht darüber nach, wie ist die Welt entstanden. Und so ist es ganz wichtig, dass wir in einem solchen Fall eben die Thematik der Erschaffung der Welt hineinbringen. Das ist ein Punkt, der muss zuerst geklärt werden. Gott hat nach der Bibel im Anfang alle Dinge sehr gut erschaffen. 1. Mose 1. Nebenbei gesagt, die Evolutionslehre von Darwin, aufgebracht 1859 mit seinem Buch Die Entstehung der Arten, hat ja bei manchen Intellektuellen auf Echo gestoßen. Aber die Allgemeinheit, die Gesellschaft, lehnte das damals ab. Und das ging noch bis in die Anfänge des 20. Jahrhunderts hinein. Im Westen gab es viel Widerstand gegen die Evolutionslehre, bis sie dann schließlich in unserer Zeit zur Selbstverständlichkeit durchgedrungen ist. Auch im Schulunterricht. Nun, wenn man das vergleicht mit Asien, da ist ja die Evolutionslehre auch hingekommen. Und dort gab es keinen Widerstand. Die ist sofort akzeptiert, integriert worden. Und zwar ist das eben für einen Buddhisten der Gedanke, dass sich die Welten so irgendwie selber hinaufentwickeln, das liegt völlig in seinem Denken drin. Auch im Hinduismus ist ja alles göttlich im Hinduismus. Also dass sich das irgendwie die Materie selber organisieren kann, kein Problem. Also, die Evolutionslehre wurde sehr schnell rezipiert, angenommen. Und das wirkt sich heute in der Mission nachhaltig negativ aus, weil Leute aus diesen Religionen, die Schule gemacht haben und diese Dinge gelernt haben, die betrachten die Evolutionslehre als einen Beweis für ihre östlichen Religionen. Also da muss man wirklich dort wieder einsetzen, das Thema der Schöpfergott ist eine Basis, bevor wir über den Erlösergott sprechen können. Denn wer nicht glaubt, ich bin von Gott erschaffen und ich bin ihm gegenüber verantwortlich und seinen Geboten, der hat auch kein Erlösungsbedürfnis, wie das Voraussetzung ist für eine Bekehrung. Also wir müssen auch erklären, ja, schau mal, wenn wir in die Natur schauen, sich selber überlassen, zerfällt alles. Alles geht von Ordnung nach Unordnung. Wir sehen nicht in der Natur die Entwicklung, sich selber überlassen von Unordnung nach immer höherer Ordnung. Selbst in der Genetik hat man nie durch Mutation eine höhere Stufe gesehen. Nie ist durch Mutation je ein völlig neue, höhere Struktur entstanden. Es gibt kein Beispiel in der Biologie.
Und so kann man sagen, ja schau, die Natur hat gar nicht die Kräfte in sich, sich zu organisieren. Wer steht dahinter? Und so können wir auf den Schöpfergott, der all die Ordnung und auch des Weltalls geschaffen hat, hinweisen. Kolosser 1, Vers 16 zeigt sogar, dass der Sohn Gottes der Ausführende war, der die Schöpfung gemacht hat. Daraus folgt, die Materie ist daher nicht schlecht. Sie ist gut. Zweiter Punkt, durch Jesus Christus wird die ganze Materie des Weltalls zusammengehalten. Nicht durch ein anonymes Weltgesetz, durch ein Dharma. Kolosser 1, Vers 17. In Vers 16 wird gesagt, dass Jesus Christus alles erschaffen hat. Darum hat er den ersten Platz vor aller Schöpfung. Der Erstgeborene, der Vornehmste. Denn durch ihn sind alle Dinge erschaffen worden, die in den Himmeln und die auf der Erde. Die Sichtbaren und die Unsichtbaren, es seien Throne oder Herrschaften oder Fürstentümer oder Gewalten. Alle Dinge sind durch ihn und für ihn geschaffen. Und jetzt Vers 17. Und er ist vor allen. Nicht er war oder wurde vor allen. Er ist vor allen. Er ist der Ewigseiende. Und alle Dinge bestehen zusammen durch ihn. Oder man kann übersetzen, alle Dinge werden durch ihn zusammengehalten. Also er ist die Kraft, die letztlich die ganze Materie und alle Atome zusammenhält. Ein gewaltiger Gedanke. Denn auch damals, als er als Mensch auf die Erde kam und Maria dieses kleine Kind auf den Armen getragen hat, da hat er ihr die Kraft gegeben, um ihn überhaupt zu tragen. Und selbst als er am Kreuz war, hat er als der Sohn Gottes alles zusammengehalten. Er hat den Nägeln und dem Holz die Kraft gegeben, ihn zu tragen. Das ist ein ganz gewaltiger Gedanke. Alles wird durch ihn zusammengehalten. Alles hängt von Gottes Hand ab. In Daniel 5, 23 sagt der Prophet zu Belsazar, dass Gott seinen Atem, seinen Odem in seiner Hand hält. Also Gott hat unser Lebensatem in der Hand und wenn er ihn loslässt, dann sterben wir. Dritter Punkt, Hebräer 9, Vers 27, ganz zentral in der Auseinandersetzung mit östlichen Religionen. Es ist dem Menschen gesetzt, einmal zu sterben, nicht zwei und tausendmal. Das ist das Grundprinzip. Unser Schicksal ist in Gottes Hand und hängt nicht von einem früheren Leben ab. Als die Jünger wissen wollten, ob der Blindgeborene, ob er gesündigt hätte oder seinen Eltern, sagte Herr Jesus, weder er noch seine Eltern. Gut, sie glaubten nicht an Reinkarnation, sondern es war eine Frage wegen der Lehre der Rabbis, die sagten, ein Kind im Mutterleib, das bei dem der böse Trieb überwiegt, das kommt abnormal auf die Welt. Und ein Kind, bei dem der gute Trieb überwiegt, kommt gesund auf die Welt. Und so waren diese Eltern unter einer doppelten Belastung damals mit diesem Kind. Und der Herr Jesus sagt, nein, es hat nichts zu tun. Aber wenn er sagt, auch vorgeburtlich war nicht Schuld da, dann auch nicht in einem früheren Leben. Und nach Römer 8, 29 bis 30 sehen wir, dort ist die goldene Kette beschrieben, wie die Reformatoren das genannt haben. Gezeigt wird, wie Gott hat die Gläubigen zuvor erkannt und wegen seiner Vorkenntnis konnte er sie zuvor bestimmen und wegen dieser Zuvorbestimmung hat er sie schließlich berufen und weil er sie berufen hat, hat er sie dann gerechtfertigt und dann wird auch noch die Verherrlichung hingefügt. Also nicht blindem Zufall anvertraut, sondern Gegenstände des göttlichen Planes schon vor Erschaffung der Welt.
In Verbindung mit dem Rad, mit dem Kreislauf, habe ich schon beim Hinduismus verwiesen auf Jakobus 3, Vers 6, wo wörtlich über das Rad der Natur gesprochen wird. Es wird dann übersetzt oft mit Lauf der Natur, das ist korrekt, aber ganz wörtlich steht das Rad der Natur. Denn die Welt läuft ja in Kreisen ab. Wenn wir denken an die Monate, an die Jahreszeiten, an Tag und Nacht und so weiter. Gerade in Prediger 1, 4 bis 11 werden noch weitere solche Zyklen, auch der Windzyklus und der Wasserzyklus wird beschrieben. Von diesen Beobachtungen her kommt ja dann auch die Überlegung mit den Wiedergeburten, dass auch das eben in Kreisform verläuft. Nun, in Hesekiel 1 wird der Thron Gottes beschrieben, der auf einem Wagen ist mit Rädern. Und der Thron Gottes ist dynamisch und fährt. Immer vorwärts. Diese Räder drehen, aber sie bleiben nicht an Ort. Und das bedeutet, Gott führt durch die Kreisläufe der Natur und des Jahres hin auf ein Endziel. Die Bibel lehrt eine lineare Heilsgeschichte. Es gibt da zwar dynamische Zyklen, den Jahreszyklus, Tageszyklus, aber das bleibt nicht an Ort, wie in den östlichen Religionen, nicht sinnlos, sondern geht hin auf Gottes Endziel der Heilsgeschichte. Und darum, in den östlichen Menschen aus den östlichen Kulturkreisen, die haben Mühe, die Geschichte auf einer Linie sich vorzustellen, wie wir das in der Schule gelernt haben. Aber wir haben nicht Mühe, weil dieses Denken kommt aus der Bibel. Dass die Geschichte linear verläuft, aber in der Schule lernt man nicht mehr, dass die Geschichte ein Ziel hat. Ist in dem Sinn eine sinnlose Linie geworden. Aber die Bibel zeigt uns, es gibt ein Ziel. Das Reich Gottes und die Ewigkeit. Mit neuem Himmel und neuer Erde. Ein weiterer Punkt. Der einzelne Mensch ist nach der Bibel eine wirkliche Person, die in alle Ewigkeit als Identität existiert. Das sehen wir schon in Lukas 16, 19 bis 31. Lazarus, der arme Lazarus, stirbt und kommt in den Schoß Abrahams. Ein rabbinischer Ausdruck für das Paradies. Und der reiche Mann stirbt und kommt ins Totenreich an den Ort der Qual. Aber er ist bei vollem Bewusstsein, seine Identität bleibt erhalten, auch nach dem Tod. Er kann sogar sprechen. Er spricht dort mit Abraham. Seine Identität ist auch erhalten. Denn in Matthäus 8, Vers 11 spricht der Herr Jesus, wie dann in der Zukunft im Reich Gottes, im tausendjährigen Reich, da wird Abraham, Isaac und Jakob kommen und sie werden mit den Menschen im Reich zusammen essen. Also, die Identität dieser Patriarchen bleibt erhalten. Oder Matthäus 17, 3, auf dem Berg der Verklärung, da kamen Elia und Mose. Mose war gestorben, aber seine Identität ist klar erhalten. Der Buddhismus leugnet den Menschen als eine Einheit von Geist, Seele und Körper. Das, was wir gerade in 1. Thessalonicher 5, Vers 23 klar gelehrt bekommen. Geist, Seele und Körper. Alles ist von Gott, alles ist als Schöpfungswerk Gottes gut. Sehr gut. Jetzt kommen wir zum Thema moralisches Handeln. Ich habe schon erklärt, dass Buddhisten sehr viel Wert legen auf korrektes, freundliches Handeln, auf moralischen Umgang. Zum Beispiel, buddhistische Mönche werden ausgeschlossen, wenn sie Unzucht begehen oder sonst schwere Vergehungen. Nun aber müssen wir doch sehen, abgrundtiefe Differenzen bestehen zwischen Buddhismus und biblischem Christentum. Der Buddhismus sagt nämlich, es gebe keine Grenze zwischen Mensch und Tier.
Auch Tiere sollen bewusst und sittlich handeln können. Ist einfach eine Zusammensetzung der Dhamma, der Daseinsfaktoren auf einer anderen Ebene, oder? Es gibt keine prinzipielle Trennung zwischen Mensch und Tier. Auch da verstehen wir, dass ein Buddhist die Evolutionslehre viel schneller akzeptiert, als jemand, der vom christlichen Denken her geprägt worden war. Und jetzt ganz wichtig, es gebe keine Scheidung nach Rassen, Herkunft und Kaste. Das ist ein deutlicher Bruch mit dem Hinduismus. Denn der Glaube an die göttliche Ordnung der Kasten ist Bedingung, um Hinduist zu sein. Das kann man nicht umgehen. Drum, ein Westler kann gar kein richtiger Hindu werden, denn der bleibt immer kastenlos. Und das sind die Unberührbaren, das sind die Grausigsten. Der Hinduismus ist in dem Sinn eine regionale Religion. Und beim Buddhismus sehen wir, das ist eine Religion mit weltweitem Anspruch. Und darum wird der Rassen- und Herkunfts- und Kastenunterschied vernachlässigt gegenüber dem Hinduismus. Es geht einfach bei den Menschen, bei den Lebewesen nur um die moralischen Qualitäten. Aber es ist wichtig, Moral ist hier im Buddhismus Selbstzweck. Und gut wird so definiert. Gut sei, was zur Erlösung hinführt, böse, was von ihr wegführt. Und das führt letztlich zu einer individualistischen Gesinnungsethik. Es muss für meinen Erlösungsweg muss alles stimmen. Und wenn da mir was in die Quere kommt, dann eben die Prioritäten sind gesetzt. Es geht auch hier um einen Erlösungsegoismus. Denn zuerst muss man einfach mal bedacht sein auf seine eigene Erlösung und nicht die des Nächsten. Erlösungsegoismus. Sehr ausgeprägt sogar. Im Licht der Bibel. Der Mensch ist nach der Bibel im Gegensatz zum Tier im Bild Gottes erschaffen worden. 1. Mose 1, 27. Und dort als moralisch verantwortliches Wesen. In 1. Mose 2, 16 bis 17 gibt Gott dem Adam Gebote. Und er sagt ihm, von allen Bäumen darfst du essen, aber von diesem einen Baum darfst du nicht essen. Der Mensch ist als moralisch verantwortliches Wesen geschaffen, im Gegensatz zum Tier. Die Liebe zu Gott und zum Nächsten, die soll und muss die Triebfeder für alles moralische Handeln sein. Ich lese aus Johannes 14, 21. Wer meine Gebote hat und sie hält, der ist es, der mich liebt. Wer aber mich liebt, wird von meinem Vater geliebt werden. Und ich werde ihn lieben und mich selbst ihm offenbar machen. Und gerade noch Vers 23. Jesus antwortete und sprach zu ihm, wenn jemand mich liebt, so wird er mein Wort halten. Und mein Vater wird ihn lieben. Und wir werden zu ihm kommen und Wohnung bei ihm machen. In Vers 21 haben wir, wer meine Gebote hält. Vers 23, wer mein Wort hält. Also der objektive Maßstab für Moral und Ethik sind die Gebote Gottes, beziehungsweise das Wort Gottes. Es ist also nicht subjektiv, was ist gut, was ist böse, sondern objektiv durch die Gebote Gottes in seinem Wort vorgegeben. Die Liebe zu Gott ist der Anlass, um moralisch zu handeln. Nicht, weil man denkt, dadurch kann ich mir irgendetwas verdienen, sondern es ist die Liebe zu Gott. Römer 13, 8 bis 10 zeigt ferner, die Liebe zum Nächsten ist Motiv für moralisches Handeln nach der Bibel. Römer 13, 8. Seid niemand irgendetwas schuldig, als nur einander zu lieben.
Denn wer den anderen liebt, hat das Gesetz erfüllt. Denn das, du sollst nicht Ehe brechen, du sollst nicht töten, du sollst nicht stehlen, lass dich nicht gelüsten. Und wenn es ein anderes Gebot gibt, ist in diesem Wort zusammengefasst, du sollst deinen Nächsten lieben wie dich selbst. Die Liebe tut dem Nächsten nichts Böses. So ist nun die Liebe die Summe des Gesetzes. Also die beiden höchsten Gebote des Alten Testamentes, der Tora, du sollst den Herrn, deinen Gott lieben und deinen Nächsten wie dich selbst, die werden im Neuen Testament sogar auf höhere Ordnung zur Vollendung gebracht. Jetzt wollen wir noch kurz sehen, so überblicksmäßig, was sind eigentlich die Übereinstimmungen zwischen Buddhismus und Hinduismus und ferner, worin liegen die Gegensätze? Denn wenn man sich nicht mit diesen Religionen beschäftigt, dann denkt man, sie sind ja ungefähr irgendwie etwas sehr Ähnliches. Das ist so, sie sind ähnlich und trotzdem sind gewaltige Unterschiede da. Übereinstimmungen sind zunächst in der Vorstellung, dass die Welt ein ewiger Kreislauf sei. Zweitens, der Glaube an das Karma, das Vergeltungsgesetz, das dann entscheidet über die nächste Wiedergeburt. Dann der Begriff des Sansara, das Rad der Wiedergeburten. Das Ziel ist das gleiche, Ausbrechen aus dem Geburtenkreislauf. Aber der Weg dahin wird verschieden gesehen. Und ein weiterer Punkt, die Anerkennung des Dharma, dieses kosmischen Weltgesetzes. Nun, die Gegensätze sind folgende, die wichtigen Gegensätze. Buddha lehrte die Seelenlosigkeit und er lehnte den hinduistischen Begriff des Atman ab, diese göttliche Seele im Einzelnen, die Teil sei der Weltseele. Das Nirvana, die Vorstellung des Nirvanas, ist nicht identisch im Buddhismus und im Hinduismus. Im Hinduismus ist das Einswerden mit dem Weltgeist, mit Brahman. Im Nirvana des Buddhismus sieht das ganz anders aus. Das haben wir gesehen. Buddha lehnte die Vorrangstellung der Brahmanen ab. Also diese ganz hohen Leute im Hinduismus, die waren ihm ein Dorn im Auge. Und darum lehnte sie gerade massiv ab in ihrer Vorrangstellung. Weiter, die Veden, die ältesten hinduistischen Schriften, und die Upanishaden, etwas spätere Schriften, seien nach Buddha für die Erlösung nicht notwendig. Das ist wieder ein ganz wichtiger Punkt, denn um ein Hindu zu sein, muss man diese Schriften anerkennen als göttlich. Also dort macht er auch einen Bruch mit dem Hinduismus. Ebenso der nächste Punkt, das Kastensystem ist nach Buddha nur ein menschliches System und damit belanglos für die Erlösung. Während im Hinduismus jemand, der das Kastensystem in Frage stellt, ist kein Hindu mehr. Dort wird der Bruch auch vollzogen. Dann vom Charakter her oder vom Selbstbild her, der Buddhismus wird betrachtet als gestiftete Religion, eben durch Siddhartha Gautama. Der Hinduismus selber betrachtet sich aber als eine ewige Religion ohne Stifter. Das ist ihr Selbstbild, ihre Vorstellung. Beim Hinduismus habe ich mehr als einmal den Hinweis bekommen, woher habe ich eigentlich all das Material und ich soll doch Quellen angeben. Jetzt habe ich das da ein bisschen verwirklicht. Also die Beschreibung des Buddhismus geht eigentlich zurück auf die Buddhismusvorlesungen an der STH Basel von Klaus Hoppenwort. Bei dem habe ich auch in Buddhismus abgeschlossen und Hinduismus, Islam und animistische Religionen. Also eher
Klaus Hoppenwort ist ein Religionswissenschaftler und hat im Hauptfach Buddhismus studiert. Aber ein Christ, ein überzeugter Christ. Und weiter ist sehr empfehlenswert, leider auf Französisch,

0: 27 bis 136. Natürlich gibt es noch viele andere Bücher, aber das wären so zwei gute Quellen. Ja, ich denke, jetzt haben wir noch einige Zeit. Bis Viertel nach gibt es Fragen. Da hinten kommt schon. Ja, eben der Pali-Kanon umfasst ein breites Schriftgut im Buddhismus, das in drei Hauptgruppen zerfällt. Und der Pali-Kanon geht zurück auf etwa 1. Jahrhundert nach Christus. Also das ist so gewissermaßen der wesentliche Grundstock. Aber es hat sich natürlich eine weitere riesige Literatur entwickelt in der weiteren Zeit. Und dadurch, dass es zu so viel Sektenbildung gekommen ist im Buddhismus, gibt es natürlich auch alle möglichen Richtungen. Aber der Pali-Kanon repräsentiert gewissermaßen das ursprünglichste Bild des Buddhismus. Ja? Warum er mit einem Riesenbauch dargestellt wird? Ja, das drückt seine Weltabgeschiedenheit aus. So die Gemütlichkeit in dem Sinn eben fern von Überschwang und eben gewissermaßen dieser mittlere Weg. Natürlich könnte man sagen, wenn man den mittleren Weg geht, dann ist man viel magerer, oder? Aber ich stelle mir das so vor, dass es gewissermaßen diese gemütliche Genügsamkeit so zum Ausdruck bringen soll. Aber es gibt Richtungen, die lehnen das ja ab, solche Buddha-Figuren. Es gibt zum Beispiel auch Orte, wo man nur so einen Sessel ohne Mensch drauf darstellt. Da zeigt sich auch schon das schlechte Gewissen im Blick auf Bildverehrung. Es ist ganz interessant, dass man das selbst im Heidentum, dieses schlechte Gewissen, finden kann. Weiter? Ja. Ach so, Sie denken wegen dem Es. Also ich habe ja gesagt, der nach dem Buddhismus nicht der Mensch denkt, sondern Es denkt. Ja, ich wiederhole. Also die Frage bezog sich auf eine Bemerkung. Buddha hat gelehrt, dass gewissermaßen nicht der Mensch denkt, sondern Es denkt in ihm. Im Zusammenhang mit diesen Daseinsfaktoren. Nun, die Frage ist, hat das irgendwie etwas zu tun mit der modernen Psychologie? Ja, das tönt fast so, weil in der freudschen Psychologie kennt man ja den Begriff des Über-Ich und des Es, ja? Aber das ist nicht gar nicht das Gleiche, sondern es gibt...
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0: Im Hinduismus darum, dass der Mensch an sich eben nicht eine individuelle Persönlichkeit ist, sondern lediglich eine Zusammensetzung aus Daseinsfaktoren, ohne Seele. Also der Buddhismus fasst gar nicht, was eigentlich das Gewaltige am Menschen ist, diese individuelle Persönlichkeit, wie Gott uns geschaffen hat. Das wird eben als ein Produkt von einzelnen Faktoren betrachtet. Aber wenn man auch nicht die direkte Beziehung zur freudschen Psychologie ziehen kann, so ist es doch eine Tatsache, wenn man dem nachgeht, stellt man schließlich fest, es gibt keine Religion, es gibt keine Philosophie, die ein richtiges, angemessenes Bild der Person des Menschen entwickeln kann. Und das kommt daher, denn der Wert unserer Person resultiert aus der Gemeinschaft.

0: mit der ewigen, mit dem ewigen Gott, mit dem ewigen persönlichen Gott. Erst in der Begegnung mit Jesus Christus, dem Sohn Gottes, realisieren wir eigentlich, wer wir als Person sind. Also erst in dieser Begegnung, erst in dieser Beziehung bekommen wir als Menschen überhaupt einen Wert. Und das ist ein wichtiges Thema, denn in der heutigen Kultur, im heutigen Zeitgeist ist es ja anders. Im 19. Jahrhundert haben die Menschen hier im Westen oft Gewissensfragen gehabt. Wie kann ich mit meiner Schuld fertig werden? Wie kann ich Vergebung haben? Das interessiert im Allgemeinen die Leute heute nicht mehr. Sondern die Leute interessiert heute, wer bin ich, was bin ich wert? Und das hängt letztlich zusammen auch mit der ganzen Evolutionslehre, auch unbewusst. Ja, wenn wir nur einfach das Produkt sind, vom Zufall immer höher entwickelt, was ist dann der Mensch schon? Wir sind ja eigentlich nur höher organisierte Materie. Und da sind wir eigentlich schon wieder ganz nah bei der Vorstellung des Buddhismus. Wir sind einfach eine Zusammensetzung von Atomen auf einer höheren Ebene. Aber wer bin ich? Was bin ich eigentlich wert? Gerade vor kurzem hat mir jemand, der sich noch nicht so lange bekehrt hat, aus einem völlig unchristlichen Hintergrund heraus gesagt, er sei durch die Evolutionslehre in eine totale Sinnkrise gekommen. Und dann habe ich es versucht mit Okkultismus, darüber lesen. Ich habe nichts gemacht. Aber das hätte ihn derart in Angst hineingebracht. Und schließlich aus dieser Angst heraus hat er Zuflucht bei Gott gesucht. Und hat seine Schuld bekannt, hat noch nie etwas gehört, war nie eine Evangelisation. Aber hat sich gesagt, wenn mir jemand vergeben kann, dann ist es Gott. Und so ist er zum Glauben gekommen. Und dadurch hatte er eben Ausweg gefunden aus dieser Sinnkrise. Denn erst in der Begegnung mit dem persönlichen, ewigen Gott bekommt unsere Person als solche wieder Wert und Bedeutung. Und das ist eine wichtige Botschaft, die wir weitergeben können. Und es ist so persönlich, wenn man denkt, Jesaja 43. Da braucht man überhaupt keine Probleme mehr zu haben mit wer bin ich, was bin ich wert. Wenn man das so für sich in Anspruch nimmt, Jesaja 43, Vers 1. Und nun, so spricht der Herr, der dich geschaffen, Jakob, und der dich gebildet hat, Israel. Fürchte dich nicht, denn ich habe dich erlöst. Ich habe dich bei deinem Namen gerufen, du bist mein. Wenn du durchs Wasser gehst, ich bin bei dir. Und dann Vers 4, weil du teuer, wertvoll bist in meinen Augen und ich dich lieb habe. Und so weiter. Das zeigt doch, wie der einzelne Mensch, der zu dem ewigen Gott der Bibel kommt, was er wert ist. Ich habe dich erlöst. Ich habe dich bei deinem Namen gerufen. Gott meint unsere Individualität, unsere Persönlichkeit. Und die löscht er nicht aus, sondern es bleibt in alle Ewigkeit. Das ist so etwas Gewaltiges. Ja, weitere Fragen? Hier.
1: Eine Frage zum Manuskript. Im ersten Absatz auf Zeile 3, ganz am Anfang, steht dann der dritte unterste Abschnitt. Buddha wurde mit 29 Jahren ein solcher Brahmana. Also zweimal die Ideen.
0: Also mit 29 Jahren ist der Sohn geboren und dann verließ er die Familie. Er wurde ein Wahrheitssuchender, also ein Samana im buddhistischen Sinn. Aber die Erleuchtung selber, die kam erst später, eben mit etwa 36 Jahren. Also das war die Wahrheitssuche während 7 Jahren und dann mit der Erleuchtung meinte er das Ziel erreicht zu haben. Also effektiv, er wurde ein Wahrheitssucher in dem Moment, wo seine Frau ihn ganz besonders nötig hatte. Ja. Weiter, eins ums andere. Ja, mal da hinten.
2: Mich interessiert, inwiefern unterscheidet sich der mongolische Buddhismus vom klassischen?
0: Es gibt so viele Richtungen und national wird das wieder gefärbt. Also den mongolischen Buddhismus, den habe ich nicht studiert, das könnte ich nicht sagen. Ja, also es gibt so viele verschiedene Richtungen, oder? Und, aber das können Sie in der Fachliteratur, so spezielle Richtungen nachschlagen. Und das ist ja auch nötig, wenn man als Missionar in irgendeines dieser Länder geht, wo Buddhismus praktiziert wird, da muss man sich natürlich mit allen möglichen Varianten muss man sich mit der Variante an dem Ort ganz speziell auseinandersetzen. Und die können so weit variieren, dass wie gesagt, manche Formen mit dem ursprünglichen Buddhismus überhaupt nichts mehr zu tun haben. Hoppenwort hat das übrigens sehr eindrücklich gesagt. Er hat gesagt, dass das Leben des Menschen reicht eigentlich nur, um eine Religion wirklich kennenzulernen. Also alles andere, das ist noch so ein bisschen nebenbei, aber wenn man eine Religion wirklich kennen will, alles drum und dran, dann braucht das ein ganzes Leben. Gut, weiter? Ja, hier. Kann man sagen, ja, sicher. Der Buddhismus hat einen sehr großen Einfluss auf die moderne Psychologie, besonders durch Carl Rogers. Er hat ja in Verbindung mit der transzendentalen Psychologie hat viele östliche Elemente aus den östlichen Religionen in die moderne Psychologie hinein integriert. Aber das kann natürlich sehr stark variieren von Richtung zu Richtung. Aber gerade in der Richtung, bei Carl Rogers beginnend, hat das eine große Bedeutung bekommen. Sehr wichtig sogar. Ja, jetzt hier.
3: Der Buddhismus auch so charakteristische Poesie für
0: ja, also was sehr typisch ist im Buddhismus, ist die Form der Gleichnisse. Also Buddha hat sehr viel Gleichnisse erzählt. Das ist so das ein orientalisches Stilmittel, um eben gewisse Gedankengänge sehr plastisch darstellen zu können. Also das ist zum Beispiel sehr typisch. Ja. Also der Platz der Frauen ist eben der, dass sie unter der Würde des Mannes sind, denn sie müssen, um die Erlösung zu erreichen, mindestens in einem nächsten Leben noch ein Mann werden. Aber nicht irgendein Mann, sondern wenn sie dann wirklich erlöst werden wollten, dann müssten sie eben ein Mönch werden. Also selbst eine buddhistische Nonne muss im nächsten Leben ein Mönch werden, um zur Erlösung zu kommen. Ja. Ja, das ist ein berechtigter Konflikt. Ich wiederhole die Frage. Wenn es in mir denkt, wie kann ich dann die Erlösung wollen? Aber das ist ein Problem, sehr ausgesprochen im Buddhismus, aber das merkt man in allen möglichen Philosophien und Religionen. Der Mensch, was der Mensch ist, wird da eigentlich nicht beantwortet. Und das führt dann immer zu solchen Konflikten. Ja, aber wenn ich eigentlich nur ein Es bin, wie soll ich dann eben als Ich handeln und quasi die Erlösung anstreben? Aber das Gleiche habe ich auch letztes Mal gesagt in Verbindung mit dem Buddhismus, wo ja auch letztlich gelehrt wird, dass das Ich-Sein eigentlich nur Einbildung sei. Denn in Wirklichkeit ist ja alles eine Einheit. Und das muss der Hindu ja feststellen, dass es eine Einbildung ist. Er ist gar nicht ich, sondern er ist ein Teil des Weltgeistes. Und das gibt ein Problem für hinduistische Ehen. Wie kann ich meine Frau lieben, wenn es ja mich eigentlich gar nicht gibt und sie auch nicht? Und das heißt aber nicht, dass hinduistische Ehen automatisch nicht funktionieren. Aber das zeigt, die müssen dann auf zwei Gleisen fahren. Die können ihren Glauben gar nicht konsequent ausleben, sonst wäre es mit der Ehe dahin. Aber das merkt man auch bei allen möglichen Ideologien. Man muss sich immer überlegen, wenn die ihr Denken konsequent durchhalten würden, wo würden sie enden? Immer und immer wieder in der Katastrophe. Aber das machen die meisten leben ihre Ideologie gar nicht konsequent aus, weil sie sonst durchdrehen würden. Und so geht man gewissermaßen auf zwei Schienen. Eigentlich denkt man, ich bin ein Es, und in Wirklichkeit im Alltag handelt man doch als ein Ich. Ja, ja, ganz da hinten. Also die Frage heißt, könnte es sein, dass die buddhistische Atomlehre, dass die irgendwie einen direkten Einfluss hat auf heutige alternativmedizinische Lehren? Habe ich es richtig wiedergegeben, ja, die Frage? Man muss den Zusammenhang nicht direkt dort suchen, jetzt in der Atomlehre selbst, sondern die ist allein schon darin begründet, dass die Natur göttlich, als göttlich betrachtet wird. Das ist ja im Hinduismus sehr ausgesprochen. Und eben eigentlich in allen Naturreligionen ist das der Fall. In den Religionen wird eigentlich immer, werden die Götter gesehen als Kräfte in der Natur, auch bei den alten Griechen. Die Götter in den Religionen sind normalerweise gar keine transzendenten Götter, die wirklich jenseits sind der Natur, sondern sie sind immer Teil der Natur oder sie repräsentieren gewisse Naturkräfte. Und dass die esoterischen Heilmethoden, die beruhen eben auf dieser Überlegung, in der Materie gibt es göttliche Kräfte. Und die muss man anzapfen. So zum Beispiel in der Homöopathie ist die Überlegung, das sind geistige Kräfte in der Materie, und durch den dynamischen Verdünnungsvorgang werden diese Kräfte herausgelöst aus der Materie. Das also, je weiter verdünnt wird, desto mehr wird die geistige Kraft in der Materie freigemacht als Heilmittel. Das ist die gedankliche Grundlage. Aber die kommt eigentlich ist nicht spezifisch buddhistisch, sondern die findet man in allen möglichen Religionen, dieses Denken von Energien oder kosmischen Strömen in der Natur. Gut, wir sind...

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1: Wie wird es im Himmel sein? Ein Buch von William MacDonald, gelesen von Siegfried Lachmann. Einleitung. Die meisten Menschen meinen, dass wir über den Himmel nicht viel wissen und auch nicht viel darüber erfahren können. Die landläufige Meinung ist, dass unser Wissen sich auf eine kurze Liste von Verneinungen beschränkt. Keine Sonne, kein Mond, keine Nacht, kein Meer, keine Krankheiten, keine Sorgen, kein Leid, keine Tränen und kein Tod. Oh ja, wir müssen zugeben, dass es wunderbar sein wird. Aber darüber hinaus wissen wir nicht viel. Es stimmt, dass wir nicht alles wissen, was wir gerne wissen würden oder was unsere Neugierde über unsere himmlische Heimat befriedigen würde. Es ist jedoch erstaunlich, wie viel wir über den Ort, den der Erlöser uns bereitet hat, wissen können. Wenn wir die Tatsachen, die die Bibel nennt, und die Anhaltspunkte, die deutlich aufgezeigt sind, nehmen und ein wenig geheiligte Vorstellungskraft anwenden, können wir uns ein unbeschreiblich wunderbares Bild von einem unbeschreiblich schönen Ort machen. Der König in seiner Schönheit. Das Hauptmerkmal des Himmels ist, dass der Herr Jesus in unübertroffenem Glanz und unsagbarer Schönheit dort ist. Sein Angesicht strahlt wie die Sonne in ihrer Kraft. Er ist der Erste unter Zehntausenden, der einzig Wunderbare. In ihm vereinigen sich höchste äußere Schönheit und ein unfehlbar moralischer Charakter. Was ist der Himmel an sich? Jesus erst macht ihn zum Himmel für mich. Nach all seiner Pracht blicke sehnend ich, doch Jesus erst macht ihn zum Himmel für mich. Lenny Wolfe. Der Anblick des erhöhten Herrn ist so überirdisch, dass Schriftsteller für gewöhnlich die Prosa verlassen haben, um die Herrlichkeit seiner Person in Gedichtform zu schildern. Neben Golgatha ist die Tatsache, dass wir unseren Herrn im Himmel von Angesicht zu Angesicht sehen werden, vielleicht das meist behandelte Thema der christlichen Dichtung. Aber auch die Dichtkunst kann nur stammeln und die Worte biegen sich unter dem Gewicht der Superlative. Viele von uns kennen die folgenden Zeilen von Carrie A. Breck. Dein Antlitz, Heiland, schaue ich, entrückt vor deinem Thron, der du einst starbst am Kreuz für mich, Herr Jesu, Gottes Sohn. Nicht so geläufig ist ein Vers von einem unbekannten Autor. Ach, nicht zum Reinschauen, nein, sondern für immer. Zu Hause bei ihm werde ich ewig dort sein, zu Hause im Himmellichtschimmer, am Ufer des gläsernen Meeres so rein. Doch selbst dort, wo alles nur Herrlichkeit ist und Friede und Freude, die kein Mensch ermisst, wär doch nichts vergleichbar dem seligen Glück, wenn ich ihn erschaue und mich trifft sein Blick. Fanny Crosby, die blinde Dichterin, dachte gerne an die Zukunft, wo ihre Augen aufgetan und den König in seiner Schönheit sehen würden. Unsagbar herrliches Entzücken, wenn ich sein heilig Antlitz sehe und seinen freundlich strahlenden Blicken und seinem Licht entgegengehe. Wie wird mein Herz ihn preisend loben, für alle Liebe, Hilf und Gnad, und dass er eine Wohnung droben im Himmel mir bereitet hat. Ein weiteres Gedicht drückt es so aus. O herrlicher Tag, wenn wir vor ihm stehen, wenn all unsere Schmerzen und Sorgen dahin, wenn irdische Schönheit wie Schatten wird fliehen, wenn wir nur noch Jesum alleine sehen. Der Herr Jesus hat im Himmel einen wirklich physischen Körper, einen Körper, den er selbst als aus Fleisch und Knochen bestehend beschrieben hat. Er erwähnte kein Blut, denn das wurde auf Golgatha vergossen. Es ist der gleiche Körper, in dem er aus dem Grab auferstand. In mancher Hinsicht gleicht er dem Körper, den er bei seiner Geburt erhielt. Die physische Erscheinung ist ähnlich und kann Speise und Trank zu sich nehmen, kann Gegenstände ergreifen, kann sprechen und ist geeignet fürs irdische Leben. Andererseits gibt es Unterschiede zum irdischen Leib. Im Auferstehungsleib konnte Jesus einen Raum betreten, dessen Türen verschlossen waren, und er konnte augenblicklich unsichtbar werden. Es ist ein Körper, der sowohl für das Leben im Himmel als auch für die Erde geeignet ist. Aber der auffallendste Unterschied ist, dass er noch die Nägelmale von Golgatha trägt. Nach seiner Auferstehung zeigte der Herr dem Thomas und den anderen Jüngern diese Wunden, die Zeichen göttlicher Liebe. Lukas Kapitel 24, Vers 40 und Johannes Kapitel 20, die Verse 20 und 27. Später beschrieb Johannes ihn als ein gerade geschlachtetes Lamm, Offenbarung Kapitel 5, Vers 6. Stellt euch das vor. Die einzigartigen Zeichen des Leidens und Sterbens erinnern im Himmel auf ewig an die Kosten unserer Erlösung. Spurgeon jubelt: Ach, die Füße mit den Nägelmalen zu sehen, die Hände, die durchbohrt waren, zu berühren und das Haupt zu schauen, das die Dornenkrone trug, sich vor ihm niederzubeugen, der unsagbare Liebe, unaussprechliche Barmherzigkeit und grenzenlose Güte ist. Oh, sich vor ihm zu verneigen und dieses gesegnete Antlitz zu küssen. Herr Jesus, dein Sterben erlöst vom Verderben, von Selbstsucht und Hölle und Tod. Bei seinem Anblick werden wir ausrufen: Nicht die Hälfte ist uns berichtet worden. Mit Staunen bewundere ich nach Jahrmillionen deine Größe und hehre Erhabenheit und rühme nach endlos unzähligen Äonen deiner Liebe und fassliche Herrlichkeit. Könnte es sein, dass wir, wenn wir den Herrn sehen, uns fragen werden, warum wir ihn nicht mehr geliebt, ihm nicht besser gedient, nicht besser für ihn gelebt haben, als wir noch auf der Erde waren? Der Verfasser des folgenden Gedichts hatte diesen Gedanken. Wenn ich schau in sein strahlend Gesicht, dorngekrönt einst, jetzt nur voll Licht, wünscht ich heiß, dass ich mehr noch ihm gab, mehr, so viel mehr. Mehr meines Lebens und was ich nur hab, wenn ich schau in sein strahlend Gesicht, wünscht ich heiß, dass ich mehr noch ihm gab. Seh die Hand ich, die alles erschafft, durchnagelt einst, jetzt nur voll Kraft. Wünscht ich heiß, dass ich mehr noch ihm gab, mehr, so viel mehr. Mehr meines Lebens und was ich nur hab, sieh die Hand ich, die alles erschafft. Wünscht ich heiß, dass ich noch mehr ihm gab. Wenn ich knie vor dir, Gottes Sohn, du, der einst litt, jetzt auf dem Thron, wünscht ich heiß, dass ich mehr noch dir gab. Mehr, so viel mehr. Mehr meines Lebens und was ich nur hab. Wenn ich knie vor dir, Gottes Sohn, wünscht ich heiß, dass ich mehr noch dir gab. Robert Murray McChane von 1813 bis 1843 schaut in einem seiner großartigen Lieder in die Zeit, in der wir erkennen werden, wie viel wir dem König aller Könige verdanken. Wenn ich in der Herrlichkeit, angetan mit deinem Kleid, wie du bist, dich sehe, Herr, ohne Sünd dich lieb und ehr, dann erfasst es erst mein Sinn, was ich dir, Herr, schuldig bin. Bei aller Wertschätzung McChane gegenüber sind wir geneigt zu glauben, dass nicht einmal die Ewigkeit ausreicht, um zu verstehen, was wir ihm schuldig sind und ihm verdanken. Es ist unmöglich, sich den Himmel vorzustellen, ohne an den Herrn Jesus zu denken. Einmal übergab der Liederdichter John Peterson einem Verleger eine Niederschrift über die himmlische Heimat zum Druck. Das Gedicht kam mit folgendem Vermerk zurück: Streichen Sie den Namen Jesus heraus und schreiben Sie etwas mehr über den Himmel. Für Peterson war das völlig undenkbar und er gab das Lied einem anderen Verleger. Ohne Jesus? ist es nicht der Himmel. Andere Bewohner. Aber der Erlöser wird nicht alleine sein. Mit ihm in der Herrlichkeit wird eine unzählbare Menge von nicht gefallenen Engeln sein. Hebräer Kapitel 12, Vers 22. Dienstbare Geister, die den Erben des Heils gedient haben. Hebräer Kapitel 1, Vers 14. Jeder Gläubige hat einen oder mehrere Schutzengel gehabt. Wir können davon ausgehen, dass wir sie treffen und hören werden, wie sie dafür gesorgt haben, dass wir gerade noch einmal davongekommen und wunderbar errettet worden waren, kritische Augenblicke durchstanden haben und in unbekannten Gefahren beschützt wurden. Trotz ihres hohen Rangs werden diese himmlischen Wesen nur Zuschauer bei der Freude unserer Errettung sein. Sie werden nie das Lied der Erlösten mitsingen können. Die Gemeinde wird dort sein, die ganze Versammlung und Gemeinde der Erstgeborenen, die im Himmel angeschrieben sind. Wir werden vereint sein mit all den Erlösten aus dem Zeitraum von Pfingsten an bis zur Entrückung. Aus allen Nationen, Stämmen, Völkern und Sprachen werden sie dort versammelt sein. Die Apostel und die Märtyrer werden dort sein und auch die Unbekannten, die niemals Schlagzeilen machten, aber ihm treu.

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1: Und gewissenhaft gedient haben. Wir werden mit Matthäus, Markus, Lukas und Johannes Gemeinschaft haben und auch mit Luther, Calvin, Spurgeon und Müller. Aber können wir sicher sein, dass man sich im Himmel erkennen wird? Erstens ist es klar, dass wir nicht weniger als jetzt wissen werden. Und zweitens erwartete Paulus, die Thessalonicher drüben wiederzusehen. Sie würden seine Freude und sein Ruhmeskranz sein. 1. Thessalonicher Kapitel 2, die Verse 19 und 20. Und er erwartete für jenen Tag Ruhm und Freude für die Korinther und für sich. 2. Korinther Kapitel 1, Vers 14. Und schließlich erwartete Johannes, die Bekehrten bei der Wiederkunft Christi wiederzusehen. Er schrieb, und nun, Kinder, bleibt in ihm, damit wir, die Apostel, wenn er geoffenbart werden wird, Freimütigkeit haben und nicht vor ihm beschämt werden bei seiner Ankunft. 1. Johannes Kapitel 2, Vers 28. Ja, wir werden alle erkennen, so wie wir erkannt worden sind. Als nächstes lernen wir, dass Gott als Richter aller da sein wird, jedoch nicht mehr mit der gerunzelten Stirn des Juristen, sondern mit dem liebevollen Lächeln des Vaters. Das erhebt natürlich die Frage, werden wir tatsächlich Gott, den Vater, sehen? Gott ist Geist und ist deshalb nicht sichtbar. Niemand kann ihn sehen und am Leben bleiben. Hiob vertraute darauf, dass er Gott sehen würde. Hiob Kapitel 19, Vers 27. Und der Heiland hat versprochen, dass die, die reinen Herzens sind, Gott schauen werden. Matthäus Kapitel 5, Vers 8. Das kann natürlich bedeuten, dass wir den Vater sehen werden, wie er im Sohn geoffenbart worden ist. Johannes Kapitel 14, Vers 9. Aber es ist durchaus möglich, dass wir in unserem Herrlichkeitsleib und mit einem viel größeren Fassungsvermögen tatsächlich Gott sehen werden. Wir sollten diese Möglichkeit nicht ausschließen. Die Heiligen des Alten Testaments werden dort sein, die Geister der vollendeten Gerechten. Sie wurden im Geist vollkommen gemacht, als sie an den Herrn glaubten, und dann werden auch ihre Leiber vollkommen gemacht. Wir werden mit Abraham, Isaak, Jakob und auch mit Josef, Mose, Elia und David zu Tisch sitzen. Dann werden viele unserer Fragen beantwortet werden und wir werden neue Einblicke in die Heilige Schrift gewinnen. Aber wie werden wir Menschen erkennen, die wir vorher nie gesehen haben? Kein Problem. Genauso wie Petrus, Jakobus und Johannes, Mose und Elia auf dem Berg der Verklärung erkannt haben. Matthäus Kapitel 17, die Verse 1 bis 5. Wahrhaftig, die Erlösten aller Zeitalter werden dort sein und den einen loben und preisen, der uns liebt und uns durch sein eigenes Blut von unseren Sünden reingewaschen hat. Es wird wunderbar sein, unsere Lieben wiederzusehen, alle die, die im Glauben starben. Der Abschied von ihnen war traurig, aber das Wiedersehen wird uns reichlich dafür entschädigen. Wenn wir uns im Reich Immanuels treffen, werden wir unter besseren Umständen Gemeinschaft haben, als wir sie je hier unten erfahren haben. Hoffentlich erwartet jeden von uns ein Begrüßungskomitee, bestehend aus den Menschen, die wir durch demütigen Dienst und treue Arbeit für Christus gewonnen haben. Was wird das für eine Freude sein, wenn wir jemanden sagen hören, du bist es gewesen, der mich hierher eingeladen hat. Kein Zutritt. Die Bibel ist sehr exakt in der Benennung derjenigen, die für immer ausgeschlossen sein werden. Wir finden sie in Offenbarung Kapitel 21, Vers 8 aufgezählt. Die Feigen. Diese wurden durch ihre Ängste und Hemmungen davon abgehalten, zu Christus zu kommen. Beachte, dass diese Gruppe zusammen mit abscheulichen Sündern, die sich schrecklich aufgeführt haben, genannt wird. Die Ungläubigen. Alle, die die Einladung zum Evangelium verschmäht haben, die Christus als ihren Stellvertreter wissentlich abgelehnt haben. Die mit Gräueln Befleckten. Das sind Menschen, die entwürdigend, abscheulich und verachtungswürdig gelebt haben. Mörder. Zu dieser Kategorie gehören Menschen, die das sechste Gebot arglistig und böswillig verletzt haben. Unzüchtige. Das ist ein allgemeines Wort für Leute wie Hurer, Ehebrecher, Homosexuelle, Lesbische und alle, die geschlechtliche Beziehungen pflegen, ohne verheiratet zu sein. Zauberer. Zu diesen gehören alle Menschen, die sich mit Okkultismus und Spiritismus befassen. Götzendiener. Menschen, die als Mittelpunkt ihres Lebens jemand anderen oder etwas anderes als Gott haben. Lügner. Hartnäckige Betrüger, deren Lebensstil das Lügen ist. Hunde. In Offenbarung Kapitel 22, Vers 15 bedeutet dieser Begriff Hunde vielleicht männliche Prostituierte. Siehe auch 5. Mose Kapitel 23, Vers 18. Bedeutet das, dass Menschen, die in einem dieser Punkte schuldig geworden sind, jetzt nicht mehr gerettet werden können? Haben sie eine Sünde begangen, die nicht vergeben werden kann? Nein, es bedeutet, dass sie, wenn sie ohne Buße und ohne Glauben an Christus sterben, nicht nur aus dem Himmel ausgeschlossen sind, sondern sie erleiden das endgültige Schicksal, in den Feuersee verdammt zu sein. Das größte Wunder. Wenn die größte Attraktion des Himmels der Herr Jesus ist, so ist es das größte Wunder, dass wir, die Erlösten, auch dort sein werden. Lauter ungöttliche Sünder, die der geringsten Gnadenerweise nicht wert sind, herausgerufen aus allen Nationen, Völkern, Stämmen und Sprachen, werden dort versammelt sein als immerwährendes Siegeszeichen der wunderbaren Gnade Gottes. Gläubige jeden Alters, reingewaschen durch das Blut des Lammes, werden mit den Kleidern des Heils angetan sein. Ein altes Lied drückt das gut aus. Herrlicher Retter, herrlicher Freund, herrliches Leben mit dir dort vereint, herrliche Heimat, die durch dich mein, wunderbar, herrlich, ich werd dort sein. John Newton nannte dies das größte von drei Wundern. Wenn ich in den Himmel komme, werde ich drei Wunder sehen. Das erste Wunder wird sein, viele Menschen zu sehen, die ich dort nicht erwartet habe. Das zweite Wunder wird sein, dass ich viele Menschen dort nicht sehen werde, von denen ich dachte, dass sie dort sein werden. Und das dritte und größte Wunder wird sein, dass ich selbst dort sein werde. Wir werden dort einen solchen Herrlichkeitsleib haben, wie ihn der Erlöser als auferstanden hatte. Dieser Leib wird weder Flecken, Runzeln, Muttermale noch etwas dergleichen an sich haben. A.T. Pearson sagt: Stell dir vor, wenn der Allwissende uns einst anschauen wird, wird er nichts finden, was seine makellose Heiligkeit verletzen könnte, wie vielleicht ein Pickel oder ein Muttermal im Gesicht eines Menschen. Wie unglaublich! Und F.W. Grant fügt hinzu: Kein Zeichen des Alterns, kein Gebrechen, nichts dergleichen wird zu ihm passen. Nur nie verblühende, ewige Jugend, unermüdliche Frische von Gefühlen, die niemals abnehmen werden. Die Gemeinde wird dann heilig und untadelig sein. Am Ende werden wir geheiligt sein. Unreine Gedanken, gemischte Gefühle und sündige Handlungen werden der Vergangenheit angehören. Nie mehr werden wir das Herz Christi durch unsere Tendenz zu Fehltritten bekümmern. Der Egoismus wird augenblicklich verschwunden sein. Unser Körper wird nicht mehr an Krankheiten zu leiden haben. Er wird nie mehr mit Bazillen, Viren, Infekten, bösartigen Geschwüren oder Herzkrankheiten zu kämpfen haben. Nie mehr Tabletten, Antibiotika, Röntgenstrahlen, intravenöse Injektionen oder lebensverlängernde Behandlungen. Krankenhäuser braucht man nicht. Ärzte und Krankenschwestern werden überflüssig sein. Leiden werden der Vergangenheit angehören. Knochenbrüche, Arthritis, alles Ach und Weh wird nur noch in der Erinnerung existieren. Sorgen werden unbekannt sein. Es wird keine gebrochenen Herzen mehr geben. Der Erlöser wird alle Tränen abwischen. Gott selbst wischt alle Tränen ab, an jenem großen Morgen, wenn ich leg hin den Pilgerstab und frei von allen Sorgen. Von Schmerz und Leiden ruhe aus in jenem selgen Vaterhaus, wo ewiger Friede mich erfüllt, wenn ich ihn schaue unverhüllt. Norman Clayton. Da wir aus Glauben durch Gnade errettet werden, wird es im Himmel keine Prahlerei geben. Niemand wird sich rühmen können, wegen eigener Werke oder wegen eines guten Charakters zu den Perlentoren eingegangen zu sein. Wir werden von unseren Lieben nie mehr durch den Tod getrennt werden. Im Himmel wird es weder Grabreden noch Leichenwagen oder Friedhöfe geben. Dort werden wir niemals mehr sterben. Wir werden ihm gleich sein, denn wir werden ihn sehen, wie er ist. 1. Johannes Kapitel 3, Vers 2b. Ein Blick des Heilands wird uns in sein Ebenbild verwandeln. Obwohl ein jeder von uns andere physische Merkmale haben wird, werden wir ihm gleich sein in geistlicher, moralischer und körperlicher Vollkommenheit. Jedoch werden wir niemals an den einzigartigen Eigenschaften Gottes teilhaben, wie Allmacht, Allwissenheit und Allgegenwart. Wir werden erkennen, wie wir erkannt worden sind, das heißt, wir werden einander erkennen. Verheiratete werden sich wiederfinden, obwohl die eheliche Verbindung nicht mehr bestehen wird. Jemand hat vermutet, dass wir, wie wir jetzt 5 Sinne haben, dann vielleicht 50 haben werden. Wir könnten in der Lage sein, uns augenblicklich durch einen Gedanken von einem Ort zum anderen zu versetzen. Gott wird das Ziel seines Planes erreicht haben, wenn wir bei ihm in seiner Herrlichkeit sind. Und wenn der Heiland uns mit seinen freundlichen und strahlenden Augen ansieht, wird er die Frucht seiner Mühen sehen und sich daran erfreuen. Im Himmel gibt es Fortschritt. Sehr oft denken die Menschen, dass der Himmel nicht nur ein Ort der Ruhe, sondern der Untätigkeit ist. So etwas wie ein nie endender Urlaub. Ein junger Christ sagte einmal: Ich glaube, es wird im Himmel langweilig sein, nur auf einer Wolke liegen und auf einer Harfe zupfen. Wer möchte schon dahin gehen, wo es so eintönig und langweilig ist? Wer möchte immer zu faulenzen? In Wirklichkeit ist der Himmel ein Ort unaufhörlichen Fortschritts, Wachstums und der Offenbarung. Wir können das aus den Worten des Paulus in Epheser Kapitel 2, Vers 7 entnehmen. Damit er in den kommenden Zeitaltern den überragenden Reichtum seiner Gnade in Güte an uns erwiese in Christus Jesus. Das bedeutet, dass Gott uns während der ganzen Ewigkeit lehren wird, was es für ihn bedeutet hat, seinen geliebten Sohn für uns in den Kreuzestod zu schicken. Gnade und Barmherzigkeit wurden dort in solchem Ausmaß geoffenbart, dass es nie ein Ende des Lernens gibt. Wenn Gott uns das erweisen und zeigen wird, werden wir offensichtlich weiterlernen. Oder stelle dir Folgendes vor: Der Himmel ist eine Schule und Gott der Lehrer. Die Unterrichtsdauer ist die Ewigkeit. Alle Erlösten nehmen teil an dem Kurs Gnade und Güte, wobei die Bibel das Lehrbuch ist. Das Thema wird unerschöpflich sein. Ich persönlich glaube, dass es dort weitere Themen geben wird. Da die Bibel selbst ein unbegrenztes und ewiges Buch ist, wird sie die Grundlage unaufhörlicher Studien sein. In diesem Leben sind wir nicht einmal oberflächlich eingedrungen. In der Schrift sind noch Schätze verborgen, für die wir uns drüben begeistern werden. Es gibt jetzt noch so viele unbeantwortete Fragen, die dann alle geklärt werden. Ist es aus der Luft gegriffen, wenn ich annehme, im Himmel werden wir das ganze Panorama biblischer Geschichte vor unseren Augen ausgebreitet sehen? Die Schöpfung, der Sündenfall, die Flut, der Auszug, die Gesetzgebung und die Gefangenschaft, ja und Bethlehem, die Bergpredigt, Gethsemane und Golgatha. Warum sollte es ein Ding der Unmöglichkeit sein, die Dinge, die sich auf Golgatha ereigneten, tatsächlich zu sehen? Und die Lichtstrahlen, die den Vorgang damals beleuchteten, müssen irgendwo im Universum sein. Unser Gott kann sie leicht bündeln, um uns das heilige Ereignis darzustellen. Wenn wir eine Parade auf dem Boden stehend anschauen, sehen wir nur die Musiker und die Wagen, die direkt vor uns vorbeiziehen. Aber wenn wir in ein Hochhaus gehen würden, könnten wir vom Anfang bis zum Ende die ganze Parade überblicken. Im Himmel werden wir einen so hohen Aussichtspunkt haben, dass wir die ganze Parade beobachten können. Oder stelle es dir so vor: Die Zeit, wie wir sie kennen, wird im Himmel nicht mehr existieren. Unser Kalender basiert auf der Tatsache, dass die Erde die Sonne in 365 Tagen, 5 Stunden und etwas mehr als 48 Minuten umkreist. Dieser Bezug hat im Himmel keine Gültigkeit mehr. Vielleicht bedeutet das, dass es dort keine Vergangenheit und keine Zukunft gibt, sondern nur eine immerwährende Gegenwart. Wenn das so ist, dann wäre Golgatha und alle anderen biblischen Ereignisse eine immer gegenwärtige Realität. Die Wunder der Schöpfung. Es ist nur vernünftig, wenn wir annehmen, dass der Herr uns die Wunder seiner natürlichen Schöpfung zeigen wird, von denen wir jetzt nur eine dunkle Ahnung haben. Zum Beispiel die Ausmaße des Universums und die Entfernung der Gestirne. Wer würde anzweifeln, dass die Erlösten des Herrn in ihren schwerelosen Auferstehungsleibern eine Ewigkeit an Zeit haben werden, um die Grenzenlosigkeit des Raums zu erforschen? Der Mensch wird schließlich zu den Sternen gelangen. Wir werden den Herrn wegen der Wunder des menschlichen Körpers preisen. Die Stimme, das Augenlicht, das Gehör, der Tastsinn, der Geschmackssinn und der Geruchssinn. Die Herz- und Kreislauftätigkeit, das Knochengerüst, die Muskeln und das Nervensystem, die phänomenalen Leistungen des menschlichen Gehirns. Und wir werden die Antworten bekommen auf unsere Fragen bezüglich des Verstandes, der Seele und des Geistes. Zu lange schon haben wir diese Dinge als selbstverständlich hingenommen. Wenn wir vom Himmel herunterschauen, werden wir erkennen, wie vollkommen die alte Erde den menschlichen Lebensbedürfnissen angepasst war. Das Vorhandensein von Wasser, genau die richtige Atmosphäre und die Umdrehung der Erde so fein abgestimmt, dass sie die Jahreszeiten zur Folge hat. Wir werden es ganz neu schätzen lernen, dass Gott für alle seine Geschöpfe die richtige Nahrung bereithält. Welch eine logische Leistung! Wir werden erfahren, wie wenig wir über das Wachstum eines Babys im Mutterleib gewusst haben. Und wir werden erstaunt sein darüber, dass verständige Menschen jemals glauben konnten, dass das alles durch Evolution entstanden ist, dass hinter diesem ganzen atemberaubenden Entwurf kein Schöpfer zu finden ist. Die Wunder der Vorsehung. Schließlich werden wir in der Lage sein, hinter die Szenerie zu schauen und zu erkennen, wie Gott alle Dinge denen, die ihn liebten, zum Guten mitwirken ließ. Wir werden seine Planung in Zeit, Ablauf und Maßnahmen verstehen, die uns damals wie ein Zufall vorkamen. Es wird uns dann klar werden, dass nichts wie von ungefähr geschehen ist, dass nichts schicksalhaft war, sondern dass alles, was uns wie ein Zufall erschien, in Wahrheit Gottes Vorsehung war. Enttäuschungen waren seine Maßnahmen und alles, was uns ganz verkehrt erschien, war genau richtig. Im Himmel werden wir erkennen, wie wir von Gottes unsichtbarem Heer beschützt wurden. Wir werden sein wie der Jüngling in den Tagen des Elisa. Als der Herr ihm die Augen auftat, sah er den Berg voll von feurigen Pferden und Kriegswagen. 2. Könige Kapitel 6, Vers 17. Dann wird es sich herausstellen, dass die, die mit uns waren, zahlreicher waren als die satanischen Feinde, die gegen uns aufzogen. Es wird eine wunderbare Enthüllung sein, wenn wir sehen, wie Gott sein Volk führte, wie er Stürme toben ließ, die seinen Plänen dienlich waren, wie er das Lebensnotwendige bereitstellte, wie der Zorn der Menschen zu seinem Lob dienen musste. Dann werden wir erkennen, dass in dem Muster, das der Weber gewebt hat, die dunklen Strähnen in seinen geschickten Händen genauso wichtig waren wie die Fäden aus Gold und Silber. Und dann kommt endlich die endgültige Aufklärung vom Geheimnis des Leidens. Wir werden den guten Sinn verstehen von seinem oft dunklen Walten, wie er uns ließ durch die Wüste gehen, doch von ewigen Armen gehalten. Seine Ruhe wird umso herrlicher, je schrecklicher hier die Gefahren, und sein Licht erstrahlt umso leuchtender, je dunkler die Wolken einst waren. W. P. McKay. Die Wunder der Erlösung. dann werden wir noch Gottes Wunder in unserer Erlösung erkennen. Wir werden die fesselnden Zeugnisse all derer hören, die durch Gottes wunderbare Gnade errettet wurden. Eines werden sie alle gemeinsam haben, die Errettung durch Gnade aus Glauben an den Herrn. Aber ein jeder wird einen anderen Weg aufzeigen, auf dem er oder sie zum Glauben kam. Einige durchs Wasser, einige durch die Flut, einige durchs Feuer, aber alle durch sein Blut. Atheisten und Agnostiker werden berichten, dass sie nie Frieden hatten, bis sie den Frieden in Christus fanden. Kritiker werden wiederholt bezeugen, dass sie die Bibel widerlegen wollten und schließlich zu deren hartnäckigsten Verteidigern wurden. Wir werden hören, wie Menschen, die in Trunksucht und Ausschweifung lebten, ein Leben in Heiligkeit anfingen. Zusammen mit den Reformatoren werden die großen christlichen Märtyrer dort sein, alle erlöst durch das kostbare Blut Christi. Buddhisten, Hindus und Moslems werden die wunderbaren Umstände aufzeigen, durch die sie vom Evangelium hörten und sich dazu bekannten. Es werden nicht viele von den Weisen, Mächtigen und Edlen der Welt anzutreffen sein, aber Scharen aus dem einfachen Volk, die das Wort frohen Herzens aufnahmen. Katholiken und Protestanten, Geistliche und Laien, Kommunisten und Sozialisten werden Zeugnis geben, wie sie von ihren Sünden überführt wurden und den Heiland um Vergebung baten. Wir werden Zeugnisse von Bekehrungen im Kindesalter und auf dem Sterbebett hören. Manche werden erzählen, dass sie zum Glauben kamen, als sie zum ersten Mal das Evangelium hörten, andere, nachdem sie erst jahrelang vor Gott davongelaufen waren. Einst waren alle Sünder befleckt in Geist und Sinn, jetzt preisen Gottes Kinder in weißen Kleidern ihn. A.T. Pearson. Der Himmel wird voller Zeugnisse der überführenden und verändernden Gnade Gottes sein. Weitere Offenbarungen. Wir werden die enge Verbindung zwischen dem Materiellen und dem Geistlichen sehen. Während seines Dienstes auf Erden hatte Herr Jesus immer gelehrt, indem er das Natürliche und Sichtbare aufs Geistliche übertrug. Er sprach von Gras und Sommerzeit, von Feigen, Schaf und Herde, verband in seiner Freundlichkeit den Himmel mit der Erde. Er sprach vom Pflanzen, Ernten, Säen, vom Handeln, Häuser bauen, damit im irdischen Geschehen wir Gottes Wege schauen. Er sprach von Perlen und vom Gold, von Spatzen und von Raben, um das, was Gott von uns gewollt, tief uns ins Herz zu graben. T.T. Lynch. Auf der Erde hatten wir nur verschwommene Vorstellungen. Im Himmel werden wir erkennen, dass alles als geistliche Lektion hätte gesehen werden können, wenn wir dafür nur Verständnis gehabt hätten. Könnte es wohl möglich sein, dass wir im Himmel erfahren, dass Gott außer mit unserer Erde noch andere Pläne in anderen Orten hatte? Versteh mich bitte nicht falsch, die Erde ist der einzige Ort, wo Gott die Erlösung der Menschen plante. Nur auf unserer Erde wurde das Kreuz errichtet. In diesem Punkt ist unsere Erde einzigartig. Aber unser großer Gott könnte sehr wohl andere Programme für andere Sphären vorgesehen haben. Wir finden Andeutungen von Herrschern, Mächten und Regenten im Bereich der Geister. An keiner Stelle sagt die Bibel, dass Gott keine anderen Pläne in den Galaxien durchführt. Diese Pläne hätten natürlich nichts mit der Erlösung der Menschen zu tun. Der Wissenschaftler Henry Morris schreibt: Die Realität, die sich hinter diesen Schrecknissen und großen Zeichen vom Himmel, Lukas Kapitel 21, Vers 11, verbirgt, kann nur sein, dass es wirklich Leben außerhalb der Erde gibt. Aber diese Lebewesen auf anderen Himmelskörpern sind weder Supermenschen in Raumschiffen noch Klümpchen aus Photoplasma in verschiedenen Stadien der Evolution. Es sind vielmehr Engel, gewaltige an Kraft. Psalm 103, Vers 20. Dienstbare Geister, ausgesandt zum Dienst um derer Willen, die das Heil erben sollen. Hebräer Kapitel 1, Vers 14. Niemand anderer als die heiligen Engel Gottes. Im Himmel existiert auch eine große Schar gefallener Engel, die dem großen Drachen, der alten Schlange, die Teufel und Satan genannt wird, der den ganzen Erdkreis verführt. Offenbarung Kapitel 12, Vers 9. Anhängen. wie wird das Fehlen von Zeit das Alter derjenigen, die im Himmel sind, beeinflussen? Wird ein Baby die ganze Ewigkeit lang in diesem Stadium bleiben? Solche, die als Erwachsene gestorben sind, wird das für immer ihr Zustand sein? Die Bibel beantwortet diese Fragen nicht. Vielleicht könnten wir mit unserem kleinen Verstand die Antworten nicht begreifen. Alles, was wir wissen, ist, dass der Herr die Dinge in einer Art und Weise ausführen wird, die seiner Weisheit und seiner Liebe entspricht. Das ist Wissen genug, und darauf kann der Glaube ruhen. Es wird eine herrliche Zeit sein. Wir werden alle mit einem neuen Verständnis bekennen, die Wege Gottes sind vollkommen. Samuel Medley von 1738 bis 1799 drückte das fein in seinem Lied aus: Mit all seinen Heiligen werden wir einstimmen, unser Herr hat alles wohl getan. Werden wir im Himmel essen? Warum nicht? Werden wir im Himmel essen? Warum nicht? Es ist bestimmt möglich.

0: Selig, die eingeladen sind zum Hochzeitsmahl des Lammes. Offenbarung, Kapitel 19, Vers 9. Wenn es ein Mahl sein wird, wird es auch etwas zu essen geben. Eigentlich ist es klar, dass wir im Himmel essen werden. Das Königreich der Himmel wird verglichen mit einem Hochzeitsmahl. Matthäus Kapitel 22, die Verse 1 bis 14. Und mit einem großen Gastmahl. Lukas Kapitel 14, Verse 15 bis 24. Wie zutreffend! Das Königreich wird charakterisiert durch die Freude, die Gemeinschaft und die Feierlichkeit, die mit solchen Gelegenheiten verbunden ist. Jesus sagte, dass viele von Osten und Westen kommen und mit Abraham und Isaak und Jakob zu Tische liegen werden in dem Reich der Himmel. Matthäus Kapitel 8, Vers 11. Mit diesen Patriarchen zusammenzusitzen bedeutet, sich mit ihnen zu unterhalten und Gemeinschaft mit ihnen zu haben, und wir können zumindest annehmen, dass der Tisch mit guten Speisen gedeckt sein wird. Es ist wahr, dass wir wenig über den verherrlichten Körper wissen, aber es genügt zu wissen, dass wir uns an Speise und Trank erfreuen werden, ohne den Verdauungsprozess, der jetzt eine Folge des Falls und der Sünde ist. Heidnische Religionen schildern den Himmel oft als einen Ort, wo ein animalischer Appetit durch Verschlingen von Nahrung und Saufen von Unmengen von Wein gestillt wird, und gewöhnlich artet es in ein Gelage ohne Ende aus. Wie unterscheidet sich davon doch das heilige und zurückhaltende Verhalten im Reich Gottes, wie es die Bibel beschreibt? Der Ort selbst. Wie wird unser Vaterhaus aussehen, wenn wir unsere Augen an den goldenen Ufern aufschlagen? Keine Sprache dieser Welt kann der Herrlichkeit des Paradieses, dem dritten Himmel, gerecht werden. Deshalb benutzt Gott Objekte von Schönheit und Anmut, um uns einen Schimmer unserer himmlischen Heimat zu vermitteln. Wenn, wie manche glauben, das neue Jerusalem den Himmel in vielen, wenn nicht in den meisten Einzelheiten darstellt, dann können wir doch einiges über Immanuels Land, wo Jesus Christus in Herrlichkeit wohnt, wissen. Dort gibt es keine Nacht. Auf Erden war die Nacht die Zeit, wo Verbrechen und Gesetzlosigkeit walteten, aber es war auch die Zeit, wo gequälte Heilige nach den ersten Strahlen des neuen Tages dürsteten. Jetzt sind sie in dem Land, wo das Tageslicht nie aufhört. Das Licht ist wie Jaspis und klarer Kristall, es geht nicht von der Sonne oder vom Mond aus, sondern von der Herrlichkeit Gottes. Gold, Edelsteine und Perlen.
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0: Im Wesentlichen das Baumaterial. Zu Jaspis kommen noch Saphir, Chalcedon, Smaragd, Sardonyx, Sarda, Chrysolit, Beryl, Topas, Chrysopras, Hyazinth und Amethyst. Ziegelsteine, Zement und Holz sind einem Juwelenschatz gewichen. Die Straße ist aus reinem Gold, wie aus durchsichtigem Glas. Das ist eine atemberaubende Umkehrung des weltlichen Wertesystems. Was der Mensch als höchstes Gut seines Lebens schätzte, wird wie Beton oder Teer behandelt. Es wird dort einen Tempel geben, aber keinen im wörtlichen Sinn. Der Tempel ist der Herr, Gott, der Allmächtige und das Lamm. Es wird kein Meer mehr geben. Die Menschen, die sich lieben, werden nicht mehr durch riesige Ozeane voneinander getrennt sein. Keine furchtbaren Stürme mehr und keine schrecklichen Vulkanausbrüche. Kein Ertrinken von Kindern in den Wellen. Aber Spurgeon hat recht, wenn er sagt, die Straßen aus Gold werden uns wenig beeindrucken und die Harfenklänge der Engel werden uns nur wenig erfreuen im Vergleich zu dem König in der Mitte des Thrones. Er ist es, der unsere Blicke und Gedanken an sich ziehen wird, der unsere Liebe entfachen und all unsere geheiligten Gefühle auf ein Höchstmaß unaufhörlicher Anbetung bringen wird. Wir werden Jesus sehen. Anbetung. Vielleicht werden wir unsere Scheu ablegen und den Herrn Jesus umarmen und küssen dürfen. Wie oft mussten wir hier auf Erden sagen, schwach ist das Bemühen unseres Herzens und unsere heißesten Empfindungen sind kalt. Der Schluss dieses Liedverses ist ebenso wahr.

Aber wenn wir dich sehen werden, wie du bist, werden wir dich preisen können, wie es dir gebührt. Ohne Ablenkung und Konzentrationsschwierigkeiten werden wir zu mehr lobpreisfähig sein. Hier empfinden wir oft tiefe Anbetung und Dankbarkeit, die wir nicht in Worte fassen können. So wird es drüben nicht mehr sein. Einmal sagte jemand, dass wir Jesus eine Liebe werden zeigen können, die, wenn wir sie jetzt schon empfinden könnten, unsere Herzen zum Zerspringen bringen würde. Dieser Gedanke macht mich froh. O Herr, mach unser Denken ganz groß und mach es weit, dass wir dein Wunderwirken erkennen alle Zeit, und löse unsere Zunge, dass sie nicht stumm mehr ist, und deine Liebe preise, die niemand je ermisst. William Boyd. Dr. J. Vernon McKee stellte fest, dass immer, wenn wir die Offenbarung aufschlagen, wir sehen, wie die Heiligen gerade niederfallen, um Gott anzubeten oder sich gerade von der Anbetung erheben. Er fügte hinzu, wenn du Gott nicht anbeten magst, wird es dir im Himmel nicht gefallen, denn damit werden wir dort beschäftigt sein. Lieder. Eines der wenigen Dinge auf Erden, die wir auch im Himmel haben werden, ist die Musik. Wenn wir die größten Musiker der Welt allesamt in einer Konzerthalle versammeln könnten und sie würden so melodiös und symphonisch musizieren, wie man es sich nur vorstellen kann, wäre das Ergebnis im Vergleich zu den himmlischen Harmonien nur fad und blechern. Von allen Werken, die je auf der Welt erklungen sind, kommt vielleicht der Messias von Händel der himmlischen Musik am nächsten. Ein Grund dafür ist, dass der Text der Heiligen Schrift entnommen ist, Worte, die für immer im Himmel verankert sind. Ein anderer Grund ist, dass die Worte mit der Musik so wunderbar verschmolzen sind, dass die Handschrift Gottes darin erkennbar wird. Aber auch der Höhepunkt des Messias, der ergreifende Halleluja-Chor, wird sich nicht mit dem messen können, was uns erwartet. In dem vielstimmigen Chor werden dort 10.000 mal 10.000 und 1.000 mal 1.000 einstimmen. Alle werden ihre Stimme ohne Misstun erheben. Sopran- und Altstimmen, Tenöre und Bässe werden ihre Stimmen und Herzen zu einem ewigen Akkord des Lobpreises erheben. Ein altes Lied lautet: Ein Singen wirst du hören, wie nie mit sterblichen Ohren. Ich sag's, es wird wunderbar sein. Und ein anderer Dichter ruft vorwärts schauend aus: Des Himmels Raum von Lob wird klingen, und lauter, lauter wird es schallen, die Heiligen seinen Ruhm besingen, anbetend vor ihm niederfallen. Die Flut wird immer höher steigen, von Preis und Lob in Ewigkeit, und alles vor dem Thron sich neigen und vor ihm jubeln alle Zeit. Es wird Instrumentalbegleitung geben, himmlische Harfen werden sogar erwähnt, Offenbarung Kapitel 14, die Verse 1 bis 3 und Offenbarung Kapitel 15, Vers 2. Und wenn es Harfen gibt, warum dann nicht auch all die anderen Instrumente, so wie sie zur Zeit Davids gespielt wurden und noch heute zum Lob Gottes erklingen? Unser Herr verdient es, mit allen erdenklichen Mitteln gepriesen zu werden. Durch das Neue Testament kennen wir schon einige der Lieder. Dem, der uns liebt und uns von unseren Sünden erlöst hat durch sein Blut und uns gemacht hat zu einem Königtum, zu Priestern, seinem Gott und Vater. Ihm sei die Herrlichkeit und die Macht von Ewigkeit zu Ewigkeit. Amen. Offenbarung Kapitel 1, Verse 5b bis 6. Heilig, heilig, heilig, Herr Gott Allmächtiger, der war und der ist und der kommt. Offenbarung Kapitel 4, Vers 8. Du bist würdig, unser Herr und Gott, die Herrlichkeit und die Ehre und die Macht zu nehmen, denn du hast alle Dinge erschaffen, um deines Willens wegen waren sie und sind sie erschaffen worden. Offenbarung Kapitel 4, Vers 11. Du bist würdig, denn du bist geschlachtet worden und hast durch dein Blut für Gott erkauft aus jedem Stamm und jeder Sprache und jedem Volk und jeder Nation und hast sie unserem Gott zu einem Königtum und zu Priestern gemacht. Offenbarung Kapitel 5, die Verse 9 und 10. Würdig ist das Lamm, das geschlachtet worden ist, zu empfangen die Macht und Reichtum und Weisheit und Stärke und Ehre und Herrlichkeit und Lobpreis. Offenbarung Kapitel 5, Vers 12. Dem, der auf dem Thron sitzt und dem Lamm den Lobpreis und die Ehre und die Herrlichkeit und die Macht von Ewigkeit zu Ewigkeit. Offenbarung Kapitel 5, Vers 13.
Amen. Den Lobpreis und die Herrlichkeit und die Weisheit und die Danksagung und die Ehre und die Macht und die Stärke unserem Gott von Ewigkeit zu Ewigkeit. Amen. Offenbarung Kapitel 7, Vers 12. Groß und wunderbar sind deine Werke, Herr Gott Allmächtiger. Gerecht und wahrhaftig sind deine Wege, o König der Nationen. Wer sollte nicht fürchten, Herr, und verherrlichen deinen Namen? Denn du allein bist heilig. Denn alle Nationen werden kommen und vor dir anbeten, weil deine gerechten Taten offenbar geworden sind. Offenbarung Kapitel 15, die Verse 3 und 4. Der Herr Jesus wird angebetet. Darüber hinaus wird er selbst die himmlischen Heerscharen anleiten, dem erhabenen Gott, dem Vater, Ehre zu erweisen. In dem großen messianischen Psalm 22 hören wir ihn sagen: Inmitten der Versammlung will ich dich loben. Psalm 22, Vers 23. Dienst. An Untätigkeit und Langeweile wird im Himmel gar nicht zu denken sein. Es ist ein Ort des Dienstes. Seine Knechte werden ihm dienen. Offenbarung Kapitel 22, Vers 3b. Genauso wie wir eine größere Fähigkeit zur Anbetung bekommen werden, werden wir auch geeigneter zum Dienst sein. Es wird unaufhörlicher Dienst sein, denn seine Knechte werden ihm Tag und Nacht dienen. Offenbarung Kapitel 7, Vers 15. Wir werden ihm ohne gemischte Motive dienen können, ohne Missgunst von Seiten anderer, ohne Müdigkeit, ohne Störungen, Fehler, Versagen oder Klagen, ohne die leiseste Spur von Sünde. Die Bibel sagt uns nicht viel über die Art des Dienstes, obwohl er eng mit Lob, Gebet und Anbetung verbunden ist. Wir geben uns zufrieden mit dem Wissen, dass es ein befriedigender Weg sein wird, um die Liebe entsprechend auszudrücken, die wir für den Erlöser, der uns von unseren Sünden erkauft hat, im Herzen tragen. Charles Erdman drückte es in seinem eigenen Stil aus. Seine Knechte werden ihm dienen, das bedeutet völlige Freiheit und reine Freude. Sogar schon jetzt ist keine Arbeit so fruchtbar und froh wie der Dienst, den wir für Gott tun. Aber dann wird der Priesterdienst ohne Ermüdung, Unvollkommenheit und Hindernisse sein. Dieser Dienst wird nicht müde machen. Es ist die vollkommene Ruhe. Belohnungen. Der Himmel wird ein Ort der Belohnungen sein, die vom Erlöser selbst ausgeteilt werden. Über die Jahrhunderte hinweg hat er alles sorgfältig, genau und vollständig vermerkt. Er wird nicht eher ruhen, bis alles, was für ihn getan wurde, ans Licht gebracht ist. Dann wird seine Freundlichkeit die Freundlichkeit der Seinen wiedererstatten. Das wird vor dem Richterstuhl Christi stattfinden, der auch Richterstuhl Gottes genannt wird. Wenn die Menschen diesen Ausdruck hören, sind sie oft erschrocken, weil sie nur an einen Richter denken, der über Verurteilte Recht spricht. In diesem Fall sollten Sie sich besser eine Tribüne vorstellen, wo ein Preisrichter Preise an die Wettkämpfer verleiht. Hier werden nicht Gesetzesverstöße behandelt, sondern es wird beurteilt, inwieweit das Leben eines Gläubigen für Gott gelebt war. Die Sünden des Gläubigen wurden bereits am Kreuz auf Golgatha gerichtet, wo Christus ihre Strafe vollkommen und endgültig bezahlt hat. Gott fordert keine doppelte Bezahlung. Es ist dort nicht mehr eine Frage der Errettung, sondern vielmehr des Dienstes. Vor dem Richterstuhl wird das Leben und der Dienst eines jeden Gläubigen betrachtet. Alles, was zur Ehre Gottes geschehen ist, Paulus nennt das Gold, Silber und Edelsteine, wird belohnt werden. Alles andere, Holz, Heu und Stroh, wird als unwürdig abgewiesen werden. Es ist kein Geheimnis, nach welchen Prinzipien der Richter bei der Preisverleihung vorgehen wird. Er hat uns alles klar vor Augen gestellt, so dass wir von vornherein wissen können, wie wir gewinnen können. Hier sind einige Punkte, die er beachten wird. Treue wird mehr belohnt als Erfolg. Matthäus Kapitel 25, die Verse 21 und 23. 1. Korinther Kapitel 4, Vers 2. Wir können nicht immer erfolgreich sein, aber treu können wir sein. Es ist nicht das Ausmaß einer Gabe oder Fähigkeit, die ein Mensch hat, sondern wie er diese genutzt hat. Matthäus Kapitel 25, die Verse 15 bis 28. Lukas Kapitel 19, die Verse 13 bis 28. Wir sind nicht alle gleich beschaffen. Glücklicherweise beurteilt der Herr uns danach,
wie wir das verwendet haben, was er uns gegeben hat. Nicht die Art des Dienstes zählt, sondern die Geisteshaltung, in der er ausgeführt wurde. Kolosser Kapitel 3, die Verse 22 bis 24. Wir sollten alles für den Herrn und nicht für Menschen tun. Wir sollten uns erinnern, dass der Herr es nicht schätzt, wenn wir mit ihm handeln wollen. Matthäus Kapitel 19, die Verse 27 bis 30. Es wird sogar der Wunsch, etwas zu tun, belohnt, wenn es unmöglich ist, ihn auszuführen. 1. Könige Kapitel 8, Vers 18, 2. Korinther Kapitel 8, Vers 12. Dem David war es nicht erlaubt, den Tempel zu bauen, aber Gott lobte ihn dafür, dass dieser Wunsch in seinem Herzen war. Es zählt nicht die Quantität, sondern die Qualität. Matthäus Kapitel 10, Vers 42, Lukas Kapitel 21, Vers 2. Die Witwe, die nur 2 Schärflein einlegte, ist dafür ein bleibendes Beispiel. Es geht nicht darum, wie wir unseren Dienst beurteilen, sondern wie der Herr es tut. Matthäus Kapitel 25, Verse 37 bis 40. So manche großen Werke, auf die man stolz einst war, macht er an jenem Tage als Sünde offenbar. Und manche kleinen Taten, von uns oft kaum bedacht, wird er uns dort belohnen, weil sie für ihn gemacht. Es geht auch nicht darum, was andere sehen, sondern was Gott sieht und weiß. Matthäus Kapitel 6, Verse 1 bis 18. Wenn wir etwas tun, um öffentlich Eindruck zu erregen, haben wir unseren Lohn schon erhalten, nämlich den Beifall in der Öffentlichkeit. Alles, was wir für die Seinen tun, ist, als wäre es für ihn selbst getan. Matthäus Kapitel 25, Vers 40. Hier zeigen sich unermessliche Möglichkeiten, ihn zu speisen und zu kleiden, ihn zu besuchen und ihm so, als wäre er sichtbar da, Dienste zu erweisen. Keine gute Tat, die für den Herrn und zu seinem Ruhm getan wird, ist unbedeutend. Alles wird belohnt werden. Epheser Kapitel 6, Vers 8. Es macht keinen Unterschied, ob es sich um weltliche oder fromme Dinge handelt. Die niedrige Arbeit einer Magd oder eines Hausmeisters ist genauso heilig, wenn sie zur Ehre Gottes getan wird, wie ein geistlicher Dienst in der Gemeinde. Daraus folgt, dass unser sozialer Standard nicht zählt. Epheser Kapitel 6, Vers 8. Für einen Knecht, der auf dem Feld arbeitet, sind die besten Belohnungen vor dem Richterstuhl nicht unerreichbar. Prominente Christen haben keinen Vorzug vor Tagelöhnern. Schließlich lobt der Herr Ausdauer. Lukas Kapitel 22, Vers 28. Es ist nicht genug, gut anzufangen. Er möchte, dass man eine Sache für ihn gut zu Ende bringt. Im Allgemeinen werden die Preise vor dem Richterstuhl Christi Kronen oder Siegesgrenze genannt. Im Gegensatz zu den Siegesgrenzen und Ehrungen dieser Welt sind sie unvergänglich. Die Krone der Freude dafür, dass man in Treue Seelen gewonnen hat. 1. Thessalonicher Kapitel 2, Vers 9. Die Krone der Gerechtigkeit für alle, die sein Erscheinen liebgewonnen haben. 2. Timotheus Kapitel 4, Vers 8. Die Krone des Lebens für erduldete Versuchungen. Jakobus Kapitel 1, Vers 12. Petrus erwähnt die Krone der Herrlichkeit für treue Hirten, die die Schafe Christi treu geweidet haben. 1. Petrus Kapitel 5, Vers 4. Und eine besondere Krone für Märtyrer, solche, die treu bis in den Tod waren. Offenbarung Kapitel 2, Vers 10. Die Christen sind sich darüber einig, dass sie diese Kronen und Siegeskränze mit Freuden dem Herrn Jesus voller Anbetung zu Füßen legen werden, ihm, der allein würdig ist. Abschluss. Die Herrlichkeit im Himmel kann nicht annähernd in Worten beschrieben werden. Und kein Sterblicher kann sie begreifen. Aber Gott hat uns genug darüber gezeigt, dass wir uns je länger, je mehr danach sehnen können. Spurgeon sagte, wenn du dich nicht nach dem Himmel sehnst, kannst du dich mit Sicherheit fragen, ob der Himmel dir gehört. Wenn du jemals die Freuden der Heiligen geschmeckt hast, wie es die Gläubigen auf Erden erfahren, wirst du von ganzem Herzen singen, mein dürstender Geist kann's erwarten nicht, und sehnt sich von Herzen nach oben, ins herrliche Erbe der Heiligen im Licht, ins goldene Jerusalem droben. Als ein Mann, dem ich Zeugnis gegeben hatte, im Sterben lag und seine Frau an seinem Bett saß,
richtete er sich plötzlich auf. Seine Augen taten sich weit auf und er sagte mit frohem Staunen, »Oh ja, schau!« Dann fiel er zurück und war tot. Seine Frau sagte später, das wären die schönsten Worte gewesen, die er je gesprochen hätte. Er hatte einen Blick in den Himmel getan, eine nicht ungewöhnliche Erfahrung bei sterbenden Gläubigen. Robert G. Lee nannte den Himmel den schönsten Ort, den göttliche Weisheit gestalten und göttliche Macht bereiten konnte. J. Sidlow Baxter gibt uns ein zehnfaches Bild der ewigen Errettung, in der unzählbaren Menge erlöster Sünder, die als verherrlichte Heilige in den Himmel versetzt sind. Vor dem Thron glückseliges Wissen, weiße Kleider, unbefleckte Heiligkeit, Palmenzweige, endgültiger Sieg. Sie dienen ihm höchster Dienst. Er schützt sie, unendliche Sicherheit. Kein Hunger mehr, Erfüllung für alle Zeiten. Die Sonne sticht nicht, Freude ohne Trübung. Er ist ihr Hirte, ruhen in seiner Liebe. Lebendiges Wasser, unvergängliche Leben. Jede Träne abgetrocknet, unaufhörliche und vollkommene Freude. Robert J. Lee traf den Nagel auf den Kopf, als er Folgendes schrieb. Eines Tages, wenn wir durch jene Perlentore wandeln und den ersten Eindruck der atemberaubenden Schönheit um uns herum aufnehmen, werden wir, glaube ich, Johannes aufsuchen und sagen, »Johannes, warum hast du uns nicht mitgeteilt, dass es so wunderschön ist?« Und Johannes wird sagen, ich versuchte es, als ich das 21. und 22. Kapitel des letzten Buches der Bibel schrieb, nachdem ich meine Vision empfangen hatte, aber es ist mir nicht gelungen. Wenn unsere gläubigen Verwandten und Freunde zum Herrn heimgegangen sind, ist es ein unbeschreiblicher Trost für uns, zu wissen, dass sie in dem Land sind, wo es keine Nacht mehr gibt und wo sie sich freuen, in der Gegenwart des Herrn und in der Herrlichkeit des Himmels zu sein. Wir würden sie nicht zurückholen wollen in diese Wüstenei der Sünde und Sorgen. Und wir selbst, die wir in Christus sind, was haben wir für eine Hoffnung? Was für eine Aussicht? Bald, sehr bald wird der Heiland kommen und uns in das Vaterhaus holen, wo er viele Wohnungen für uns bereitet hat. Auch wir werden endlich daheim sein. Herrliche Heimat der Seele, ich kenne einen bei dir, der einst verließ den Himmel und starb aus Liebe zu mir. Und als sein Blut erworben das Land, das durch ihn mein, ging er als größter Sieger in deine Tore ein. Herrliche Heimat der Seele, weil das mein Glaube sah, beflügelt meine Schritte die Hoffnung, dass du nah. Doch nur sein herrlich Dortsein, das macht es für mich aus, dass du mir keine fremde, nein, seliges Vaterhaus. Herrliche Heimat der Seele, bald zieh ich bei dir ein. Dann werden Glauben und Sehnen für immer vergangen sein, wenn Jesus mich wird rufen, zu ruhen bei ihm aus. Find ich bei ihm auf ewig mein seliges Vaterhaus. Aber was ist mit denen, die nicht gläubig an den Herrn Jesus sind? Wenn sie nur die Herrlichkeit kennen würden, in der sie für alle Ewigkeit leben könnten, würden sie nicht wegbleiben. Aber Gott nimmt sie nicht gegen ihren Willen in den Himmel auf. Sie müssen ihre Sünden bereuen und sich dem Herrn Jesus anvertrauen. Dave Hunt sagte richtig, es ist so unmöglich, dass ein Christusverächter in den Himmel kommt, als wenn ein Wurm Mathematik lehrt oder als wenn ein Löwe sich an großen Kunstwerken ergötzt. Ein Sünder würde eine elende Figur abgeben und würde alle elend machen, wenn er im Himmel wäre. Aber seine Situation in diesem Leben ist nicht hoffnungslos. Sobald er seine Sündhaftigkeit vor Gott bekennt und den Herrn Jesus als einzige Hoffnung für den Himmel annimmt, kann er des Himmels so

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0: Liebe Freunde und liebe Brüder und Schwestern, wir sind schon am dritten Abend angekommen. Es ist schon Halbzeit wieder, diese Tage. Aber wir sind dankbar, dass der Herr Gnade geschenkt hat und Bewahrung. Und wir wollen heute das Thema miteinander betrachten, Gemeinde Jesu in der Endzeit. Morgen dann noch Leben als Christ in der Endzeit. Heute geht es mehr um die Gemeinde, was auf die Gemeinde zukommt. Auch die Zeichen der Zeit, die uns zeigen, dass überhaupt Endzeit ist, weil viele glauben das ja gar nicht und denken, naja, es geht ja immer so weiter, wie die Erde sich entwickelt hat. Aber der Herr Jesus hat ganz klare Zeichen genannt, die uns zur Wachsamkeit gemahnen. Und so möchte ich lesen mit uns aus dem Matthäusevangelium, Kapitel 24, ab Vers 1. Und wenn wir das hören und lesen, da müssen wir berücksichtigen, dass Prophetie mehrere Stufen der Erfüllung hat, biblische Prophetie. Es gibt die Prophetie immer als Vorausblick, die Gott seinen Boten geschenkt hat. Und sie wussten aber nicht, wann sich das erfüllt. Biblische Prophetie hat das Kennzeichen, dass es einfach eine Schau ist in die Zukunft, also die Zukunftsprophetie speziell, aber es ist nicht gesagt, an welchem Jahr genau sich was erfüllen wird. Und so gibt es also Aussagen, die sich in der nächsten Zukunft erfüllt haben, als sie geoffenbart worden sind, den Boten Gottes, und auch Aussagen, die sich dann in fernerer Zukunft erfüllen. Und so wollen wir auch das berücksichtigen, wenn wir jetzt Matthäus 24 ab Vers 1 betrachten. Und wir lesen jetzt Matthäus 24 ab Vers 1. Und Jesus ging aus dem Tempel fort und seine Jünger traten zu ihm und zeigten ihm die Gebäude des Tempels. Er aber sprach zu ihnen, seht ihr nicht das alles? Wahrlich, ich sage euch, es wird hier nicht ein Stein auf dem anderen bleiben, der nicht zerbrochen werde. Hier mache ich erstmal einen Schnitt und frage euch, wann hat sich das erfüllt? 70 nach Christus. Ja. Das ist also eine Naherfüllung, die schon im ersten Jahrhundert eingetreten ist. Als die Römer Jerusalem erobert haben, da hat ein Soldat eine Brandfackel hineingeworfen in den Tempel und dann ging alles in Flammen auf. Es ist kein Stein auf dem anderen geblieben. Man hat dann noch den Tempel geplündert, um Gold zu suchen, das da zerschmolzen ist. Was heute in Jerusalem steht, ist nicht ein Rest des Tempels, sondern nur der Umgebungsmauer, nicht der Tempel selber. Es hat sich also wirklich wortwörtlich erfüllt. Nun lesen wir weiter. Und als er, nämlich der Herr Jesus, auf dem Ölberg saß, traten seine Jünger zu ihm und sprachen, als sie allein waren mit ihm, sage uns, wann wird das geschehen und was wird das Zeichen sein für dein Kommen und für das Ende der Welt? Auch hier, kurze Auslegung gleich, es sind drei Fragen, die sie stellen. Wann wird das geschehen, die Tempelzerstörung? Und was wird das Zeichen sein für dein Kommen und das Ende der Welt? Wiederkunft Jesu, Weltende, das wurde auch zusammengesehen, wird auch zusammentreffen. Aber diese drei Fragen wurden gestellt und der Herr Jesus gibt jetzt eine Antwort, wo sich die Nah- und die Fernerfüllung durchdringen. Die Zerstörung Jerusalems und auch das, was ganz am Ende der Zeit geschehen wird, also nicht im ersten Jahrhundert eingetroffen ist. Und so hören wir jetzt im Zusammenhang die weiteren Verse. Jesus aber antwortete und sprach zu ihnen, seht zu, dass euch nicht jemand verführe. Denn es werden viele kommen unter meinem Namen und sagen, ich bin der Christus, also der Messias, der Erlöser.
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In der Braunschweiger Zeitung vom 10. Juli 2002 war ein vierspaltiger Artikel veröffentlicht mit der Überschrift »Christlich-islamisches Gebet geplant«. Dort war ein großes Farbfoto zu sehen, und zwar mit dem Braunschweiger Domprediger Joachim Hempel, wie er in einer Moschee auf einem Teppich kniet. So etwas erleben wir immer wieder in unseren Tagen. Und da stellt sich die Frage, wie haben wir das Ganze einzuordnen? Das ist noch gar nicht lange her. Da war der Papst in Damaskus gewesen, in einer Moschee, und hat dort den Koran geküsst. Wie wirkt das auf uns? Welche Beweggründe kommen in uns auf, wenn wir das in unseren Tagen erleben? Ich glaube, es geht vielen so, dass wir den Eindruck gewinnen, es ist ja letztlich ganz egal, welcher Religion man nachgeht, was man glaubt, wem man glaubt, es ist alles letztlich egal. Und so ungefähr stand es dann auch in diesem Artikel, was in Fettdruck stand, das lese ich uns einmal kurz vor. Verbindungen zwischen der türkischen Moschee an der Ludwigstraße und dem Dom St. Blasi bestehen schon seit den Tagen der Troja-Ausstellung. Domprediger und Imam hatten gleich einen Draht zueinander und gestalteten im Vorjahr einen gemeinsamen Gottesdienst im Dom. Das christlich-islamische Gebet soll nun am 11. September wiederholt werden. Das lesen Tausende von Lesern in unseren Tagen. In Pforzheim hat die evangelische Kirche einen Kronleuchter gestiftet für die Moschee. Das ist das, was ständig auf uns einwirkt. Und ich bin davon überzeugt, in Zukunft noch mehr auf uns einwirken wird. Und darum wollen wir diese Situation einmal beurteilen, weil wir in dieser Zeit leben und eigentlich auch uns fragen, wie ist das Ganze aus der Bibel zu beurteilen? Darum nenne ich das Thema heute Abend einmal der Islam aus biblischer Sicht. Das wollen wir uns einmal heute Abend anschauen. Dabei gehen wir von einer einzigen Voraussetzung nur aus, um das zu tun, nämlich, dass die Bibel, das Wort Gottes, absolut wahr ist. Wir glauben allem, was darin geschrieben steht. Und wir haben guten Grund darin, das zu tun. In Johannes 14, Vers 6, da steht, da sagt Jesus von sich selbst, ich bin die Wahrheit. In Johannes 17, Vers 17, da betet Jesus zum Vater, dein Wort ist die Wahrheit. Und als drittes möchte ich noch hinzufügen, was Apostel Paulus in Apostelgeschichte 24, Vers 14 sagt, ich glaube allem, was geschrieben steht. Das ist unser Fundament, unsere Glaubensbasis, wovon wir ausgehen, die ganze Bibel ist wahr. Wenn die ganze Bibel wahr ist, dann ist sie ein geeignetes Buch, um alle möglichen Strömungen und Gedankensysteme in unserer Welt beurteilen zu können, nach diesem Maßstab. Der Jesus sagt uns immer wieder im Neuen Testament, dass viele Leute unterwegs sind, weil sie in den Himmel kommen möchten. Sie streben danach, sie wollen das. Und er sagt uns auch, wie das aussieht und wie das einmal enden wird, dieses Streben vieler Leute. Und darum möchte ich einbinden in diesen Vortrag den Text aus Lukas 13, Vers 23 bis 30. Es sprach aber einer zu Jesus, Herr, meinst du, dass nur wenige selig werden? Er aber sprach zu ihnen, ringet darum, dass ihr durch die enge Pforte hineingeht. Denn viele, das sage ich euch, werden danach trachten, wie sie hineinkommen und werden es nicht können. Wenn der Hausherr aufgestanden ist und die Tür verschlossen hat und ihr anfangt draußen zu stehen und an der Tür zu klopfen und zu sagen, Herr, tu uns auf,
Dann wird er antworten und zu euch sagen, ich kenne euch nicht. Wo seid ihr her? Dann werdet ihr anfangen zu sagen, wir haben vor dir gegessen und getrunken und auf unseren Straßen hast du gelehrt. Und er wird euch sagen, ich kenne euch nicht. Wo seid ihr her? Weichet alle von mir, ihr Übeltäter. Da wird Heulen und Zähneklappen sein, wenn ihr sehen werdet, Abraham, Isaak und Jakob und alle Propheten im Reich Gottes, euch aber hinausgestoßen. Und es werden kommen von Osten und von Westen, von Norden und von Süden, die zu Tisch sitzen werden im Reiche Gottes. Im Folgenden wollen wir uns nun mit dem Islam beschäftigen und einmal nachschauen, was steckt eigentlich dahinter. Und aus diesem Grunde werde ich auch sehr viele Aussagen aus dem Koran zitieren. Damit das wirklich aus erster Hand ist, dass man nicht irgendeine Meinung nur kundtut, sondern wirklich die Quelle benutzt, die wirklich im Bereich des Islam verwendet wird. Mir fällt auf, wenn ich durch verschiedene Buchläden gehe, und das tue ich immer sehr gerne, dass besonders viel Literatur zum Islam in den ganz normalen Buchläden zu finden ist. Uns in Braunschweig gibt es eine große Buchhandlung und da hat man einen ganz großen Tisch aufgebaut mit vielen Büchern. Und natürlich auch mit verschiedenen Ausgaben zum Koran. Weiterhin fällt auf, nach dem 11. September 2001 wird immer wieder über den Islam gesprochen, im Fernsehen, in christlichen Zeitschriften. Ja, überall in aller Munde ist diese Frage. Darum möchte ich zunächst einmal etwas eingehen auf den 11. September. Seit dem 11. September 2001 hört man immer wieder den Satz, jetzt ist die Welt anders geworden. Nie wird es wieder so sein wie zuvor. Zwei Flugzeuge waren in die Zwillingstürme des World Trade Center und ein drittes in das Pentagon gestürzt. Um 8.47 Uhr bohrt sich eine entführte Boeing 767 der American Airlines mit etwa 850 Kilometern pro Stunde in den Nordturm. Dabei sind 63.000 Liter Flugbenzin explodiert. Um 9.02 Uhr stürzt ein zweiter Jet in der Gewalt von Terroristen etwa in Höhe des 60. Stockwerkes in den Südturm und verglüht in einem riesigen Feuerball. Mehr als 350 Feuerwehrleute stürmen in die Zwillingstürme hinauf, nur wenige überleben. 56 Minuten später hält der stark beschädigte Südturm dem 1000 Grad heißen Inferno stand. Doch dann knickt der obere Teil auf Höhe des 80. Stockwerkes ein. In den beiden Wolkenkratzern stecken 192.000 Tonnen Stahl. Das ist so viel, dass man davon 27 Eiffeltürme in Paris bauen könnte. Fast 3.000 Menschen finden den Tod. Ein Wirtschaftswissenschaftler hat den rein materiellen Schaden berechnet und kommt auf 1.000 Milliarden Dollar. Noch nie in der Weltgeschichte hat ein Einzelereignis einen so großen Schaden verursacht. Das ist der Schaden, der materielle Schaden, nur der rein materielle Schaden in der Größenordnung des Ersten Weltkrieges. Da haben wir einmal eine Vorstellung von den Dimensionen, die sich da abgespielt haben. In der Jahreschronik 2001 des Spiegel heißt es, dieser sonnige Dienstag wird der dunkelste Tag in der Geschichte Amerikas. Es wird der Tag, an dem die riesige Stadt von einer epochalen, unvergleichlichen Katastrophe, von Tod, Elend und tiefster Verzweiflung heimgesucht wird. Es wird der Tag, an dem zum ersten Mal in der Geschichte der Menschheit eine Hand voll glühender Fanatiker ohne Vorwarnung eine stolze, reiche und waffenstarrende Supermacht angreift und so verheerend verwütet,
dass die Nation, ja fast die ganze Welt, in Angst und Depression versinkt. Ein New Yorker Feuerwehrmann stellt fest: Wir wissen, wo die Vermissten sind. Auf unseren Schaufeln, an den Sohlen unserer Stiefel, in den Filtern unserer Atemmasken. Jetzt ist die Welt anders geworden. Nie wird es wieder sein wie zuvor. Ich möchte hinzufügen, es ist nur halb richtig. Es hat sich vieles verändert, das stimmt. Aber die größte Veränderung in dieser Welt war der Sündenfall. Denn seit dem Sündenfall ist das alles möglich geworden. In einer verlorenen, in einer verdorbenen Welt, in der es zwei Weltkriege gegeben hat und an dem es auch diesen Tag hier gegeben hat. Zur Beurteilung der Lage war ein langer Artikel in der Zeitung Die Welt vom 25.03.2002. Der Politikwissenschaftler hatte einen Artikel geschrieben mit der Überschrift »Keine Panik auf der Titanic«. Und ich lese einmal einen Absatz aus seinem Zeitungsartikel, weil er uns eine Einschätzung der Lage gibt. Die neue Generation des Terrorismus ist durch ein nie dagewesenes Maß an Professionalität und Globalität charakterisiert. Der Terror macht sich jede Form von Hightech zunutze. Er verfügt über modernste Waffen- und Kommunikationssysteme. Er ist bestens vernetzt mit den großen Metropolen der Finanzwelt. Seine Strategie zielt auf die Schlüsselsymbole und die Infrastruktur der freien Welt. Damit aber ist die Zahl der Ziele geradezu unbegrenzt. Die Infrastruktur der modernen Gesellschaft ist leicht auszuhebeln. Denkbare Schutzmaßnahmen stoßen schnell an die Grenze des Datenschutzes und der liberalen Kultur. Diese Erfahrung von der Ausgeliefertheit und Schutzlosigkeit ist neu für die Welt. Die Bedingungen und Möglichkeit von Sicherheit sind unkalkulierbar geworden. Darauf sind prinzipiell zwei Reaktionen denkbar: Verdrängungen und Lähmung. Zeichen für beides sind sichtbar. In Deutschland ist dieser Befund von besonderer Brisanz, weil hier die Terroristen ihren Ausgangspunkt hatten, die damals gewirkt hatten. Noch ein Bericht aus unseren Tagen über Israel. Und aus diesem Bericht über Israel zitiere ich auch einmal einige Sätze. Und da heißt es: Mit klopfenden Herzen sitzen die Menschen in Omnibussen, schauen sich jeden Fahrgast genau an und sind froh, wenn sie wieder aussteigen. Und dennoch muss das Leben weitergehen. Müssen die Menschen zu ihren Arbeitsplätzen, müssen sie einkaufen. Aber die nächste Bombe auf zwei Beinen, verkleidet als Soldat, als orthodoxer Jude oder schwangere Frau, kann jederzeit explodieren. Wenn man sich vorstellt, dass man ein Leben führen muss in einer solchen Situation, dann können wir uns das aus unserem freien Land überhaupt nicht mehr vorstellen, wie so etwas geht. Israels frühere Premierministerin Golda Meir hatte damals schon Folgendes gesagt: Solange die Araber uns mehr hassen, als sie ihre Kinder lieben, wird es keinen Frieden geben. Es ist viel diskutiert worden über den 11. September. In den USA gab es eine Fernsehsendung, zu der die Tochter von Billy Graham eingeladen worden ist. Und man stellte die Frage: Wie konnte Gott so etwas überhaupt zulassen? Anne Graham gab damals folgende Antwort. Sie sagte: Ich glaube, dass Gott, genau wie wir, zutiefst traurig darüber ist. Doch wir müssen eins klar sehen. Seit Jahren weisen wir Gott aus unseren Schulen, aus unserer Regierung, aus unserem Leben. Und da er ein Gentleman ist, glaube ich, hat er sich still und leise zurückgezogen. Wie können wir erwarten, dass Gott uns segnet und schützt, wenn wir doch von ihm verlangen, dass er uns in Ruhe lässt?
Die Taten der islamischen Terroristen werden heutzutage, das habe ich oft in Gesprächen gehört, damit entschuldigt, dass man sagt, die Christen sind auch nicht besser. Denn die Christen haben Kreuzzüge veranstaltet und wir haben den Terror in Nordirland und im Mittelalter hat man Hexen verbrannt. Und das alles im Namen des Christentums. Wie ist das Ganze zu beurteilen? Diejenigen, die die Kreuzzüge ausgeführt haben, handelten genau entgegen dem Evangelium. Völlig entgegen. Das waren keine Christen, das ganz deutlich herauszustellen. Das waren schreckliche Menschen. Und sie haben eine breite Blutspur in der Geschichte hinterlassen. Ich möchte im Gericht Gottes nicht an deren Stelle stehen. Und sie haben das Zeugnis des Christentums besudelt. Denn das war nicht die Botschaft des Evangeliums. Das war nicht Evangelium. Das muss man ganz deutlich sagen. Wir haben mit diesen Leuten absolut nichts zu tun, wenn wir von der Bibel herkommen. Gar nichts. Es gibt nichts Gemeinsames. Die Terroristen vom 11. September handelten hingegen in völliger Übereinstimmung mit dem Koran. Dasselbe gilt für die unüberschaubare Zahl von Selbstmordattentätern in Israel, die möglichst viele der umherstehenden Personen mit in den Tod reißen wollen. Beides ist schrecklich. Nur der eine hat nicht gehandelt nach dem Evangelium und der andere hat gehandelt nach den Vorgaben des Koran. Und das müssen wir zunächst einmal ganz deutlich auseinanderhalten, dass wir das nicht alles in einen Topf werfen. Mohammed Atta war 33 Jahre alt und raste mit einer Maschine der American Airline in den Nordturm des World Trade Center. Dieser Muslim studierte in Deutschland und zwar an der Technischen Universität Hamburg-Harburg 7 Jahre lang Städteplanung. Auf der Titelseite seiner Diplomarbeit hatte er einen Vers aus dem Koran geschrieben, nämlich: Mein Gebet und meine Opferung und mein Leben und mein Tod gehören Allah, dem Herrn der Welten. Das war sein Leitspruch aus dem Koran und genau das hat er umgesetzt, wortwörtlich. Genau am 11. September war sein Tag, an dem er das umsetzte in die Tat. Die Terroristen vom 11. September hatten eine Gebrauchsanweisung des Terrors im Namen Allahs, 180 Seiten, und darin war Folgendes geschrieben. Das ist auch sehr wichtig zu wissen. Nie in der Vergangenheit und nie in der Zukunft wurde und wird ein islamisches Reich durch friedliche Verhandlungen und durch die Zusammenarbeit von Gremien errichtet werden. Islamische Reiche werden errichtet durch den Stift und das Gewehr und durch das Wort und die Kugel und durch die Zunge und den Zahn. Wir haben viel gehört von dem Dschihad, dem Heiligen Krieg. Dazu ist Folgendes zu sagen: Der Ausdruck Heiliger Krieg, dieser Dschihad, kommt wörtlich im Koran gar nicht vor. Aber der Kampf im Namen Allahs, der wird beschrieben, und zwar mit 5 verschiedenen Wörtern. Und die sollten wir einigermaßen kennen, damit wir wissen, was der Inhalt des Koran ist. Die arabische Sprache hat 5 Wörter für den Kampf und den Krieg. Einer davon, von diesen 5 Wörtern, steht nicht im Koran. Und dieses Wort, das nicht im Koran vorkommt, ist Kifa. Und zwar bedeutet Kifa den ideellen Kampf, also den Umgang mit Worten und Argumenten. Diesen Paulus, wissen wir von der Bibel her, diesen Kampf hat Paulus gekämpft. Indem er sagt im 2. Timotheusbrief, Kapitel 4, Vers 7, ich habe den guten Kampf gekämpft, ich habe den Lauf vollendet, ich habe den Glauben gehalten. Dieser Mann hat nie eine Waffe in der Hand gehabt, sondern er hat mit Argumenten gekämpft. Er hat sich den Personengruppen gestellt und hat den Leuten gezeigt, was Gott
und sagt durch Jesus Christus. Und das war für ihn ein harter Kampf. Das war nicht so leicht, wie wir das heute Abend hier haben, wo wir alle friedlich miteinander sitzen. Er wurde verfolgt. Man hat ihn sogar einmal so stark geschlagen, dass die Leute meinten, er sei tot. Und einmal musste er in einem Korb von der Stadtmauer an der Stadtmauer runtergelassen werden. Es war ein ständiger Kampf, den dieser Mann auszuhalten hatte. Aber nie hat er mit Waffen gekämpft, mit Militärgerät, sondern immer nur mit Worten. Für diesen ideellen geistigen Kampf gibt es im Arabischen das Wort Kifa. Aber dieser ideelle geistige Kampf, den gibt es im Koran nicht. Im Koran gibt es vier andere Wörter, und zwar, die möchte ich uns nennen, das ist einmal Jihad, das heißt sich anstrengen für Allah. Und zwar ist das verbunden mit Mühe und Opfer. Und das ist ein Kampf mit der Waffe. In Sure 9, Vers 95 lesen wir davon. Und nicht sind diejenigen Gläubigen, welche daheim ohne Bedrängnis sitzen, gleich denen, die in Allahs Weg streiten mit Gut und Blut. Die in Allahs Weg streiten mit Gut und Blut. Der Kampf im Weg Allahs ist ein Begriff, der

0: dabei, den Feind mit Gewalt zu besiegen und ihn, wenn nötig, im Nahkampf zu töten. Das geschieht mit dem Risiko, auch selbst getötet zu werden. Auftrag im Koran. Sura 2, Vers 191. Und erschlagt sie, wo immer auf sie stoßt, und vertreibt sie, von wannen sie euch vertrieben. Denn Verführung ist schlimmer als Totschlag. Mit Verführung ist hier gemeint, dass man vom Islam ablässt. Das nächste Wort ist Hiaraba. Dieses Wort kommt 6-mal im Koran vor und bezeichnet einen Angriff gegen Allah und Mohammed oder eine islamische Kriegserklärung gegen diejenigen, die sich den Gesetzen des Islam widersetzen. So steht es in Sure 5, Vers 33. Siehe, der Lohn derer, welche Allah und seinen Gesandten befehden und Verderben auf die Erde betreiben, ist nur der, dass sie getötet oder gekreuzigt oder an den Händen und Füßen wechselseitig verstümmelt oder aus dem Lande vertrieben werden. Das ist hier Araber. Dann gibt es noch ein viertes Wort, das im Koran vorkommt und den Kampf bezeichnet. Das ist Fi Sabil Allah. Dieser Ausdruck kommt 45 Mal vor und bedeutet so viel auf dem Weg Allahs oder für die Sache Allahs kämpfen. Sura 3, Vers 13.
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3: Und kämpfte in Allahs Weg und der andere war ungläubig. Diese Befunde zeigen uns, dass Dschihad im Koran nicht einen heiligen oder geistlichen Kampf meint, sondern dass damit der blutige Krieg gemeint ist. Der Kampf mit der Waffe ist euch vorgeschrieben, heißt es in Sure 2, Vers 216. Der Kampf mit der Waffe ist für euch vorgeschrieben, obwohl er euch zuwider ist. Vielleicht lehnt ihr etwas ab, was gut für euch ist, und liebt etwas, was sich als schlecht für euch erweisen wird. Allah weiß alles, ihr wisst nichts. Die islamischen Fundamentalisten sind nach dem Koran keine extremistische Draufgängergruppe. Vielmehr werden liberale, bürgerliche und humanistisch gesinnte Muslime vom Koran als ungehorsame Feiglinge und Aufrührer verachtet, da auf ihnen der Zorn Allahs ruht. Was ist das Ziel des Islam? Das letzte Ziel des Islam ist die Weltherrschaft. Und das steht in Sure 2, Vers 193. Bekämpft sie mit der Waffe, bis es keine Versuchung, nämlich zum Abfall vom Islam mehr gibt und die gesamte Religion auf der Erde nur Allahs ist. Das sind ganz klare Aussagen, die dort formuliert sind. Und Sure 48, Vers 28, Allah hat seinen Gesandten mit der rechten Leitung und der wahren Religion geschickt, um den Sieg über alle Religionen zu geben, auch wenn dies den Polytheisten zuwider ist. Mit Polytheisten sind die Christen gemeint, die da glauben an Gott Vater, Sohn und Heiliger Geist. Den islamischen Kriegern wird verheißen, dass sie ins Paradies kommen. In Sure 9, Vers 20 steht zum Beispiel, diejenigen, welche gläubig wurden und auswanderten in Allahs Weg, eiferten mit Gut und Blut, nahmen die höchste Stufe bei Allah ein und sie sind die Glückseligen. Das Paradies ist ein sinnlicher Ort. In Sure 5

0: 57 wird das beschrieben. Sie sollen sich lehnen auf Betten mit Futter aus Brokat und die Früchte der beiden Gärten sind nahe. In ihnen sind keusch blickende Mädchen, die weder Mensch noch Djann zuvor berührte. In ihnen sind schöne und gute Mädchen. Wir sehen, hier werden Dinge rübertransformiert, die ein Wüstenbewohner sich wünscht. Grüne Seidenkissen laden zur Ruhe ein, Paradiesknaben reichen randvoll gefüllte silberne Gefäße mit Wein, der aus Bächen geschöpft wird, die neben Bächen aus Honig und Milch und niemals verderbendem Wasser das Paradies durchfließen. Fleisch und Geflügel ist stets zu haben, Allah das Paradies nur für die Muslime geschaffen. Alle, die den Islam nicht annehmen, sind für die ewige Hölle bestimmt. Und wahrlich, Sure 3, Vers 157, und wahrlich, so ihr im Wege Allahs erschlagen werdet oder sterbet, wahrlich Verzeihung von Allah und Barmherzigkeit ist besser, als was ihr zusammenschart. Die muslimischen Massenmörder, die am 11. September mit Passagieren besetzte Flugzeuge entführten und in das Welthandelszentrum in New York und in das Pentagon in Washington steuerten, handelten nach dem Koran für Allah und aus islamischer Sicht daher völlig rechtmäßig. Die Täter konnten nach den koranischen Verheißungen sogar annehmen, dass sie von Allah für ihre Untaten eine große Belohnung bekommen werden. Darum wird deutlich, dass es zwischen der Bibel und dem Koran unüberbrückbare, eine weite Kluft gibt. Der Allah des Koran kann nicht der Vater Jesu Christi sein. Wer aber ist er dann? Die Bibel, ich bin so froh darüber, gibt uns zu allem eine Antwort. Die Bibel nennt ihn den Mörder von Anfang, wer solche Befehle gibt. Und nennt ihn den Vater der Lüge. In Johannes 8, Vers 44 heißt es, da sagt Jesus, ihr habt den Teufel zum Vater, der ist ein Mörder von Anfang an und steht nicht in der Wahrheit. Denn die Wahrheit ist nicht in ihm. Wenn er Lügen redet, so spricht er aus dem eigenen. Denn er ist ein Lügner und ein Vater der Lüge. Osama bin Laden, der Chefplaner Allahs für den Terror, sagte auf einer Videokassette, ein Moslem ist von Natur aus ein Terrorist und hat die Aufgabe, die Feinde Gottes ein Leben lang in Angst und Schrecken zu versetzen. Ich möchte einen Vergleich noch einmal hier nennen, einen Vergleich zwischen Kommunismus und Islam. Im vergangenen Jahrhundert hatten wir zwei Systeme in unserer Welt, die Weltherrschaft anstrebten. Das war der Kommunismus und der Nationalsozialismus. Beide wollten die Welt erobern. Beide Systeme sind gefallen und sie stellen keine Gefahr mehr dar. Heute ist ein System übrig geblieben und das ist der Islam. Sie streben in gleicher Weise die Weltherrschaft an. Dennoch besteht ein großer Unterschied zwischen den Kommunisten und Nationalsozialisten und dem Islam. Und dieser große Unterschied, der hat Walter Rominger einmal sehr gut beschrieben. Er sagt, diejenigen, die als Märtyrer, was sie nicht sind, in diesem heiligen Krieg den Heldentod sterben, aber sie sind keine Helden, sondern bessere Fanatiker, werden im Islam die Freuden des Paradieses versprochen. Aus diesem Grunde ist der Islam gefährlicher als der Kommunismus, da er ein Jenseits anzubieten hat, für das es sich zu kämpfen und zu sterben lohne. Während der Kommunismus sich im Diesseits erschöpft und deshalb nicht die Motivation auszulösen vermag wie der Islam. In Deutschland hatten wir im Jahre 1970 drei Moscheen. Das ist dann ständig angewachsen Bis zum Jahr 2020 wird die türkische Bevölkerung auf 100 Millionen anwachsen. Dabei wird sich die Zahl der Türken in Deutschland von zurzeit 3 Millionen auf dann 10 Millionen erhöht haben. Das sind ganz neue Situationen, mit denen wir dann konfrontiert werden. Eine wichtige Frage müssen wir klären, weil sie immer wieder auftaucht: Beten Moslems und Christen zu demselben Gott? Ich war vor einiger Zeit an einer Geburtstagsfeier und da war auch ein Moslem, der auch in der Nachbarschaft dort wohnte. Er wusste, dass ich Christ bin, und er ist ein sehr freundlicher Mann, ein Teppichhändler. Und dann wollte er mir auch was Nettes sagen. Und er sagte: Wissen Sie, ich weiß ja, dass Sie Christ sind, aber, sagt er, ist ja gar kein Problem, wir beten ja alle zu demselben Gott. Ich sage, das wollen wir mal prüfen, das kriegen wir doch schnell raus. Ich sage, mein Gott, zu dem ich bete, ist der Vater Jesu Christi. Hat Ihr Gott auch einen Sohn, der Jesus heißt? Antwort: Das wäre eine Gotteslästerung. Gott hat keinen Sohn. Das ist unmöglich. Das sehen Sie. Dann haben wir sehr schnell klären können, ob wir zu demselben Gott beten. Wir wissen von der Gruppe Shelter Now, die in Afghanistan waren, und 4 Personen wurden etwa 100 Tage in Gefangenschaft gehalten. Wurden sie deswegen in Gefangenschaft gehalten, weil sie an denselben Gott glaubten? Doch wohl nicht. Und das war der tiefe Anstoß, dass sie an einen anderen Gott glaubten. Und das haben sie sehr wohl gespürt. John Ashcroft, der Justizminister der USA, sagte es so: Der Islam ist eine Religion mit einem Gott, der von dir verlangt, dass dein Sohn für ihn stirbt. Das Christentum ist ein Glaube an einen Gott, der aus Liebe zu dir seinen Sohn gesandt hat, dass er für dich stirbt. Das kann doch nicht derselbe Gott sein. Noch eine wichtige Frage, die wir klären müssen, ist die, was ja oft behauptet wird: Ist der Islam eine friedliche Religion? In der Fernsehsendung Report München sagte der Moderator mit beschwörendem Untertan: Der Islam ist eine friedliche Religion. Der bekannte Journalist und Islamkenner Peter Schollatour äußerte dann die Überzeugung: Der Islam ist eine kämpferische Religion. Und als Beleg nannte er einige Koranverse. Sure 47, Vers 5: Denen gehört das Paradies, die auf dem Weg Allahs kämpfen, die töten und getötet werden. Sure 8, Vers 13: Haut den Ungläubigen die Köpfe ab und haut ihnen die Enden der Finger ab. Und Sure 8, Vers 56: Die Ungläubigen, die durchaus nicht glauben wollen, werden von Allah wie das ärgste Vieh betrachtet. Hingegen lehrt Jesus in der Bergpredigt: Liebet eure Feinde, bittet für die, die euch verfolgen, damit ihr Kinder seid eures Vaters im Himmel. Wir merken, wie tief die Kluft ist. Wer ist eigentlich Allah? Allah wurde einst unter den rund 360 Wüstengeistern von den Bewohnern in Mekka als Mondgott verehrt. Symbolisch ziert heute noch ein Halbmond jede Moschee und viele Nationalflaggen islamischer Staaten. Mohammed erklärte ihn einfach, diesen Allah, zu dem alleinigen Gott. Ein Moslem ist einer, der sich ein Leben lang diesem Allah unterwirft. Von der Bibel her sind wir nach dem Bilde Gottes geschaffen. Und Gott schuf den Menschen zu seinem Bilde, zum Bilde Gottes schuf er ihn und schuf sie als Mann und Frau. 1. Mose 1, Vers 27. In dem Psalm 8, Verse 6 bis 7 heißt es: Du hast ihn wenig niedriger gemacht als Gott. Mit Ehre und Herrlichkeit hast du ihn gekrönt. Du hast ihn zum Herrn gemacht über deine Hände Werk. Alles hast du ihm unter seine Füße getan. So hat uns Jesus vorgestellt, wer Gott ist. Gott ist unser Vater im Himmel. Wie ist das im Islam? Allah ist dem Menschen nicht wesensgleich. Und Allah ist völlig unnahbar. Das gilt auch fürs Paradies. Auch im Paradies ist Allah nicht zugegen. Er ist dort auch nicht nahbar. Von unserem Gott können wir sagen, wenn wir im Himmel sind, dann werden wir ihn sehen von Angesicht zu Angesicht. Gott hat es gewollt, dass wir in Ewigkeit mit ihm zusammen sind. Weil Allah immer der Ferne, der Unerreichbare ist, darum ist der Koran auch nicht von ihm. Es ist nicht so, wie die Bibel uns das sagt, dass Gott mit den Menschen geredet hat. Das gibt es im Koran überhaupt nicht. Wir finden in der Bibel immer wieder die Formulierungen, 2. Mose 14, Vers 1 zum Beispiel, da sprach der Herr mit Mose. Oder Jeremia 1, Vers 9, ich lege meine Worte in deinen Mund. Oder Hesekiel 7, Vers 1, und des Herrn Wort geschah zu mir und sprach. Oder 2. Timotheus 3, Vers 16, denn alle Schrift ist von Gott eingegeben. Gott ist direkt beteiligt an diesem Werk. Er redet zu den Menschen. Und Gott hat seinen Sohn Jesus in diese Welt geschickt, um uns vorzustellen, wer Jesus ist, damit wir erkennen, wer Gott ist. Und er hat uns das Wesen Gottes vorgestellt. Das Wesen Gottes ist Liebe. Das gibt es im Koran für Allah überhaupt nicht. Es sind unüberbrückbare Gegensätze, die wir da finden. Zu Allah kann man nur als Sklave kommen, während wir zu unserem Gott kommen, wie ein Kind zum Vater kommt. Was ist zum Glaube zu sagen? Der Glaube im Islam ist etwas völlig anderes als im christlichen Glauben. Glaube kann von der Bibel übersetzt werden mit Vertrauen. Und gemeint ist damit Vertrauen zu Gott, dem Vater, und Vertrauen zu seinem Sohn Jesus Christus. In 2. Korinther 3, Vers 4 lesen wir, solches Vertrauen aber haben wir durch Christus zu Gott. Oder Hebräer 10, Vers 35, darum werft euer Vertrauen nicht weg, welches eine große Belohnung hat. Im Islam ist Vertrauen völlig unbekannt. Da bedeutet Glaube nur ein Fürwahrhalten. Wenn jemand sagt, ich glaube an Allah, dann heißt das im Islam, ich halte für wahr, dass es Allah gibt. Also ein Fürwahrhalteglauben. Die Bibel sagt, dass es diesen Fürwahrhalteglauben bei den Teufeln auch gibt. In Jakobus 2, Vers 19 lesen wir, du glaubst, dass nur einer Gott ist, du tust recht daran. Die Teufel glauben es auch und zittern. Wie ist es mit dem Gebet? Das Gebet muss immer im Islam nach Mekka gerichtet sein. Wenn es nicht eingehalten wird, diese Himmelsrichtung von dem Platz, wo man sich gerade befindet, ist das Gebet ungültig. So, als wäre es nie gesprochen. Eine Schweizer Firma kam auf die Idee, einen Kompass zu bauen, der unabhängig vom Standort der Erde immer nach Richtung Mekka zeigt. Ich möchte mal sagen, die haben sich dumm und dämlich daran verdient, weil die erkannt haben, womit man Geld machen kann. Von unserem Gott, dem Gott der Bibel, dem Vater Jesu Christi, können wir sagen, dass wir überall, wo wir sind, ihn anrufen können. Überall. Ob 1000 Meter unter der Erde, auf der Rückseite des Mondes oder wo immer wir uns befinden, in jeder beliebigen Lage. Es ist nichts vorgeschrieben. Er ist überall gegenwärtig und überall können wir zu ihm kommen und auch ihn finden. Kommen wir zu einigen weiteren Punkten, die sehr stark unterschieden sind zwischen Islam und Christentum. Dass Jesus der Sohn Gottes ist, seine Gottheit, wird uns immer wieder bezeugt im Neuen Testament. Gott selbst sagt in Matthäus 3, Vers 17, dies ist mein lieber Sohn, an welchem ich wohlgefallen habe. Auf die Frage Jesu, was sagt ihr denn, dass ich sei, antwortete Petrus, du bist Christus, des lebendigen Gottes Sohn. Das ist unaufgebbar. Das ist ganz fester Bestandteil des Glaubens. Die Bibel macht deutlich, dass jede Lehre, die da leugnet, dass Gott einen Sohn hat, antichristlich ist. Ja, die Bibel sagt, das ist die Lehre des Antichrist, dass gesagt wird, Jesus ist nicht der Sohn Gottes. Und das lesen wir in 1. Johannes 2, Vers 23, 22 bis 23. Wer ist ein Lügner, wenn nicht der, der leugnet, dass Jesus der Christus ist? Das ist der Antichrist, der den Vater und den Sohn leugnet. Wer den Sohn leugnet, der hat auch den Vater nicht. Wer den Sohn bekennt, der hat auch den Vater. Und in 1. Johannes 5, Vers 11 bis 12 steht, und das ist das Zeugnis, dass uns Gott das ewige Leben gegeben hat, und dieses Leben ist in seinem Sohn. Wer den Sohn hat, der hat das Leben, wer den Sohn nicht hat, der hat das Leben nicht. Ein ganz wichtiger, ganz zentraler Satz auch für uns, wenn wir nicht ganz auf der Seite Jesu stehen. Wenn dieser Sohn Gottes nicht in unserem Leben ist, wenn er nicht unser Herr ist, unser Heiland, ganz persönlich, haben wir kein ewiges Leben. Aber wenn wir ihn haben, wenn wir ihn anrufen, dann haben wir augenblicklich ewiges Leben. Das ist die Botschaft der Bibel. Du kannst heute ewiges Leben bekommen, indem du den Sohn Gottes anrufst. Dann hast du automatisch auch Gott zum Vater. Du kannst sagen, aber lieber Vater, wir haben einen Vater im Himmel und wir müssen uns vor nichts mehr fürchten in dieser Welt, weil wir einen haben, der sich ganz auf unsere Seite gestellt hat, einer, der hundertprozentig zu uns steht und der uns wirklich liebt und versteht und uns kennt. Das ist die Botschaft der Bibel. Im Koran hingegen wird Jesus als Gottes Sohn geleugnet. In Sure 9, Vers 30, da steht, die Christen sagen, Christus ist der Sohn Gottes. So etwas wagen sie offen auszusprechen. Diese gottverfluchten Leute, Allah erschlage sie alle tot. Wie können sie nur so verschroben sein? Merken wir, wie scharf die Positionen hier sind und wie wenig man da das zusammen in einen Topf tun kann, wie das in unseren Tagen an so vielen Stellen geschieht. Der Koran leugnet auch die Kreuzigung Jesu. Und die Kreuzigung Jesu ist das Unterpfand, die Garantie dafür, dass wir einmal den Himmel sehen werden. Ohne das Kreuz wären wir alle verlorene Leute, ohne Ausnahme. Wir könnten noch so fromm sein und noch so viele gute Werke tun. Es würde uns nichts helfen. Nichts bringt uns in den Himmel als die Tatsache, dass Jesus am Kreuz war und bis auf den letzten Sünde den letzten Heller bezahlt hat. Das bringt uns nach Hause. Das ist die Botschaft des Evangeliums. Aber das, wer das glaubt, wer das annimmt, der wird augenblicklich gerettet. Der ist dabei. Der wird das Ziel erreichen. Das ist Evangelium. Das Wort vom Kreuz ist für uns nach 1. Korinther 2, Vers 18 eine Gotteskraft, die uns selig macht. Sie ist grundlegend für unseren Glauben. In 1. Korinther 2, Vers 2 schreibt Paulus, denn ich hielt es für richtig, unter euch nichts zu wissen, als allein Jesus Christus, den Gekreuzigten. Er will damit sagen, ihr könnt alles vergessen, was ihr sonst gelernt habt und in Bibelstunden und wo überall erarbeitet habt. Und wenn ihr älter werdet und das Gedächtnis lässt nach und alles verschwindet, aber wenn ihr diesen Jesus im Gedächtnis habt, den Gekreuzigten, dann reicht das noch, dann kommen wir durch. Aber da sagt Paulus, das vergesst auf keinen Fall, denn das ist zentral. Und genau diesen Kernsatz des Evangeliums, der wird im Koran umgekehrt. In Sure 4, Vers 157, da lehrt Mohammed seine Sicht über die Kreuzigung, indem er sagt, sie töteten ihn nicht und kreuzigten ihn nicht, es schien ihnen nur so. Alle, die anderer Meinung sind, sind voller Zweifel und ohne Erkenntnis. Nach islamischer Auffassung wurde ein Doppelgänger Jesu gekreuzigt und Jesus selbst wurde heimlich weggeführt und er entkam der Kreuzigung. Wenn die Kreuzigung geleugnet wird, wird natürlich automatisch auch die Auferstehung geleugnet. Dann gibt es auch keine Auferstehung Jesu. Und gerade die Auferstehung Jesu ist genauso zentral und wichtig für unseren christlichen Glauben. In 1. Korinther 15, Vers 14 heißt es und folgende, Ist aber Christus nicht auferstanden, so ist unsere Predigt vergeblich, so ist auch euer Glaube vergeblich. Ist Christus aber nicht auferstanden, so ist euer Glaube nichtig, so seid ihr noch in euren Sünden. So sind auch die, die in Christus entschlafen sind, verloren. Hoffen wir allein in diesem Leben auf Christus, so sind wir die elendsten unter allen Menschen. Ja, so scharf sagt er sogar, wenn wir in diesem Leben glauben an Jesus und es hat nur Bedeutung für dieses Leben, sind wir die elendsten Menschen, elende Kreaturen. Dann tut alles Mögliche, geht in alle möglichen Vereine, macht dieses und jenes, beschäftigt euch mit allem, aber nicht mit Christus, es bringt euch nichts, wenn ihr nur in diesem Leben an Christus glaubt. Die Botschaft des Evangeliums sagt uns hier deutlich, dass er der Herr ist, der für die Ewigkeit für uns da ist. Das ist der entscheidende Punkt, finde ich. Dass wir nicht in diesem Leben allein auf ihn hoffen. Ich bin manchmal traurig, wenn ich Predigten höre, wo nur der diesseitige Bezug vorkommt. Das ist zu wenig. Das ist nicht Evangelium. Das Evangelium hat immer eine himmlische Komponente. Als der Gichtbrüchige geheilt wurde, was ist das allererste, was er diesem Mann sagt? Die sind deine Sünden vergeben, damit der Weg frei wird zum Himmel. Denn nur wenn dir die Sünden vergeben sind, kannst du in den Himmel kommen. Und das spricht er ihm sofort zu und sagt, deine Sünden sind dir vergeben. Damit war erstmal klar, das ist ein Mann des Himmels geworden. Und sozusagen im Nebeneffekt, da sagt Jesus dann, nun nimm auch deine Klamotten und geh nach Hause, dein Bett und wandle. Aber das ist ein irdischer Aspekt. Wenn Jesus nicht der Zielpunkt der Ewigkeit wäre, was sollten wir dann Menschen sagen, die ein Leben lang durch diese Welt gehen mit einer Krankheit, die sie nicht loswerden? Dann hätten sie ja keine Hoffnung. Ich kenne Menschen, die eine schwere Krankheit haben und die sie nicht loswerden, die das ganze Leben lang diese Krankheit tragen müssen. Menschen, die irgendwo daran leiden, an schwierigen Dingen, und man kann ihnen in diesem Leben nicht helfen. Was wäre das, wenn wir nur Christus in diesem Leben für sie predigen würden? Die Botschaft geht über den Zeithorizont hinweg, dass Jesus der Herr ist über Raum und Zeit und dass er uns zieht zu dem Himmel. Dieses Erdendasein ist doch nur ein paar Tage gemessen an der Ewigkeit, Sekunden, überhaupt nichts. Ich hielt neulich einen Vortrag, da kommt der Mann bringt seine Frau zu mir, eine blinde Frau, und da sagt sie mir ein sehr frohmachendes Wort. Da sagt sie, wissen Sie, was meine Augen, meine neuen Augen zum allerersten Mal sehen werden? Jesus. Und da war so eine Freude über ihrem Gesicht. Sie war viele, viele Jahre schon blind, vielleicht war sie sogar blind geboren. Und sie hat die Hoffnung auf diesen Christus, den sie sehen wird in der Ewigkeit. Und sie sagt, ich kann die Jahre ertragen, es macht gar nichts, wenn ich hier blind bin. Mit all den Mühen. Aber ich glaube an diesen Jesus. Und wenn ich die neuen Augen bekomme, den neuen Leib mit den neuen Augen, dann werde ich diesen Jesus als allererstes sehen. Er ist nicht der Ferne, der irgendwo ist, sondern er ist mir ganz nah. Er hat mich ein Leben lang geliebt. Und er hat mich durch diese Erde gehen lassen in Blindheit. Und doch mit geöffneten Augen, dass sie das Evangelium sehen konnte. Das ist die Botschaft des Evangeliums. Das Evangelium ist immer jenseits gerichtet. Und all das, was es uns irdisch sagt, sind Nebeneffekte. Die Lebensregeln, die Jesus uns gesagt hätte, dazu hätte er nicht vom Himmel kommen müssen. Da bin ich zutiefst von überzeugt. Hätten die Propheten auch sagen können. Hätte uns alles durch die Propheten gesagt werden können. Aber Jesus kam in diese Welt als der Sohn Gottes, als der, der der Einzige war, der alle Sünde bezahlen konnte, der das Zeug dazu hatte, ich will es mal so ausdrücken, und der am Kreuz alles bis auf den Letzten bezahlen konnte. Das hat er gemacht. Und darum ist der Weg jetzt frei. Wir müssen uns nichts mehr erarbeiten, überhaupt nichts. Wir können uns den Himmel auch gar nicht erarbeiten, den kann man sich nur schenken lassen. Wir können uns nur auf den Weg machen zu diesem Jesus und sagen, komm und nimm diese Botschaft an, heute, tu es jetzt. Und dir wird zugesagt, dass du in den Himmel kommst. Dieses Evangelium hat eine unsagbare Kraft, eine Sache, die wir gar nicht ermessen können, was dahinter steht. Ich komme aus Ostpreußen und wir haben dort viele Einsätze gemacht und immer wieder haben wir erlebt, wie Menschen dort auf den Weg kamen. Das hat mich immer wieder tief bewegt, wie das so ging. Da waren wir in einer Stadt, Preußisch Eylau, eine kleine Gemeinde, die haben dort ein Bahnwetterhäuschen sich zurechtgemacht als Gemeindezentrum. Nicht so was Schönes, was ihr hier habt. Nicht? Kleines Bahnwetterhäuschen. Man konnte noch sehen, da haben sie die Farbe überstrichen. Draußen stand noch dran, Preußisch Eilon mit weißer Farbe überstrichen. Aber die hatten nicht genug Farbe, sodass das noch durchschimmerte. Preußisch Eilon, der alte deutsche Name. Und nun waren wir dort mit dem Chor zusammen dorthin gekommen. Und passten wir natürlich da nicht rein. Dann haben die gesagt, weil die Sonne schien, na dann machen wir draußen den Gottesdienst, gar keine Frage. Aber so sagten die Brüder, da müsste man irgendwie vielleicht doch eine Mikrofonanlage haben, einen Lautsprecher, damit man das da verstehen kann. Aber ich habe eine gute ostpreußische Stimme, das war gar keine Frage, die hätten die gar nicht machen müssen, aber da waren schon junge Leute unterwegs und die holten dann aus dem Nachbarort, wollten die eine Mikrofonanlage holen. Und die fuhren dorthin zu dieser Frau, die das wohl hatte, wo das deponiert war. Aber die war nicht da. Da fuhren die unverrichteter Dinge wieder zurück. Und auf dem Weg, auf der Landstraße, da gehen drei Mädchen. 14, 15 und 16 Jahre alt. Und dann haben die angehalten, haben gesagt, hier, wollt ihr nicht mitkommen zu einer Evangelisation? Da sagen die, was ist das denn? Nie gehört, Evangelisation, was ist das? Ich weiß nicht, was denen da erklärt haben. Jedenfalls, die stiegen ein und kamen mit. Und plötzlich saßen die dort draußen auf der Bank, dort in der Reihe. Und die Kühe kamen dazu, nicht? Die Bibel sagt ja auch, ihr müsst doch der Kreatur das Evangelium sagen, dem das gleich mitgehört. Und diese drei Mädchen auch. Und am Ende lade ich dazu ein, dass man sich entscheiden kann für diesen Jesus und dass dieser Jesus für alle gekommen ist, für die Russen und für die Deutschen und für die Amerikaner.
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3: Jeder kann kommen. Die sagen jetzt, wer das festmachen will, dann gehen wir ins Bahnwärterhäuschen, da kommt er hin und macht die Sache fest mit Jesus. Da kamen alle drei Mädchen hin. Und ich habe manchmal so ein Gefühl, so von der Landstraße einfach mal so mitgenommen, das erste Mal das Evangelium gehört, ob das überhaupt sitzt, ob die das begriffen haben. Und jetzt erfahre ich von meinem Übersetzer, der hat telefoniert dort mit den Leuten, alle drei sind in der Gemeinde und sie haben sich taufen lassen und sind fester Bestandteil der Gemeinde. Sie haben dort einfach im Freien mit den Kühen zusammen das Evangelium gehört. Es spielt ja keine Rolle, wo sie es hören, wo ihnen das gesagt wird und wo der Ruf sie trifft und sie kommen und sie finden das ewige Leben. Zwei der Mädchen haben zu Hause gar keine Probleme damit, dass sie zur Gemeinde gehören. Das sind Atheisten. Das eine Mädchen, da die Mutter ist orthodox und die ist massiv dagegen. Wie kann man sich nur bekehren zu Jesus? Das gibt es auch im christlichen Bereich, gibt es so viel Schlimmes, dass man sogar gegen das Evangelium kämpft und meint, damit sogar Gott einen Gefallen zu tun. Das ist Religion in christlichem Gewande. Sowas gibt es. Wir müssen uns befreien von aller Religion, auch im Christentum, damit wir an das Evangelium rankommen. Das Evangelium ist die Botschaft der Rettung. Das Evangelium ist, dass dem Menschen, egal wo er herkommt, von der Straße oder wo ist, dass es ihm zugesprochen wird und er nimmt das an und er findet nach Hause. Das ist Evangelium. Das möchte ich auch all denen sagen, die vielleicht heute hierher gekommen sind und mal dachten und mal hören, was es über den Islam zu sagen gibt. Lasst euch sagen, der Jesus ist für dich in diese Welt gekommen, dass du das ewige Leben hast. Und dann komm und nimm ihn an und geh in eine Gemeinde, integriere dich und spiel da nicht irgendwo rum, dass du mal hier und mal da guckst, sondern sage, hier bin ich, arbeite mit in der Gemeinde und ich lasse mich taufen auf den Namen Jesu, wie die drei Mädchen das auch getan haben. Das gehört dazu. Das kann man nicht trennen. Das hat der Jesus gesagt. Entweder hat der Jesus etwas gesagt, was wir tun sollen, oder hat es nicht gesagt. Der Jesus erwartet auch Entschiedenheit auf dem Weg. Und darum dieser Text, den wir vorhin gehört haben aus dem Lukas-Evangelium, der sagt uns, viele sind unterwegs, die nach Hause wollen, die in den Himmel wollen. Aber sie werden es nicht finden. Das soll uns ermahnen, dieses Wort. Das soll uns helfen. Sie werden es nicht finden. Und andere, die an den Straßen standen und dort mitgenommen wurden, sie haben es gefunden. Und sie finden nach Hause. Das ist Evangelium. Ich kann es sofort annehmen. Ich kann sofort nach Hause kommen. Und das ist uns zugesichert in diesem Evangelium von Jesus Christus. In seiner Auferstehung. Mit seiner Auferstehung hat Gott anerkannt, dass am Kreuz die Sünde für jeden bezahlt ist. Wir müssen nur noch hinkommen. Das ist großartig. Wir waren in Kasachstan, der Dietrich war auch mit. Und da waren so viele Leute, es war gerade so kurz nach der Wende. Da war ein ganzer Hörsaal voll mit allen möglichen Leuten, Kasachen, Tataren, Kirgisen. Man konnte es immer sehen an der Breite der Augenschlitze, nicht? Wo sie nun gerade herkamen vielleicht. Und ich merkte, dass das haben die zum ersten Mal gehört, das Evangelium. Und dann merkte ich, wie die Leute zuhörten. Sie waren wie gebannt, hörten sie zu. Und ich wusste nicht, was ich tun soll. Wie kann man diesen Leuten jetzt das so sagen, dass sie nach Hause finden, dass das klar ist? Dann habe ich einfach gesagt, Leute, wenn ihr euch jetzt entscheiden wollt, dann steht einfach auf und bekennt damit, wir wollen diesem Jesus folgen. Von nun an, mein Leben gehört ihm. Und ich war mir auch erstaunt, etwa zwei Drittel oder noch mehr der Studenten und Professoren, die dort waren in dem Hörsaal, die standen auf. Ich dachte, was ist ja das? Wie gewaltig. Was Gott hier tut. Welche Kraft hat das Evangelium, so viele Menschen auf einmal zu retten. Wir kamen zwei Jahre später wieder dorthin. Dieselbe Universität. Da war ein Professor, der leitete das Ganze ein. Und dann erzählt er, ich fiel fast aus allen Wolken, wie der erzählt. Er sagte, ihr kennt mich ja, ihr Studenten. Ich war hier Professor für Atheistik. In der Sowjetunion mussten alle Leute, die ein Studium machten, egal welche Fachrichtung, die mussten immer dort auch die Vorlesung Atheismus belegen, wissenschaftlicher Atheismus. Und da hat dieser Mann unter wissenschaftlichen Gesichtspunkten gelehrt, dass es keinen Gott gibt. Und jetzt plötzlich in der Versammlung steht er mit auf. Und er sagte dort von den Ständen, ich wusste gar nicht, wie mir geschah, ich bin einfach aufgestanden. Und er sagte, nun stehe ich heute vor euch, jetzt der Mann wieder hier, der das damals mir gesagt hat, und ich gebe euch einen Rat, entscheidet auch euch heute genauso für diesen Jesus, wie ich das damals getan habe. Der hält keine Vorlesung mehr über Atheismus, der hält jetzt die Vorlesung Geschichte des Atheismus und Geschichte der Religionen. Und dabei verwendet er dieses Buch und die anderen Religionen. Ein rein evangelistisches Buch. Und das erklärt er den Studenten, damit die auch das Evangelium hören. So tut Gott das. Holt sich so einen Mann, beruft ihn und macht ihn zum Verkündiger dort an dem Platz. Ich habe jetzt gehört, dieser Mann betreibt jetzt Radiomissionen für Kasachstan. Jetzt predigt er per Radio und holt sich andere dazu, damit viele die Botschaft hören. Manchmal überlegt man so, man fährt dorthin, wer weiß wohin, nach Kasachstan, nach Kirgisien oder sonst irgendwo. Und man sagt sich, hat das einen Sinn gehabt, dass wir hingefahren sind? Ja, es hat. Es sind Menschen gerettet worden. Und durch diese Menschen wieder viele andere. Das ist auch eine Form des Evangeliums. Dass wir das Evangelium selbst hören und es dann weitergeben den anderen Menschen. Damit sie auch in den Himmel kommen. Dieses Evangelium ist unvergleichbar. Es gibt nichts, was dem gleich ist. Alles andere ist Lüge dagegen. Alles. Wenn Jesus sagt, ich bin die Wahrheit, dann ist alles andere Lüge. So klar. Entweder bist du Jesus oder nicht. Er ist Jesus, er ist die Wahrheit, das ist alles andere Lüge. Das müssen wir ganz massiv so sehen. Darum sind auch alle Systeme, die wir Menschen erfunden haben, ob Religionen oder Philosophien, es ist nicht die Wahrheit. Wollen wir es einmal vergleichen? Wir sagen manchmal Moslems, ja, aber im Koran steht auch von Jesus geschrieben. Aber wer ist denn der Jesus im Koran? Das Einzige, was noch bleibt, er ist der Sohn der Maria. Und das steht in der Bibel auch. Und das stimmt überein. Nach der Bibel ist der Jesus der Sohn Gottes. Nach dem Koran nicht. Nach der Bibel wurde er gekreuzigt. Nach dem Koran nicht. Nach der Bibel ist er auferstanden. Nach dem Koran nicht. Nach der Bibel ist er der Retter. Ist er der Retter, der uns in den Himmel bringt? Nach dem Koran nicht. Ist er das nicht? Er ist der Heiland, der unser Leben heil macht. Nach dem Koran nicht. Nach der Bibel ist er der einzige Weg zum Vater. Es gibt keinen anderen Weg. Er ist der einzige Weg zum Himmel. Er ist das Lamm Gottes, welches die Sünde der Welt trägt. Ja, nach der Bibel ist Jesus sogar der Schöpfer der Welt. Durch ihn hat Gott die Welt gemacht. Das ist natürlich im Koran auch nicht. Jesus ist der Herr über alle Dinge. Darum steht im Johannesevangelium, am Anfang war das Wort und das Wort war bei Gott und Gott war das Wort. Und alle Dinge sind durch das Wort gemacht und es ist nichts ausgenommen davon, was er gemacht hat. Alles, was wir sehen. Wenn wir die Blumen jetzt sehen, die Felder und die Wälder und alles, was wir sehen, diese Welt und die Sterne, wer ist der Urheber? Jesus. Es ist derselbe Jesus, der das gemacht hat und derselbe Jesus, der am Kreuz war. Was muss der für eine unvorstellbare Liebe haben für uns, damit er uns errettet, dass er so etwas tut? Es gibt keine andere Liebe. Er ist darum auch der Herr aller Herren, der König aller Könige. Er ist das A und das O, der Anfang und das Ende. Und er ist auch der Erstling von den Toten. Und er ist von Ewigkeit her und wird sein in alle Ewigkeit. Und dieser Jesus Christus hat uns errettet. Und er ist der Einzige, der Herr der Weltgeschichte ist und der Welt und der Einzige, der uns nach Hause bringt. Im Psalm 96, Vers 5, da lesen wir, alle Götter der Völker sind Götzen. Aber der Herr hat den Himmel gemacht. Alle. Das könnten wir alle Religionen zusammennehmen. Für alle Religionen, die Völker haben, sie verehren nur Götzen. Immer ist es Götzendienst. Was ist ein Götze? Ein Götze lebt nicht. Ein Götze existiert nur in der Vorstellung der Menschen. Ein Götze kann nicht helfen. Ein Götze kann nicht retten. In Jesaja 41, Vers 29 heißt es, ihre Götzen sind leerer Wind. Das ist das Urteil der Bibel über alle Religionen, die wir Menschen erfunden haben. Die einzige Wahrheit ist in Jesus zu finden. Wenn wir ihn gefunden haben, dann haben wir die Wahrheit gefunden. Ich hielt irgendwo einen Vortrag, kommt hinterher ein junger Mann auf mich zu und er sagte, ich bin Moslem. Er sagte, ich habe das, was Sie gesagt haben, Ihre Ausführungen, habe ich sehr genau verfolgt und ich kann Ihnen nur sagen, hat mir gut gefallen. Ich habe über Schöpfung gesprochen, über die Sterne, über Schneeflocken, alles Mögliche, hat mir gut gefallen, sagt er. Da so freue ich mich drüber. Dankeschön. Ja, sagt er, aber jetzt kommt, sagt er, aber Sie haben so viel über Jesus gesprochen. Und das lehne ich ganz grundlegend ab. Er sagte, machen Sie die Vorträge in Zukunft weiter und lassen Sie einfach Jesus weg. Dann können wir auch hinkommen. Dann passt die Sache wieder. Ich sage, genau das tue ich nicht. Genau das tue ich nicht. Ich sage, da wird mich Gott zur Rechenschaft ziehen, wenn ich das nicht sage. Und ich sage, auch Sie werden mich im Gericht Gottes anklagen, dass ich Ihnen das Evangelium von Jesus nicht gesagt habe. Dann werden Sie mir sagen, Sie haben es gewusst, aber Sie haben es mir nicht gesagt. Sie haben mir irgendwas anders erzählt. Ich sage, und darum tue ich das nicht. Da fuhr dem Mann das durchs Herz. Und dann sagt er, ja, was soll ich tun? Ich sage, nehmen Sie diesen Jesus an in Ihr Herz, nicht zum Fürwahrhalten, sondern in Ihr Herz hinein. Und dann werden Sie in den Himmel kommen und dann werden wir gemeinsam an diesem Ort sein. Da sagt er, das kann ich im Augenblick nicht. Ich sage, verstehe ich. Ist klar, das hören Sie jetzt zum ersten Mal hier. Kann ich begreifen. Ja, was soll ich tun? Weiter. Ich sage, jetzt nehmen Sie sich eine Bibel und lesen Sie diese Bibel. Fangen Sie an im Neuen Testament und wenn Sie dort lesen, da werden Sie immer wieder auf Jesus stoßen. Und wir werden dabei Jesus finden. Und dann werden Sie in ihm das ewige Leben gefunden haben. Tun Sie das. Weil Jesus die Zentralfigur der Geschichte ist. Weil Jesus der Herr ist über alle Dinge. In Russland war es passiert, da sagt eine Frau irgendwo auf der Straße in einer Stadt zu einer anderen Frau, Gott segne sie. Die kannte sie gar nicht. Da sagt diese Frau als Antwort, welchen Gott meinen Sie denn? Da holt die Frau aus der Handtasche eine Bibel raus, dann gibt der Frau die Bibel und sagt, lesen Sie dieses Buch und da werden Sie den Gott finden, den ich meine. Da haben die Adressen ausgetauscht und nach einiger Zeit haben die sich wieder getroffen. Da sagt diese Frau, die Bibel erhielt, ja, ich habe darin gelesen. Und ich will Ihnen sagen, ich habe Ihren Gott gefunden. Und er ist jetzt auch mein Gott. Und dieser Gott heißt Jesus. Ich habe ihn gefunden. Wie gut, dass Sie mir damals auf der Straße diesen Satz gesagt haben, Gott segne Sie. Ich wusste nicht, wer das ist. Jetzt weiß ich, wer das ist. Es ist Jesus. Jesus, der Retter, Jesus, der Herr. Darauf kommt es an. Diesen Jesus brauchen wir. Mit diesem Jesus ist das Ende aller Religionen beschlossen. Nichts führt nach Hause. Gar nichts. Und da mögen 1000 Päpste und 1000 Kirchenfürsten alles Mögliche tun. Ich bleibe bei dem Wort der Bibel. Ich bleibe dabei, was wir vorhin auch gehört haben, was in Apostelgeschichte 4, Vers 12 steht. In keinem anderen ist das Heil. Ist kein anderer Name unter dem Himmel den Menschen gegeben, darin wir sollen selig werden, als nur in dem Namen Jesu allein. Das ist es. Das ist das, was gilt. Da hat sich Gott festgelegt. Und jetzt können wir entscheiden, wie wir wollen. So wie wir entscheiden, so werden wir uns wiederfinden in der Ewigkeit. An dem einen Ort, wo wir hinwollen und in dem anderen, wo wir sicherlich nicht hinwollen, aber wo die Bibel sagt, diesen Ort gibt es auch. Es gibt auch den Ort der Verlorenheit. Es gibt den Ort der Hölle, es gibt den Ort der Gottesferne, wo Gott nicht mehr sein wird, wo kein Gebet mehr erhört wird, wo die absolute Abwesenheit Gottes ist. Und das ist ein schrecklicher Ort. Es ist ein Ort der Finsternis, des Grauens. Und Gott sagt, dass doch niemand an diesen Ort kommt. Das ist sein Wille, da hat er sich verbürgt dafür. Am Kreuz hat Jesus mit seinem Blut unterschrieben, dass du ja nicht an diesen Platz kommst. an diesen Ort der Verlorenheit. Komm, lass dich retten und mach es mit ganzer Entschiedenheit. Ich rufe heute Abend Menschen, die sich ganz entscheiden für Jesus. Nicht eine halbe Sache. Solche Leute suchen wir nicht. Das ist alles für die Katz. Das bringt nichts. Wer sich nur 50% für Jesus entscheidet, ist sowieso verloren. Jesus sagt, ich will eine ganze Nachfolge haben. Ist doch nicht schlimm. Ich vertraue ihm ganz. Ich gebe ihm mein Leben ganz ab. Ich gebe den ganzen Müllberg meines Lebens ab. Alle Sünden, alles. Meine komplette Gedankenwelt, alles gebe ich ab. Nach einem Vortrag kam ein Mann zu mir und sagte mir, wissen Sie, wie meine Bekehrung war? Ja, ich sage, erzählen Sie mal. Ich habe den ganzen Denkschutt meines Lebens auf einmal in die Tonne geworfen. Und dann fing ich an, die Bibel zu lesen und ganz neu zu überlegen. Und da habe ich sortiert, was gut war und was nicht gut war von dem, was ich vorher wusste. Aber an der Bibel fing ich an. Und damit war es. Das ist die Entscheidung. Und eine solche ganze und feste Entscheidung erwartet der Jesus von uns. Oder lassen wir es ganz sein. Dann tun wir doch alles Mögliche. Denn Jesus ist der Herr der Ewigkeit und er sucht uns und ruft uns zur Ewigkeit hin. Und da sagt die Bibel, was kein Auge gesehen hat und kein Ohr gehört hat und niemals in das Herz eines Menschen gedrungen ist hier auf dieser Welt, das wird sein am Ort der Ewigkeit. Wir haben so viele Dinge erlebt in diesem Leben, die schön sind. Vielleicht denken wir an unseren Tag, wo wir geheiratet haben. Wo wir einen Menschen gefunden haben, sagen, das ist ein Mensch, mit dem will ich ein Leben lang zusammenleben. Und wir lieben uns in zusammen. Ein wunderbarer Tag, die Hochzeit. Und jetzt sagt die Bibel, alles, was wir an Schönem erlebt haben in dieser Welt, ist unvergleichbar mit dem, was in der Ewigkeit sein wird. Es ist niemals in das Herz eines Menschen je gedrungen, was wir dort hören werden. Was dort in unser Herz gelangt. Und völlig frei von Sünde. Völlig frei. Der Himmel ist ein Ort ohne Sünde. Der Himmel ist ein Ort der Herrlichkeit. Und da will Gott uns hinhaben und dort ruft er uns, dass wir mit ganzer Entschiedenheit kommen und uns auf diesen Weg begeben. Wir wollen ihm danken, dass er uns dieses Angebot macht, auch an diesem Abend, dass wir uns auf den Weg machen zu ihm und ihn von ganzem Herzen finden, egal wo wir herkommen, aus irgendeinem Atheismus, aus irgendeiner Religion, aus einer christlichen Religion und was alles, was es so gibt, ist ganz egal was. Wir schmeißen alles in die Tonne und kommen zu Jesus und fangen ganz neu an und werden froh und fröhlich. So wie dieser Mann, der Äthiopier, nicht wahr, der da in Apostelgeschichte 8 beschrieben wird. Und er zog seine Straße fröhlich. Das war's. Wenn du heute zu Jesus kommst, und dein Leben bereinigst, kannst du fröhlich deine Straße ziehen. Das ist die Botschaft des Evangeliums. Lass dich rufen und komm. Wir wollen beten. Herr Jesus, ich möchte dir ganz herzlich danken für deine Botschaft des Evangeliums. Nie ist auf diesem Erdenrund so etwas Großartiges, so etwas Einmaliges, so etwas Schönes verkündigt worden, was du uns gesagt hast. Dass wir verlorene Menschen uns auf den Weg machen können zu dir und alles hinter uns lassen, was uns von dir abhält und uns auf diesen Weg machen, der nach Hause führt. Die Ewigkeit, die du beschreibst, muss unvorstellbar schön sein. Wenn noch nie etwas so Schönes in unser Herz gedrungen ist, was du uns bereitet hast. Ach Herr, dass doch wir alle, die wir noch nicht an dieser Stelle sind, mit fliegenden Fahnen heute zu dir kommen und sagen, ja, du bist wirklich der Herr, du bist die Wahrheit in Person. Du bist derjenige, der uns liebt, ohne Grenzen, bis zum Kreuz hast du uns geliebt. Herr, lass uns auf den Weg machen zu dir hin. Lass uns daran nicht vorübergehen, das wäre so schlimm. Bitte, Herr, hilf uns, dass unser eigener Wille uns nicht im Wege steht. Dass wir kommen und heute, nicht irgendwann, das ewige Leben bekommen von dir, eingetragen werden im Buch des Lebens. Herr Jesus, danke, dass du uns so reich machen willst und dass das für jeden gilt, der heute gekommen ist. Herr, so preisen wir deinen Namen. Amen. Ich nehme nochmal Platz. Ich werde jetzt gleich rübergehen in den Raum, wenn man von außen reingekommen ist durch die Eingangstür, von da aus gesehen ist rechts eine Tür. Dort werde ich hingehen und wer sagt, Mir ist das heute klar geworden, ich sollte mein Leben ganz mit Jesus festmachen. Vielleicht war ich schon so 50%, dann auffüllen auf 100, ganze Sache machen. Oder wer von Null anfängt, egal wo, einfach dorthin kommen, ich werde den Weg des Evangeliums dort erklären, wie man diesen Jesus finden kann und werde mit dem Betreffenden beten, sodass wir dann nach Hause gehen können mit der Zusage des ewigen Lebens. Weil das so wichtig ist, wenn wir das gleich jetzt tun. Ich gehe gleich jetzt rüber. Die anderen haben dann noch Zeit, um vielleicht sich am Büchertisch umzusehen oder auch so in einem Gespräch miteinander zu sein. Das wird vielleicht ungefähr eine halbe Stunde dauern. Ich weiß nicht, wie viele kommen und wie viele Fragen dann noch kommen. Dann komme ich wieder hier zurück und dann bin ich bereit, Fragen zu beantworten, die sich ergeben haben aus diesem Vortrag und auch darüber hinaus. Wo jemand sagt, ich hätte noch gerne darauf oder hierauf eine Antwort. Wenn es möglich ist, will ich darauf antworten. Wenn ich es nicht weiß, sage ich es, weiß ich auch nicht. Ist doch klar. Nicht? Neulich gab ich einer Frau dieses Buch, Fragen mir wieder gestellt werden. Da habe ich gesagt, eigentlich müsste ich einen zweiten Band schreiben. Nämlich Fragen, die ich nicht beantworten kann. Da hat die mir gleich gesagt, da brauchen Sie gar nicht erst zu schreiben, das kauft doch keiner. Ich sage, sehen Sie, tue ich auch nicht. Also ich bin gerne bereit zu Fragen, die nachher, vielleicht nach einer halben Stunde, dann wir uns hier wieder sehen. Wer will, kann da gerne dazukommen. Am Büchertisch liegt noch so eine Liste. Ich kenne einen Mann, der hier und da mit mir mitreist und Tonbandaufnahmen macht, von Kassettenaufnahmen macht, von den Vorträgen. Ich kann ja nur an einem Ort, wo ich bin, immer ein oder zwei Vorträge halten, dann ziehe ich auch wieder weiter. Aber es gibt manche Themen, wo manch einer sagt, ja, das würde mich allerdings auch sehr interessieren. Und solche Themen sind hier auf diesem Zettel. Da steht alles drauf, das kann man, diesen Zettel kann man schicken an den Christian Brandt. Und der schickt dann in wenigen Tagen die entsprechenden Themen zu. Ich kann ja mal so ein paar Themen vorlesen. 10 Argumente für den Unglauben. Die häufigsten Fragen unserer Zeit. Nur die Klugen kommen in das Himmelreich. Was haben Sonnenblumen und Kaninchen gemeinsam? Was war der Stern von Bethlehem? Wozu gibt es Sterne? Wer hat die Welt am meisten verändert? Unterwegs in der Wüste. Grenzen unseres Wissens und so weiter. Ja, halten wir es so. Ich gehe jetzt erstmal dort rüber in den Raum. Und ich lade ganz herzlich ein, wer wissen möchte, wie man diesen Jesus finden kann, das werde ich dort anhand weniger Aussagen der Bibel besprechen. Und danach, nach einer halben Stunde etwa, komme ich wieder hierher und dann können wir da noch unsere Fragen stellen. Herzlichen Dank und Gott segne uns auch in unserer Entscheidung.

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0: neigen uns zum Gebet. Herr Jesus Christus, wir beten dich an, Wort des Lebens, lautere Quelle. Wir danken dir, dass von dir Geist und Leben, Licht und Kraft ausgeht, Ströme lebendigen Wassers. Hab Dank, dass du der Lebensquell bist, auch heute Morgen. Unsere Augen schauen auf zu dir, dem lebendigen Christus. Herr, wohin sollen wir gehen? Du allein hast Worte des ewigen Lebens. Und so richte auch unser Herzen aus nach dir. Sammle unsere Gedanken und Sinne. Schenke uns ein Herz für dich und für dein Wort. Und dass wir empfänglich sind. Und dann schenke uns auch ein Wort und das Wort für unser Herz, dass der Glaube gestärkt werde, dass ich daran nähere und dass wir Menschen werden, die in deinen Geboten wandeln und danach tun, dass unser Leben einen guten Umsatz bringt in unserem Alltag, solange wir hier leben, dass dein Wort auch in unserem Wandel, in unseren Werken und Taten wiedergefunden werde und dass es uns ständig korrigiere. Und hab Dank, dass uns durch dein Wort völlig veränderst und verwandelst, dass wir das große Ziel erreichen, wie wir gesungen haben. Ich will streben nach dem Leben, wo ich selig bin, als berufen zu den Stufen vor des Lammes Thron, haben wir gesungen, dass wir auch dieses Ziel durch deine Gnade erlangen möchten. Und so lass uns jetzt stille werden vor dir, decke uns mit deinem Blut, nimm uns alle unter die Herrschaft und Zucht deines Heiligen Geistes, rühre uns an mit deiner Kraft. Amen. Wir wollen miteinander auf Gottes Wort hören, heute Morgen auf dem Lukas-Evangelium, Kapitel 5, Lukas 5, die Verse 1 bis 11. Lukas 5, 1 bis 11. Es begab sich aber, als sich die Volksmenge zu Jesus drängte, um das Wort Gottes zu hören. Da stand er am See Genezareth und sah zwei Schiffe am See liegen, die Fischer aber waren ausgestiegen und wuschen ihre Netze. Da stieg er in eins der Schiffe des Simons, das Simon gehörte, und bat ihn, dass er ein wenig vom Land abstoße. Und er setzte sich und leerte die Volksmenge vom Schiff aus. Und als er aufgehört hatte zu reden, sprach er zu Simon, fahre auf die Höhe, werfet euer Netz zum Fange aus. Und Simon antwortete und sprach zu ihm, Meister, wir haben die ganze Nacht gearbeitet und nichts gefangen, aber auf dein Wort will ich das Netz auswerfen. Und als sie das taten, fingen sie eine große Menge Fische und ihr Netz zerriss. Und sie winkten ihren Gefährten, die im anderen Schiff waren, dass sie kämen und ihnen hülfen. Und sie kamen und füllten beide Schiffe voll, so dass sie sanken. Als das Simon Petrus sah, fiel er zu den Knien Jesu nieder und sprach, Herr, gehe von mir hinaus, denn ich bin ein sündiger Mensch. Denn ein Schrecken hatte ihn ergriffen und alle, die mit ihm waren, über diesen Fischfang, den sie miteinander getan hatten. Deselbigen gleich nach Jakobus und Johannes, die Söhne des Zebedäus, Simons Gefährten, und Jesus sprach zu Simon, fürchte dich nicht, denn von nun an wirst du Menschen fangen. Und sie brachten die Schiffe ans Land, verließen alles und folgten ihm nach. Ihr lieben Geschwister, in diesen Tagen lautet ja das Thema, werdet voll Geistes. Natürlich verstanden, voll des Heiligen Geistes. Und wie wird man das? Ja, gestern war ja Pfingsten, gestern und vorgestern. Der Heilige Geist ist da. Er ist einfach da. Nicht nur, dass er da ist, sondern er will sich verkörpern in uns. Eine Verkörperung des Heiligen Geistes heißt, wisset ihr nicht, dass euer Leib ist ein Tempel des Heiligen Geistes. Das hat mich in diesen Tagen sehr bewegt, tief gerührt, dass der heilige, ewige Gott in einem Himmel, in dem Allerheiligsten wohnt, in einem Ort, wo niemand zukommen kann. Und der Gott, der heilige Gott, will in meiner armen Hütte wohnen, in mein kleines Herz hinein und verachtet mich nicht. Und derselbe Geist, der heilige Geist, der bei ihm ist, derselbe Geist Gottes ist auch unter uns und in dir und in mir. Und nun möchte er nicht nur bei uns irgendwo in einem stillen Winkel ruhen, sondern er möchte unser ganzes Leben verändern und umgestalten. Denn der kommt vom Himmel und da hat eine Absicht mit uns. Er weiß, dass wir eine ganz kleine Zeit auf dieser Erde sind. Das Mini von unserem Leben, das Minimalste, ist die kleine Zeit vom Sternlein bis zum Kreuzlein. Ganz klein ist die Zeit, ganz kurz. Und in dieser Zeit sollen ganz große Dinge geschehen, nämlich solch eine Umgestaltung, solch eine Veränderung, dass wir am Ende ganz oben hineinpassen. Habt ihr was dabei gedacht, als ihr gesungen habt? Als berufen zu den Stufen vor des Lammes Thron. Du, dort ist sauber. Dort ist heilig. Dort passen wir dort rein. Dort müssen wir reinpassen. Wilhelm Busch wurde mal der Vorwurf gemacht, er wird viel zu viel vom Himmel reden. Die Leute müssten hier ihren Mann stellen auf dieser Welt, sagt er. Nee, sie täuschen sich. Da passen sie schon rein in diese Welt. Aber am Ende müssen meine Leute in den Himmel passen. Und darum ist das Wort Gottes, das ist wie bei den Felsquadern, wo man den Tempel baute, die wurden zugerichtet. Vorher an der Baustelle und dann wurden sie geräuschlos eingefügt. Ihr Lieben, dass wir uns geräuschlos als lebendige Steine dem großen Tempel zufügen können. Eine ganz wichtige Sache. Und nun, wie geschieht das? Was ist der Weg zu diesem Ziel? Ich habe das Kirsten schon angezeigt. Es geht erstens um das Leben im Geist. Das ist das Leben aus dem Wort Gottes. Der Umgang mit Gott. Das Zweite, das Wort Gottes muss in den Alltag hinein, im Alltag umgesetzt und bewährt werden. Darum sind wir stets im Gottesdienst, wenn wir den Gottesdienst verlassen. Und das Dritte, unser Leben muss durch beide Komponenten, durch den stillen Umgang mit seinem Wort und durch das Wort Gottes, das es mit uns Umgang hat, uns verwandelt in sein Bild. Etwas ganz Gewaltiges. Ja, das Leben im Geist, der Wandel mit dem Wort führt zur Verwandlung unseres ganzen Lebens. Sage mir, mit was du umgehst, so sage ich dir, wer du bist. Der Umgang mit Menschen macht menschlich, mit geistlichen Menschen macht geistlich. Der Umgang mit Gott macht göttlich. Und nun im Einzelnen, es begab sich aber, als sich die Volksmenge zu Jesus drängte, war ein wunderbares Bild. Dort am See Genezareth, war schon einige Male dort, ich weiß nur nicht genau, an welcher Stelle Jesus damals stand, ist auch nicht wichtig, aber Jesus hatte wie ein Magnet Wirkung. Und zwar hat er das so erlebt hier, als das Volk sich zu ihm drängte, sagt Jesus im Johannesevangelium, niemand kann zu mir kommen, es sei denn, dass ihn ziehe der Vater. Und dass du wieder in der Arche bist oder zum ersten Mal oder zum wievielten Mal auch immer, das ist nichts anderes als ein Ziehen. Du musst ziehen, mein Bemühen ist so mangelhaft. Ist ein Liebesziehen Gottes. O Vater, zieh mich zu dem Sohn, damit dein Sohn mich wieder zieh zu dir. Und das ist das Beste. Und die haben nun etwas erlebt, zu hören das Wort Gottes. Sie haben nicht nur Gottes Worte gehört, sondern sie haben das Wort Gottes authentisch aus erster Hand gehört, denn Jesus ist das Wort Gottes. In Offenbarung 19 heißt es, sein Name ist das Wort Gottes. Bei ihm ist alles Wort Gottes. Ja, und das Wort ward Fleisch und wohnte unter uns. Wir sahen seine Herrlichkeit, eine Herrlichkeit des eingeborenen Sohnes vom Vater voller Gnade und Wahrheit. Das hätte ich auch gern erlebt. In der Welt gibt es einige Einmaligkeiten. Eine davon ist das, dass es einen Menschen gab, der nie gesündigt hat, einen Gottesmenschen gab, der tadellos war, ohne Fehler. Darum war auch sein Wort makellos, fehlerlos, total gut. Und nun haben Sie das Wort Gottes gehört. Jesus hat die Fischer gebeten, den Petrus hat er auserwählt, sein Schiff, sein Boot, und da hat er sich reingesetzt oder von da aus gesprochen. Aber nun wenden wir uns dem Wort Gottes zu. Warum lesen wir denn eigentlich die Bibel? Warum predigen wir denn eigentlich? Warum denn eigentlich? Ganz einfach. Es gibt in meinem Leben zwei Zeiten. Eine Zeit, wo ich Gottes Wort links liegen habe lassen. Wenn ich es gelesen habe, war es für mich uninteressant, langweilig. Und darum habe ich es nicht mehr gelesen. Oder nur sporadisch. Da war ich geistlich tot. Ein geistlich toter Mensch oder ein Leichnam, dem kannst du das beste Essen servieren, der wird nichts annehmen. Geistlich tote Menschen haben keinen Appetit. Da ist nichts da. Aber Menschen, die Leben haben, als ich hier zum Glauben kam, da habe ich im selben Tag noch mein Neues Testamentchen angefangen zu lesen. Und das staunte ich nicht schlecht. Als ich da las, fiel es mir wie Schuppen vor den Augen. Plötzlich hatte ich eine Bibel, durch die ein Wort, durch das Gott mit mir geredet hat. Und seitdem habe ich den Appetit und das Bedürfnis nach Wort Gottes. Das ist ein Kennzeichen, wenn ein Mensch zu Jesus gezogen ist und mit Jesus von ihm berührt wurde, wo der Funke der Ewigkeit reinsprang, da hat der Mensch geistliche Bedürfnisse. Er hat ein Verlangen nach dem Wort Gottes und nach dem Gebet und nach der Gemeinschaft. Sie kamen aber zusammen, diese 4G, Gottes Wort, Gebet, Gemeinschaft oder 3G, also zusammenkommen. Hast du das Bedürfnis noch? Ein geistlicher Mensch, der geistlich abbaut und kränkelt, das ist wie beim Natürlichen auch, dem schmeckt das Essen nimmer. Dann nirgeln sie in allem rum. Und das ist eine große Gefahr, der Kritisiergeist. Der Kritisiergeist verdirbt uns den Appetit für Gottes Wort. Gottes Wort ist so wichtig. Warum? Denn Gottes Wort ist etwas Einzigartiges. Ich habe heute Morgen kurz mit dem Fritz so ein bisschen Tageszeitung, hat uns nicht interessiert. Ich habe gesagt, die berichten nur von den Taten dieser Welt und Untaten. Ist so richtig, muss ja informiert sein, aber kann auch ohne das existieren. Gottes Wort kommt vom Himmel. Gottes Wort ist das Manna in der Wüste. So wie das Volk Israel 40 Jahre wunderbar versorgt wurde durch das Himmelsbrot, das Manna. Kein Ernährungswissenschaftler hätte diese Kombination zusammengestellt, diese Vitamine, die man braucht, in der Wüste zu leben, ohne Krebs zu bekommen. Ohne irgendwie diesen komischen Virus da, diesen Erik oder sowas ähnliches zu bekommen. Er hat die beste Nahrung gegeben, das Beste. Er wusste, was sie in der Wüste brauchen. Und Gott weiß, was wir in der Wüste dieser Welt für geistliche Speise brauchen. Die beste Speise ist Gottes Wort pur. Ganz einfach. Und die beste Übersetzung aller Zeiten ist die Lutherbibel. Ganz einfach. Die anderen würden ja gar keine übersetzen können, wenn sie der Luther nicht einmal übersetzt hätte. Und der Luther musste beten zur Übersetzung und ringen. Die anderen kennen alle Griechisch, Hebräisch und weiß ich alles, was sie können und können abgucken von den anderen, was die übersetzt haben. Dann sagen wir, übersetzen wir halt ein bisschen anders, damit es ein bisschen anders ist. Ja, aber die beste Sprache, die knackigste Sprache zum Auswendiglernen ist immer noch der Luthertext. Ich habe auch Übersetzungen anderer, aber zum Predigen nehme ich keine andere. Die Luther ist die beste. Die Luther 12 in neuer Sprache. Ja, was ist das Wort Gottes? Das sind die Vitamine, die der geistliche Mensch braucht. Das ist Verpflegung für die Seele. Was finden wir im Wort Gottes? Das ist die Stimme des Glaubens. Der Glaube kommt aus dem Wort, aus der Predigt. Wenn du anfängst, im Gebet stotterig zu werden, oder wenn du mehr Zweifel und Unglaube dich umgibt als lebendiger Glaube, da ist eine Unterernährung geistlich. Darum lies reichlich Gottes Wort. Ich habe im Pfarrer Blumhardt in der Biografie gelesen, dass er mit 9 Jahren schon 3-mal die Bibel durchgelesen hatte. Und da hat er ein geistliches Immunsystem sich aufgebaut, das alle modernen Theologie beim Studium getrotzt hat. Das beste Immunsystem ist die lautere Milch des Wortes Gottes. Darum, Milch macht müde Männer munter, auch müde Mädchen munter. Ja, das ist so wichtig. Das Wort Gottes und der Appetit kommt beim Essen. Das ist es, da kommt der Glaube her. Und was wir brauchen, Jesus sagt einmal im Blick auf die Endzeit, wird der Menschensohn auch Glauben finden, nämlich den Glauben an den lebendigen Gott, wenn er kommen wird. Und darum, wir haben was die geistliche Versorgung in unserer Zeit angeht, immer mehr eine Minierung des Wortes Gottes. Es wird zwar viel gepredigt, viel gesprochen, aber minimal das Wort Gottes, Magermilch oft. Pures Wort, das ist gut. Natürlich dürft auch Bücher lesen und leben, was haben alle geschrieben, aber das Wort Gottes zuerst. Das ist wichtig. Also, was ist das Wort Gottes? Das Wort Gottes ist eine Stimme des Trostes und der Erquickung. Eine alte Frau sagte mir mal an ihrem 88. Geburtstag im Altenheim, als ich nach ihrem Ergehen mich erkundigte, dann sagte sie, wenn sein Wort nicht mein Trost gewesen wäre, dann wäre ich schier vergangen in meinem Elend. Psalm 119, Vers 92 nachzulesen. Das Wort Gottes. Das Wort Gottes ist eine Kraftquelle, die Stimme des Trostes und der Erquickung und der Freude. Immer wieder entdecken wir was Neues. Und darum soll das Wort Gottes, wie lang brauchen wir das Wort Gottes? Gibt es auch mal ein Stadium, wo wir es nicht mehr nötig haben, die Bibel zu lesen? So lange, wie das Volk Israel das Manna brauchte, bis es über den Jordan war. Bis du über dem Jordan bist, bis du durch den Todesjordan durch bist, brauchst du das Manna vom Himmel. Und das Wort Gottes ist der Liebesbrief. Es kommt aus seinem Herzen. Und wo es dein Herz findet, wird es warm in der linken Brustseite. Und darum ist es der Trost der Liebe. Und Pfingsten liegt hinter uns, aber dürfen wir nicht zu den Akten legen. Was hat uns Pfingsten gebracht? Da steht ein wunderschöner Spruch in Römer 5, Vers 5. Da heißt es, und die Liebe Gottes ist ausgegossen durch den Heiligen Geist in unsere Herzen. Schauen wir, durch das Wort Gottes fließt der Heilige Geist. Und durch den Heiligen Geist fließt wirklich der Golfstrom der Liebe von Gottes Vaterherzen durch den Sohn über den Geist in dein Herz. Oh, wie liebt dich dieser eine Gottessohn. Und das Echo, wenn man Gottes Wort gehört hat und erlebt hat, dann kann man Gott loben und preisen und danken. Wisst ihr, ein Gebetsleben hat 2 Akte. Einmal, dass Gott zu mir spricht, mit mir spricht. Und das Zweite, er spricht mit mir, dann habe ich auch die Möglichkeit, mit ihm zu sprechen. Beter hören zuerst und dann reden sie. Das dürfen wir lernen. Also eine Einführung in das Wort Gottes. Lese es jeden Tag. Lese es, wie der Luther es empfohlen hat. Wenn du einen Abschnitt gelesen hast, werde stille und überlege, für was kann ich denn jetzt danken. Ich habe jetzt schon eine ganze Reihe aufgezählt, für was man danken kann. Das Zweite, was kann ich aus diesem Wort lernen? Was sagt es mir denn heute? Was darf ich lernen? Und das Dritte, worunter habe ich mich denn zu beugen? Das Wort Gottes verändert auch, ist ein Spiegel, es zeigt den Dreck, es zeigt die Sünden. Es leuchtet hinein in die innersten Kammern deiner Fantasie. Worunter habe ich mich zu beugen? Und das Letzte, um was habe ich zu bitten heute? Der Herr steht jeden Tag vor dir und fragt dich, ob du nicht etwas von ihm zu bitten habest. Jeder Tag hat seine Sorgen, seine Probleme, seine Schwierigkeiten. Und der Herr steht da und wartet auf sein Kind, ob es ihm auch die Dinge beim Namen nennt und vor ihn bringt. Gottes Wort ist die Voraussetzung für Gebet, zu einem Gebetsleben. Also, das ist das eine, der Wandel, das Leben im Geist. Das Leben aus dem Wort Gottes ist das Leben im Geist. Und das ist der Umgang mit Gott. Und nun fließt das hinüber in den Alltag. Als Jesus diese lange Rede beendet hatte, dann kam die praktische Übung. In Liebenzell, im Seminar, da war das so, wir wurden immer oft unterrichtet. Ich nicht zu viel habe ich bekommen von dem Unterrichten. Und es war manchmal auch etwas langweilig. Aber dann kam die praktische Übung, dann kam die Probepredigt. Wir mussten da vorne stehen und eine Rede halten und einen Text bekommen, konnten wir sich nicht raussuchen. Und dann haben uns die Leute beobachtet und geprüft und kritisiert nachher, wie es und so weiter. Aber die praktische Übung ist unser Alltag. Praktische Übung. Wie sieht es in deinem Alltag aus? Was sagen deine Nachbarn, deine Kinder über dich? Meistens nichts Rechtes. Die sehen eh deine Fehler. Die sehen sie groß, das ist klar. Aber sehen sie auch das andere. Nun kam die praktische Übung. Und zwar, Jesus hat sich einen an die Angel genommen, den Simon. Zuerst hat er mit seinem Boot angefangen. Jesus fing ganz klein an. Mit jedem pendelt er anders an. Beim Petrus war es eben seine Welt, das Boot. Es war seine Existenz. Bei dir hat er irgendwo anders angesprochen. Aber irgendwie fing er an. Und nun sagt er zu dem Petrus, zu dem Simon, du Simon, kennst du mir einen, ich möchte jetzt bezahlen. Ich weiß nicht, ob er 2 Stunden gesprochen hat. Auf jeden Fall hat er über 20 Minuten gesprochen. Ich möchte bezahlen. Mit welcher Währung bezahlt Jesus? Mit einer Währung, die nie Inflation bekommt. Er zahlt immer mit barer Münze, mit dem Wort Gottes. Und jetzt haben wir es praktisch. Gottes Wort ist verheißungsvoll. Was er euch sagt, das tut. Und jetzt sagt er ihm ein Wort und sagt zu ihm in seine Lage hinein, fahr hinaus auf die See. Werf dein Netz aus und mach da einen Zug. Das war die praktische Übung. Und der Petrus, das ist jetzt dieser Wandel im Geiste. Hättest du das gemacht? Da steht ein Ahnungsloser da, der keine Ahnung hat von der Fischerei. Und der sagt dir, was du jetzt machen sollst. Hättest du es gemacht? Naja, der hat zunächst mal geschluckt und gehustet und hat gesagt, Herr, also entschuldige, die ganze Nacht haben wir gearbeitet. Und Fischer arbeiten ja normal nachts und dann am flachen Ufer vorne. Und wir haben die ganze Nacht gearbeitet und nicht ein einziges Fischlein hat sich im Netz verirrt. Schau, meine Kollegen, wir haben die ganze Netze überprüft und da war nicht ein einziges Loch drin. Alle sind okay, es war nur Dreck drin. Und jetzt kommst du und sagst, wir sollen sowas machen. Ja, jetzt kommt der Intellekt des Menschen. Der Kampf ist immer zwischen Horizontalen und Vertikalen. Die Horizontalen, dein kleines Hirn sagt, nein, das geht doch gar nicht. Mein Verstand sagt, du kannst doch nicht, wie kannst du in die Arche gehen? Meine Frau sagt, meine Mutter hat gesagt, wenn sie in die Arche geht, dann war immer was. Und das sagt meine Frau, ja, deine Mutter ist hier hingesessen, hat sich ins Bett obergelegt, hat sich Andachten zu, aber du musst Predigen und Seelsorge machen, das ist doch was anderes. Naja, jetzt was soll ich machen? Irgendwie, jemand muss ich folgen. Meiner Frau habe ich das mal nicht gefolgt, aber dem Herrn. Und der Herr hat Gnade geschenkt. Ich habe 4 Wunder erlebt. Einmal, dass meine Stimme nicht beschädigt wurde. Das Zweite, dass ich keinen Räuspern hatte während dem Predigen. Und das Dritte meine ich, dass ich niemanden angesteckt habe. Und das Vierte, dass ich so abhängig war wie noch nie. Ja. Und ich denke, dass der Herr sogar gewirkt hat, dass er was bewegt hat. Ja, die Vernunft, ihr Lieben. Und das ist der Alltag. Die Vernunft, die Horizontale durch die Vertikale, vertikal ist, was der Herr hineinspricht in unser Leben, überbunden wird. Und Gottes Wort kommt immer von oben. Oh, er gibt immer wunderbare Worte. Neulich habe ich meinem Schwiegersohn, der hat am 12. des Monats Geburtstag gehabt, dachte ich, was sage ich ihm denn für ein Wort jetzt im Telefon? Ach, das oder das. Da fiel mir ein Wort ein. Jesaja 49, ich glaube Vers 11 ist es. Da steht das schöne Wort, ich will alle meine Berge zum Wege machen und meine Pfade sollen gebahnt sein. Ist das auch ein Wort? Eine verschlüsselte Botschaft. Dieses Wort bekam ich mal und da habe ich draufgeschrieben, 31.
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3: 01, das war am Attersee. Und im Attersee, da hatte ich Familienfreizeit mit dem Karl Schroth. Und der Karl Schroth war der technische Leiter, hat für das Praktische gesorgt und ich war zuständig für das Geistliche. Sagt er, am Dienstag machen wir einen Tagesausflug auf den Schafsberg. Und dann werden wir runter marschieren zum Attersee. Es sind nur 5,5 Stunden Fußmarsch durch die Pampa durch. Und ja, Autobahn läuft zwar keine oben runter, aber irgendwie kommen wir schon von oben nach unten. Und dann sagt meine Frau, du, da kannst doch unmöglich, das geht doch für dich nicht. Du musst dann wieder, du kannst mit dem Auto wieder zurückfahren, aber doch nicht so. Da sagte ich, naja, und habe ich ihr wieder nicht gefolgt. Und da habe ich aber morgens, mir hatte jemand erklärt, wie man das machen kann, aber ich kein nicht zur Nachahmung empfohlen. Ich habe die Bibel aufgeschlagen und gebetet, Herr, gib mir das richtige Wort für diesen Tag heute, was ich machen soll. Triff du den Entscheid. Und dann fiel mein Finger auf dieses Wort, Jesaja 49, 11. Ich will alle meine Berge zum Wege machen. Sag, Halleluja, das ist doch ein wunderbares Wort. Und dann habe ich gleich in der Morgenandacht, das musste kurz sein, habe dieses Wort präsentiert. War ein wunderschöner Tag. Wir fuhren zum Wolfgangsee, beim Weißen Rössel am Wolfgangsee, wunderschön, mit der Nostalgiebahn hoch auf den Schafsberg und dann ging es ab durch die Pampa, aber steil runter. Und 5,5 Stunden war interessant, aber ich mache es nie mehr. Einmal gemacht, aber der Herr gab das Wort und wenn er das Wort gibt, dann nimmt er die Verantwortung. Und wenn du auf sein Wort eingehst, dann erlebst du Wunder. Das ist das Wichtige. Im Aufblick auf Jesus erlebst du Wunder. Was heißt Aufblick auf Jesus? Indem du auf sein Wort hörst und schaust, was der Herr sagt, das tut, und dann erlebst du Wunder. Als die Maria sagt, was er euch sagt, das tut, und dann sagt Jesus, füll die Wasserkriege dort bei der Hochzeit. Wasserkriege, wo man die zu Waschungen da sind, sind doch keine Wein, ist doch nichts für Wein. Wasserkriege. Und dann bringt's im Speisemeister. Und die taten's und brachten's. Und das Wunder war da. Wein, wie es noch keinen besseren gab. Ihr Lieben, unser Leben ist einmal ein Beleg, eine Geschichte von einer Kette von Zeichen und Wunder, die er an uns getan hat. Und die Wunder hängen immer mit dem Wort Gottes zusammen. Dein Alltag ist Umschlageplatz für das Wort Gottes. Und das ist das Wunderbare, wenn wir Gottes Wort lesen, hören, dann speichern, da kommt es oben rein in den oberen Empfangscomputer. Und wie kommt es von hier ins Herz? Gibt es eine Rutsche. Mein William Lehrig nennt es eine Halleluja-Rutsche. Der singt immer Halleluja, wenn er ein Wort hat und dankt dem Herrn. Und mit dem Loben und Danken rutscht das vom Hirn ins Herz. Dein Hirn ist vielleicht voll, aber dein Herz, oh, das schrumpft zusammen. Je mehr Wort Gottes ins Herz kommt, je mehr bekommst du Herzerweiterung. Das Wort muss ins Herz und da zündet es. Und damit, dann macht man Erfahrungen im Alltag. Und die Erfahrungen, die wir gemacht haben, die speichern wir im dritten Computer. Das ist der Empfangscomputer, das ist der Zentralcomputer und das ist der Speichercomputer. Alles wird herunter gespeichert, hinunter. Und die Seele ist ein weites Meer, hat alles Platz. Und dann ruft der Geist Gottes gelegentlich wieder mal eins von Unterbewusstsein aus dem Speicher rauf ins Hirn und vom Hirn rutscht ins Herz und dann tröstet es. Das ist gewaltig. Kinder Gottes im Vergleich zu Weltmenschen sind ein Speicher voller guter Worte. Überlegt euch mal. Und was macht Gott mit diesem Wort in unserem Herzen, in unserer Seele? Das verwandelt er, das ist der Verwandlungsstoff. Das wird umgesetzt. Also, was macht der Petrus? Er hat jetzt ein Wort. Was macht er mit dem Wort? Das ist ein Scheck. Was machst du mit dem Scheck? Na ja, den kannst du einrahmen, den kannst du in den Spiegel stecken, du kannst mit ihm, ja, den kannst du, egal was du mitmachst. Was machst du mit dem Scheck? Lässt man doch ein. Und dann sagt doch der Petrus, Herr, aber, auf dein Wort will ich das Netz auswerfen. Wieso sagt er das? Weil er ihn beobachtet hat, weil er ihn gehört hat. Und dann sagt er, der Mann ist vertrauenswürdig. Der Mann hat etwas, was ich mir nicht erklären kann. Da kann ich nicht anders, das muss ich einfach tun. Und darum im Alltag, in seinem Fischeralltag, hat die Liebe Gottes ihn genötigt, ihn bewegt, das zu tun, was der ihm sagte. Und stellt euch vor, er geht, macht's genau wie Jesus sagte, nimmt das Netz und wirft es aus. Am hellen Tag unmöglich. Auf hoher See und das Netz wird schwer. Und die Netze werden schwer. Auch die Nachbarn mussten noch helfen und sie machten einen riesen Fang. Das war die erste große Gotteserfahrung, die Petrus mit Jesus machte. Unser Leben, unser Alltag ist dazu da, dass wir Erfahrungen mit Gott machen. Dass wir ihn da drin erfahren. Und alles ist gut genug. Auch die Krankheit. Auch der Unfall. Auch der schwierige Nachbar. Alles gut genug. Alles richtig. Auch deine Vergangenheit. Deine Schwierigkeiten. Alles ist Werkstatt Gottes, da will er sein Wort einlesen, umsetzen. Alles muss verwendet werden durch das Wort. Schade. Alltag, das ist praktisch der Umschlageplatz. Der wird umgesetzt. Wie viel Umsatz hast du schon gemacht? War das ein guter Umsatz da an diesem Morgen, diesem Tag? Der war was. Da klingelte die Kasse. Da war was drin. Und der Segen des Herrn macht reich ohne Mühe. Ich habe heute zum Fritz gesagt, was willst denn du, Fritz? Du hast doch alles. Du hast eine Familie und ein schönes Haus und Sorgen hast auch keinen und Schulden auch nicht. Was will er denn? Ja, stimmt doch. Ja, also noch viel mehr. Ja, hat Kirsten gesagt, er sei als Bettelmann nach Mödlingen gekommen. Und was ist er heute? Ein Fürst. Ein Fürst, ein königlich Kind. Ja, sicher. Und was war's denn? Der war nie ein Volltheologe oder Professor, sondern ein einfacher Arbeiter, ein Diener des Herrn. So macht es Gott. Und es ist nur das Angeld, das ist nur der Vorschuss. Das Beste kommt drüben. Das Beste ist drüben. Das ist doch schön. Also, vom Wort Gottes, meine Frau, die sagt mir immer was, das hast du wieder was vergessen. Das Herzstück des Wortes Gottes heute nach Pfingsten ist das Kreuz von Golgatha. Das heilige Blut des Lammes. Das ist der beste Trank, den es gibt. Und den brauchen wir, diesen Trank, bis zum Sterben. Bis wir in der Ewigkeit sind. Und danach dürstet deine Seele immer wieder neu. Und der Alltag ist dazu da, dass ich sage, Herr, du weißt, ich fühle mich in dieser Bude hier, in diesem Sprechzimmer, bei dem Zahnarzt oder in diesem Wartezimmer gar nicht wohl. Herr, du weißt, was unsichtbar um mich herum ist. Und was macht dann? Dann bete ich, Herr, deck mich mit deinem Blut. Herr, ich bin dein Kind. Ich bin versiegelt mit deinem Geist. Ich bin dein Eigentum. Schau, wo wir das Wort Gottes, das Blut des Lammes, das Herzstück, das Zentrale, immer wieder in Anspruch nehmen, dann wirkt es auch in der Praxis. Oder wir sind unterwegs auf der Autobahn, da geht's oft zu wie in der Hölle. Und dann bete ich oft, Jesus, geh voran auf der Autobahn und sei du dabei. Und wenn man heil aussteigt, ist es immer ein Wunder. Ja, das ist wunderbar, aber das Wunderbare ist, dass der Engel des Herrn da ist. Er ist nicht ein einziger Engel, der hat eine ganze Heerschar von Engeln um sich. Dämonen sind viel, aber die Engel Gottes noch viel, viel mehr. Das ist das Wunderbare. Also, da ist was passiert. Der Petrus hat es nie vergessen mit seinen Leuten. Aber jetzt kommt noch etwas. Und jetzt kommt aus dem Wandeln mit dem Herrn im Alltag kommt die Metamorphose, das ist die Verwandlung. Was ist hier passiert? Das größte Wunder kommt jetzt erst. Nämlich, als sie diesen riesen Berg von Fische sahen, diesen großen Gewinn, da wird der Petrus schwach auf den Knien. Da bekam er den Schlotterer. und fiel vor Jesus auf die Knie und sagt: Herr, gehe von mir hinaus, ich bin ein sündiger Mensch. Oh, denn ich bin ein sündiger Mensch. Mit einem Schlag erkannte der Petrus, wer er ist vor Gott. Wie einst David. David hat sich lange überlegt, wie ist das möglich gewesen, dass ich, der gesalbte David, einen Ehebruch und einen Meuchelmord begangen habe. Wie ist das möglich, Herr? Ich war doch immer ein behüteter junger Mann, habe nie was Schlechtes gemacht, immer anständig. Und du hast mich gesegnet und bewahrt. Wie konnte das passieren? Dann hat ihm der Herr gezeigt, du David, dein Vater und deine Mutter waren schon Sünder und die Großeltern auch, bis zurück zu Adam. Und du bist in Sünden empfangen und als Sünder geboren. Jeder Mensch ist das, ein sündhaftes Objekt vom Scheitel bis zur Fuße. Du bist auch ein Sünder, eine Sünderin. Sünde heißt vom Weg abgekommen. Vom Ziel abgekommen, Ziel verfehlt. Sünde bedeutet Unrecht. Der Teufel hat seine Hand im Spiel. Er hat seine Recht auf deinem Leben. Sünder. Oh, ist was Schlimmes. Und du kannst es gar nicht ändern. Und er sagt das Wort an der richtigen Adresse und Stelle. Ich bin ein sündiger Mensch. Und das ist das größte Wunder aller Zeiten. Wenn anständige Menschen sich als Sünder erkennen. Der alte Fritz, der musste mal ganz dringend einen Menschen begnadigen, weil irgendwie ein Anlass war, ein Fest, da sollte man einen begnadigen. Wie damals beim Pilatus, er hatte auch die Wahl der Qual zwischen Jesus Barabbas und Jesus von Nazareth. Und der alte Fritz ging ins Zuchthaus und ging von Zelle zu Zelle. Und alle, die drin waren, Schwerverbrecher, sagten alle, sie sind nicht schuldig, sie sind unschuldig. Andere sind schuldig, warum sie das gemacht haben. Und da wurde er ganz verzweifelt, weil er nicht mehr viel Zeit hatte. Ich brauche einen Schuldigen, einen Sünder. Und eines kam in eine Zelle, da sagte einer, ja, ich hab's verbatzt. Ich bin schuldig, ich bin zu Recht hier. Und dann ruft er aus, was tut hier ein Schuldiger bei den Unschuldigen, der Mann ist begnadigt. Oh, bist du auch eine Sünde? Nicht nur deine Eltern haben gesündigt, nicht nur deine Nachbar, dein Mann und der dich und so weiter, sondern du bist auch ein Sünder. Bist auch nicht besser als die, die dich verletzt haben. Weißt du das? Und jeder wird einmal vor Gott stehen und sie werden auf tausend nicht eins antworten können. Sünder. Was machen Sünder? Und dann sagt Jesus zu ihm, ja, und es kam ein Schrecken nicht nur über den Petrus, sondern über alle seine Kameraden. Auf alle kam der Schrecken Gottes, des Erweckung. Ninive, die Stadt, die gerichtsreif war, auf die ganze Stadt fiel der Schrecken Gottes. Und sie taten Buße. Und was sagt Jesus? Das ist die innere Verwandlung. Was macht er aus einem Sünder? Kann er mit solch einem kaputten Objekt auch noch was Rechtes machen? Oh, er spricht das wunderbare Wort in das Leben dieses Simons hinein. Fürchte dich nicht. Fürchte dich nicht. Das ist wunderbar. Sei getrost. Das ist jetzt mein Problem. Indem du Jesus sagt, ich bin ein sündiger Mensch, sagt Jesus, komm zu mir. Ich bin die richtige Adresse für Sünder. Jesus nimmt den Sünder an. Gott sei mir Sünder gnädig. Und da spricht Jesus, fürchte dich nicht. Schon im Blick auf das Kreuz und vom Kreuz her, vom Himmel her spricht er, fürchte dich nicht, denn ich habe dich erlöst, losgekauft, freigekauft. Ich habe dich bei deinem Namen gerufen und du gehörst zu mir. Und das gilt in diesem fürchte dich nicht genauso. Hab keine Sorge. Und so hat er den Petrus in seine Gefolgschaft gerufen mit all seinen Mitkollegen. Und so hat er auch dich gerufen. Wie lange werden wir ein sündiger Mensch sein? Wie lange werden wir Patient sein? Wir sind zwar durch Jesus wiedergeboren und leben auf der Linie, auf der roten Linie des Lebens, von der schwarzen auf die rote gekommen oder auf die weiße. Aber solange wir hier in diesem Fleisch leben, haben wir den Kampf mit Schuld und Sünde immer wieder. Aber Jesus sagt, jedes Mal, wo wir aufrichtig an ihn uns wenden, fürchte dich nicht. Und das Blut Jesu Christi macht rein von aller Sünde bis in die tiefsten Tiefen wirkt es. Aber jetzt geht die Verwandlung noch weiter. Jesus will nicht nur aus dem Sünder ein Gotteskind machen, nicht nur schneeweiß machen durch das Blut des Lammes, sondern Jesus will noch etwas anderes. Er sagt zu dem Petrus, von nun an wirst du mir dienen, Menschen retten, Menschen fangen, das ist so ein bisschen wie Sklavenhandel und so. Nein, Menschen herausretten. Ich brauche dich, um Menschen, um dich zu senden in das Völkermeer, um Menschen herauszurufen. Auch dich braucht er. Und das ist es, dein ganzer Lebensalltag hat eine Aufgabe, Menschenfischer zu sein. Deshalb musst du nicht Pfarrer oder Prediger werden oder Missionar werden. Nein, alle stehen im vollzeitlichen Dienst, indem du für Menschen betest, Menschen einladest, Menschen zu Jesus führst. Und immer wieder zeigt er uns irgendjemand, Menschenfischer. Nicht der Petrus hat Menschen gefischt, sondern der Herr Jesus mit dem Petrus zusammen geht das. Und denk daran, Menschenfischer, zum Beispiel, in dem dein Leben für sein, in deinem Dienst steht, zum Beispiel unser Wolf Bingel, der macht Dinge, der spielt da hinten, macht die CDs und macht so vieles andere. Und seine Frau, die kann, ist eine Biene, die sammelt immer Honig. Und dann speichert sie das, auf einmal gibt es wieder ein Büchle, ne? Aber jetzt kann nicht jeder so wie die und die, sondern die anderen kochen da unten. Das gehört alles zur Sache. Der andere macht, putzt den Hof da draußen. Jeder macht etwas, damit die Menschen gerettet werden. Verstehen wir? Und das ist eine himmlische Aufgabe, dass unser Leben hier auf dieser Erde, in dieser kleinen Zeit im Dienste des Herrn steht. Diene dem Herrn mit Freuden. Egal, wo du das auch machst. Oder mein Gerhard Seid, ach, wenn ich an den denke, hat immer den Chor so schön geleitet und das Instrument gespielt. Jetzt ist er halt, er kommt am Stock daher, aber immerhin. Aber der Herr hat ihn gebraucht und gebraucht ihn noch weiterhin. Und so wie er uns hier braucht, ihr Lieben, der Dienst, keine Sorge, hört mit dem Sterben nicht auf. Sondern da geht es erst richtig weiter. Und darum im Reiche Gottes, in der Nachfolge Jesu gibt es vieles, aber keinen Ruhestand. Wir stehen immer im Dienst, wie auch immer. Und das ist etwas, was unser Leben erfüllt. Und durch den Dienst für Jesus, und Jesus bedient sich unser, wird unser Leben Zug um Zug verändert, ohne dass wir es merken. Auf einmal sind die Jesus-Leute und die Nachfolger und die Fischer und die Bäcker und die Metzger und die was wir alle sind, und die Hausfrauen, auf einmal sehen sie sich wieder im Bilde Jesu, in ihrer Gestalt, in ihrer Art, mit ihrem Temperament, mit ihrem Humor, da ist Jesus drin. Plötzlich scheint Jesus durch alle Knopflöcher. Das ist das große Ziel. Das Leben im Geist beginnt ganz still und leise mit dem Wort Gottes. Jesus spricht mit dem Petrus. Ganz einfach. Das Wort Gottes ist die Quelle des Lebens, aus der wir leben, die Quelle des Geistes. Und das Zweite, unser Alltag ist der Umschlageplatz, der große Platz, wo umgesetzt wird. Und das Dritte, aus den beiden Komponenten entsteht das Dritte, die Veränderung, die Verwandlung in sein wunderbares Bild. Also, noch einmal zum Schluss ein Segenswort, das Paulus den Epheser zusprach, gilt auch uns. Sauft euch nicht voll Weins, das heißt, bestimmt euch nicht, lasst euch nicht berauschen von den Dingen dieser Welt, sondern werdet voll Geistes. In Jesu Namen. Amen. Wir singen noch zum Schluss Lied Nummer 520. 520.

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0: Sie sehen hier also einen Auszug, Kopien aus dem Informationspaket der Kirche Jesu Christi, der Heiligen der letzten Tage. So nennt sich die Mormonen ja offiziell. Der Name Mormonen kommt von dem Buch Mormon, ihrer Hauptoffenbarung, die sie beanspruchen. Und offizieller Name ist aber Kirche Jesu Christi, der Heiligen der letzten Tage. Sie sehen auf dem ersten Schaubild die Gliederung, streng hierarchisch gegliedert. Der Präsident, der an der Spitze steht, darunter ist der Rat der 12 Apostel, dann das 70er-Kollegium, man knüpft hier an biblische Aussagen aus der Urgemeinde an, und dann kommen die verschiedenen Präsidenten, Gebietspräsident, Pfarrpräsident, Bischof und dann eben Mitglieder, Familie der Gemeinde, wobei im Prinzip jedes männliche Mitglied auch priesterliche Dienste verrichten kann, der würdig ist, dies zu tun, im Tempel zu dienen. Es gibt in keiner Kirche oder Sekte so viele Priester bei den Mormonen, weil praktisch jeder geweiht werden kann dazu und dann stellvertretende Totentaufen und Totenversiegelungen und Ähnliches auch vornehmen kann. Dann haben Sie hier diese Welttafel mit der Statistik. Da fällt auf, dass in Afrika die wenigsten Mitglieder sind und in Nordamerika die meisten. Frage an Sie, woran könnte das liegen? Ihr Spezialist? Ist in Utah, nicht? Im Bundesstaat Utah, USA. Und warum sind in Afrika die wenigsten Mitglieder? Weiß da schon jemand was?
1: Sie haben was gegen Schwarze.
0: Ja, sie hatten bis vor 20 Jahren etwas gegen Schwarze. Das sei also eine minderwertige Stufe. Also typisch kolonialistisches Denken aus Amerika damals im letzten Jahrhundert. Und das wurde dann revidiert. Darauf gehe ich heute noch ein. Inzwischen können Schwarze aber auch Priester werden, der neueste Stand. Durch eine neue Offenbarung jetzt plötzlich, nachdem der Zeitdruck doch stark wurde. Dann haben Sie hier diese Höhlen oder Bunker in Utah, in der Nähe von Salt Lake City, Salzseestadt. Das sind also Ihre und mein Name und alle Namen dieser Welt, die irgendwie erreichbar sind, gespeichert, damit man sich für alle, die verstorben sind, taufen lassen kann. Für die ganzen Toten der Welt, also auch Martin Luther und alle möglichen sind da schon stellvertretend getauft worden. Weil die Mormonen ja erst 150, 160 Jahre alt sind, muss man also für die alle stellvertretend sich nochmal taufen lassen, die vorher gelebt hatten. Dann zur Geschichte hatte ich einen Überblick Ihnen gegeben, dann die Glaubensartikel, dann die, über die Entstehung einiges, das Zeugnis von den 3 und den 8 Zeugen. Wenn Sie mal das aufschlagen, das Zeugnis von den 3 Zeugen und den 8 Zeugen, was ist Ihnen da aufgefallen, wenn Sie diese Namen anschauen? Von diesen Zeugen, die diese goldenen Platten gesehen haben wollen.
1: Es sind nur 4 verschiedene Namen.
0: Es sind nur 4 verschiedene Namen. Also es sind praktisch die gleichen Familien, Verwandte, Brüder, Väter, Kinder und so weiter, die hier das bezeugen. Was schon ein bisschen stutzig machen dürfte. Und dann habe ich 2 Auszüge aus dem Buch Mormon. Und wenn Sie das kritisch gelesen haben, wird Ihnen manches aufgefallen sein, was ich jetzt in der Abfolge darstellen möchte. Und zwar zunächst ein Überblick über die Geschichte und dann ein Überblick über die Lehre. Und im Schluss, wenn die Zeit reicht, gehe ich noch auf die Tempelrituale ein. An Literatur gibt es ja von Kurt Hutten das Standardwerk Seherkrüger Enthusiasten. Da ist ausführlicher Teil über die Mormonen. Da ist ausführlicher Teil über die Mormonen drin. Und auch von Rüdiger Haut, ein Büchlein.

0: Der Vater hatte keinen festen Beruf, die Familie wechselte daher häufig ihren Wohnort. Als Joseph 10 Jahre alt war, zog die Familie nach Palmyra im Bundesstaat New York um. Und der junge Joseph war schon früh von Visionen und Träumen heimgesucht. Das hängt sicherlich mit der Familie.
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3: Struktur und der Vererbung zusammen. Wir wissen ja, dass sich okkulte Belastungen auch in die nächsten Glieder vererben können. Und bei den Eltern herrschte bereits eine starke abergläubische Haltung vor. Man hatte also viel mit Kristallkugeln auch an Wahrsagerei betrieben. Und der junge Josef wurde schon in diese Situation, vor allem auch bei seiner sehr irrationalen Mutter, hineingeboren. Im 15. Lebensjahr war er bereits zum Wahrsager und Schatzsucher geworden, was seine Vorliebe für verborgene Schriften bereits andeutete. Mit Hilfe eines Kristalls versuchte er, in der Erde verborgene Schätze aufzuspüren. Und das brachte ihm den Spitznamen Peepstone Joe, ein Guckstein Joe, der also im Kristallglas immer schaute, wo er Schätze finden konnte. Sie müssen sich den Wilden Westen Anfang des letzten Jahrhunderts vorstellen. Sie kennen das ja aus dem Fernsehen, denke ich. 1826, als er bereits seine Offenbarungen erhalten hatte von dem Engel Moroni, da wurde er verurteilt wegen Betrügereien von einem Gericht in Bainbridge, New York, und auch schuldig gesprochen, wurde aber wegen seines Alters nur zu einer kleinen Geldstrafe verurteilt. Das nur zu seiner Lebensgeschichte einige Hinweise. In seiner Jugend verlebte er in einer Zeit, als erweckliche Aufbrüche stattfanden unter Presbyterianern, Methodisten und Baptisten. Und der junge Joseph fragte mit 14 Jahren sich, welcher dieser Denominationen er sich anschließen solle. Und da hatte er seine erste große Vision, die dann prägend wurde für seine neue Religion, die er gegründet hat. In einem Faltblatt, das ich auch habe, mit dem Titel Joseph Smith erzählt seine Geschichte von den Mormonen, wird darüber berichtet, dass er im Frühjahr 1820 in den Wald ging und da ihm plötzlich Folgendes passierte. Er fühlte sich plötzlich wie von einer dunklen Macht ergriffen, interessant, von einer dunklen Macht ergriffen und dann Folgendes. Gerade in diesem Augenblick großer Angst sah ich unmittelbar über meinem Haupt eine Lichtsäule, heller als der Glanz der Sonne, allmählich auf mich herabkommen. Als das Licht auf mir ruhte, sah ich zwei Gestalten, deren Glanz und Herrlichkeit nicht zu beschreiben sind, über mir in der Luft stehen. Eine von ihnen sprach zu mir, mich beim Namen nennend, und sagte auf die andere deutend, dies ist mein geliebter Sohn, höre ihn. Also Gott Vater und Gott Sohn seien ihm da erschienen. Wohl bemerkt Gott Vater auch, was praktisch noch keiner erlebt hatte vor ihm. Ich war hergekommen, weil ich wissen wollte, welche von all den Sekten die richtige sei. Mir wurde geantwortet, ich solle mich keiner anschließen, denn sie seien alle im Irrtum. Der zu mir Sprechende sagte, alle ihre Glaubensbekenntnisse seien ein Gräuel in seinen Augen und all ihre Lehrer seien verderbt. Nochmals verbot er mir, mich einer von ihnen anzuschließen. Als ich wieder zu mir kam, fand ich mich auf dem Rücken liegend und zum Himmel schauend. Hat es bei manchen schon geklingelt? Zunächst einmal dunkle Macht, die ihn ergriff. Dann eine Lichterscheinung, denken Sie an 2. Korinther 11, der Engel des Lichts, der auch als Licht erscheinen kann. Dann die Behauptung, er hätte Gott Vater und Sohn gesehen. Und dann auf dem Rücken liegend, Jesaja 28, Vers 13, ist hier ein ganz wichtiger Vers. Da steht, darum soll es so auch des Herrn Wort an Sie ergehen. Zaphlatzaph, Zaphlatzaph, Kaph.

0: Kafflerkaff, Kafflerkaff, hier ein wenig, da ein wenig, dass sie hingehen und rücklings fallen, zerbrochen, verstrickt und gefangen werden. Das Gericht über die Priester und Propheten in Jerusalem, die falsch weissagen, die von falschen Geistern besessen worden sind und dann in Zungen ausgebrochen sind und rücklings gefallen und dann mit falschen Visionen geschlagen wurden. Rücklings liegend ist deshalb Gericht, weil hier die Blöße aufgedeckt wird vor Gott. Und wer Gott anbetet, fällt auf sein Angesicht und nie auf den Rücken. Das ist also eine wichtige Grundregel im geistlichen Bereich, auch für andere Gruppierungen wichtig zu wissen übrigens. Also Jesaja 28, 13, die Blöße aufgedeckt und auf dem Rücken liegend ist er wieder erwacht. Soweit eine erste Bemerkung zu diesen frühen spiritistischen Visionen. Und dann erschien ihm nun in einer fast nicht mehr abreißenden Kette wunderhafter Begebenheiten dann schließlich auch der Engel Moroni. Moroni hieß dieser Engel. Das ist übrigens kein wirklicher Engel, sondern ein aufgestiegener Mensch, der in einer früheren Zeit gelebt hat und als Geist ihm praktisch erschienen ist. Muss man immer wissen bei den Mormonen. Und er erschien ihm zum ersten Mal in der Nacht des 21. September 1823 in seinem Zimmer, stellte sich als ein Bote Gottes vor und sagte, er habe mit ihm ein großes Werk vor. Ein großes Werk. Ähnlich übrigens auch wie bei Steiner, der auch von einer verstorbenen Geisterscheinung beauftragt wurde und viele andere dieser Propheten. Ein großes Werk vor. Sein Name werde bei allen Völkern, Geschlechtern und Sprachen für gut oder böse gelten. Man muss bedenken, einem so jungen Mann, wie das ihm auch geschmeichelt haben muss, nicht? Und dann sprach dieser Geist von einem Buch, das auf goldenen Platten geschrieben sei. Und das sei verborgen in dem Hügel Kumora oder Kumora. Ich weiß nicht genau, wie man es ausspricht. Kumora. Er hat in der Vision dann genau gesehen, wo dieser Hügel sein solle. Und hat dann auch gesagt bekommen, dass er immer wieder hingehen soll, bis dieser Engel oder Geist ihm sagt, er solle diese Truhe bergen bei dem Hügel Kumora. Den gibt es nun tatsächlich und der hatte dann gesehen, auch eine Prophetenbrille sei verborgen, womit er diese alten Schriften entziffern könne, in Gestalt von zwei Steinen in silbernem Bogen, die Urim und Tumim seien das. Und so ging er von 1823 bis 1827 treu jedes Jahr zu diesem Hügel Kumora und wartete, dass er diese Schatztruhe, er war ja immer so Schatzgräber, ausbuddeln dürfe. Und dann schließlich war es soweit, am 22. September 1823, wurden ihm die Platten übergeben. Sie haben es auch in Ihrem geschichtlichen Überblick, wenn Sie das verfolgen wollen. Und das waren nun angeblich, muss man immer dazu sagen, Goldplatten, ein 15 cm dickes Goldbuch aus sehr dünnen Platten. Und das sei nun das Buch Mormon. Smith selber beherrschte keine fremden oder alten Sprachen. Die Schriftzeichen seien in altägyptischer Schrift gewesen, behauptet er. Aber es war ja gleich praktischerweise eine Prophetenbrille beigelegt in dieser Truhe, die er nur aufsetzen brauchte. Und dann hat er auf Englisch dieses lesen können und hat es dann durch einen Vorhang seinem Sekretär Cowdery diktiert bis zum Jahre 1830, als es dann veröffentlicht wurde. Nun, wovon handelt dieses Buch Mormon? Hat es schon mal jemand von Ihnen in den Händen gehabt? Ganz kurz, es handelt von den Erscheinungen Jesu Christi in den Vereinigten Staaten, kann man nicht sagen, aber im frühen Amerika praktisch. Nach seiner Auferstehung sei Christus auch drüben erschienen. Aber es fängt schon viel früher an, nämlich mit dem Turmbau zu Babel. Da seien schon erste Auswanderungen zum neuen Erdteil erfolgt auf Schiffen. Das seien die Jarediten gewesen. Die seien ausgewandert gleich nach dem Turmbau zu Babel. In einer Fahrt von 344 Tagen seien sie an die amerikanische Küste gelangt und hätten dort eine Kultur aufgebaut. Es habe dann aber mörderische Bruderkämpfe gegeben, sodass sie sich dann ausgemerzt haben gegenseitig, diese Jarediten. Die Vernichtung geschah um 590 vor Christus in der Nähe des Hügels Kumora. Der letzte Prophet Ether zeichnete ihre Geschichte dann angeblich auf und vergrub sie dort. Es gab dann weitere Wellen. Um 600 vor Christus bereits seien wiederum aus dem hebräischen Sprachbereich Gruppen hinübergesetzt. nach Amerika. Und das seien dann die Nephiten und die Lamaniten gewesen, die sich da aufgespalten haben. Die Nephiten seien fromm und haben eine blühende Kultur geschaffen, von der heute noch Ruinen stehen würden. Die Lamaniten aber waren gottlos, brachten es zu nichts und hatten zudem eine dunkle Hautfarbe. Eine dunkle Hautfarbe. Ihre Abkömmlinge sind allerdings nicht die Neger, sondern die Indianer, wird behauptet. Beide führten Krieg, die Nephiten und die Lamaniten. Und das führte zur Ausrottung der guten, frommen Nephiten, sodass nur die gottlosen Lamaniten übrig blieben. Um 400 vor Christus war die letzte Schlacht, nach Christus, 400 nach Christus. Auch seltsamerweise in der Nähe des Hügels Kumora, sodass auch dann wieder die Platten auch wieder an der gleichen Stelle vergraben wurden. In einem Abstand von Jahrhunderten angeblich. Aber zuvor war Jesus nach seiner Auferstehung den Nephiten erschienen und hatte ihnen vieles wiederholt, was er auch schon in Israel offenbart hatte. Die Bergpredigt etwa findet sie fast wörtlich abgeschrieben aus der King James Bibel. Übrigens ist leicht nachzuweisen in diesem Buch Mormon, was schon zeigt, dass also Joseph Smith hier auch seine Vorlagen hatte aus neuerer Zeit. Bei der Übersetzung soll Smith eine Wunderbrille eben gehabt haben, einen Hut mit der Wunderbrille vor sein Gesicht gezogen, um es gegen das Tageslicht abzuschirmen. In dem Hut strahlte ein geheimnisvolles Licht auf, in dem nacheinander die Zeichen der Platten mit der jeweiligen englischen Bedeutung erschienen sind. Sein Sekretär hieß also Oliver Cowdery, einer dieser Zeugen, wohlbemerkt. Der selber also auch das dann stenografiert oder geschrieben hat. Richtig, ein Cowboy, nicht Cowdery. Und die anderen Zeugen stammten dann ebenfalls aus dem Freundeskreis und sogar der Familie von Joseph Smith. Sie wissen ja, dass vor Gericht übrigens nahe Verwandte nicht als Zeugen gelten, aber hier ist es eben anders bei den Mormonen. Also ich kann auch nicht meine Frau oder meine Mutter als Zeugin für mich vorladen, das geht also nicht, aber hier geht es alles. Das sind also die Zeugen. Die Zeugen der Auferstehung Jesu waren keineswegs aus der gleichen Familie. Das waren also ganz unterschiedliche Jünger und viele. Nur als Vergleich dazu, über 500. Nun, die Theologie und auch andere Geschichtsforscher haben sich in Amerika vor allem mit dieser Geschichte des Buches Mormon beschäftigt und versucht zu überprüfen, ob da wirklich irgendwelche Anhaltspunkte in der offiziellen Geschichtsforschung vorliegen. Aber um das kurz zusammenzufassen, man hat keinerlei Beweise gefunden, dass es wirklich Lamaniten, Nephiten, Jarediten und wie die alle heißen, gegeben habe. Es lässt sich auch nicht mit den Inkas und Ähnlichem gleichsetzen. Das geht ja viel früher zurück und da gibt es überhaupt keine Nachweise. Vor allem lässt sich auch nicht nachweisen, dass die alten Indianer irgendeine Verwandtschaft mit den Hebräern hätten. Also auch dieser Nachweis ist bisher nicht gelungen. Es ist also, wie man sagen kann, eine Geschichtskonstruktion, die gerade im 19. Jahrhundert sehr aktuell war und wo die Weltsendung Amerikas in einer Religion praktisch sich besonders kristallisierte. Sie wissen ja, dass auch fast alle Mormonenmissionare aus Amerika eben auch heute zu uns kommen. Das sind also in der Regel junge Männer, die statt Wehrdienst, ich weiß nicht, ob sie auch Wehrdienst leisten, aber an sich in diesem Alter, wo wir eben Wehr- oder Zivildienst leisten, dann praktisch auf Missionsreise ein, zwei Jahre geschickt werden, um in der ganzen Welt neue Proselyten zu werben. Deshalb sind die auch alle so jung, weil das praktisch so eine Art Wehr- oder Zivildienst ist. Das ist übrigens eine Chance auch für die Gegenmission, weil die nicht alle unbedingt so gefestigt noch sind in ihrem Glauben. Sie haben da also durchaus auch Möglichkeiten, ihnen das Evangelium zu bezeugen. Ja. Wie gesagt, es lässt sich nachweisen, dass Smith vieles abgeschrieben hat aus der King James Bibel, die dann ja aus dem 17. Jahrhundert stammt, 1611 zum ersten Mal erschienen ist und gerade in der Erweckungsbewegung des 19. Jahrhunderts sehr gebräuchlich war. Der Stil der Bibel wurde versucht nachzuahmen, aber es finden sich auch viele Fehler. Zum Beispiel redet Smith auch von der Kirche Christi das alles ist aber falsch datiert in diesen Zusammenhängen, wo er das bringt, und andere Dinge. Er spricht davon, dass die Amalekiter Synagogen gehabt hätten, dass es lange vor dem Kommen Christi eine Kirche gab, aber die Amalekiter hatten nie Synagogen, die gab es erst im Spätjudentum. Und ebenso gab es eine Kirche, nämlich eine Kyriakä, dem Herrn gehörige. Das ist ja das, bevor der Herr überhaupt aufgetreten war, gab es eben noch keine Kyriakä. Übrigens auch in 2. Nephi 29,3 wird der Begriff Bibel gebraucht, der erst 1000 Jahre später eingeführt wurde. Also das Buch Nephi ist ja viel älter, als überhaupt der Begriff Bibel schon vorhanden war. Und so lassen sich viele Dinge nachweisen. Nun, wie ist das Buch Mormon entstanden, wenn man das jetzt mal kritisch verfolgt? Viele Forscher sagen übereinstimmend, dass es ein Plagiat sei, also geklaut sei von einem früheren Buch, einem Art Science-Fiction-Roman, wie übrigens auch die ganze steinersche Lehre mit den Atlantiern, ich muss das immer wieder erwähnen, was die Anthroposophie angeht, wo ich mich natürlich noch besser auskenne. Aber, und zwar stammte dieser Science-Fiction-Roman von dem Geistlichen, der Presbyterianer Salomon Spalding. Salomon Spalding. Der hatte im Ruhestand zwischen den Jahren 1812 und 1816 einen Roman geschrieben, dessen Thema der israelitische Ursprung der Indianer war. Also das behauptete er zumindest. Der erste Entwurf war so, dass alte historische Schriften gefunden wurden, die in einer Steintruhe verborgen gewesen seien. In der zweiten Version hatte es bereits Spalding selber diese geheimnisvollen Schriften durch Goldplatten ersetzt. Es findet sich also bereits 10 bis 20 Jahre vor Joseph Smiths angeblichen Offenbarungen. Nun, der Roman, den hatte er einem Verleger übergeben. Dieser Roman, dieses Manuskript wurde gestohlen. Es gab damals ja noch keine Kopiermöglichkeiten wie heute. Und man hatte den jungen Verlagsangestellten Sidney Rigdon als Dieb verdächtigt. Sidney Rigdon war als Dieb verdächtigt worden. Und es stellte sich heraus, dass er tatsächlich nach Spaldings Tod und lange vor der Entstehung der Mormonenkirche ein Manuskript in seinem Besitz hatte und dass er durch Parley Pratt mit Joseph Smith bekannt geworden war und dass Smith auf diesem Wege vermutlich in den Besitz dieses Romans gelangt war. Und ihren Gesprächen entsprang dann der Plan einer Religionsstiftung. Smith wurde die Rolle eines Propheten der letzten Tage zugeteilt und des Entdeckers, Übersetzers und Eigentümers des Buchs Mormon. Es gibt zahlreiche Beweisstücke, dass die Quelle in Wirklichkeit eben Spaldings Roman ist, zum Beispiel die beschworenen Aussagen der Ehefrau und der Tochter von Spalding, die das eidesstattlich beschworen haben. Und und die geschichtlichen Teile sind eben auch identisch, weithin im Buch Mormon und in dem Roman von Spalding, abgesehen von vielen Namen von Personen, Orten und Stämmen. Also war es sicherlich keine Offenbarung irgendwelcher Engel, sondern ein Diebstahl eines Romans, was auch sehr gut zu Joseph Smiths Vergangenheit passte. Trotzdem wollen wir uns aber weiter mit dieser Lehre beschäftigen. Aber es ist wichtig, diese geschichtlichen Fälschungen zunächst einmal zu wissen. Es gibt außer dem Buch Mormon noch zwei weitere Hauptschriften oder Hauptsammelschriften der Mormonen. Das eine ist die köstliche Perle und das andere Lehre und Bündnisse. Das frühere Werk heißt Lehre und Bündnisse, Doctrine and Covenants, erstmals 1835 erschienen. Das Buch Mormon wurde ja 1830 herausgegeben, Lehre und Bündnisse 1835. Eine Zusammenstellung von 136 angeblichen Offenbarungen, die der Prophet Joseph Smith empfangen hat, wie gesagt wurde. Hier wurde vor allem die Organisation seiner Kirche, die ja auch 1830 gegründet worden war, festgelegt, organisatorische Hinweise, Lehre und Bündnisse eben. Das andere, die köstliche Perle, enthält das Buch Mose, das Buch Abraham, verschiedene Visionen von Smith und die 13 mormonischen Glaubensartikel, die sie ja bereits bekommen haben. Erstmals 1851 dann erschienen, posthum nach dem Tod, gewaltsamen Tod von Smith. Vor allem berichtet es das Buch Abraham etwa von Göttern, die die Erde aus der vorgefundenen Materie formten. Gott, der auf dem Planeten Kolob regiert, die Präexistenz der Seelen und Ähnliches, auf das ich noch eingehe. Nun, wie ist die Stellung zur Bibel? Die Bibel wird zwar berücksichtigt, aber sie ist nur zweitrangige Offenbarung für die Mormonen. Das muss man also wissen. Wenn Sie von der Bibel sprechen, dass Sie das auch berücksichtigen, dann sollten Sie immer berücksichtigen dabei, dass eben die Bibel nicht die einzige Grundlage ist, wie es etwa Martin Luther betont hat, sola scriptura, sondern die Bibel und das Buch Mormon. Aber das Übergewicht hat das Buch Mormon und eben auch die anderen Schriften. Und zwar wird gesagt, wir glauben, dass die Bibel soweit richtig übersetzt, das Wort Gottes ist. Wir glauben auch, dass das Buch Mormon das Wort Gottes ist. Also haben Sie gehört, soweit die Bibel richtig übersetzt ist. Es wird also behauptet, und das machen viele Sekten, sie sei verfälscht, und es seien halt gerade die Glaubenswahrheiten aus der Bibel herausgenommen, die dann für die Sektenlehre konstitutiv sind. Eine sehr einfache Behauptung und ein einfacher Trick. Also man behauptet, dass das würde eben fehlen, was an sich von Gott geoffenbart worden sei, den neuen Propheten. Diese heiligen Schriften der Mormonen, also die Bibel, soweit sie nicht falsch übersetzt wurde, das Buch Mormon, die köstliche Perle und Lehre und Bündnisse, das sind die Hauptgrundlagen aus dem letzten Jahrhundert. Übrigens das Buch Mormon, da wird nicht gesagt, soweit richtig übersetzt, das sei eben richtig inspiriert. Ne? Nun, wie schon erwähnt, wurde am 6. April 1830 die neue Kirche in Fayette, New York, gegründet. Zunächst hieß sie die Kirche Jesu Christi. 1838 kam dann der Zusatz Kirche Jesu Christi, der Heiligen der letzten Tage. Also 1830 die Gründung, 1831 Umzug nach Kirtland, Ohio. Dort wurde dann auch ein Tempel errichtet. Dann mussten sie fliehen nach Nauvoo in Illinois. Sie haben diese Begriffe alle auch auf der Geschichte. Und dort wurde Joseph Smith Bürgermeister dieser Stadt. Es ging dann dort so wie im Wilden Westen. Ist ja auch der Wilde Westen. Dort wurde auch ein Tempel gebaut. Es gab eine Zeitung, Nauvoo Expositor, von einer Splittergruppe der Mormonen, die kritisch Smith und seinen Anhängern gegenüberstand. Und dieser Nauvoo Expositor veröffentlichte skandalöse Zustände eben bei den führenden Mormonen, vor allem auch bei Smith, nämlich, darauf komme ich noch zurück, auf polygamistische Praktiken, also die Vielehe, die ja auch heute noch bekannt ist für die Mormonen, was aber heute nicht mehr offiziell geduldet wird. Der Stadtrat unter Anstiftung von Smith verbot das Blatt am 10. Juni 1844. Joseph Smith ließ in seiner Eigenschaft als Bürgermeister Druckstöcke und die Presse zerstören. Der Gouverneur seinerseits sah darin eine gesetzwidrige Handlung. Die Folge war, dass Smith und einige Anhänger ins Gefängnis nach Karthago in Illinois gebracht wurden, und dort geschah es nun. Am 27. Juni 1844 stürmte eine Bande von Männern mit geschwärzten Gesichtern das Gebäude und schoss Smith mit seinem Bruder Hiram einfach nieder. Also wie gesagt, Wilder Westen. Ne? Und der Tempel in Nauvoo wurde auch vernichtet 1848 durch eine Brandstiftung. Das war also das unrühmliche Ende von Smith und seinem Bruder. Und jetzt kam ein neuer Mann an die Spitze, der an sich der Bewegung ihr heutiges Gepräge gab. Smith selber war noch zurückhaltender in vielem, aber der Mann, der nach ihm kam, ganz ähnlich wie bei den Zeugen Jehovas übrigens. Russell war ja noch gemäßigt, dann kam aber Rutherford. Der war dann der Sekte ihr Gepräge gab. So auch die katholisch-apostolischen waren noch gemäßigt. Dann aber kamen die neuapostolischen. Und so auch hier Smith, der hat ja auch heute noch, seine Nachkommen haben eine eigene getrennte Gruppe, auf die ich am Schluss eingehe. Dann kamen aber die Radikaleren, und die haben jetzt unter Brigham Young die mormonische Lehre noch verschärft. Brigham Young ist dieser Führer, eine gewaltige Erscheinung. Und dieser Brigham Young, das ist jetzt auch wieder typisch Wilder Westen, macht ja einen riesen Trek in den Westen eben. Nicht? Mit 15.000 bis 17.000 Mormonen zog er gen Westen. Brigham Young, geboren 1801, ein Glaser und Maler aus Vermont, brach im Februar 1846 mit diesen 15.000 bis 17.000 Mormonen in den menschenleeren Westen aus, während die Familie von Smith und andere in Nauvoo zurückblieben und dort eine eigene Kirche bildeten, die reorganisierte Kirche der Mormonen oder Heiligen der letzten Tage, die gemäßigter bis heute blieb, aber auch viel kleiner blieb. Die hat also knapp 200.000 Mitglieder, während die anderen Mormonen, ja, wie viel hatten wir denn hier weltweit? etwa 6 Millionen müssen es jetzt sein, haben. Also da gibt es auch Absplitterungen, das nur nebenbei. Und gerade die Nachkommen von Smith sind nicht bei den heutigen großen Mormonen dabei. Die haben eine gemäßigtere Richtung. Aber Brigham Young nun zog nach Westen und sie kamen am 24. Juli 1847 am großen Salzsee an. In einer völlig wilden, wüstenähnlichen Gegend, wie behauptet wird, aber durchaus fruchtbar. Und das haben sie dann sich zunutze gemacht und haben dort das wirklich in ein zum Teil blühendes Land umgewandelt. War schon mal jemand von Ihnen dort, Utah? Ja, tatsächlich. Können Sie sagen, wie das ist dort? Schön, oder?
1: Nein, eigentlich nicht. Also, es ist, ja, also ich kann mich nicht so richtig
0: daran
1: erinnern. Ja. Ich war halt da, aber ich habe in der Zeit nicht viel gesehen.
0: Ist da Wüste, oder?
1: Ja.
0: Viel Wüste trotzdem noch. Mhm. Und wahrscheinlich Salzwüste, nehme ich an. Und Brigham Young wurde zum ersten Präsidenten der Kirche gewählt dann. Erst 1896 wurde dann diese Gegend um Salt Lake City herum, die Stadt wurde da gegründet, nicht? Die hat heute etwa 600.000 Einwohner. Und erst 1896 wurde dieser Staat, der sich darum herum bildete, als Bundesstaat Utah in die Vereinigten Staaten aufgenommen. Warum das so spät erfolgte, hängt mit einer bestimmten Lehre der Mormonen zusammen. Und zwar mit welcher? Polygamie. Mit der Vielehe. Nun, wie war es zur Polygamie unter den Mormonen gekommen? Joseph Smith war seit Januar 1827 mit Emma Hale verheiratet. Geborene Hale, Emma Hale, so hieß also seine, wie soll man sagen, seine Frau, ja, zunächst mal. Und er soll aber seit Mitte der 30er Jahre mit zahlreichen anderen Frauen intimen Umgang gehabt haben, wie es auch bei vielen Sektengründern der Fall ist, was man ja weiß. Aber seiner Frau Emma gefiel das gar nicht so richtig und sie versuchte, er versuchte dann, durch eine neue Offenbarung dies zu rechtfertigen. Er hat also eine neue Offenbarung empfangen am 12. Juli 1843, ein Jahr vor seinem Tod. Da heißt es dann, wenn ein Mann eine Jungfrau heiratet und wünscht, noch eine andere zu heiraten und die erste gibt ihre Einwilligung dazu und wenn er dann auch die zweite heiratet und sie Jungfrauen sind und haben keinem anderen Mann ein Gelübde gegeben, dann ist er gerechtfertigt. Und wenn ihm durch dieses Gesetz 10 Jungfrauen gegeben werden, so kann er keinen Ehebruch begehen, denn sie gehören ihm und sind ihm gegeben, deshalb ist er gerechtfertigt. Lehre und Bündnisse, Abschnitt 132. Aber das machte auf Emma Hale keinen großen Eindruck. Sie blieb misstrauisch und ablehnend. Naja, kann man sich denken. Und sein Privatsekretär William Clayton hielt in seinem Tagebuch fest, heute Morgen habe ich eine Offenbarung geschrieben, 10 Seiten lang, die unter anderem zeigte, dass auch Mose, Abraham, David und Salomo viele Frauen und Nebenfrauen hatten. Anscheinend lasen Joseph und Hiram sie der Emma vor, sie jedoch sagte, dass sie davon kein Wort glaube. Sie blieb weiterhin sehr rebellisch. Übrigens, damit hatte sich Smith selber widersprochen, denn im Buch Mormon heißt es folgendermaßen. Siehe, David und Salomo hatten wahrhaftig viele Frauen und Nebenfrauen und das war ein Gräuel vor mir, spricht der Herr. Jakob 2,24. Das nur nebenbei bemerkt. Aber das hatte jedenfalls zur Folge, dass dann die Polygamie 1852 offiziell proklamiert wurde. Das ist also kein Gerücht, die war dann offiziell auch proklamiert worden. Brigham Young hatte, man weiß es nicht genau, 17 bis 28 Frauen und mindestens 56 Kinder hinterlassen. Und er hatte dann auch erklärt, die Polygamie wurde von Gott offenbart oder das ganze Gebäude des Glaubens ist falsch. Interessant, ja? Und nun war es ja so, dass der Druck auf diesen, hieß damals noch nicht Utah, das war der District Deseret, also Wüste, dass dieser Distrikt noch nicht aufgenommen war in die Bundesstaaten wegen dieser barbarischen Praxis, was eben der Präsident der Vereinigten Staaten den Mormonen vorwarf. Der amerikanische Präsident Ulysses Simpson Grant hat im Dezember 1871 an den Kongress Folgendes gerichtet. In Utah gibt es noch einen Rest von Barbarei, die in völligem Gegensatz zur Zivilisation, zu Sitte und Anstand sowie zu den Gesetzen der Vereinigten Staaten steht. Und nun kam es dann zum Unvermeidlichen, um aufgenommen zu werden in diese Staatengemeinschaft, haben sie die Polygamie dann doch, zumindest nach außen hin, fallen lassen am 24. September 1890. Und raten Sie mal, wie das kam, diese Änderung, durch was? eine neue Offenbarung. Der vierte Mormonenprophet Wilford Woodruff empfing eine neue Offenbarung, wo es dann heißt: Demgegenüber erkläre ich als Präsident der Kirche Jesu Christi der Heiligen letzten Tage hiermit feierlich, dass diese Behauptungen falsch sind. Wir lehren Polygamie oder Vielehe nicht und gestatten auch niemandem ihre Ausübung. Und so weiter. Nun war also nichts mehr im Weg. Utah konnte aufgenommen werden und ist also heute noch ein Bundesstaat der USA.
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